Frank-Peter Zimmermann und die Tschechische Philharmonie unter Jiří Bělohlavek mit dem Violinkonzert A-Moll von Antonín Dvořák. Hier im ARD-Nachkonzert geht es weiter mit Musik von Jan Dismas Zelenka. Und zwar hören wir das Miserere. Das gehört zu den eindrucksvollsten Vertonungen des Psalms 50 aus der Zeit des Spätbarocks. Ja, Zelenka hat einen Großteil seines Lebens als Hofkomponist und Kirchenmusiker in Dresden verbracht und er hat diesen Bußpsalm hier vertont. Das Miserere für Sopran, Chor, zwei Oboen, Streicher und Basso Continuo, C-Moll. Tanja Aspelmeier ist die Sopranistin. Wir hören den Balthasar-Neumann-Chor und das Balthasar-Neumann-Ensemble unter der Leitung von Thomas Hengelbrock.

Gott sei mir gnädig, die Miserere-Vertonung von Jan Dismas Selenka. Die Sopranistin war Tanja Aspelmeier, der Balthasar Neumann Chor und das Balthasar Neumann Ensemble unter der Leitung von Thomas Hengelbrock. Sie hören das ARD-Nachtkonzert, präsentiert von BR Klassik, und wir gehen nach Skandinavien, hören jetzt eine Sinfonie von Niels Wilhelm Garde, dem dänischen Komponisten, seine Sinfonie Nummer 5 in D-Moll darf es sein, mit der Stockholm-Sinfonietta, und ein Klavierpart ist da auch mit drin, den spielt hier Roland Pöntinen. Nimi Järvi am Pult.

Sinfonie Nummer 5, D-Moll von Nils Wilhelm Gade, Roland Pöntinen am Klavier, die Stockholm-Sinfonietta unter der Leitung von Neeme Järvi. Hier in dieser Nacht auf Montag, das ist das ARD-Nachtkonzert. Mit Kammermusik von Joseph Haydn geht's jetzt weiter. Und zwar erleben wir das britische Doric String Quartet. Das sind in Persona hier Alex Reddington Violine, Jonathan Stone Violine, Hélène Clément Viola und John Myersko Violoncello.

Alex Reddington, Jonathan Stone, Alain Clément und John Myerscough, sie bilden das Doric String Quartet und spielten hier das Streichquartett S-Dur von Joseph Haydn. Mit der orientalischen Rhapsodie von Alexander Glasunow nun in diese Nacht auf Montag. Glasunow arbeitete eng mit Rimsky-Korsakow zusammen und spielte eine wichtige Rolle bei der Ausbildung einer neuen Generation russischer Komponisten, wie zum Beispiel auch Dmitri Schostakowitsch. Und Glasunow hat das Orchesterrepertoire beträchtlich erweitert. Das hören wir uns gerne an. Die orientalische Rhapsodie beginnt mit einer schlafenden Stadt. Dann folgt ein Wachruf, ein Lied eines jungen Stegreifsängers. Dann geht's weiter mit dem Tanz der jungen Leute und einer Ballade eines Alten, gefolgt von Fanfaren und der Rückkehr der siegreichen Truppen. Und zum Schluss gibt es noch eine Siegesfeier. Das alles jetzt zu erleben mit dem Orchestre Symphonique du Montréal unter der Leitung von Charles Dutoit.

Die orientalische Rhapsodie von Alexander Glasunow mündet in einer zügellosen Orgie, hier zu hören mit dem Orchestre Symphonique de Montréal am Pult Jalles Dutoit. Auf die 4 Uhr Nachrichten zu, hier im ARD-Nachtkonzert geht es jetzt noch mit ein paar Takten von Charlie Chaplin.

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1: Um 4 Uhr mit Olaf Knapp. Der mutmaßliche Attentäter vom Berliner CSD ist tot. Er wurde am späten Nachmittag bei einem Polizeieinsatz in Berlin-Spandau erschossen. Aus Berlin Tim Korge.
2: Abgelaufen ist das laut der Berliner Polizei so. Der geflüchtete 21-jährige Abdul B. wurde in der Kleingartenkolonie in Berlin-Spandau von der Polizei aufgespürt. Als er mit einer Stichwaffe auf die Spezialeinsatzkräfte zugegangen ist, haben diese ihn mit einem Schuss gestoppt. Daraufhin ist der mutmaßliche CSD-Attentäter gestorben. Nach dem Mann war unter Hochdruck gefahndet worden. Jetzt übernimmt eine Mordkommission die Ermittlungen rund um den Tod des mutmaßlichen Attentäters. Alle weiteren Ermittlungen in dem Fall übernimmt die Bundesanwaltschaft.
1: Verkehrsminister Schnieder hat Kanzler Merz um seine Entlassung gebeten. Er wolle den unwürdigen Zustand beenden. Merz hatte Schnieder schon am Donnerstag mitgeteilt, dass er ihn absetzen wolle. Der gewünschte Nachfolger hatte dann aber abgesagt. Jetzt wurde laut Regierungssprecher Cornelius ein neuer Verkehrsminister gefunden. Aus Berlin Jakob Mayer.
3: Der CDU-Politiker Steffen Bilger soll es machen. Also der Kanzler hat wohl weitergesucht, nachdem ihm Günzler abgesagt hatte, und hat jetzt jemanden gefunden. Und er hat auch einen wirklichen Experten gefunden. Also bei Günzler ist es so, der ist für Wirtschaft und Finanzen zuständig, hat selber gesagt, ich kann das nicht. Bilger kann's, der ist Verkehrsexperte, saß lange Zeit, viele Jahre im Verkehrsausschuss des Bundestages, war sogar schon mal bis 2021 parlamentarischer Staatssekretär im Verkehrsministerium und der gilt auch als jemand, der Minister kann.
1: Im Südwesten Frankreichs kämpfen die Einsatzkräfte weiter gegen viele Brände, die sich unkontrolliert ausbreiten. Besonders betroffen ist Bordeaux. Über der gesamten Stadt liegt ein starker Brandgeruch. Nach Angaben von Bürgermeister Cazenave ist eine Evakuierung der Stadt zwar derzeit nicht geplant, aber einige der Ausläufer des Feuers sind nur noch rund 15 Kilometer vom Stadtzentrum entfernt. Präsident Macron hat für heute ein weiteres Krisentreffen anberaumt. Auf Mallorca sind wieder tausende Menschen gegen Massentourismus auf die Straße gegangen. Sie versammelten sich zunächst im Zentrum von Palma, der Hauptstadt der Mittelmeerinsel. Von dort zog ein Demonstrationszug zur Kathedrale. Die Polizei schätzte die Teilnehmerzahl auf 25.000. Die Demonstrierenden beklagten vor allem, dass sich viele Menschen auf Mallorca kaum noch eine Wohnung leisten könnten, wegen der steigenden Zahl von Ferienwohnungen. Das Wetter in Deutschland. Am Tage in der Osthälfte Schauer und Gewitter, im Verlauf nachlassend. Sonst sonnig oder leicht bewölkt mit einzelnen Schauern bei von Nord nach Süd 18 bis 30 Grad. Morgen dann locker bewölkt bis sonnig bei 21 bis 34 Grad. Und am Mittwoch viel Sonne, meist trocken 23 bis 38 Grad. Es ist 4.03 Uhr.
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4: Tobias Führenbach heißt Sie ganz herzlich willkommen zu dieser Stunde. Die beginnt mit Adalbert Gyrowetz, einem böhmisch-österreichischen Komponisten und ja eine produktive Persönlichkeit des Wiener Musiklebens. Von Gyrowetz hören wir die Sinfonie in S-Dur mit den London Mozart Players unter der Leitung von Matthias Barmert.

Matthias Barmatt und die London Mozart Players mit der Sinfonie in S-Dur von Adalbert Gyrowetz. Jetzt in dieser Nacht auf Montag Musik von Florence Price und zwar ihr Concerto in One Movement, D-Moll, am Klavier Louis Schwitz-Geböll und die Bamberger Symphoniker spielen unter der Leitung von Joshua Weilerstein.

Concerto in One Movement D-Moll von Florence Price, das Ganze aber eine rekonstruierte Fassung. Die Instrumentierung hier von Trevor Weston aus drei verschiedenen Manuskripten wurde vom Center for Black Music Research at Columbia College Chicago in Auftrag gegeben. Wir hörten hier eine Einspielung von Louis Schwitz-Geböll am Klavier und den Bamberger Symphonikern unter der Leitung von Joshua Weilerstein. Hier im ARD-Nachtkonzert als nächstes ein paar Auszüge aus Alcina, der Oper von Georg Friedrich Händel, The Academy of the Martin in the Fields.

Die Academy of St. Martin in the Fields unter der Leitung von Kenneth Sillitoe mit diesen Auszügen hier aus Alcina, der Oper von Georg Friedrich Händel, um kurz vor fünf hier im ARD-Nachtkonzert. Und raus aus dieser Stunde mit Musik von Henry Mancini.

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1: Um 5 Uhr mit Olaf Knapp. Der mutmaßliche Attentäter vom Berliner Christopher Street Day ist bei einem SEK-Einsatz erschossen worden. Die Polizei hatte ihn gestern Abend in einer Kleingartenkolonie im Bezirk Spandau aufgespürt. Aus Berlin David Donschen.
2: Der mutmaßliche Attentäter soll dann gegen 18 Uhr beim Zugriff mit einer Stichwaffe auf die Spezialeinsatzkräfte zugegangen sein und wurde daraufhin dann mit Schüssen gestoppt. So erklärt das ein Sprecher der Berliner Polizei. Trotz Reanimationsversuchen erlag der 21-Jährige dann vor Ort seinen Schussverletzungen. Eine Mordkommission hat jetzt die Ermittlungen zum Tod des mutmaßlichen Attentäters übernommen. Alle weiteren Ermittlungen im Fall des islamistischen Terroranschlags übernimmt die Bundesanwaltschaft.
1: In einer Kirche in Berlin-Mitte haben gestern am frühen Abend hunderte Menschen der Opfer des mutmaßlich islamistischen Anschlags auf den CSD gedacht. An der Gedenkfeier nahmen unter anderem Vertreterinnen und Vertreter verschiedener muslimischer Gemeinden teil. Auch die Stadt Berlin hat ein Zeichen gesetzt. Seit Sonnenuntergang wird das Brandenburger Tor in den Regenbogenfarben angeleuchtet. Die Farben gelten als Symbol der queeren Szene und stehen für Vielfalt und Toleranz. Kanzler Merz will sich am Mittag zu weiteren Personalwechseln in seiner Regierung äußern. Dazu gehört voraussichtlich der neue Verkehrsminister. Der parlamentarische Geschäftsführer der Unionsfraktion, Steffen Bilger, soll Nachfolger von Patrick Schnieder werden. Schnieder hatte gestern um seine Entlassung gebeten, um den, so wörtlich, unwürdigen Zustand zu beenden. Ursprünglich wollte Merz schon am Freitag einen neuen Verkehrsminister präsentieren, allerdings hatte der zunächst geplante Nachfolger kurzfristig abgesagt. Merz wird am Mittag voraussichtlich auch bekannt geben, wer den künftigen Gesundheitsminister Linnemann als CDU-Generalsekretär ablöst. Im Gespräch ist Schatzmeisterin Franziska Hoppermann. Im Südwesten Frankreichs wüten die Brände weiter unkontrolliert. Besonders betroffen ist Bordeaux. Über der gesamten Stadt liegt ein starker Brandgeruch. Aus Bordeaux Kai Rienecker.
3: Noch sieht es in der historischen Altstadt von Bordeaux nach Normalität aus, aber die Stimmung ist angespannt. Viele Menschen sind besorgt und wissen nicht, was da in den nächsten Tagen noch auf sie zukommen wird. Bürgermeister Cazeneuve hat erklärt, dass eine Evakuierung der Stadt Bordeaux nicht geplant sei. Aber einige der Ausläufer des Feuers bei Bordeaux sind nur noch rund 15 Kilometer vom Stadtzentrum entfernt. Feuerwehrvertreter sprechen von einem Kampf von David gegen Goliath. Weit über 200.000 Menschen sind evakuiert worden. Sie werden in Notunterkünften untergebracht oder auch bei Privatleuten.
1: Das waren die Nachrichten. Das Wetter in Deutschland. Am Tage in der Osthälfte Schauer und Gewitter, die im Verlauf nachlassen. Sonst ist es sonnig oder leicht bewölkt mit einzelnen Schauern. Maximal von Norden nach Süden 18 bis 30 Grad. Es ist 5.03 Uhr.
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4: Einen schönen Montagmorgen wünscht Ihnen Tobias Führenbach. Ganz herzlich willkommen. Hallo hier zum ARD-Nachtkonzert. Diese Stunde, die beginnt mit einem freundlichen Gruß aus Paris.

Musik von Jean-Joseph Casanea de Mondoville. Ja, da klingt der Name schon wie eine Symphonie. Das war seine Sonate Nummer 2 mit dem Ensemble Les Musiciens du Louvre unter der Leitung von Marc Minkowski. Hier im ARD-Nachtkonzert, da haben wir jetzt etwas aus dem Roman Don Quixote für Sie. Und zwar ein kleines Stelldichein, Don Quixote und Dulcinea, komponiert hier von György Ranki, dem ungarischen Komponisten. Das Ganze hier für Oboe und Streicher, das sind hier Lajos Lencsés und die Budapest Strings.

Harfe, Oboe und Streicher hier im Dialog Don Quixote und Dulcinea, komponiert von Györgye Ranki. Wir hörten Lajos Lencsés und die Budapest Strings hier im ARD Nachtkonzert. Am Montagmorgen so ein kleiner Ungarn-Block, denn auch unser nächster Komponist kommt aus Ungarn, Imre Széchenyi. Seine Polka Mazurka hat den Titel bekommen Der Fächer, hier zu hören mit dem Budapest Symphony Orchestra.

Das Budapest Symphony Orchestra war das mit der Polka Mazurka der Fächer des ungarischen Komponisten Imre Széchenyi. Sie hören das ARD-Nachtkonzert, präsentiert von BR Klassik. Und da gehen wir jetzt nach Norwegen und hören von Edvard Grieg die Humoresken, die schrieb er für Klavier Solo. Dort sitzt in dieser Aufnahme hier Gerhard Oppitz.

Gerhard Oppitz präsentierte die vier Humoresken von Edvard Grieg hier am Montagmorgen. Sie hören das ARD-Nachtkonzert, präsentiert von BR Classic. Jetzt kommen wir zu einer Komposition, bei der man nicht genau weiß, wer der Urheber des Ganzen ist. Es gibt zwar Vermutungen, dass Georg Philipp Telemann der Komponist sein könnte, aber nach heutigem Wissensstand kann man das nicht gesichert sagen. Konzert für Flöte, Violine, Viola, das Balla und Basso Continuo Nummer 1 G-Moll, eine Entdeckung von Les Amis de Philippe unter der Leitung von Ludger Remy. Guten Morgen.

Les Amis de Philippe unter Ludger Remy mit diesem Konzert für Flöte, Violine, Viola da Spalla. Das ist so eine Schultergeige gewesen und Basso Continuo, das Ganze Nummer 1 G-Moll bezeichnet. Ja, von wem nur? Bis heute rätselt die Wissenschaft, wer dieses Stückchen hier verfasst haben könnte. Vermutet wird Georg Philipp Telemann. Jetzt noch im ARD-Nachtkonzert Musik, bei der man ganz sicher ist, dass Franz Vinzenz Krommer dahinter steckt. Seine Sinfonie Concertante schrieb er für Flöte, Klarinette, Violine und Orchester S-Dur. Da hören wir den Finalsatz.

Paul Meyer, Klarinette, Jean-Pierre Rompal, Flöte, Janosch Roller, Violine und das Franz Liszt Chamber Orchestra mit diesem Finalsatz hier aus der Sinfonie Concertante S-Dur von Franz Vinzenz Kommer. Und das war das heutige ARD-Nachtkonzert. Tobias Führmach bedankt sich bei Ihnen fürs Einschalten. Ich wünsche Ihnen weiterhin einen guten Start in den Montagmorgen und in die neue Woche. Gerne auf bald wieder. Ciao, tschüss. Zum Abschluss noch Filmmusik von Elmar Bernstein.

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1: 6 Uhr. Polizei erschießt mutmaßlichen CSD-Attentäter. Hunderte Menschen bei Mahnwachen in hessischen Städten. 5. Tour de France-Sieg für Tadej Pogacar. Das Wetter, Sonne, Wolken, hier und da Schauer, bis 28 Grad. Mein Name ist Kerstin Spieth. Guten Morgen. Nach dem islamistischen Anschlag auf den Christopher Street Day setzt Berlin ein Zeichen. Das Brandenburger Tor ist seit gestern Abend in den Farben des Regenbogens beleuchtet. Der gesuchte Tatverdächtige ist bei einem Polizeieinsatz erschossen worden. Ein Sprecher teilte mit, Beamte hätten den 21-Jährigen in einer Kleingartenanlage in Berlin-Spandau aufgespürt. Ein Spezialeinsatzkommando habe dann versucht, ihn zu stellen. ARD-Reporter Nico Hecht.
2: Der Tatverdächtige sei dabei aber auf die Einsatzkräfte zugelaufen mit einer Stichwaffe in der Hand. Daraufhin hätten die Polizisten geschossen. Wie oft, konnte der Sprecher nicht sagen. Der Tatverdächtige sei dabei so schwer verletzt worden, dass er noch vor Ort verstorben sei. Polizei und Feuerwehr hätten versucht, den Mann wiederzubeleben, aber erfolglos.
1: Bei dem Anschlag am Samstag wurde eine Frau getötet, Dutzende Menschen sind verletzt. Die Bundesanwaltschaft in Karlsruhe hat die Ermittlungen übernommen. Nach dem Angriff auf dem Berliner CSD hat es in Hessen mehrere Mahnwachen gegeben. Allein auf dem Frankfurter Römerberg trafen sich am Abend rund 700 Menschen zu einem friedlichen Gedenken. Eingeladen hatten der CSD Frankfurt und Fridays for Future. In den Reden der Veranstalter ging es nicht nur um die Trauer, sondern auch darum, dass queere Menschen besser geschützt werden müssen. Weitere Mahnwachen gab es in Kassel auf dem Königsplatz und auf dem Luisenplatz in Darmstadt. Neuer Bundesverkehrsminister soll der CDU-Politiker Steffen Bilger werden. Das hat Regierungssprecher Cornelius bestätigt. Bilger ist bisher parlamentarischer Geschäftsführer der Union im Bundestag und soll Verkehrsminister Schnieder ablösen. Aus Berlin, Jakob Mayer.
3: Der Kanzler habe sein Bedauern ausgedrückt, dass der Amtswechsel wegen unvorhergesehener Umstände nicht wie geplant kommuniziert werden konnte. Schnieder hatte März am Nachmittag selbst um seine Entlassung gebeten, um den so wörtlich unwürdigen Zustand zu beenden, der die sachliche Arbeit unmöglich mache. Der designierte Nachfolger Steffen Bilger gilt als ausgewiesener Verkehrsexperte. Er saß jahrelang im zuständigen Bundestagsausschuss und war schon parlamentarischer Staatssekretär im Verkehrsministerium.
1: In Spanien und Frankreich haben Einsatzkräfte auch in der Nacht weiter gegen die riesigen Waldbrände gekämpft. In Spanien kommen die Löscharbeiten langsam voran. Unter Kontrolle sind die Feuer rund um Madrid und bei Valencia aber nicht. In Frankreich sind die Flammen bis auf 15 Kilometer an den Stadtkern von Bordeaux herangekommen. ARD-Korrespondent Kai Rienecker.
4: Ein starker Brandgeruch liegt über der gesamten Stadt Bordeaux und zieht durch alle Öffnungen in die Häuser ein. Die Feinstaubwerte sind über die zulässigen Schwellenwerte gestiegen. Noch sieht es in der historischen Altstadt von Bordeaux nach Normalität aus, aber die Stimmung ist angespannt. Viele Menschen sind besorgt und wissen nicht, was da in den nächsten Tagen noch auf sie zukommen wird. Bürgermeister Cazeneuve hat erklärt, dass eine Evakuierung der Stadt Bordeaux nicht geplant sei.
1: Radprofi Tadej Pogacar hat zum 5. Mal die Tour de France gewonnen. Damit gehört der Slowene zu den Rekordsiegern des wichtigsten Radrennens der Welt. Die letzte Etappe nach Paris gestern gewann der Niederländer Mathieu van der Poel. Und das steht heute noch an. Bundeskanzler Merz will bekannt geben, wer Carsten Linnemann als CDU-Generalsekretär ablöst. Als gesetzt gilt die bisherige Schatzmeisterin Franziska Hoppermann. In Frankfurt beginnt der Prozess gegen einen früheren Hausverwalter. Er soll von Eigentümergemeinschaften mehr als 700.000 Euro auf sein eigenes Konto überwiesen haben. Und bei den Richard-Wagner-Festspielen in Bayreuth gibt es eine Premiere. Eine künstliche Intelligenz generiert während einer Aufführung Bilder zur Musik. Das waren die Nachrichten. Das Wetter. Dieser Montag heute wird der kühlste Tag der Woche mit Temperaturen zwischen 20 und 28 Grad. Dabei wechseln sich Sonne und Wolken ab. Es ist windig und es gibt den ein oder anderen Schauer. Morgen ist es wieder sonnig, trocken und sehr warm, 24 bis 31 Grad. Die weiteren Aussichten: ab Mittwoch kommt dann die nächste Hitzewelle auf uns zu. Die Werte steigen auf bis zu 37 und am Donnerstag auf 39 Grad. Die Zeit, das ist 6:04.
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5: An diesem kühlsten Tag der Woche, wie wir gerade gehört haben. An diesem Morgen mit Doris Renk. Schönen guten Morgen.

0: Das war das HR-Sinfonieorchester unter Jean-Christophe Spinosi mit der Ouvertüre zur Oper Orlando Furioso, auf Deutsch der rasende Roland. Verdi schrieb diese Oper 1714. Wann wird es still und was macht die Stille mit uns? In den Gedichten in dieser Woche lauschen wir der Stille. Jetzt Stillleben von Cyrus Atabai, der 1929 in Teheran geboren wurde, aber schon als Kind nach Deutschland kam. Es spricht Sandra Hüller.
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2: Stillleben. Diese unerreichte Einfachheit auf einem Holztisch. Die blasse Rose am Rande des Zinntellers. Sie bewahrt noch in ihrem Duft unsere verzweifelte Liebe. Ein Becher Wein, dann der fein geflochtene Korb mit Apfelsinen aus Sevilla. Ein Apfelsinenzweig, der Blüten trägt für die Früchte des nächsten Jahres. In diesen Gegenständen ist ein Widerhall des Lebens, der das Leid schlichtet. Die wunderbare Heilung durch die Lauterkeit der Dinge.

Das war Andras Schiff mit dem zweiten der Nachtstücke von Robert Schumann. Und jetzt, einige Jahre vorher geschrieben, hören wir das Consortium Classicum mit dem Finale aus dem zweiten Bläserquintett C-Moll von Vincenzo Gambaro.

Mit HR2 Kultur in diesen Montagmorgen. Haben Sie schon mal Halt gemacht an einer Autobahnkirche? Die meisten fahren vorbei. Pfarrerin Susanna Petig aus Felsberg hat angehalten. Von dieser besonderen Rast erzählt sie heute im Zuspruch. Gleich nach den Endcredits aus dem Film Enigma.

0: Filmmusik an diesem Morgen. Und hier kommt jetzt der Zuspruch von Pfarrerin Susanna Petich aus Felsberg.
1: Manchmal hält man inne und entdeckt dabei Überraschendes. Ich war unterwegs. Die Autobahn zog sich Kilometer für Kilometer in die Länge. Zeit für eine Rast. Und dann habe ich sie entdeckt, am Parkplatz, etwas abseits vom Rasthof. Eine Autobahnkirche. Ich habe die Gelegenheit ergriffen und sie mir angesehen. Schon vor dem Eingang begegnete mir eine Darstellung von Abraham. In der Bibel wird erzählt, wie er sich auf den Weg gemacht hat in die Fremde. Gott hatte ihm versprochen, ihm eine neue Heimat zu geben. Lange war Abraham unterwegs, viel, viel länger als ich heute. Aber er erlebte, Gott war bei ihm. Ich betrete den Kirchenraum. Es ist still, der Lärm der Autobahn verklingt. Hektik und Unruhe bleiben irgendwie draußen. Ich sehe mich um. Bunte Fenster. Viele weitere Darstellungen von Menschen aus der Bibel umgeben mich. Mir fällt auf, sie alle waren unterwegs. Noah, der die Arche baute und die Sintflut überstand. Isaak und Jakob, die in die alte Heimat zurückkehrten, um die Frau fürs Leben zu finden. Mose, der mit dem Volk Israel aus Ägypten floh und durch die Wüste zog, um das Land zu finden, das Gott ihnen versprochen hatte. Jona, der Prophet, den Gott in die Großstadt Ninive geschickt hat, um die Menschen dort zu warnen. Und Jona hat sich ja nicht freiwillig auf den Weg gemacht. Wie sie auch heißen, wer sie auch waren, sie waren unterwegs. Und das war damals natürlich noch viel mühsamer als für mich heute. Zu Fuß, nicht mit dem Auto. Das Gepäck und den Proviant mussten sie selbst tragen, wenn sie sich keinen Packesel leisten konnten. Auch Jesus. Mit seinen Jüngern ist er durchs Land gezogen. Er wollte möglichst vielen Leuten begegnen, um ihnen von Gottes Liebe zu erzählen. Weite Wege hat er so zurückgelegt. Unterwegs sein, das zieht sich wie ein roter Faden durch die Bibel. Und wie ich so in dieser Autobahnkirche stehe, fühle ich mich auf einmal eng verbunden mit all diesen Menschen aus der Bibel. Sie waren unterwegs, so wie ich. Und sie haben erfahren, dass Gott sie auf ihren Wegen begleitet. Ich denke, eigentlich bin ich mein ganzes Leben lang unterwegs, auf einer Lebensreise, auf meinen Lebenswegen. Und ich spüre, wie all diese biblischen Gestalten mir versichern, du bist dabei nicht allein, Gott ist mit dir.

Das war der zweite Satz aus der Serenade in Es-Dur von Josef Suk, gespielt vom London Chamber Orchestra. Der grüne Hügel ist bei der aktuellen weit verbreiteten Trockenheit auch nicht mehr unbedingt grün, aber Bayreuth läuft und wir sind dabei. Vorgestern waren wir schon auf dem Grünen Hügel beim Jubiläumsfestakt der 150. Bayreuther Festspiele. Gestern dann bei der Eröffnung mit Wagners Rienzi und heute Abend geht es weiter mit Rheingold. Vor genau 150 Jahren fand zum ersten Mal eine Opernaufführung auf dem damals noch gar nicht grünen Hügel von Bayreuth statt. Das Rheingold Vorabend zum Bühnenfestspiel Der Ring des Nibelungen. Zum Jubiläum steht in diesem Jahr eine Bilderflut aus früheren Bayreuther Inszenierungen im Fokus der Neuproduktion. Aus der Rezeptionsgeschichte wird ein KI-Projekt. Christian Thielemann dirigiert. Das ARD-Radio-Festival Rheingold, der erste Teil von Richard Wagners Ring des Nibelungen. Heute Abend, zeitversetzt aus dem Festspielhaus in Bayreuth, unter der Leitung von Christian Thielemann in HR2 Kultur nach den 20 Uhr Nachrichten.

0: Musik von Franz Schubert haben wir da gerade gehört. Claudia Abbado dirigiert das Chamber Orchestra of Europe in dieser Aufnahme der 6. Sinfonie C-Dur. Den 3. Satz haben wir gehört, das Scherzo. Das Ensemble Le Caravanserai verbindet auf seinem neuen Album Johann Sebastian Bachs Musik mit der seiner Söhne. So zeigt dieses Album den kreativen Austausch der Bach-Familie und lässt die musikalische Vielfalt und Virtuosität hörbar werden. Ausgangspunkt ist dabei das musikalische Opfer von Vater Bach. Ulrike Henningsen stellt uns diese CD vor.
1: Kein Ohrwurm. Und trotzdem bleibt das Thema hängen. Für Johann Sebastian Bach war es so inspirierend, dass er spontan darüber improvisieren konnte. Ob Friedrich II. Dieses Thema Regium selbst komponierte, ist umstritten. Überliefert ist nur, dass er Johann Sebastian Bach das Thema an jenem Abend vorsetzte. Wenige Monate nach seinem Besuch im Mai 1747 stellte der Komponist das musikalische Opfer fertig und widmete dieses Werk dem König. Ein Thema, scheinbar unendliche Möglichkeiten für mehrstimmige Kompositionen. Das Ensemble Le Caravanserai hat einen Ritschaka, einen Kanon und die Trio-Sonate ausgesucht. Die Geigerin Sophie Gent, Frank Töns an der Traversflöte und Cembalist Bertrand Cuillet stimmen den Ensembleklang fein aufeinander ab. Man hört, wie im Kanon und im Ritschaka das komplette Thema durch die typischen kontrapunktischen Strukturen wandert. In die 4 Sätze der Trio-Sonate dagegen webt Johann Sebastian Bach nur Teile des Themas ein. Mit dieser Form nimmt Bach auch die Kammermusik am Hofe des flötespielenden Monarchen auf. Die komplexe, galante Trio-Sonate schafft eine Verbindung zu seinem Sohn Karl Philipp Emanuel. Dieser war Hofmusiker bei Friedrich II. Und seinerzeit berühmter als der Vater. Karl Philipp Emanuel Bach prägte den sogenannten empfindsamen Stil. Komponisten wollten weniger Pomp als zu Zeiten des Absolutismus und gleichzeitig wollten sie dem Rationalismus der Aufklärung etwas entgegensetzen. Die Musik sollte unmittelbar das Herz ansprechen. Das Ensemble La Caravanserai zeigt mit diesen beiden Sonaten die musikalischen Bezüge zum Vater. Karl Philipp Emanuel Bach galt als exzellenter Cembalist. Bertrand Cuillet übernimmt im Trio für Violine und obligates Cembalo 2 Stimmen. Das Ensemble verzichtet bei dieser Einspielung auf einen zusätzlichen Streicherbass im Continuo. Bertrand Cuillet begleitet und führt, farbenreich und sensibel. Auch Frank Töns und Sophie Gent phrasieren sprechend und affektbewusst. Die Kammermusik von Johann Sebastian Bach und seinen Söhnen ist technisch anspruchsvoll. Dem stellenweise federnd leichten Spiel des Ensembles merkt man es nicht an. Auch Wilhelm Friedemann Bach ist mit einem Stück auf dem Album vertreten. Er begleitete damals seinen Vater auf der Reise nach Berlin. 3 geniale Komponisten im kreativen Austausch. Über die Musik entsteht eine lebendige Vorstellung von diesem legendären Familientreffen.
0: Ulrike Henningsen über die CD A Musical Offering, Works by Sebastian Friedemann und Emanuel Bach, erschienen beim Label Ramé. Präsentiert von Le Caravanserai, ist am 5. Juni erschienen.

Musik von Johann Sebastian Bach, die Sonate für Flöte und Cembalo, ein Stück unseres CD-Tipps an diesem Montagmorgen. Bis zu den Nachrichten haben wir noch Zeit für die Sonate A-Dur von César Franck. Wir sind im vierten Satz.

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2: 7 Uhr. Offene Fragen nach Terroranschlag auf CSD in Berlin. Hunderte Menschen bei Mahnwachen in hessischen Städten. Veranstalter melden Zuschauerrekord bei Finals in Hannover. Das Wetter: Sonne, Wolken, hier und da Schauer bis 28 Grad. Mein Name ist Kerstin Speth. Guten Morgen. Nach dem islamistischen Anschlag auf den Christopher Street Day hat die Stadt Berlin das Brandenburger Tor in Regenbogenfarben beleuchtet. Politisch steht jetzt die Frage im Mittelpunkt, warum der mutmaßliche Attentäter die Tat überhaupt begehen konnte. Dazu hat sich Bundesinnenminister Dobrindt gestern auch in der ARD geäußert. ARD-Hauptstadtkorrespondent Jakob Mayer.
3: Dobrindt verwies auf ein hohes Maß an Straftaten des Mannes und nannte es unverständlich, dass eine Haftstrafe gegen ihn auf Bewährung ausgesetzt wurde. Dem werde detailliert nachgegangen. Die Bundesanwaltschaft hat die Ermittlungen übernommen. Der Tatverdächtige soll am Samstagabend mit einem Transporter am Rande des Christopher Street Day in eine Menschenmenge gerast und danach mit einer Stichwaffe auf Passanten losgegangen sein. Dabei wurde eine Frau getötet. 29 Menschen wurden teilweise schwer verletzt. Sie sind außer Lebensgefahr.
2: Nach dem Angriff auf dem Berliner CSD hat es in Hessen mehrere Mahnwachen gegeben. Allein auf dem Frankfurter Römerberg trafen sich am Abend rund 700 Menschen zu einem friedlichen Gedenken. Eingeladen hatten der CSD Frankfurt und Fridays for Future. In den Reden der Veranstalter ging es nicht nur um die Trauer, sondern auch darum, dass queere Menschen besser geschützt werden müssen. Weitere Mahnwachen gab es in Kassel auf dem Königsplatz und auf dem Luisenplatz in Darmstadt. Der CDU-Politiker Steffen Bilger wird neuer Verkehrsminister. Das hat Regierungssprecher Cornelius am Abend mitgeteilt. Bilger war bisher parlamentarischer Geschäftsführer der Unionsfraktion und hat Erfahrung in der Verkehrspolitik. Für sein Vorgehen beim Ministertausch bekam Bundeskanzler Merz viel Kritik, auch innerhalb der CDU. ARD-Korrespondent Frank Eichmann.
4: Im Urlaub erfuhr der bisherige Verkehrsminister Schnieder am vergangenen Donnerstag von seiner bevorstehenden Entlassung durch Merz. Allerdings sagte der angefragte Nachfolger für das Ministeramt kurzfristig ab. Merz konnte den Wechsel am Freitag nicht verkünden. Gestern bat Minister Schnieder selbst um seine Entlassung, um, wie er schrieb, den unwürdigen Zustand zu beenden. Inzwischen telefonierte Merz mit Schnieder und bedauerte die unvorhergesehenen Umstände beim Amtswechsel. Öffentlich bleibt weiter unklar, was genau Merz seinem bisherigen Verkehrsminister anlastet.
2: Die Waldbrände in Süden und Westen Europas sind noch nicht unter Kontrolle. In Frankreich sind die Flammen mittlerweile bis auf 15 Kilometer ans Zentrum von Bordeaux herangekommen. Die französische Regierung trifft sich heute zu einer neuen Krisensitzung. In Spanien kommen die Löscharbeiten voran. Die Brände rund um Madrid sind aber noch nicht gelöscht. ARD-Korrespondent Hans-Günther Kellner.
5: Die Brandbekämpfung verlaufe langsam, aber positiv, hat der spanische Innenminister Fernando Grande Marlaska erklärt. Die Löschmannschaften hätten zwar eine weitere Ausbreitung des Feuers verhindern können, doch der Wind mit Böen aus häufig wechselnden Richtungen erschwere ihre Arbeit. Ähnlich hat sich zudem die Situation im Val d'Uixó im Norden der Region Valencia entwickelt.
2: Radprofi Tadej Pogacar hat zum 5. Mal die Tour de France gewonnen. Damit gehört der Slowene zu den Rekordsiegern des wichtigsten Radrennens der Welt. Die letzte Etappe nach Paris gestern gewann der Niederländer Mathieu van der Poel. Zuschauerrekord bei den Finals in Hannover. Die Veranstalter melden, dass sich in Hannover und am Steinhuder Meer 480.000 Menschen die Wettbewerbe angeschaut haben. ARD-Sportreporterin Verena Zellmer.
6: Große Namen wie Schwimm-Olympiasieger Lukas Mertens, Triathletin Laura Lindemann und die rhythmische Sportgymnastin Daja Warfolomejew sorgten für emotionale Höhepunkte. Hagen Bosdorf, der Finals-Geschäftsführer, hat von großer Begeisterung für den Sport gesprochen. Viele Sportlerinnen und Sportler haben die Energie in Hannover gelobt. Und Hannovers Oberbürgermeister Belit Onay nennt die Finals ein Sommermärchen für die Stadt. Mehr als 95% der Besucher haben sich in einer Umfrage der Veranstalter zufrieden oder sehr zufrieden gezeigt.
2: Und darauf schauen wir heute noch. Wer wird neuer CDU-Generalsekretär bzw. Generalsekretärin? Das wird CDU-Chef Merz später bekannt geben. Die CSU im Bundestag startet ihre traditionelle Sommerklausur. Die 44 Abgeordneten treffen sich im fränkischen Kloster Banz. Und in Frankfurt beginnt der Prozess gegen einen früheren Hausverwalter. Er soll von Eigentümergemeinschaften mehr als 700.000 Euro auf sein eigenes Konto überwiesen haben. Das waren die Nachrichten. Das Wetter. Dieser Montag heute wird der kühlste Tag der Woche mit Temperaturen zwischen 20 und 28 Grad. Dabei wechseln sich Sonne und Wolken ab. Es ist windig und es gibt den ein oder anderen Schauer. Morgen ist es wieder sonnig, trocken und sehr warm. 24 bis 31 Grad. Die Zeit 5 nach 7.
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7: An diesem Montag mit Doris Renk. Wir schauen auf unser Programm. Auf Mahnwachen haben gestern überall im Land Menschen ihre Trauer und Bestürzung zum Ausdruck gebracht über den Anschlag in Berlin auf den Christopher Street Day. Von der Mahnwache in Hessen in Frankfurt hören wir gleich. Wir widmen uns auch dem großen Thema Klimawandel mit einem Beispiel aus Darmstadt. In einem Neubauquartier dort wird vorausschauend gebaut. Das Gebiet wird als sogenannte Schwammstadt konzipiert. Die Frühkritik führt uns mal ganz woanders hin, nach Willinghausen nämlich, ein recht kleiner Ort mit einer großen Künstlerkolonie. Außerdem widmen wir uns noch den Spuren, die der Komponist Johannes Brahms in Hamburg hinterlassen hat. Es gibt dort ein eigenes Museum und auch ein Denkmal, den Brahms-Kubus. Jetzt erstmal Musik von Johann Sebastian Bach aus seiner Kantate Geist und Seele wird verwirrt.

0: 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Wir müssen über einen Angriff auf Kultur berichten. Nach dem wahrscheinlich islamistisch motivierten Anschlag auf den Berliner CSD herrschen bundesweit Trauer, Bestürzung, aber auch Solidarität. Eine Frau wurde getötet bei diesem Anschlag, 29 Menschen zum Teil schwer verletzt, als der Täter mit einem kleinen Transporter in die Menge fuhr in Berlin. Im islamistischen Weltbild haben queere Menschen keinen Platz. Der Täter war Polizei bekannt und vorbestraft. Warum er trotz Überwachung diese Tat begehen konnte, das muss jetzt aufgearbeitet werden. Der 21-Jährige ist gestern beim Polizeizugriff auf sein Versteck getötet worden. Auch in Hessen kamen gestern Abend Menschen zu Mahnwachen zusammen, um der Betroffenen zu gedenken, ein Zeichen gegen Hass und Gewalt zu setzen und für Vielfalt und Zusammenhalt einzustehen. Jutta Nieswand berichtet.
1: Zahlreiche Regenbogenfahnen wehen am Abend auf dem Frankfurter Römer. Auf Plakaten ist unter anderem zu lesen: You can't sink a rainbow. Nach der Trauer kommt die Wut, die Community steht zusammen und Hass in jeder Form ist Kacke. Johanna Sommer von Fridays for Future Frankfurt drückt aus, was viele bewegt.
2: Wir alle waren extrem schockiert, als wir die Nachrichten gesehen haben von dem Anschlag in Berlin und waren sehr betroffen. Und deswegen haben wir gesagt, es braucht jetzt heute einen Ort, wo wir als queere Menschen zusammenkommen können und eben zusammenstehen können, um diesen schweren Tag irgendwie zusammen durchzustehen, aber auch zu zeigen, dass wir sichtbar bleiben und uns davon, auch wenn es natürlich Angst macht, nicht vertreiben lassen von den Straßen.
1: Mit einer Schweigeminute gedenken sie auf dem Römer der Opfer und deren Angehörigen. Für einen Moment herrscht Stille, dann folgen die Reden der Veranstalter. Daria Behrens vom CSD Frankfurt spricht nicht nur von dem Schock und der Trauer, die der Anschlag in Berlin ausgelöst hat, sondern fordert auch

0: besseren Schutz für CSD-Veranstaltungen.
1: An die Politik und die Sicherheitsbehörden, macht euren Job besser. Die CSDs sind ehrenamtlich organisiert. Wir können das nicht alleine. Wir, die Community, die Gesellschaft, sind die Opfer und wir gehen trotzdem auf die Straße. Unsere Sichtbarkeit ist nicht verhandelbar und unsere Sicherheit darf es auch nicht sein.
0: Sichtbar sein und sichtbar bleiben, das ist eines der zentralen Themen auch für die Menschen, die der Einladung zur Mahnwache auf dem Frankfurter Römer gefolgt sind.
2: Wir müssen irgendwie ein Zeichen setzen, müssen irgendwie mit der Situation umgehen lernen, weil einerseits muss man natürlich Trauer zeigen, aber andererseits dürfen wir uns jetzt auch nicht verstecken, sondern müssen noch weiter den Mut haben zu kämpfen, weil sonst hat das Böse gesiegt.
3: Ich bin hier, weil es einfach wichtig ist, weil es immer noch viel zu viel Hass und Gewalt gibt und sich jetzt zu verstecken ist das Falscheste, was man machen kann.
4: Das hat mich sehr erschreckt, erschüttert. Und eigentlich gehe ich jetzt auch hierher, weil ich mir eigentlich erwartet habe, dass die Politik nicht nur ihre Erschütterung erklärt, sondern auch ihre Solidarität mit der queeren Community.
0: Nicht umsonst werden in den Reden auch Forderungen an die Politik laut. Wie von Alex Vogt aus dem Vorstand der AIDS-Hilfe Frankfurt, queere Menschen nicht nur auf dem CSD, sondern auch im Alltag zu schützen. Durch entschlossenes Handeln gegen jede Form von Queerfeindlichkeit.
5: Und deshalb fordern wir auch den Schutz queerer Menschen endlich und ausdrücklich im Grundgesetz zu verankern. Denn die Würde des Menschen ist unantastbar und sie muss für alle Menschen gelten, auch für uns.
0: Raum zu schaffen für die Trauer wie für die Wut. Darum geht es am Abend auch in Kassel auf dem Königsplatz, wo sich etwa 100 Menschen zum Gedenken versammelt haben. Joshua Schmidt, der hier die Veranstaltung mitorganisiert hat, formuliert seine Erwartungen an die Politik.
6: Ich würde sagen, es ist auf jeden Fall die Erwartung, dass endlich ja auch diese Gefahrenlage ernst genommen wird von der Politik. Aber nicht eben dadurch, dass dann bestimmte Personengruppen, dass Migranten, Migrantinnen kriminalisiert werden, sondern dass gesehen wird, dass das natürlich eine konservative, eine rechte Ideologie ist und dass das eine Entwicklung ist, die gesamtgesellschaftlich passiert in ganz vielen Bereichen und dass da ein Umgang mitgefunden wird.
7: Die Mahnwache in Frankfurt gestern nach dem Anschlag auf den CSD in Berlin.

Musik des Schweizer Musikpädagogen Emil Schack-Dacruz, der sich besonders für die Ausbildung von Kindern und Jugendlichen eingesetzt hat. Seine Pièce Facile hat er extra dafür komponiert. Die meisten sind für Klavier zu zwei oder vier Händen gesetzt und für Violoncello und Klavier komponiert.

0: Filmmusik von Nino Rota aus dem Film Der Leopard. Wie wird unser Klima Ende dieses Jahrhunderts wohl aussehen? Die Veränderungen, die wir aktuell sehr deutlich spüren, mit Hitze und Dürre, lassen da nichts Gutes vermuten. Und wie bereiten sich Städte und Kommunen schon heute darauf vor? Große Themen werden ja auf der einen Seite die extreme Hitze und auf der anderen Starkregen sein. Die Städte sind noch nicht ausreichend vorbereitet, wir können das spüren, noch nicht, denn einige Städte, die rüsten schon um. Ein Neubauquartier in Darmstadt macht vor, wie kluge Stadtplanung den Klimawandel berücksichtigt. Unter anderem ist das Gebiet als Schwammstadt konzipiert, das heißt, es speichert Regenwasser und gibt die Feuchtigkeit dann kontinuierlich ab. Katharina Wilhelm weiß mehr.
1: Das ist mit die beste Klimaanpassungsmaßnahme im ganzen Quartier.
2: Michael Kolmer, Klimadezernent in Darmstadt, beugt sich über einen Metallbaustein am Straßenrand, der eine kleine Grünfläche mit Baum begrenzt. Das Auffällige? Der Baustein hat ein bogenförmiges Loch. Was auf den ersten Blick unscheinbar aussieht, ist in Darmstadt Teil einer ausgeklügelten Klimaanpassung.
1: Wenn es regnet, fließt das Wasser hier entlang unter dem Blech durch, fließt in die Versickerungsfläche und bewässert den Baum mit. Und dann ganz klug, das ist kein Zufall, der Baum steht nicht direkt im Durchfluss, damit seine Wurzeln nicht freigespült werden.
2: Der kleine und kostengünstige Baustein ist Teil des sogenannten Schwammstadtprinzips im Darmstädter Neubaugebiet Ludwigshöheviertel. Regenwasser wird hier vor Ort genutzt. Es bewässert automatisch Bäume und Blumen, versickert im Boden, statt im Kanal abzufließen und hält so die Umgebung kühl. Dass das Wasser aufgenommen werden kann, ist angesichts des fortschreitenden Klimawandels wichtig, auch um Überschwemmungen vorzubeugen. Unsere Städte werden nämlich nicht nur heißer. Europaweite Hitzewellen können immer öfter Starkregenereignisse verursachen, sagt Aljoscha Kress vom Hessischen Landesamt für Umwelt.
3: Das liegt in der Physik. Wenn es wärmer wird, verdunstet einfach auch mehr Wasser. 7% pro Grad mehr. Das bedeutet, wenn es wärmer wird, wird auch mehr Wasser in der Luft sein. Und dieses Wasser kommt auch irgendwann runter. Dann aber halt eben geballt in diesen Starkregenereignissen.
2: Meteorologe Tim Steger vom Wetterkompetenzzentrum der ARD erklärt, wie unsere Sommer Ende des Jahrhunderts aussehen können, wenn wir weniger Klimaschutz schaffen.
4: Sommer mit Hitzetagen hierzulande in Frankfurt um die 15 bis 20, das ist schon ein sehr heißer Sommer. Das wird dann in 2100 ein normaler Sommer sein. Vielleicht auch 30 Hitzetage wird noch normal sein. Und bei besonders heißen Sommern gibt es dann bis zu 50 oder mehr Hitzetage.
2: Wie belastend die Hitze schon heute ist, zeigt sich eindrucksvoll in diesem Sommer. Die Stadtplanung müsse deswegen umfassend denken und jetzt handeln, sagt Peter Katschola-Schmal, Architekt und Direktor des Deutschen Architekturmuseums in Frankfurt. Deutschland sei aber insgesamt hintendran.
5: Und wir sehen das daran im Vergleich, dass andere europäische Städte Maßnahmen umgesetzt und entschieden haben vor so langer Zeit, dass sie eben jetzt zu sehen sind. Bei uns ist die Entscheidungsfindung noch nicht passiert.
2: Das Deutsche Architekturmuseum zeigt gerade in einer Ausstellung, europäische Metropolen wie Barcelona, Paris, Kopenhagen oder Stockholm haben das längst vorbildlich umgesetzt. Sie haben Flächen entsiegelt, Gebäude begrünt und in großer Zahl Brunnen zum Trinken und Kühlen aufgebaut. Und manchmal seien es auch einfach ganz simple Maßnahmen, wie Parkbänke im Schatten unter Bäumen aufstellen, die einen enormen Unterschied machten.
5: Wenn Sie mal in Wien unterwegs sind, da sind die Parks mit etwa Hunderten von Bänken ausgestattet, die simpel nicht designt sind, sodass Sie abends, wenn Sie durch den Park gehen, feststellen, dass überall kleine soziale Ecken sind, wo Menschen aus der ganzen Bevölkerung sich treffen.
2: Die Abkühlung am Abend, Klimaanpassung habe dann auch eine soziale Komponente und führe zur Belebung von innerstädtischen Räumen. Zurück nach Darmstadt. An den Fassaden der Neubauten ranken sich noch zaghaft Grünpflanzen. Verschiedene Sorten von Wein, die Fassaden herunterkühlen werden. Auch dies eine lang bekannte und effektive Maßnahme, die richtig messbar ist, sagt Klimadezernent Kolmer.
1: Bis über 10 Grad kühler durch Fassadenbegrünung. Also man kann bei der Fassadenbegrünung wirklich nur sagen, möglichst viel hilft möglichst viel.
2: Eine Vision für die Städte der Zukunft wäre also viel mehr Grün, aufgebrochene Asphalt und Beton, Regenwasserkonzepte. Solche kleinen und großen Maßnahmen machen Städte widerstandsfähiger gegen die Folgen des Klimawandels.
0: Klimaanpassung, die Städte müssen da umdenken und Darmstadt geht schon mal mit gutem Beispiel voran in einem Neubaugebiet, das als Schwammstadt konzipiert ist.

Musik von Franz Schubert aus Schwanengesang, das Ständchen, bearbeitet für Violine und Klavier, gespielt von Daniel Trifonow und Ann-Sophie Mutter. Ann-Sophie Mutter war vor ein paar Tagen bei Menschen und ihre Musik. Sie erzählt, wie es sich anfühlt, seit 50 Jahren auf der Bühne zu stehen und immer wieder Energie für neue Projekte zu haben. 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

0: Epigramm Nummer 7, eine Komposition von Soltan Kodály. Für unsere heutige Frühkritik begeben wir uns raus aus den großen Kulturmetropolen wie Frankfurt, Kassel, Darmstadt. Wir gehen raus aufs Land. Wir gehen nämlich nach Willingshausen, das ist im Schwalm-Eder-Kreis. Gerade mal 4.500 Einwohner, aber einer der bedeutendsten Orte für Malerei. Denn in Willingshausen gibt es eine Künstlerkolonie, und zwar die älteste in Europa. Dort fand letzte Woche das 8. Malersymposium statt, und seit dem Wochenende sind die Ergebnisse dann in einer großen Ausstellung zu sehen. Rainer Janke war für uns dort. Rainer, vielleicht erstmal noch ein bisschen was zur Geschichte dieser Künstlerkolonie Willingshausen.
1: Ja, du hast ja schon gesagt, es ist die älteste Künstlerkolonie Europas, fast 200 Jahre alt inzwischen, 1830 von Gerhard von Reutern und Ludwig Emil Grimm, also einem der Grimm-Brüder, gegründet. Willingshausen war und ist bis heute ein Studienort für internationale Künstler. Schwerpunkt damals wie heute vor allem Landschaftsmalerei, das Leben in der Schwalm und eben die Schwelmer Trachten. Und was Willingshausen von allen anderen Künstlerkolonien inzwischen unterscheidet, sie ist die einzige, in der nicht nur die Werke der alten Meister gezeigt werden, sondern in der bis heute eben Künstler eingeladen werden, dort zu malen, ihre Werke auszustellen. Und darauf sind die Willingshäuser natürlich mächtig stolz, zumal da fast alles ehrenamtlich passiert, also von den Mitgliedern des Vereins Malerstübchen Willingshausen bis zu den Landfrauen und viele anderen sind da mit viel Herz und wenig Geld dabei, und das wird mit großer Liebe alles umgesetzt.
0: Du hast gesagt, da werden auch Menschen eingeladen. Wer war denn bei diesem Malersymposium dabei diesmal?
1: Es waren 11 Malerinnen und Maler, internationale Besetzung. Und das ist auch so eine schöne Geschichte, denn hier malen Künstler aus Armenien, aus Russland, aus Israel, Japan gemeinsam. Also Künstler manchmal auch aus Ländern, die sich politisch vielleicht gerade nicht so grün sind. Aber die große Politik spielt hier ebenso gar keine Rolle. In diesem Jahr waren zum Beispiel Archie Galens dabei. Der ist in Moskau geboren, in Armenien aufgewachsen, lebt inzwischen in Berlin und malt und restauriert dort. Oder Shulamit Nea aus Israel. Das ist eine ganz bekannte Landschaftsmalerin dort und die ist sehr, sehr angesehen in Israel. Oder aus Irland ist Gavin McCullough dabei, der auch inzwischen in Berlin lebt und dort schon mehrfach ausgestellt hat. Also sie alle sind da zusammengekommen, haben letzte Woche in und um Willingshausen gemalt. Rausgekommen sind rund 70 bis 80 Werke, fast alle Öl oder Acryl. Ja, und die sind jetzt seit dem Wochenende eben zu sehen.
0: In einer Ausstellung. Wer kuratiert diese Ausstellung?
1: Ja, das ist ganz spannend. Die künstlerische Leitung hat Ben Kamili. Auch er in Mazedonien geboren, Berlin an der Universität der Künste bei Klaus Fußmann studiert. Und er hat eben die Verbindungen in die Kunstszene. Er arbeitet seit 8 Jahren mit Willingshausen zusammen, wählt die Künstler für die Symposien aus, schaut, ob sie auch den Anforderungen gerecht werden, ob sie in Sachen Landschaftsmalerei vielleicht auch schon für Furore gesorgt haben. Ja, und so setzt sich dann nach und nach die Gruppe der Künstler zusammen, und Kamili kuratiert eben auch diese Ausstellung. Das heißt, der setzt sich dann mit den 70, 80 Werken, die in dieser Woche entstanden sind, hin und baut dann innerhalb, ja, im Grunde einer Nacht eine wunderbare Ausstellung zusammen, schaut, welche Bilder thematisch, farblich zusammenpassen, und dann wird quasi, ja, über Nacht eine wunderbare Ausstellung entstehen. Also da hat schon einiges zu tun da.
0: Du warst am Wochenende in dieser Ausstellung bei der Eröffnung. Was gibt's da zu sehen?
1: Ja, Landschaftsbilder, Ansichten von Willingshausen, Trachten, also ganz in der Tradition der Künstlerkolonie. Das geht dann von Realismus bis Surrealismus, das geht von eher gedeckten bis hin zu knallig bunten Farben. Es gibt große Leinwandbilder, aber auch ganz kleine, gerade mal, ich sag mal so 14 auf 16 Zentimeter Werke. Und vor allem, es geht immer um neue Perspektiven. Uli Becker-Dippel von den Willingshäuser Kunstvereinigungen, der hat mir erzählt, dass es den Künstlern immer wieder gelinge, immer wieder neue und spannende Perspektiven des Ortes zu entwickeln. Und selbst sie, die sie schon eine Ewigkeit in Willingshausen lebt, bekommt beim Blick auf die Bilder immer wieder neue Einblicke, die sie so noch nie gesehen hat. Also das ist auch für die Einheimischen extrem spannend.
0: Was hat dich noch begeistert bei deinem Besuch in Willingshausen?
1: Besonders spannend in der derzeitigen Ausstellung ist eben, dass sie erstmals in zwei Häusern stattfindet, also in der Kunsthalle, in einem eher klar strukturierten, modernen Bau mit langen, hohen Wänden, und im danebenliegenden Gerhard-von-Reutern-Haus, wo alles eng ist, verwinkelt, so ein altes Fachwerkhaus, schiefe Wände. zum einen ein wunderbarer Kontrast und in diesen engen Räumen kommen die Bilder natürlich nochmal ganz anders zur Wirkung als in diesen großen, hellen, eher kalten Kunsthalle. Und sowas ist schon sehr schön zu sehen und sich anzuschauen. Und was auch noch ganz schön ist, Stichwort anschauen, die Künstler geben ja Workshops, du kannst denen bei der Arbeit über die Schulter schauen. Es war zum Beispiel auch Schülergruppen in den Ateliers und haben selbst zu Farbe und Pinsel gegriffen. Und auch deren Werke sind im Flur der Kunsthalle zu sehen. Und da sind ein paar sehr talentierte junge Menschen dabei. Ich glaube, den einen oder anderen werden wir später irgendwann mal in vielen Jahren bei einem dieser Symposien wiedersehen.
0: Das ist schön. Die Ausstellung ist jetzt noch ein paar Wochen lang zu sehen. Gibt es ein Programm rund um diese Ausstellung?
1: Ja, natürlich. Also so eine Künstlerkolonie und so ein Symposium sind eben offen für alle. Also ich habe es ja schon gesagt, den Künstlern bei der Arbeit zusehen, selber lernen, Seminare besuchen. Das gehört eben zum Leben in einer Künstlerkolonie dazu. Und das lieben und leben die Menschen in und um Willingshausen. Gemeinsam malen, gemeinsam leben, gemeinsam essen, diskutieren. Das ist gerade für die internationale Gruppe der Künstler sehr wichtig und eben auch die Kunst weiterzugeben. Es gibt zum Beispiel demnächst noch einen Workshop Kunst mit allen Sinnen erleben und da können die Besucher eben nicht nur die Bilder ansehen, sondern sie erfahren vieles über die Bilder, über die Künstler und sie können dann eben auch selber zu Farbe und Pinsel greifen und sich mal ausprobieren.
0: Dein Fazit?
1: Ich finde sehr sehenswerte Ausstellung, wenn man sich für Porträt- und Landschaftsmalerei interessiert, wenn man Nachwuchskünstler mag und eben wenn man diese Idee der Künstlerkolonie mag, sollte man sich dann unbedingt anschauen. Willingshausen ist auf jeden Fall eine Reise wert.
0: Landschaftsmaler aus aller Welt sozusagen beim 8. Malersymposium in der Künstlerkolonie Willingshausen. Dieses Symposium ist beendet, aber die Werke des Symposiums sind ab sofort in der Kunsthalle Willingshausen zu sehen, noch bis zum 23. August. Rainer Jahnke war für uns dort. Vielen Dank.
1: Gerne.

0: Musik des finnischen Komponisten Selim Palmgren, das Menuett im volkstümlichen Stil. Und hier habe ich etwas von einem Schweden für Sie.
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0: Das war Mozarts Hornkonzert in Es-Dur. Den dritten Satz haben wir gehört, gespielt vom Havana Lyceum Orchestra. Und das Horn hat Sarah Willis gespielt, die amerikanische Hornistin. Wer in Hamburg lebt oder Hamburg besucht, der begegnet ziemlich zwangsläufig auch dem Komponisten Johannes Brahms. Er gehört zu den bekanntesten Hamburgern, auch wenn er seine zweite Lebenshälfte ja in Wien verbracht hat, wo er dann 1897 auch gestorben ist. Aber in Hamburg bleibt er präsent, im Komponistenquartier mit einem eigenen Museum und im öffentlichen Raum mit einem Denkmal, dem sogenannten Brahms-Kubus. Petra Ries hat ihn sich angesehen.
1: Auf der langen Liste der Hamburger Denkmäler ist er die Nummer 52313, der sogenannte Brahms-Kubus. Vor der Leishalle, dort, wo sich sonst Konzertbesucher drängen, steht er nahe dem Bühneneingang, unter Bäumen, zwischen Passanten und Fahrradständern. Ein großer, würfelförmiger Steinblock aus rotem Granit. Seit 45 Jahren ist er selbstverständlicher Teil dieses Viertels. Viele Menschen gehen täglich daran vorbei.
2: Also ich weiß, dass er da steht, aber ja.
3: Das ist der Komponist Johannes Brahms.
2: Ah, das ist Brahms, okay. Ja. Wohnt da. Oh, das ist peinlich, ja.
1: Der rund 2 Meter hohe Kubus mit den gerundeten Ecken ruht entspannt auf einem niedrigen Sockel. Geschaffen hat ihn der Hamburger Bildhauer Thomas Darboven, nachdem er beim Wettbewerb um eine Brahms-Gedenkstätte den 3. Preis gewonnen hatte. Die 4 Seitenflächen des Würfels sind mit Porträtreliefs versehen. Sie zeigen Brahms in 4 Lebensaltern. Eine Besucherin aus Holland macht ein Foto und geht langsam um das Denkmal herum. Sie mag vor allem den jüngeren Brahms.
3: Johannes Brahms kennen Sie?
4: Ja, sicher. Mein Vater hat das immer gehört in Holland. Ja. Also, ja, das Erste ist mir am besten. Um die Ecke. Ja. Hier ist er ganz alt, oder? Ja, glaube ich, he? Sehr schön.
3: Sieht man Bart. Den Bart schon?
4: Ja, Bart, ja. Die ist hier am schönsten. Aber sehr schön gemacht. Ja.
1: Es ist ein sonniger Mittag in Hamburg. Die Arbeiter der Baustelle setzen sich in den Schatten und packen ihre Brote aus, während Brahms zuschaut. Geschäftsleute gehen vorbei aus den umliegenden Hotels oder Büros.
3: Kennen Sie das Denkmal hier?
5: Nein, aber es ist Brahms, das weiß ich. Immerhin.
1: Kunst im öffentlichen Raum findet dieser Passant grundsätzlich gut.
5: Ja, man muss jetzt nicht von berühmten Leuten sein, aber Kunst ist ja schön. Mir ist heute Morgen Planten und Blumen aufgefallen. Da steht auch eine schöne Skulptur. Ich weiß noch nicht von wem, ob die berühmt ist oder nicht, weiß ich nicht.
1: Thomas Darboven war gebürtiger Hamburger, Jahrgang 1936. Und er hatte Tischler gelernt, bevor er an der Berliner Hochschule für Bildende Künste Bildhauerei studierte. Er war Meisterschüler von Paul Dierkes und Hans Ullmann, 2 prägende Namen der deutschen Nachkriegsplastik. 1976 kehrte Darboven in seine Heimatstadt zurück, wo er zahlreiche Kunst-am-Bau-Wettbewerbe gewann. Viele seiner überwiegend abstrakten Arbeiten prägen wie selbstverständlich den öffentlichen Raum, wie etwa seine Karyatiden, 2 Stelen am U-Bahnhof Hagendehl oder die Skulpturen Miteinander oder Aneinander vorbei im Rheinbeker Schlossgarten. Darboven selbst ist als Person immer lieber im Hintergrund geblieben, wie Menschen, die ihn kannten, bestätigen. Das mag einer der Gründe sein, warum sein Name heute vielen unbekannter ist als seine Werke. Auch Porträts sind schwer zu finden. Einem Gerücht zufolge jedoch soll das jüngste Brahms-Konterfei auf dem Kubus dem Künstler Darboven erstaunlich ähneln. Der Kubus selbst kommentiert das nicht. Er steht einfach da. Unaufgeregt, wie sein Schöpfer, und lässt die 4 Gesichter des Komponisten weiter über den Platz blicken, der seinen Namen trägt.
0: Nicht jeder erkennt den Komponisten. Der Brahms-Kubus steht in Hamburg, wo Brahms die erste Hälfte seines Lebens verbracht hat. Petra Ries hat mit Passanten dort gesprochen und sie hat uns den Brahms-Kubus beschrieben. Und wir hören jetzt Johannes Brahms, die Nummer 1 in Es-Dur aus den Intermezzi. Es spielt Heike Angela Moser, Hammerflügel.

Musik von Johannes Brahms hier in HR2 Kultur am Morgen. 28 Jahre älter als Brahms war Fanny Hensel, die 1805 als Fanny Mendelssohn-Bartholdy auf die Welt kam und nur 41 Jahre alt wurde. In dieser Zeit hat sie aber weit über 400 Werke komponiert. Wir hören von ihr das Capriccio für Violoncello und Klavier, Astur, 1829 komponiert.

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1: 8 Uhr. Offene Fragen nach Terroranschlag auf CSD in Berlin. Hunderte Menschen bei Mahnwachen in hessischen Städten. Steffen Bilger wird neuer Bundesverkehrsminister. Das Wetter mal sonnig, mal bewölkt, meist trocken, 20 bis 28 Grad. Mein Name ist Kerstin Späth. Guten Morgen. Berlin trauert nach der Attacke auf den Christopher Street Day. Das Brandenburger Tor leuchtete am Abend in den Regenbogenfarben als Zeichen der Solidarität. Der tatverdächtige 21-Jährige wurde bei einem Polizeieinsatz getötet. ARD-Korrespondent Jan Menzel.
2: Nach dem bisherigen Stand der Ermittlungen soll er am späten Samstagabend einen weißen Kleintransporter in den Berliner Tiergarten gesteuert und dabei Menschen überfahren haben. Danach soll er mit einer Stichwaffe auf Passanten losgegangen sein. Eine Frau starb, 29 Personen wurden zum Teil schwer verletzt. Die Ermittler gehen von einem islamistisch motivierten Anschlag aus. Diskutiert wird nun auch über politische Konsequenzen. Abdul B. war der Polizei als Straftäter und Gefährder bekannt. Bundesinnenminister Dobrindt, CSU, nannte es nicht nachvollziehbar, dass er mit einer Bewährungsstrafe weiter auf freiem Fuß war.
1: Nach dem Angriff auf den CSD in Berlin hat es gestern Abend bundesweit Gedenkveranstaltungen gegeben. In Hessen zum Beispiel in Kassel, in Darmstadt und auf dem Frankfurter Römerberg. HR-Reporterin Jutta Nieswand.
3: Laut Polizei sind dem Aufruf von CSD und Fridays for Future in Frankfurt rund 700 Menschen gefolgt. Mit einer Schweigeminute haben sie auf dem Römerberg der Opfer und den Angehörigen des Anschlags in Berlin gedacht. Die Veranstalter sagen, ihnen sei es wichtig gewesen, einen Ort zu schaffen, an dem queere Menschen sich treffen können, um diesen schweren Tag gemeinsam durchzustehen. Aber auch, um zu zeigen, dass sie sichtbar bleiben und sich trotz aller Angst nicht von den Straßen vertreiben lassen.
1: Neuer Bundesverkehrsminister soll der CDU-Politiker Steffen Bilger werden. Regierungssprecher Cornelius sagte, Kanzler Merz werde Bilger als Nachfolger von Verkehrsminister Schnieder vorschlagen. Merz' ursprünglicher Plan für Schnieders Ablösung war am Freitag kurzfristig gescheitert. Schnieder sprach gestern von einem unwürdigen Zustand. Sein Nachfolger Bilger ist parlamentarischer Geschäftsführer der Union im Bundestag. Davor hatte er 12 Jahre lang Verkehrspolitik gemacht, unter anderem als Staatssekretär im Verkehrsministerium. In Spanien und Frankreich haben Einsatzkräfte auch in der Nacht weiter gegen die riesigen Waldbrände gekämpft. In Spanien kommen die Löscharbeiten langsam voran, unter Kontrolle sind die Feuer rund um Madrid und bei Valencia aber nicht. In Frankreich sind die Flammen bis auf 15 Kilometer an den Stadtkern von Bordeaux herangekommen. ARD-Korrespondent Kai Rienecker.
4: Ein starker Brandgeruch liegt über der gesamten Stadt Bordeaux und zieht durch alle Öffnungen in die Häuser ein. Die Feinstaubwerte sind über die zulässigen Schwellenwerte gestiegen. Noch sieht es in der historischen Altstadt von Bordeaux nach Normalität aus, aber die Stimmung ist angespannt. Viele Menschen sind besorgt und wissen nicht, was da in den nächsten Tagen noch auf sie zukommen wird. Bürgermeister Cazenave hat erklärt, dass eine Evakuierung der Stadt Bordeaux nicht geplant sei.
1: Ein Hausverwalter soll die Konten von Eigentümern in Frankfurt und im Taunus geplündert und dabei mehr als 730.000 Euro in die eigene Tasche gewirtschaftet haben. Ab heute steht der 46-Jährige vor dem Frankfurter Landgericht. HR-Reporterin Heike Borufka.
5: Eigentlich sollte der Angeklagte die Konten der Eigentümer verwalten, Zahlungen entgegen- oder vornehmen. Laut Anklage hat er aber über 5 Jahre lang Beträge von 58 Hausgeld-, Giro- und Rücklagenkonten auf sein eigenes Konto transferiert. Eigentümer hatten den 46-Jährigen angezeigt. Er sitzt seit März in Untersuchungshaft.
1: Radprofi Tadej Pogacar hat zum 5. Mal die Tour de France gewonnen. Damit gehört der Slowene zu den Rekordsiegern des wichtigsten Radrennens der Welt. Die letzte Etappe nach Paris gestern gewann der Niederländer Mathieu van der Poel. Und das haben wir heute noch im Blick. Bundeskanzler Merz will bekannt geben, wer Carsten Linnemann als CDU-Generalsekretär ablöst. Als gesetzt gilt die bisherige Schatzmeisterin Franziska Hoppermann. Der israelische Premier Netanyahu reist zu Gesprächen in die USA. Über seinen Besuch war schon länger spekuliert worden. Und bei den Richard-Wagner-Festspielen in Bayreuth gibt es eine Premiere. Eine KI generiert während einer Aufführung Bilder zur Musik. Das waren die Nachrichten. Das Wetter, mal ist es heute sonnig, mal bewölkt und teils kann es auch einzelne Schauer geben. Bei 20 bis 28 Grad bleibt es allerdings auch oft trocken. In der kommenden Nacht kühlt es ab auf 15 bis 8 Grad. Dabei gibt es anfangs noch vereinzelt Schauer, später ist es trocken. Morgen Sonne und Wolken bei 24 bis 31 Grad. Die weiteren Aussichten ab Mittwoch wieder sehr heißes Hochsommerwetter mit Temperaturen bis 39 Grad. Die Zeit ist genau 5 nach 8.
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6: An diesem Montagmorgen mit Doris Renk. Schönen guten Morgen.

Dvorak, das Finale aus der Serenade in D-Moll, gespielt von den Oslo Philharmonic Wind Soloists. Hier kommt eine kleine Übersicht über unser Programm in dieser Stunde bis 9 Uhr. Wie war die Rede von Michel Friedmann beim Festakt zur Eröffnung der Bayreuther Festspiele? Eine Stunde lang hat er gesprochen bei der Gedenkveranstaltung Verstummte Stimmen, bei der an die jüdischen Künstler erinnert wurde, die in Bayreuth in den Jahren des Nationalsozialismus nicht mehr auftreten konnten, die verfolgt und teilweise ermordet wurden. Die wichtigsten Inhalte der Friedmann-Rede gibt's hier. Wir schauen außerdem darauf, wie Tiere Konflikte lösen. Das tun sie nämlich. Und wir machen ihnen Lust aufs Lesen. Den ersten Roman von Sheida Kurt zum Beispiel. Zeit der Monster heißt er. Ob sich das Lesen lohnt, das erfahren Sie hier.

0: Francis Poulenc, die fünfte Nocturne in D-Moll, gespielt von der deutschen Pianistin Danae Dörken. Kriege gelten ja oft als etwas zutiefst Menschliches. Wer genauer in die Natur schaut, der entdeckt, auch Tiere verteidigen Reviere, schmieden Strategien und ziehen mitunter regelrecht gegen Artgenossen in den Kampf. Vom Ameisenstaat bis zur Schimpansengruppe. Konflikte gehören an vielen Orten zum Alltag. Eine neue Überblicksstudie zeigt nun, wie unterschiedlich Tiere sich auf solche Auseinandersetzungen vorbereiten und was das über das Zusammenleben in der Natur verrät. Philipp Artelt aus der ARD-Wissenschaft. Die Wissenschaftsredaktion hat sich diese Studie angesehen.
1: Wer die ganz große Abrechnung mit der braunen Vergangenheit...
0: Nein, das müssen wir nochmal von vorne machen, denn ich habe Ihnen den falschen Beitrag anmoderiert. Wir sind natürlich jetzt bei den Bayreuther Festspielen. Die feiern ihr 150. Jubiläum, die 150. Saison. Und im Vorfeld war der Wirbel groß. Es ging um Richard Wagners Antisemitismus und die Nazi-Vergangenheit auf dem grünen Hügel. Adolf Hitler gehörte ja dort zu den regelmäßigen Gästen der Familie. Mit Wagner wurde Propaganda gemacht. Und all das war jetzt am Eröffnungswochenende auch Thema. Neben der Premiere von Wagners umstrittenem Frühwerk Rienzi, das als Wagners Lieblingsoper gilt. Peter Jungblut berichtet.
1: Wer die ganz große Abrechnung mit der braunen Vergangenheit der Bayreuther Festspiele erwartet hatte, der wurde an diesem Eröffnungswochenende der Jubiläumssaison enttäuscht. Ja, im Vorfeld war der Wirbel groß gewesen, war Richard Wagners notorischer Antisemitismus plötzlich.

0: plötzlich in aller Munde. Vor allem deshalb, weil die Festspiele den jüdischen Frankfurter Publizisten Michel Friedmann erst zu einer Gedenkrede eingeladen und dann wieder ausgeladen hatten, angeblich wegen Sicherheitsmaßnahmen. Schließlich sprach Friedmann doch eine ganze Stunde lang, aber weniger über Bayreuth, mit dem er kaum vertraut ist, als über den Zustand der gefährdeten deutschen Demokratie. Ein paar deutliche Worte für die Festspielgeschichte, die nun 150 Jahre währt, waren aber doch dabei.
1: Wie liebevoll vom grünen Hügel gesprochen wird, in der Hoffnung, dass man die braune Erde drunter nicht sieht.
0: Bei der Auffahrt der Ehrengäste stand Michel Friedmann neben Festspielchefin Katharina Wagner. Ein bewegendes Bild, aber auch ein irritierendes, wie der Publizist selbst einräumte.
1: Ich jedenfalls muss Ihnen gestehen, und ich hatte die Freude, bei meiner Freundin Katharina Wagner zu stehen, dass ich trotzdem ein sehr ambivalentes Gefühl hatte. Ein störendes Gefühl. Ein Gefühl, irgendwas ist hier noch nicht in Ordnung.
0: Die Familie Wagner habe die NS-Verstrickungen jahrzehntelang verdrängt und verschwiegen, so Friedmann, der nun auf einen Wandel hofft.
1: An diesem Wochenende beginnt es, das neue Bayreuth, die neue Ordnung des Aufarbeitens, des Ausgrabens, des Redens, des Sprechens über den Komponisten und die Familiengeschichte und der Missbrauch von Musik in aller Klarheit öffentlich zu machen. Dafür herzlichen Dank.
0: Bundeskulturstaatsminister Wolfram Weimer zeigte sich erfreut über Friedmanns Rede und versprach, den Neuanfang zu unterstützen.
2: Michel Friedmann hat den Finger in eine Wunde gelegt, die einfach da ist. Und es ist gut, dass über diese Wunde gesprochen wird. Er hat gesprochen von einer neuen Etappe, die beginnt. Ja, ich sehe das auch so. Und es ist gut, dass wir diese Etappe nun miteinander beginnen.
0: Bund und Freistaat Bayern wollen die Festspiele im kommenden Jahr mit jeweils 1 Million Euro mehr subventionieren, wie am Wochenende bekannt wurde. Der bayerische Kunstminister Markus Blume war wie viele wohl etwas überrascht, wie nachsichtig sich Friedmann mit Bayreuths Vergangenheit auseinandersetzte.
3: Und zwar durchaus abgewogen, ohne übertriebene Härte, deutlich machend, dass wir dringend, und zwar in der gesamten Bundesrepublik, genauso wie hier im Grünen Hügel in Bayreuth, eine Kultur des Verdrängens ersetzen müssen durch eine Kultur des Erinnerns. Und es war ehrlicherweise auch ein Mahnruf heute an unsere Demokratie, die nicht einfach nur entgegenzunehmen und sich entspannt zurückzulehnen, sondern es war ein Einfordern an uns alle, jeden Tag entschieden für diese demokratische Resilienz auch einzutreten.
0: Schon am Freitag hatte sich Katharina Wagner bei der Auftaktpressekonferenz selbstkritisch gezeigt.
4: Es gab sehr viele Fehler, die da im Vorfeld gemacht werden, wo wir auch die Verantwortung tragen. Und ich bin sehr dankbar, dass Herr Friedmann meine Entschuldigung angenommen hat und dass wir ihn hier im Festspielhaus begrüßen dürfen. Das ist mir eine große Ehre und es ist auch für mich eine ganz wichtige Angelegenheit, weil Herr Friedmann hat Wichtiges zu sagen.
0: Vergleichsweise unaufgeregt war übrigens auch die Eröffnungspremiere Wagners Frühwerk Rienzi über Aufstieg und Fall eines italienischen Volkstribunen. Dafür, dass es Hitlers Lieblingsoper gewesen sein soll, setzten die beiden ungarischen Regisseurinnen wenig Bayreuth-kritische Akzente. Allerdings hatte Richard Wagner als emsiger Hofnarr des titelgebenden Diktators einen Kurzauftritt.
5: Auftakt in Bayreuth. Peter Jungblut über die Eröffnung der Bayreuther Festspiele an diesem Wochenende mit einer vielbeachteten Rede des Publizisten Michel Friedmann zur braunen Vergangenheit der Bayreuther Festspiele. Damit soll der Anfang einer neuen Erinnerungskultur markiert werden.

Der zweite Satz, Allegro aus dem Viola-Konzert in G-Dur von Georg Philipp Telemann, präsentiert von Nils Mönkemeyer und der Kammerakademie Potsdam.

0: Ein Liebesliedchen in G-Dur von Richard Strauss, 1893 komponiert. Ob es Liebe auch im Tierreich gibt, das wissen wir nicht. Eine gewisse Zuneigung wahrscheinlich schon und Treue ja auch. Aber auf jeden Fall gibt es auch im Tierreich Konflikte. Konflikte zwischen Individuen und auch Konflikte zwischen Gruppen. Manchmal erinnert das an Kriege, die Menschen führen. Auch Tiere verteidigen Reviere, schmieden Strategien und ziehen mitunter regelrecht gegen Artgenossen in den Kampf. Vom Ameisenstaat bis zur Schimpansengruppe. Zu diesen Konflikten gibt es nun eine neue Überblicksstudie, in der es auch darum geht, wie unterschiedlich Tiere sich auf solche Auseinandersetzungen vorbereiten und was das über das Zusammenleben in der Natur verrät. Philipp Artelt aus der ARD-Wissenschaftsredaktion hat sich diese Studie angesehen.
1: Schimpansen ruhen auf Hügeln, wenn sich ein Konflikt mit Nachbarn anbahnt. Von dort haben sie einen guten Überblick. Zwergmangusten bewegen sich langsamer und eher wie Späher, um den Feind auszumachen. Und Grünbaumhopfe, afrikanische Vögel, pflegen sich gegenseitig intensiver das Gefieder, möglicherweise um den Zusammenhalt vor einem Kampf mit anderen Individuen zu fördern. Auf genau dieses vorausschauende Verhalten hat Studienautor Josh Arben seine Untersuchung konzentriert.
2: Es war schon zuvor ein Thema, wie sich Tiere vor Konflikten verhalten und auch, was nach einem Konflikt passiert. Was jetzt neu ist, ist der Blickwinkel. Denn bisher wurde viel darüber gesprochen, wie Tiere durch ihr Verhalten Konflikte entschärfen, und es ging vor allem um Konflikte innerhalb einer Gruppe.
1: Die Vorbereitung auf den Konflikt mit rivalisierenden Gruppen, Rudeln oder Kolonien könnte auch Einfluss auf die Evolution gehabt haben. So gehen die Wissenschaftler davon aus, dass die Tiere aus einer Vielzahl an Hinweisen auf einen sich anbahnenden Konflikt schließen. Aus Geräuschen, aus Kotspuren gegnerischer Individuen, aus Gerüchen. Aber auch aus Erfahrungen aus der Vergangenheit. Und um all diese Informationen richtig einzuschätzen, dafür mussten die Tiere erst ein leistungsfähiges Gehirn entwickeln.
0: Konflikte im Tierreich, wie sich Tiere auf Auseinandersetzungen vorbereiten, das ist der Fokus einer neuen Überblicksstudie, von der uns Philipp Artelt berichtet hat.

0: Das Thema Ferien, Vacances aus dem Film Jules and Jim. Wir schauen auf den Doppelkopf heute. Der passt nämlich zu den Bayreuther Festspielen, die begonnen haben. Unser Gast im Doppelkopf ist der Musikwissenschaftler Anno Mungen. Wenn die Thesen unseres Gastes heute standhalten, dann hinterlässt sein Buch Von Bayreuth nach Auschwitz ein Trümmerfeld. Es zertrümmert die Komfortlüge, dass Ästhetik und Barbarei getrennte Sphären seien, dass die Täter des NS-Regimes abends bloß Wagner hörten, um sich von den Verbrechen des Tages abzulenken.
1: Ich sollte vielleicht kurz ausführen, dass ich nicht einfach von heute auf morgen sozusagen diese Idee zu diesem Buch hatte, sondern wir schon seit längerer Zeit in Tonau am Forschungsinstitut, das ich leite, zu diesem Thema Nationalsozialismus und Oper arbeiten, seit den 10er Jahren eigentlich. Und im Zuge einer großen Ausstellung Hitler macht Oper, die wir in Nürnberg gemacht haben, bin ich dann auf Wieland Wagner gekommen, der dort 1943 inszeniert hat. Und da dachte ich, das ist eigentlich der Case, wo man das mal durchdeklinieren kann. Weil Bayreuth und Wagner im Dritten Reich so wichtig sind. Und was hat es eigentlich für eine Funktion gehabt?
0: In Von Bayreuth nach Auschwitz, Oper, Politik, Gewalt, zeigt Anno Mungen, das Musiktheater war kein unschuldiger Zufluchtsort, sondern ein funktionales, operatives Werkzeug des Massenmordes. Ein Buch, das die traditionelle Forschung radikal entzaubert. Darüber spricht Anno Mungen im Doppelkopf heute nach den 12 Uhr Nachrichten und für Sie jederzeit abrufbar dann in ARD Sounds.

0: der achte Satz aus der Ouvertüre in A-Moll von Christoph Graupner. Immer wieder erscheinen literarische Dystopien, die sich mit dem Untergang der Welt, wie wir sie kennen, auseinandersetzen. Die Autorin Sheida Kurt hat in der Vergangenheit vor allem Sachbücher veröffentlicht. 2021 Radikale Zärtlichkeit, warum Liebe politisch ist. 2023 Hass von der Macht eines widerständigen Gefühls. Nun erscheint der erste Roman von Sheida Kurt. Zeit der Monster heißt er und er trägt auch dystopische Züge. Sally Charelle Delin hat das Buch gelesen und auch mit der Autorin gesprochen.
1: In der Zeit der Monster beginnt alles mit einer unheilvollen Prophezeiung.
2: In den vergangenen Tagen hat eine sogenannte Prophezeiung, die zunächst auf der Plattform TikTok auftauchte, für erhebliches Aufsehen gesorgt. Diese Prophezeiung, die das Ende der Welt und eine große Katastrophe vorhersagt, verbreitet sich rasant in den sozialen Medien und sorgt für beunruhigende Spekulationen.
1: Diese Prophezeiung rüttelt das Stadtviertel, in dem der Roman spielt, kräftig durcheinander. Das Viertel, dieser Sumpf, wie es immer wieder heißt, angelehnt an Sheida Kurts Heimat Köln-Kalk, scheint sowieso der heimliche Hauptdarsteller dieses Buches zu sein. Es dient als Mikrokosmos, in dem wir zahlreiche Personen kennenlernen und ihnen durch 7 Tage ihres Lebens folgen. Im Zentrum des Erzählens steht eine außergewöhnliche Wahlgemeinschaft. Familienoberhaupt und Fitnessstudioleiterin Mira, ihr Sohn Yusip mit Enkelsohn Adat, Miras Tochter, die Archäologin Nabu und die eigenwillige Sanja. Sie zieht mit dem Rucksack auf ihrem Rücken durchs Viertel und begegnet dabei all seinen Bewohnerinnen und Bewohnern. Wie in Filmszenen springen wir zwischen einzelnen Begegnungen hin und her, folgen unzähligen Handlungssträngen, mal erzählt, mal in Versform, mal eingeordnet durch eine kommentierende Stimme, die das Geschehen des Tages zusammenfasst. Worum es eigentlich geht in diesem Roman, das ist dabei teilweise schwer greifbar.
3: Mein Lektor hat mal gesagt, der Versuch, die Geschichte dieses Romans nachzuerzählen, gleicht so dem Versuch, betrunken einen David Lynch-Film nachzuerzählen. Und so fühlt es sich auch für mich oftmals an.
1: Was in Zeit der Monster allerdings präsent über allem schwebt, ist das Gefühl. Ein Unbehagen, eine gewisse Bedrohung. Sheida Kurt hat ihr Buch in 7 Tage gegliedert und bezieht sich nicht nur mit dieser Struktur auf die biblische Schöpfungsgeschichte. In diesen Tagen wird allerdings keine neue Welt geschaffen. Vielmehr geht langsam, aber sicher eine Welt zugrunde. Erst verschwindet Sanjas Bezugsperson Nabu, dann trifft sie im Gemeinschaftsgarten auf Agoman, ein Mensch, ein Schatten. Schließlich brennt die Kneipe im Roten Löwen nieder, Sanjas Arbeitsplatz. Und die Prophezeiung, die dafür sorgt, dass viele Menschen plötzlich in die Kirche des Viertels strömen, scheint zur selbsterfüllenden Prophezeiung zu werden. Aber wo schauen wir hin bei diesem Multiorganversagen? Dieses reale Gefühl, das wir inmitten politischer Krisen, Kriege und der Klimakatastrophe kennen, bestimmt auch den Roman.
3: Dieses Gefühl, das ich versucht habe, im Roman aufzufangen, also diese politische Großwetterlage in Form eines Fiebertraums, aber auch den großen Schrecken darüber, dass gewisse Dinge, von denen wir dachten, die wissen wir jetzt, ja, das ist irgendwie kollektives, zivilisatorisches Wissen, das wir aus den letzten Jahrzehnten, Jahrhunderten gesammelt haben, wo wir uns darauf verständigt haben, dass wir das wissen und dass wir das glauben wollen, dass man ganz häufig das Gefühl hat, es wurden Dinge vergessen, ganz, ganz wesentliche Dinge wurden vergessen.
1: Auch in Zeit der Monster werden immer wieder Menschen vom Vergessen ergriffen. Tot sind sie nicht, nein, aber so recht lebendig auch nicht mehr. Stattdessen legt sich ein großer Nebel um sie. Bei all den Themen des Romans, den Kommentaren zur aktuellen politischen Lage und geschichtlichen Verweisen auf das historische Assyrien, schwirrt einem beim Lesen der Kopf. Gleichzeitig macht die Lektüre irgendwo zwischen Sibylle Berg-Zynismus und einem Hauch Fantasy großen Spaß. Mit jeder neuen Szene und jeder neuen Zeile öffnet sich Unerwartetes. Und so schüttelt der Text uns Leserinnen und Leser. Denn im Kern ist es ein Buch gegen das Wegschauen, das Vergessen und vor allem für den kollektiven Zusammenhalt.
3: Das Schreiben ist auch ein Versuch einer Wiederverweltlichung. In einer Zeit, wo sehr viele Menschen sich völlig entfremdet haben und sich auch einem Gefühl oder einer Zugehörigkeit zu der Welt abgewendet haben. Und ich glaube, ich würde mich sehr, sehr freuen, wenn Menschen nach dem Lesen das Gefühl hätten, dass sie nun wieder mehr Teil einer schönen, großen, kollektiven, kreativen Kraft sind, die gegen all die Zerstörungswut da draußen beschützt und bewahrt werden müsste.
1: Ein außergewöhnliches Stück Literatur, das alle gewohnten Pfade verlässt und Gemeinschaft und Solidarität beschwört. Und die können wir in diesen Zeiten gut gebrauchen.
0: So etwas wie eine positive Verweltlichung. Zeit der Monster, der erste Roman von Sheida Kurt, ist im Hansa Verlag erschienen. 288 Seiten, 23 Euro.

Der Walzer aus der Schauspielmusik Maskerade, Musik des russisch-armenischen Komponisten Aram Khatchaturian. Und wir bleiben so ungefähr in der Zeit. Hier kommt der erste Satz aus antike Arie E Danza von Ottorino Respighi.

0: gleich 8.48 Uhr. Schönen guten Morgen mit HR2 Kultur. In unserer Sommerserie knüpfen wir heute ein bisschen an den Buchtipp, den wir gerade hatten, mit dem Versuch, die Menschen zurückzubringen zu einer positiven Sicht auf die Welt. Heute geht es in unserer Serie um die Kraft der Gemeinschaft. Und unsere Korrespondenten sind auf der ganzen Welt auf die Suche gegangen nach Beispielen, wie Gesellschaft gelingen kann. Und sei es im ganz Kleinen. Bettina Röhl ist in Nairobi in einem Künstlerkollektiv fündig geworden.
1: Mit einem Spachtel glättet Gakunjo Kaikwa konzentriert und vorsichtig die Oberfläche einer Skulptur. Der kenianische Bildhauer bearbeitet den Stumpf einer Palme, die faserige Struktur der Rinde und die glatte Oberfläche der geschnittenen Fläche haben ihn interessiert. Kaikwa arbeitet in einem geräumigen Zelt. Es steht auf dem Gelände eines Künstlerkollektivs, der Name Kuona Artists Collective. Kuona bedeutet in der Landessprache Kiswahili sehen.
2: I'm one of the oldest members here. I'm 68.
1: Ich bin eins der ältesten Mitglieder hier. Ich bin 68 und deshalb für viele hier ein Mentor. Ich teile meine Erfahrungen und mein Wissen oder auch ganz einfach meine Werkzeuge. Ich hatte das Glück, mir eine recht interessante Sammlung unterschiedlichster Werkzeuge anlegen zu können, die ich gerne an einige der Künstler hier verleihe.
2: Which I'm happy to lend out to some of the artists here.
1: Kaikwa, dessen Bart schon ergraut ist, trägt eine Arbeitsschürze und Lederhandschuhe, um seine Hände zu schützen. Sein Atelier steht auf einem großen, mit Bäumen bewachsenen Grundstück. Das ehemalige Privathaus in der Mitte ist deutlich in die Jahre gekommen. Gegenüber von Kaikwas Atelier steht eine Reihe von Containern, die ebenfalls als Ateliers genutzt werden. Auf der Rasenfläche und zwischen den Ateliers stehen fertige Skulpturen und roher Werkstoff. In etlichen Ateliers wird gerade gearbeitet. Das Kollektiv besteht aus Malerinnen und Malern, Bildhauern, Grafikerinnen und Modedesignern. Es ist für mich etwas Besonderes, mit Menschen zusammen zu sein, denen ich mich innerlich verbunden fühle. Mir ist das wichtig. Es gibt diesen Mythos, dass die meisten Künstler am besten alleine arbeiten, dass sie sich von der Welt abschotten müssen, um ihre Kunst zu schaffen. Ich bin definitiv nicht so gestrickt. Ein Atelier weiter arbeitet James Moyo. An den Wänden hängen Holzschnittdrucke, die meisten zeigen Bäume. Moyo ist erst seit 9 Monaten Mitglied des Kollektivs.
3: People need people.
1: Menschen brauchen Menschen. Ich habe mich für das Kollektiv entschieden, als ich ein Atelier suchte, einen Ort, an dem ich mit anderen Menschen zusammen sein und mit ihnen arbeiten kann. Dieses Kollektiv bietet einen angenehmen Rahmen. Es sind nicht zu viele Künstler, sondern eine angemessene Anzahl. Hier kommen verschiedene Ausdrucksformen und jede Menge kreative Energie zusammen. Und es ist ein guter Ort zum Verweilen. Knapp 30 Künstlerinnen und Künstler sind Mitglieder des Kollektivs. Moyo, der auch Yogalehrer ist, hat die Künstlergemeinschaft noch stärker nach außen geöffnet. 2x in der Woche bietet er Community-Yoga an. Bei diesen Gemeinschaftskursen können die Leute einfach vorbeikommen und entscheiden, das möchte ich machen, das tut mir gut. Manche kommen wegen des Yoga, bleiben aber anschließend wegen der Gemeinschaft, weil sie gerne Leute kennenlernen. Denn Nairobi hat Millionen Einwohner und ist eine geschäftige Stadt. Aber genau wie in jeder anderen Großstadt kann man sich dort, wo so viele Menschen sind, sehr einsam fühlen. Deshalb ist es schön, wenn sich Menschen treffen, miteinander reden, sich für Kunst und Bücher interessieren, wandern gehen und sich gegenseitig begeistern, weil wir einfach gemeinsam das Leben leben. Auch an diesem Mittwoch lädt Moyo zu einer Yogastunde ein. Rund 20 Menschen verschiedenen Alters sind gekommen. Die Rechtsanwältin Doreen Wanjero findet die Kurse hier sehr viel angenehmer als in den üblichen Studios. Ich glaube, man fühlt sich hier sofort willkommen, weil alle so freundlich sind. Man kommt her und wird ganz warmherzig aufgenommen. Hier ist einfach ein Ort, an dem sich Leute auf den Matten treffen. Deshalb fühle ich mich hier so wohl.
3: That's the part that makes it feel so good. Yeah.
1: In einer Gemeinschaft, die niemanden zu irgendetwas verpflichtet.
4: Tuck your toes, lift your hips, downward facing dog.
0: Das Kona Artist Collective, ein Künstlerkollektiv in Nairobi, ein Platz, an dem Gemeinschaft gelingt.

Karl Andreas Colli mit der Konzertetüde in Astur von Hans Seeling. Und zum Schluss dieser Stunde hören wir noch Musik von Eduard Nabravnik, nämlich die Violinsonate in G-Dur. Nina Carmon Violine und Oliver Trindl Klavier.

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4: 9 Uhr. Offene Fragen nach Terroranschlag auf CSD in Berlin. Steffen Bilger wird neuer Bundesverkehrsminister. Veranstalter melden Zuschauerrekord bei Finals in Hannover. Das Wetter mal sonnig, mal bewölkt, meist trocken, 20 bis 28 Grad. Mein Name ist Kerstin Späth. Guten Morgen. Wieso war der mutmaßliche Attentäter vom Christopher Street Day auf freiem Fuß, obwohl die Behörden wussten, dass er sich radikalisiert hat und gefährlich ist? Diese Frage wird nach dem Anschlag in Berlin diskutiert. Der SPD-Innenexperte Stegner sagte dazu in HR Info:
5: Das ist ja offenbar eine gravierende Fehleinschätzung von handelnden Personen, dem muss nachgegangen werden. Man hat klare Anzeichen auf die Gefährlichkeit und dann ist er auf Bewährung unterwegs, das passt nicht zusammen. Und deswegen muss man diesem Einzelfall nachgehen, aber auch natürlich fragen, ob es strukturelle Gründe gibt, auch in der Berliner Justiz, die dazu beigetragen haben können.
4: Nach dem Angriff auf den Berliner CSD hat es in Hessen mehrere Mahnwachen gegeben. Allein auf dem Frankfurter Römerberg trafen sich am Abend rund 700 Menschen zu einem friedlichen Gedenken. Eingeladen hatten der CSD Frankfurt und Fridays for Future. In den Reden der Veranstalter ging es nicht nur um die Trauer, sondern auch darum, dass queere Menschen besser geschützt werden müssen. Weitere Mahnwachen gab es in Kassel, in Gießen und auf dem Luisenplatz in Darmstadt. Der CDU-Politiker Steffen Bilger wird neuer Verkehrsminister. Das hat Regierungssprecher Cornelius am Abend mitgeteilt. Bilger war bisher parlamentarischer Geschäftsführer der Unionsfraktion und hat Erfahrung in der Verkehrspolitik. Für sein Vorgehen beim Ministertausch bekam Bundeskanzler Merz viel Kritik, auch innerhalb der CDU. ARD-Korrespondent Frank Eichmann.
6: Im Urlaub erfuhr der bisherige Verkehrsminister Schnieder am vergangenen Donnerstag von seiner bevorstehenden Entlassung durch Merz. Allerdings sagte der angefragte Nachfolger für das Ministeramt kurzfristig ab. Merz konnte den Wechsel am Freitag nicht verkünden. Gestern bat Minister Schnieder selbst um seine Entlassung, um, wie er schrieb, den unwürdigen Zustand zu beenden. Inzwischen telefonierte Merz mit Schnieder und bedauerte die unvorhergesehenen Umstände beim Amtswechsel. Öffentlich bleibt weiter unklar, was genau Merz seinem bisherigen Verkehrsminister anlastet.
4: Am Wochenende hat es in Hessen mehrere Waldbrände gegeben und ein Großfeuer in einer Mülldeponie in Hofgeismar in Nordhessen. Der Brand ist laut Polizei seit heute früh gelöscht, muss aber noch überwacht werden. 500 Kubikmeter geschredderter Müll hatten in einer Halle Feuer gefangen. Er musste nach draußen gefahren werden, um abzukühlen. Über dem Brandort gab es dicke Rauchwolken. Verletzt wurde niemand, aber vor dem Rauch wurde gewarnt. Müll, Lärm, Staus und kaum noch bezahlbare Wohnungen. Auf der spanischen Mittelmeerinsel Mallorca haben tausende Menschen gegen Massentourismus protestiert. Laut Polizei zogen am Abend rund 25.000 Demonstranten durch das Zentrum der Hauptstadt Palma. Ihre Forderung? Die Besucherzahlen sollen in Zukunft begrenzt werden. Von den Organisatoren hieß es, man habe die Demo bewusst in die Hauptreisezeit gelegt. Ende Juli und Anfang August sind die meisten Urlauber auf Mallorca. Zuschauerrekord bei den Finals in Hannover. Die Veranstalter melden, dass sich in Hannover und am Steinhuder Meer 480.000 Menschen die Wettbewerbe angeschaut haben. ARD-Sportreporterin Verena Zellmer.
7: Große Namen wie Schwimm-Olympiasieger Lukas Mertens, Triathletin Laura Lindemann und die rhythmische Sportgymnastin Daya Warfolomejew sorgten für emotionale Höhepunkte. Hagen Bosdorf, der Finals-Geschäftsführer, hat von großer Begeisterung für den Sport gesprochen. Viele Sportlerinnen und Sportler haben die Energie in Hannover gelobt. Und Hannovers Oberbürgermeister Belit Onay nennt die Finals ein Sommermärchen für die Stadt. Mehr als 95% der Besucher haben sich in einer Umfrage der Veranstalter zufrieden oder sehr zufrieden gezeigt.
4: Das waren die Nachrichten. Das Wetter, mal ist es heute sonnig, mal bewölkt und teils kann es auch einzelne Schauer geben. Bei 20 bis 28 Grad bleibt es allerdings auch oft trocken. In der kommenden Nacht kühlt es ab auf 15 bis 8 Grad. Dabei gibt es anfangs noch vereinzelt Schauer, später ist das trocken. Morgen Sonne und Wolken bei 24 bis 31 Grad. Die weiteren Aussichten ab Mittwoch wieder sehr heißes Hochsommerwetter mit Temperaturen bis 39 Grad. Die Zeit in einer halben Minute ist es 5 nach 9.
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8: Mit Doris Renk. Schönen guten Morgen.

Eine Oper, die bisher dort gar nicht gespielt wurde. Auch dazu erfahren Sie gleich mehr nach einer Komposition des ukrainischen Komponisten Valentin Silvestrov, gespielt von Tomasz Kamieniak.

0: die Bayreuther Festspiele. Sie hatten am Samstag mit viel Politprominenz und Reden begonnen. Gestern gab es die erste Premiere. Ungewöhnlich, der Rienzi steht auf dem Spielplan. Richard Wagner sah das Stück eigentlich als Jugendsünde an. Deshalb wurde es auch noch nie im Bayreuther Festspielhaus gespielt. Eine gute Idee? Gehört das Stück vielleicht sogar ins Bayreuther Repertoire? Bernhard Neuhoff berichtet.
1: Alle glotzen aufs Handy, checken die Nachrichten in Echtzeit, voten und liken. In den Wohnungen, übereinander gestapelt in beklemmenden Betonkästen, flimmern permanent Großbildschirme. Und in den Chatgruppen gehen Gerüchte viral, digitale Dauerhysterie. Das römische Volk ist im Wahlkampffieber. Und Rienzi sprengt mit seiner Personality das alte Parteiensystem. Nur er kann Freiheit bringen, weil er das Volk liebt. Nur er das Gesetz, weil er das Volk spürt. Weil er einer von ihnen ist, ein Plebejer und keiner von der korrupten Elite. Die ungarischen Regisseurinnen Alexandra Semeredi und Magdalena Parditka holen die Geschichte von Rienzi, dem letzten der Tribunen, aus dem mittelalterlichen Rom in die populistische Gegenwart. Sie zeigen einen Charismatiker vor Kameras und treffen damit einen Nerv. Ein Energiebündel und Kraftprotz ist dieser Rienzi, stimmgewaltig gesungen und mit großer Bühnenpräsenz dargestellt von Andreas Schager. Und doch wird er heimgesucht von Albträumen. Etwa wenn das frenetische Publikum im Fernsehstudio plötzlich wie eine gespenstische Truppe von Untoten dasitzt und in extremer Zeitlupe klatscht. Oder wenn von einer schier endlos in den Bühnenhimmel führenden Showtreppe Rienzis ermordeter Bruder herabsteigt. Dann bleibt kein Zweifel, diese populistische Showpolitik führt in die Gewalt. Andreas Schager zahlt für seine stimmliche Dauerpower einen Preis. Im Piano, vor allem im großen Gebet zu Beginn des vierten Akts, klingt seine Stimme eng und brüchig. Umso wuchtiger ist sein Forte. Paroli bietet ihm sein Gegenspieler Adriano. Auch Jennifer Holloway hat eindrucksvolle dramatische Energie. Großartige Arbeit leistet Dirigentin Nathalie Stutzmann. Sie spannt weite, klar geformte Linien, feuert an, gibt sichere Orientierung und trägt die Sänger auf Händen. Und den enorm geforderten Chor, der nach der Neuaufstellung im letzten Jahr noch nicht wieder ganz zu seiner alten Form gefunden hat. Wer den ganzen Wagner verstehen will, muss den Rienzi kennen. Gehört also das Stück, das nur auf

ausnahmsweise in diesem Jahr im Festspielhaus gespielt wird, ins Bayreuther Repertoire? Nein. Wagner hatte mit seiner Selbstkritik in vielem einfach recht. Ein Schreihals sei dieser Rienzi, sagte er scherzhaft. Und es stimmt, es gibt arg viel lärmige Betriebsamkeit in dieser Partitur, längliches Marschgerassel und viel Instant-Dramatik fleißig schrubbender Streicher. Dann wieder blitzen unbegrenzte Möglichkeiten auf. In manchen Ensembles öffnet sich der Blick in die Zukunft. Da steckt so viel tolle Musik drin. Doch über lange Strecken bleibt sie eingeklemmt in eine eher eintönige Abfolge von Nummern. Trotzdem lohnt es sich, das hier mal gesehen und gehört, durchlebt und durchlitten zu haben. Zumal in dieser starken Inszenierung. Alle Jahre wieder braucht's das Stück nicht. Da hat Katharina Wagner recht.

Rienzi, zum ersten Mal im Programm der Bayreuther Festspiele. Bernhard Neuhof hat die Premiere gesehen und sein Fazit: Es muss nicht jedes Jahr sein.

Ein Morgen ohne Vivaldi ist möglich, aber der heutige gehört nicht dazu. Das war das Allegro aus seinem Konzert D-Moll, gespielt von Le Concert des Nations. Als Leiter des Verlags Das kulturelle Gedächtnis gräbt Peter Graf immer wieder vergessene Texte aus, um sie heutigen Lesern neu zugänglich zu machen. Heute Abend präsentiert er in der Deutschen Nationalbibliothek den erstmals auf Deutsch herausgegebenen Roman Zugvögel von Ivan Heilbutt. Heilbutt musste 1933 vor den Nazis in die USA fliehen und verarbeitete in Zugvögel die Geschichte seiner Flucht. In HR2 Kultur spricht Peter Graf über diesen heute kaum noch bekannten Autor und dessen Hoffnung in düsteren Zeiten.

Heute geht es wieder weiter mit der Lesung von Siegfried Lenzens Deutschstunde. Aber vorher gibt es noch Musik von Isaac Albinis Asturias aus der Suite

0: Es ist 9.30 Uhr geworden.
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0: Heute hören wir die 21. von insgesamt 40 Folgen der Deutschstunde von Siegfried Lenz. Es geht um ein Malverbot gegen Max Ludwig Nansen. Er lebt in Ruckbüll in den Jahren 1943 bis 1945. Der Polizeiposten Ruckbüll, Jens Ole Jepsen, überwacht das Verbot. Sein Sohn Siggi Jepsen aber sympathisiert mit dem Maler. Nach dem Krieg erinnert sich Siggi, was damals alles in Ruckbüll passiert ist. Im letzten Kriegswinter wurde die Frau des Malers Ditte Nansen schwer krank. Sie litt offenbar an Diabetes. Der Autor Siegfried Lenz liest selbst weiter.
2: Sie redeten über die Krankheit hier und da, in Andeutungen, hinter vorgehaltener Hand. Alles, was ich spitz bekam, war, dass die Frau des Malers unter brennendem Durst litt, wobei ich nicht verstand, ob dies nun eine Folge der Krankheit oder die Krankheit selbst war. Sie trank jedenfalls hemmungslos Fliederbeersaft und Tee in jenem Winter. Wasser trank sie, Malzkaffee, Milch und den Sud, in dem Fische gekocht worden waren. Jedes Gefäß, in dem es schwappte und glänzte, jeden Behälter, der mit Flüssigkeit gefüllt war, setzte sie gierig an die Lippen. Und wenn man sie unterbrach, stöhnte sie: Ich verbrenne, ich verbrenne. Nichts war mir sicher vor ihr, was flüssige Eigenschaft hatte. In dem langen, groben Kleid, mit zurückgeworfenem Kopf, suchte sie Blekenwarf nach Trinkbarem ab. Selbst die Regentonne ließ sie nicht aus. Es war, als ob dieser maßlose, dieser blinde Durst bereits ihr Gesicht gezeichnet hätte. Das schöne, magere Gesicht, das von grauem Haar eingeschlossen war, kam ihr glühend und geschwollen vor. Dr. Grip wurde gerufen und der Arzt schleppte seine rissige Ledermappe mit den altmodischen Schlössern nach Blekenwarf. Zuerst sprach er allein mit Ditte, später durfte der Maler dabei sein. Jutta und ich gingen über aufgeweichte Wiesen nach Glyserup zur Apotheke. Wir holten Tropfen und Tabletten, die der Arzt verordnet hatte. Das brachte nur neuen Durst. Nachdem sie die Tropfen eingenommen hatte, sagte sie mit geschlossenen Augen: Mehr. Und das halbvolle Glas, mit dem sie die Tabletten hinunterspülte, füllte sie sogleich mit Waschwasser aus dem Krug und trank es in einem Zug leer. Der Maler sagte nicht viel. Er ließ sie meist trinken und sah sie unentwegt an. Seine Pupillen schienen kleiner zu werden, rund und scharf. Er war jetzt immer in Dittes Nähe. Und wenn er fort musste, gab ihr Theo Busbeck einen Wink, aufzupassen. Jobst, der ein altes Grammophon repariert hatte, durfte es nicht benutzen. Jutta, die etwas voller geworden war, aber das wurde sie in jedem Winter, wurde es untersagt, neben dem Krankenzimmer Tanzschritte zu probieren. Wie ich erfuhr, war Dr. Grip am meisten darüber besorgt, dass der unerhörte Durst nachts nicht aufhörte. Mehrmals stand Ditte von ihrer Schlafpritsche aus, tappte in die Küche oder in die Speisekammer, wenn der Krug auf dem Waschtisch leer war, und trank. Sie bekam einige Spritzen. Auch die brachten, wie es schien, nur neuen Durst. Und als das Fieber stieg, verordnete Dr. Grip Bettruhe. Die Kranke saß in ihrem Bett, nicht entspannt, krampfhaft gegen die Kissen gelehnt, die grauen Augen auf die Tür gerichtet, lauschend auf etwas, das sich nicht in dem Raum zutrug, sondern weit fort in einer Vergangenheit oder Zukunft. Manchmal, wenn Besucher kamen, sie anzusehen, ihre dünne Hand zu halten, ihr zuzunicken, dann glaubte ich, es rieseln zu hören, leiser als Regen, zarter als Schnee. Es war, als ob das Licht am Fenster vorbei rieselte. Theo Busbeck, er hatte seinen Stammplatz neben dem Kopfende. Sorgfältig gekleidet, ergeben saß er da, schüttelte die Kissen auf, wenn es sein musste, holte kühlen Saft, wenn es sein musste. Und wenn die Kranke flüsternd etwas verlangte, schien er der Einzige zu sein, der ihr Flüstern verstand. Nicht einmal der Maler verstand sie so rasch wie Theo Busbeck, der, wenn man ihn länger ansah, einen abwesenden, unbeteiligten Eindruck machte. Aber wahrscheinlich legte er sich diese Abwesenheit nur zu, um ausschließlich auf die Regungen und Wünsche Dittes achten zu können. Einmal beobachtete ich, wie der Maler Theo Busbeck einen Arm auf die Schulter legte, ihm behutsam auf die Schulter klopfte, nicht aus Dankbarkeit, wohl aber, um ihn zu trösten. Und mir schien, dass Busbeck das mehr nötig hatte als der Maler. Eines Abends stellte Dr. Gripp, der bisher in seiner bekannten Großzügigkeit auch Ditte mehrere Krankheiten zur Auswahl angeboten hatte, eindeutig Lungenentzündung fest. Natürlich wollte er nicht bestreiten, dass sie außerdem und gleichzeitig auch noch an einer anderen Krankheit litt, aber dass in dem dürren Körper eine Lungenentzündung wütete, dafür wollte er sich verbürgen. Er konnte sogar mit der Entstehungsgeschichte der Lungenentzündung auftrumpfen. Nachts, sagt er, muss Ditte sie sich zugezogen haben, während sie barfuß durch das Haus gelaufen war, über die Steinfliesen auf der Suche nach Flüssigkeit. Er behandelte also die Kranke auf Lungenentzündung und verbot ihr aufzustehen. Und Ditte hielt sich an das Verbot bis auf einmal. Einmal stand sie auf und holte aus einer Kommode ihr selbstgenähtes Leichenhemd, einen bestickten Gürtel und ein einfaches silbernes Armband, das der Maler zu ihrer Verlobung selbst gemacht hatte. All diese Sachen legte sie ordentlich und gut sichtbar auf einen Hocker und bestand darauf, sie in ihrer Nähe zu haben. Ich weiß nicht, aber ich halte es für möglich, was erzählt wurde, dass der Maler eines Nachts in das Krankenzimmer gekommen sei, lange seine Frau beobachtet habe, dann für einen Augenblick verschwunden und mit seinem Arbeitszeug wiedergekommen sein soll, mit Skizzenblock und Kohlestift. Dass er Ditte zweimal porträtiert hat in jenem Winter, steht fest. Nur, ob er aus dem Gedächtnis oder am Krankenbett gearbeitet hat, das ist nicht sicher. Beide Porträts jedenfalls erschienen später in dem Band 2, der Theo Busbeck gewidmet ist. Wie sie da liegt bei ihm, steif und streng, das Gesicht halb verschattet, den Mund in fordernder Art geöffnet, als verlange sie nach etwas Trinkbarem. Das Einzige, was sie noch denken und verlangen konnte. Ihr flacher Körper bleibt konturlos unter der Decke, die Arme liegen starr daneben. Ditte starb allein. Da Dr. Gripp die Lungenentzündung erkannt hatte, wusste er auch, wie er den Totenschein ausfüllen sollte. Es schneite draußen, doch der Schnee taute gleich weg. Der Todeskampf musste kurz, zumindest lautlos gewesen sein. Theo Busbeck auf seinem Stuhl am Kopfende hatte nichts bemerkt. Die Frau des Malers wurde gewaschen, sie zogen ihr das Leichenhemd an und den bestickten Gürtel und gaben ihr das Armband. Und dann kamen die Besucher. Alle, die kamen, mussten sich damit abfinden, dass sie mit der Toten nicht allein sein konnten. Im Hintergrund, unter einem verhängten Spiegel, saß der Maler. Busbeck behielt den Stuhl am Kopfende der Pritsche. Sie kamen also herein und zeigten, was sie zeigen konnten. Hilde Isenbüttel trat in lecken Gummigaloschen ein, band ihr nasses Kopftuch ab, schneuzte sich, stieß einen gewiss außerplanmäßigen Schrei aus, stürzte zur Tür und hatte ihren Besuch beendet. Der alte Holmsen von Holmsenwarf verrichtete im Eingang ein schnelles Gebet, allerdings nicht, indem er die Hände faltete. Vielmehr drehte er seinen feuchten Hut an der Krempe, etwa in Brusthöhe drehte er ihn, mehrmals im Uhrzeigersinn, und nachdem er fertig war, ging er an die Tote heran, nahm ihre Hand, hob sie an, legte sie vorsichtig zurück und ging kopfschüttelnd zum Maler, mit dem er einen Blick tauschte, keinen Handschlag. Lehrer Plönjes dagegen ging zuerst zum Maler und drückte ihm die Hand. Dann beschrieb er einen, man muss schon sagen, berechneten Bogen, der ihn mit ausgezeichnetem Raumgefühl an das Fußende der Pritsche führte. Dort wandte sich der Mann, der im Krieg zweimal verschüttet und dabei selbst dem Tod sehr nahe gewesen war, zu Ditte und verneigte sich kurz vor ihr, kurz mit gestrafftem Körper. Vogelwart Kohlschmidt schaute sozusagen nur um die Ecke, nickte dem Maler zu, warf einen Blick auf die Tote und ließ gern und bereitwillig Frau Holmsen von Holmsenwarf den Vortritt, die sich, noch bevor sie an der Pritsche war, auf die Knie warf, sie hatte sich offensichtlich verschätzt, das letzte Stück auf den Knien zurücklegte, den Arm der Toten packte und sich dann einem spontanen Weinkrampf überließ, der so lange dauerte, wie sie es wollte. Trotzdem, ihr Jammern überzeugte, gegen ihre hohen Schluchzer war nichts einzuwenden. Und als sie sich entfernte, tat sie es kopfschüttelnd wie ihr Mann. Kapitän Andersen, ihn hatte der Deichgraf Buldjohann in seiner Kutsche mitgebracht, war schon draußen auf dem Hof zu hören. Er fluchte da, dass Ditte sich ein so mieses Wetter zum Sterben ausgesucht hätte. Kundi deren nicht bitten Freuer töven. Da er in seinem Alter nicht fallen durfte und wenn er gefallen wäre, ohne fremde Hilfe nicht hätte hochkommen können, führte ihn Buldjohann ins Haus, verzweifelt bemüht, den photogenen Alten mit dem silbernen Bartkranz und dem seidenen Schläfenhaar auf Trauer einzustimmen. Der aber wollte in seinem Alter nicht trauern. Starksend, sabbernd, kleine Pfützen auf dem Fußboden hinterlassend, kam er in das stille Zimmer, blinzelte und fragte, »Wo ist denn unsere Dern?« entdeckte die Tote, mühte sich zu ihr hin und streichelte ihr ungenau die Wangen und brabbelte, »Kunst nicht teufen bis zum Frühjahr!« Zum Maler, auf den er aufmerksam gemacht werden musste, sagte er, »Du Lottimantit, Mignon!« Erwähnen möchte ich auch noch meinen Großvater, Per Erne Schesel, den Bauern und Heimatforscher, der sein trockenes, sauertöpfisches Gesicht behutsam wie auf einer Stange hereintrug, in der Mitte des Zimmers stehen blieb, den Kopf hob und die Augen schloss. Er mimte Ergriffenheit und so eine Art von karger Trauer mischte er sich zurecht, wobei er seine Hände langsam zusammenführte und auf der Höhe seines Geschlechts ineinanderlegte. Am besten gelang ihm der Ausdruck von Griesgrämigkeit, den er allein mit Hilfe seiner Mundwinkeln schaffte. Bevor er ging, hob er in übertriebener Hilflosigkeit die Arme und ließ sie gut hörbar herabfallen. Und Gudrun Schesel? Und der Polizeiposten Rugbill? Über die von Rugbill ist nichts zu sagen, weil sie nicht auf Blekenwarf erschienen. Zuerst wollten sie, dann wollten sie nicht. Ocke Brodersen versprach sie, hinzugehen. Aber mitten im Aufbruch erschien Besuch aus Husum. Sie redeten ausgiebig darüber beim Frühstück. Doch als es losgehen wollte, winkte mein Vater ab. Sie versicherten sich, wie die Nachbarn über ihr Erscheinen denken würden. Aber obwohl sich die Nachbarn, wie man ihnen bestätigte, nichts denken würden, unterblieb der erwogene, oft bedachte und auch schon beschlossene Besuch auf Blekenwarf. Dittes Gesicht im Tode, das mittlerweile wieder abgeschwollene Gesicht, das, vielleicht nach der Erlösung von ihrem unheilvollen Durst, außer der Strenge auch noch den Anflug eines Lächelns zeigte, sie sahen es nicht mehr. Und wer weiß, ob sie, und diesmal heißt es, wir alle in Rugbill, zum Begräbnis gegangen wäre, wenn Per Arne Schesel sie nicht entsprechend bearbeitet hätte, bei einem langen Abendbrot, denn natürlich hatte mein Großvater seinen Besuch auf Blekenwarf so angelegt, dass er ein Abendbrot bei uns mitnehmen oder, sagen wir mal, abstauben konnte. Also gab es Sauerkohl und angeräucherten Schweinenacken und zwei Kummen voll Kartoffeln. Und der Heimatforscher beanspruchte für sich persönlich noch eine Specksoße, die über den Kohl gegossen wurde. Und während wir zusahen, wie er das Essen in sich hineinsaugte, schlürfte, brockte, schaufelte, bewies er uns, warum wir beim Begräbnis nicht fehlen durften. Vor dem Sarg, da hört alles auf. Im Tod, da müssen wir. Wer die Welt verlässt, darf nicht, weil. Keiner sollte übers Grab hinaus. Versöhnung lohnt sich immer. Er sagte, ausgelernt. Der letzte Abschied kann nun mal nicht. Die Pflicht der Lebenden besteht darin, dass wer sich dieser letzten Pflicht versagt, dem wird man ganz bestimmt auch als Polizeiposten und so weiter. Er aß mit sehr gutem Appetit, er sprach lange und auch bei dieser Gelegenheit gelang ihm ein unvergesslicher Satz. Nicht immer ist die Sippe für den Einzelnen verantwortlich. Als er ging, stand fest, dass wir am Begräbnis von Ditte teilnehmen würden. Das Begräbnis fiel auf einen Sonnabend, 12 Uhr war angesetzt. Es war das erste Begräbnis, an dem ich teilnehmen durfte. Ich war so gespannt darauf, dass ich in der Nacht zuvor von Ditte träumte. Wir beide errichteten in vergnügter Anstrengung einen Hügel, einen steilen Berg aus Streuselkuchen, trugen Säcke voll Puderzucker heran, die wir über einen Hang entleerten, und danach zogen wir einen Rodelschlitten hinauf und sausten in Schussfahrt hinab. Wenn wir stürzten, bekam ich den Grund zu schmecken. Er schmeckte süß. Ditte hielt mich umklammert und steuerte uns meistens sicher zwischen Erlen hindurch, deren Stämme Eisglasur trugen. Der Wind maß die Länge unserer Schals. Am Morgen des Begräbnisses war ich als Erster fertig und wartete ungeduldig auf meinen Vater, der sich, so schien es, nicht mit seiner Kleidung befreunden konnte. Zuerst zog er seine Dienstuniform an, dann pellte er sich missmutig den schwarzen, altmodischen Anzug an, der ihn schon bei seiner Hochzeit unter der Achsel gekniffen hatte und jetzt noch spürbarer kniff. Und zum Schluss warf er sich, das zivile Zeug erleichtert auf das Bett schleudernd, in seine Polizei-Ausgehuniform, in der er, wie Klaas einmal gesagt hatte, einem Pavian glich, dem man an einem Sonntag erlaubt hatte, die Uniform seines Wärters anzuziehen. Er wirkte nicht angezogen, sondern verkleidet. Zurechtgemacht wirkte er, künstlich hergestellt. Und wenn sich über den Sitz seiner Hose schon sonst allerhand sagen ließ, den hängenden Hintern, den er in seiner Ausgehuniform hatte, den muss man einfach gesehen haben, um sich ein Bild machen zu können. Der Rock immerhin saß, und zwar deshalb, weil beim Zuschnitt gleich eventuelle Veränderungen im Gewicht oder Wuchs einkalkuliert worden waren. Mein Vater streckte die Arme energisch nach unten weg und ließ sich von meiner Mutter begutachten. »Geht das, Gudrun? Sag mal, geht das überhaupt? Kann ich mich so blicken lassen?« Gudrun Jepsen musterte ihn gleichgültig, trank ihr in Wasser aufgelöstes Beruhigungspulver und stimmte zu, indem sie schwieg. Und danach selbst vor den Spiegel in der offenen Tür des Kleiderschranks trat, um ihr schwarzes Seidenkleid, das sich weder mit dem wollenen Unterrock noch mit dem riesigen Wollschlüpfer vertrug, zum wievielten Mal hochzuzerren. Die hätten einen ganzen Tag damit zubringen können, sich für das Begräbnis anzuziehen. Zum Glück stießen sie dann auf etwas, was sie von ihren Kleidersorgen ablenkte. Sie entdeckten mich. Warum hat der Junge nicht die schwarzen Strümpfe an und ohne Mütze? Und den Gummistiefel können wir ihn doch nicht vorzeigen, auch im Schneematsch nicht. Wenn schon ein Stahl, dann den bedeckten. Und Unterhosen. Welche Unterhosen hat er überhaupt an? Zeig mal die Fingernägel. Zum Friseur? Zum Friseur hättest du ihn auch schicken können. So fielen sie über mich her, fummelten und endeten herum, machten mich zurecht nach ihren Plänen und stellten gegen 11 Uhr fest, dass sie sich früher um mich hätten kümmern müssen. »Nun lass den Jungen, wie er ist, Gudrun. Wir schaffen es sonst nicht«, das sagt er übelnehmend. Und dann schlugen sie sich in ihre Mäntel, streiften die Regenumhänge über und wir alle stapften nach unten, wo Hilke, ich muss schon sagen, erregt auf uns wartete. Ihre Erregung, sie passte nicht zu den schwarzen Strümpfen, den schwarzen Überschuhen und dem schwarzen Tuchmantel. Mit den Lederhandschuhen, die sie zu Weihnachten bekommen hatte, wedelte sie herum, schlug sich auf das eigene Handgelenk, auch nach eingebildeten Fliegen in der Garderobe schlug sie. »Ist was los?«, fragte ich, worauf sie mir, was durchaus als Antwort gemeint war, ihre Handschuhe ins Genick klatschte und mich vor sich hertrieb nach draußen, in den Schnee, in den Regen. Über der Nordsee, da rückte schon mehr Schnee, mehr Regen heran. So mit dreifachem Rauschen näherte er sich eine dunkle Bank, von der weißliche Schleier herabhingen. Der Wind erprobte gleich unsere Standfestigkeit, fiel uns von der Seite an, langte unter die Mäntel, doch da die fest zugeknöpft waren, befasste er sich mit den Regenumhängen. Es war nicht leicht, Kurs zu halten bei diesem Wind, bei dieser Glätte, das möchte ich meinen. Und stehend darauf zu warten, bis mein Vater, der natürlich etwas vergessen hatte, wieder zurück war, das kann man auch keine Erholungspause nennen. Endlich marschierten wir los, Hilke und ich voran, das Ehepaar Jepsen wortlos Arm in Arm, in einem Abstand von vielleicht 5 Metern hinter uns. Ein überschaubarer Familienkonvoi, der nach dem Ziegelweg eine überschwemmte Lehmstraße hinabsegelte, eine Holzbrücke überquerte und sich dann querfeldein in Richtung zum Friedhof Riepen bewegte, der nicht etwa zu dem gleichnamigen Dorf Riepen gehört, ein solches Dorf gibt es nicht, sondern zu Glüserup. Wenn an jenem Sonnabend ein Flugzeug über unserer Gegend erschienen wäre, hätte sich dem Piloten dies Bild geboten. Zu einem kleinen, durch einen Kiesweg in 2 rechteckige Felder gescheitelten und von einer löchrigen Hecke eingeschlossenen Platz bewegten sich sternförmig Leute, einzeln oder in Gruppen, mit leichter Rücklage vor dem Wind hersegelnd, seitlich gegen ihn ankreuzend oder tief gebeugt gegen ihn aufkommend. Über eine schmutzige und überall dunkelnde Schneefläche bewegten sich, begegneten einander auf Stegen und hölzernen Brücken, die über Gräben führten, stauten sich, begrüßten einander flüchtig und strömten nun, zahlreicher und eine neue Formation bildend, der regelmäßigen und gewiss künstlich aufgetragenen Erhebung zu, die ein einziges, hohes und langgestrecktes, aus Rotziegeln errichtetes Gebäude trug. Ferner wäre dem Piloten die Gleichartigkeit der Bewegungen aufgefallen. Alle beeilten sich, doch niemand lief, eine erstaunliche Disziplin haltend, zu einem geöffneten Tor, vor dem 2 Autos hielten, ein drittes war unterwegs. Vor dem Eingangstor neue, größere Stauung. Hier begrüßte man einander ausführlicher, legte sogar ab, was man in den Händen trug. Viele trugen etwas in den Händen, mischte sich gesprächsweise, man zog sich gegenseitig unter Regenschirme. Aus der Luft hätte man manches, aber in jedem Fall zu wenig gesehen. Als wir mit den Holmsens, mit Hinner Timsen, mit Hilde Isenbüttel und Okko Brodersen in Briefträgeruniform zusammentrafen, flüsterte mein Vater uns zu, haltet euch zusammen und wehe, wenn mir Klagen kommen. Danach ließ er sich vom Wirt des Wattblick mit Beschlag legen, der so dringend und verheißungsvoll auf ihn einredete, als böte er ihm die Partnerschaft in einem Unternehmen an, das er wieder mal gründen wollte. Nach dem Krieg, Jens, sagte er. Ich meine doch nach dem Krieg. Hilke hatte ihre Handschuhe an, doch ihre Finger zurückgezogen. Und ich hielt mich an den kühlen, leeren Fingerspitzen fest und hielt mich neben ihr, wäre auch ohne Aufforderung neben meiner Schwester geblieben, denn sie war mir nie so schön vorgekommen. Schwarz stand ihr. Ihre Erregung wuchs, je näher wir dem Friedhof kamen. Sie hielt Ausschau, wollte jemanden sehen oder selbst gesehen werden. Dabei geriet sie manchmal in Pfützen und spritzte sich die Beine voll. Bis zu ihren etwas verfetteten Kniekehlen auf waren Hilkes Beine mit Dreckspritzern bedeckt. Doch nicht nur Hilkes Beine. Fast alle Strümpfe und Hosen, die ich sah, waren von Dreckspritzern gesprenkelt. Bei Okko Brodersen reichten sie sogar bis zur Hüfte hinauf. Mein Vater kam da noch am besten weg, vermutlich wegen seiner Art zu gehen.
0: Siegfried Lenz las die 21. von 40 Folgen seines Romans Deutschstunde. Der Autor hat 1995 vor Live-Publikum im Hessischen Rundfunk gelesen. Wir wiederholen die heutige Folge um 14.30 Uhr und morgen geht's dann hier weiter. 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

Max Bruch, das Adagio aus der ersten Orchestersuite. Zum Schluss vor den 10 Uhr Nachrichten noch Smetana, das Allegro aus dem ersten Streichquartett. Nach den Nachrichten übernimmt dann Bastian Korf hier. Mein Name ist Doris Renk. Schönen Tag.

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1: 10 Uhr. Zahl der Kreissäle in Hessen geht zurück. Netanjahu reist zu Gesprächen in die USA. Mutmaßlicher Tornado wütet in Glückstadt. Das Wetter, mal dichte Wolken, mal Sonne, einzelne Schauer. Bis 28 Grad. Mein Name ist Kerstin Spieth. In Hessen haben immer weniger Krankenhäuser eine Entbindungsstation. Nach einer Anfrage der FDP beim Familienministerium haben seit 2019 13 Kliniken ihre Geburtshilfestationen geschlossen. Aus der Nachrichtenredaktion Christine Schumann.
2: Im Moment haben noch 39 Kliniken einen Kreißsaal. Das Ministerium sagt, von Engpässen sei nichts bekannt. Die meisten Frauen könnten ein Krankenhaus mit Geburtsstation innerhalb einer halben Stunde erreichen. Teils dauere es auch nur 15 Minuten. Die Menschen in Hessen sehen das wohl anders. Erst letzte Woche gab es Proteste im nordhessischen Schwalmstadt. Dort will das Asklepios-Klinikum die Geburtshilfe Ende des Jahres schließen. Zur Begründung wird die Krankenhausreform genannt.
1: Wieso war der mutmaßliche Attentäter vom Christopher Street Day auf freiem Fuß, obwohl die Behörden wussten, dass er sich radikalisiert hat und gefährlich ist? Diese Frage wird nach dem Anschlag in Berlin diskutiert. Der SPD-Innenexperte Stegner sagte dazu in HR Info:
3: Das ist ja offenbar eine gravierende Fehleinschätzung von handelnden Personen, dem muss nachgegangen werden. Man hat klare Anzeichen auf die Gefährlichkeit und dann ist er auf Bewährung unterwegs, das passt nicht zusammen. Und deswegen muss man diesem Einzelfall nachgehen, aber auch natürlich fragen, ob es strukturelle Gründe gibt, auch in der Berliner Justiz, die dazu beigetragen haben können.
1: Nach dem Angriff auf den Berliner CSD hat es in Hessen mehrere Mahnwachen gegeben. Allein auf dem Frankfurter Römerberg trafen sich am Abend rund 700 Menschen zu einem friedlichen Gedenken. Eingeladen hatten der CSD Frankfurt und Fridays for Future. In den Reden der Veranstalter ging es nicht nur um die Trauer, sondern auch darum, dass queere Menschen besser geschützt werden müssen. Weitere Mahnwachen gab es in Kassel, in Gießen und auf dem Luisenplatz in Darmstadt. Israels Premierminister Netanjahu reist heute in die USA, um im Weißen Haus über die Sicherheitslage im Nahen Osten zu beraten. Netanjahu und US-Präsident Trump wollen ihren Kurs gegenüber dem Iran abstecken. Zuletzt hatten sie im Februar unter vier Augen gesprochen. Kurz darauf begannen beide Länder mit ihren Angriffen auf Ziele im Iran. ARD-Korrespondentin Bettina Meyer.
4: Vor seinem Abflug verschärfte Netanjahu seinen Ton gegenüber dem Regime in Teheran. Es werde eine weitaus stärkere Antwort auf eine erneute Eskalation geben, so der Premier. Er werde nicht zulassen, dass der Iran sein Atom- und Raketenprogramm wieder aufbaut. Auch die Situation im Gazastreifen dürfte Teil der Gespräche in Washington sein. Seit Oktober 2025 herrscht eine Waffenruhe. Die ist allerdings brüchig. Fast täglich kommt es zu tödlichen Luftangriffen des israelischen Militärs im Gazastreifen.
1: Wer löst Carsten Linnemann als CDU-Generalsekretär ab? Das will CDU-Chef Merz um 12 Uhr mitteilen. In der Union geht man davon aus, dass es die bisherige Schatzmeisterin Franziska Hoppermann wird. Der Personalwechsel war wegen des Rücktritts von Unionsfraktionschef Spahn nötig geworden. Kanzler Merz hat die Situation genutzt, um sein Kabinett umzubauen. So wurde auch der Verkehrsminister ausgetauscht. Es wird der bisherige parlamentarische Geschäftsführer in der Unionsfraktion, Steffen Bilger. In Glückstadt in Schleswig-Holstein hat offenbar ein Tornado gewütet. Dächer wurden abgedeckt, Oberleitungen beschädigt und Gartenhäuser aus ihrer Verankerung gerissen. Die Polizei schätzt den Schaden auf eine 6- bis 7-stellige Summe. Insgesamt seien 40 bis 50 Häuser beschädigt worden. Der Deutsche Wetterdienst will im Laufe des Tages eine Einschätzung abgeben, ob es wirklich ein Tornado war. Das waren die Nachrichten. Das Wetter, mal ist es heute sonnig, mal bewölkt und teils kann es auch einzelne Schauer geben. Bei 20 bis 28 Grad bleibt es allerdings auch oft trocken. In der kommenden Nacht kühlt es ab auf 15 bis 8 Grad. Dabei gibt es anfangs noch vereinzelt Schauer, später ist es trocken. Morgen Sonne und Wolken bei 24 bis 31 Grad. Die weiteren Aussichten, ab Mittwoch wieder sehr heißes Hochsommerwetter mit Temperaturen bis 39 Grad. Die Zeit, es ist 10.04 Uhr.
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5: Mit Bastian Korf. Ich wünsche einen schönen Montagvormittag und einen guten Start in die neue Woche.

Das Orchester der Pariser Oper mit Richard Wagners Walkürenritt. 10:10 ist es und so musikalisch wild es gerade war, geht's auch thematisch weiter. Wir haben jede Menge zu bieten. Zum Beispiel sprechen wir über Ise Gropius, die Frau von Walter Gropius, die auch gerne Frau Bauhaus genannt wird. Wir sprechen in unserer Frühkritik über das Willingshäuser Malersymposium und jetzt über die Familie Bach und das Ensemble Le Caravanserai. Das verbindet auf seinem neuen Album die Musik von Johann Sebastian Bach mit der Musik seiner Söhne. So zeigt dieses Album den kreativen Austausch der Bach

0: Selbst komponierte ist umstritten. Überliefert ist nur, dass er Johann Sebastian Bach das Thema an jenem Abend vorsetzte. Wenige Monate nach seinem Besuch im Mai 1747 stellte der Komponist das musikalische Opfer fertig und widmete dieses Werk dem König. Ein Thema, scheinbar unendliche Möglichkeiten für mehrstimmige Kompositionen. Das Ensemble Le Caravanserai hat einen Ricercà, einen Kanon und die Trio-Sonate ausgesucht. Die Geigerin Sophie Gent, Frank Töns an der Traversflöte und Cembalist Bertrand Cuiller stimmen den Ensembleklang fein aufeinander ab. Man hört, wie im Kanon und im Ricercà das komplette Thema durch die typischen kontrapunktischen Strukturen wandert. In die vier Sätze der Trio-Sonate dagegen webt Johann Sebastian Bach nur Teile des Themas ein. Mit dieser Form nimmt Bach auch die Kammermusik am Hofe des flötespielenden Monarchen auf. Die komplexe, galante Trio-Sonate schafft eine Verbindung zu seinem Sohn Karl Philipp Emanuel. Dieser war Hofmusiker bei Friedrich II. Und seinerzeit berühmter als der Vater. Karl Philipp Emanuel Bach prägte den sogenannten empfindsamen Stil. Komponisten wollten weniger Pomp als zu Zeiten des Absolutismus und gleichzeitig wollten sie dem Rationalismus der Aufklärung etwas entgegensetzen. Die Musik sollte unmittelbar das Herz ansprechen. Das Ensemble La Caravanserai zeigt mit diesen beiden Sonaten die musikalischen Bezüge zum Vater. Karl Philipp Emanuel Bach galt als exzellenter Cembalist. Bertrand Cuiller übernimmt im Trio für Violine und obligates Cembalo zwei Stimmen. Das Ensemble verzichtet bei dieser Einspielung auf einen zusätzlichen Streicherbass im Continuo. Bertrand Cuiller begleitet und führt, farbenreich und sensibel. Auch Frank Töns und Sophie Gent phrasieren sprechend und affektbewusst. Die Kammermusik von Johann Sebastian Bach und seinen Söhnen ist technisch anspruchsvoll. Dem stellenweise federnd leichten Spiel des Ensembles merkt man es nicht an. Auch Wilhelm Friedemann Bach ist mit einem Stück auf dem Album vertreten. Er begleitete damals seinen Vater auf der Reise nach Berlin. Drei geniale Komponisten im kreativen Austausch. Über die Musik entsteht eine lebendige Vorstellung von diesem legendären Familientreffen.
1: Ulrike Henningsen zum Album A Musical Offering, Works by Sebastian Friedemann und Emanuel Bach vom Ensemble Le Caravanserai. Bei Ramé erschienen und natürlich hören wir jetzt hier in HR2 Kultur noch einen Ausschnitt daraus, und zwar den zweiten Satz aus der Sonate für Violine und Cembalo D-Moll, das Allegro von Karl Philipp Emanuel Bach.

Le Caravanserai, ein Ausschnitt aus dem Album A Musical of Ring ist das gewesen, den zweiten Satz aus der Sonate für Violine und Cembalo D-Moll von Karl Philipp Emanuel Bach haben Sie gerade gehört. Gefolgt nun von einer weltlichen Kantate, so aus den Jahren 1706 bis 1710, die Georg Friedrich Händel geschrieben hatte, als er seine Zeit in Italien verbrachte. Mein Herz schlägt, mi palpita il cor, da sagen die Kritiker und Kritikerinnen, da gibt es einen meisterhaft dramatischen Aufbau und eine außergewöhnliche melodische Schönheit.

Gemma Bettagnoli und das Ensemble Zefiro mit Georg Friedrich Händels Kantate Mi Palpita il Cor. Gefolgt jetzt von einem Werk von Sergei Rachmaninow, an das er vielleicht erstmal auch gar nicht selbst geglaubt hat. Wir gehen zurück ins Jahr 1934. Zu der Zeit hatte Rachmaninow 3 Jahre lang schon nichts wirklich Bedeutendes komponiert. Irgendwie hatte er eine Schreibblockade gehabt, doch plötzlich, durch Zufall, ist ihm die Schlussnummer aus den 24 Kapriesen von Paganini in die Hände gefallen und dann ist sein letztes Werk für Klavier und Orchester entstanden. Das hat am 7. November 1934 Premiere gehabt, die Rhapsodie über ein Thema von Paganini. Sie hören Yuja Wang und das Mahler Chamber Orchestra unter der Leitung von Claudio Abbado.

0: Yuja Wang und das Mahler Chamber Orchestra unter der Leitung von Claudio Abbado mit Sergei Rachmaninows Rhapsodie über ein Thema von Paganini, Opus 43, seine Paganini-Rhapsodie. Das Bauhaus ist bis heute eine zentrale Referenz für zeitlos modernes Design und Gestaltung und war doch in besonderer Weise eng eingebunden in die zerrissenen Zeitläufe der Weimarer Republik. Einen besonderen Blick auf diese Zeit des Umbruchs richtet das neu herausgegebene Tagebuch von Ise Gropius, der Frau des Bauhausgründers Walter Gropius. Die Kunsthistorikerin Adriana Kapsreiter ist auch Host des Podcasts About Bauhaus und sie hat mit meiner Kollegin Christiane Hillebrand über das Leben von Ise Gropius gesprochen und dass diese ja auch nicht unbedingt unter ihrem Namen Ise Gropius bekannt geworden ist.
1: Ja, Ise Gropius, sie wird immer gern genannt Frau Bauhaus. Also da gibt es einen schönen Brief, den Ise an Walter Gropius schreibt. Da ist sie gerade in Köln und sagt, alle hier nennen mich Frau Bauhaus. Und ich glaube, zu sagen, sie war die Frau hinter Walter Gropius, ist falsch. Man muss wirklich sagen, die Frau neben Walter Gropius. Und ich glaube schon, dass man sagen kann, dass die Geschichte des Bauhauses wahrscheinlich anders verlaufen wäre ohne Ise Gropius.
2: Also kein Anhängsel ihres Mannes. Sie wurde also als Künstlerin auch ernst genommen.
1: Sie wurde ernst genommen, aber nicht unbedingt als Künstlerin. Ise Gropius hat selbst im Rückblick, da war sie schon eine ältere Dame, hat sie selbst gesagt, ja, künstlerische Begabung war nicht so das ihre, aber das Schriftstellerische. Und alles, was irgendwie mit Text zu tun hat, das war durchaus die Aufgabe von Ise Gropius. Sie hat ihrem Mann geholfen bei, ja, heute würde man sagen, einfachen Sachen wie der Korrespondenz. Aber jeder von uns, der viele E-Mails schreibt, weiß, so einfach ist es gar nicht. Also die Korrespondenz lag ganz in der Hand von Ise Gropius. Und sie hat ihren Mann auch unterstützt bei allen Vorträgen, bei allen Artikeln, bei jeder Publikation hat sie sozusagen im Hintergrund mitgearbeitet.
2: Also schon eine sehr wichtige Rolle gespielt innerhalb des Bauhauses.
1: Auf alle Fälle, allerdings so ein bisschen im Hintergrund. Also wie das damals auch mit den Frauen so war, es war eher so ein bisschen die Arbeit im Verborgenen.
2: Jetzt haben Sie generell die Rolle der Frauen angesprochen. Was erfahren wir denn in dem Tagebuch über die Rollen von Frauen oder auch ihre Wahrnehmung in diesem Umfeld?
1: Ja, das ist tatsächlich eine sehr spannende Frage, weil man dazu sagen muss, dass dieses Tagebuch nicht unbedingt so ist, wie wir uns ein Tagebuch vorstellen würden. Also es ist nicht so, dass Ise Gropius nur ihre persönlichen Eindrücke und was sie so am Tag erlebt hat, erzählt, sondern es ist tatsächlich mehr eine Art von Bauhaus-Chronik. Also sie dokumentiert, was am Bauhaus passiert. Das ist für uns in der Bauhausforschung natürlich sagenhaft, weil das eine Wahnsinnsprimärquelle ist, dass wir genau wissen, wer war zu Besuch, mit welchen Politikern hatte Walter Gropius zum Beispiel Kontakt. Das ganze Netzwerk des Bauhauses wird geschildert. Aber so die ganz persönlichen Eindrücke, die sind nicht so breit gestreut. Da muss man ein bisschen danach suchen. Und was die Frauen speziell angeht, würde ich auch sagen, man liest eher so ein bisschen zwischen den Zeilen.
2: Ja, Tagebücher sind ja manchmal so für die spätere Veröffentlichung gedacht. Wie ist das hier?
1: Ja, das ist auch sehr interessant, weil dieser Charakter der Chronik, also einerseits hat sie wahrscheinlich schon auch dran gedacht, es später zu veröffentlichen, als sie es geschrieben hat. Aber sie hat auch, während sie es geschrieben hat, diesen Dokumentationsaspekt auch genommen als Anlass zur Verteidigung, weil das Bauhaus ja, wie wir wissen, schon sehr früh angegriffen wurde von konservativen Kräften, von Rechten, von Rechtsextremen bis hin zu den Nazis. Und Walter Gropius sehr früh verstanden hat, da muss ich mich zur Wehr setzen und dafür muss ich dokumentieren. Ich muss wissen, wer wann was gesagt hat. Und da hat Ise Gropius durchaus auch einen wichtigen Anteil. Das ist auch das, was ich am Anfang meinte, dass sie wirklich da auch mitgeschrieben hat an der Geschichte, weil sie geholfen hat, auch immer wieder, ja, vielleicht auch den Überblick zu behalten. Das kann man sicher sagen.
2: Die Jahre 1924 bis 28 waren ja auch für das Bauhaus eine Zeit des Umbruchs und auch des Umzugs. Und was erfahren wir denn darüber Neues aus dem Tagebuch über diese Zeit?
1: Also da würde ich fast sagen, alles. Also über den Umzug erfahren wir tatsächlich sehr viel, auch über den privaten Umzug, dass Walter und Ise Gropius fast alles weggeworfen haben, weil sie in Dessau neu anfangen wollen. Also vom Privaten bis hin zu, wo sie gewohnt haben, wie diese Übergangszeit eigentlich war. Das sind sehr viele Details, die wir vorher so nicht wussten oder was der breiten Öffentlichkeit so vorher nicht zugänglich war. Weil als das Bauhaus von Weimar nach Dessau umgezogen ist, gab es ja nicht gleich dieses wunderschöne Gebäude, das wir alle so kennen und lieben, sondern das war ja auch erstmal Umzugschaos, so wie wir es alle kennen. Und das schildert Ise eigentlich ganz wunderbar.
2: Bewertet sie denn auch, weil da war ja politisch auch viel los. Wie ordnet sie das ein?
1: Ja, also politische Bewertungen gibt es kaum. Da ist sie eher ganz im Tagesgeschehen und dokumentiert eben, wer so ein- und ausging. Sie bewertet Architektur teilweise. Immerhin ist ja ihr Mann der Architekt. Da gibt es einige Passagen, die ganz interessant sind. Und sie war wohl eine sehr große Theaterliebhaberin und äußert sich sehr oft auch über Theaterstücke, die sie gesehen haben in Dessau, in Berlin und bewertet da ganz oft. Sie hat definitiv ihre Meinung und auch ihren eigenen Geschmack. Aber ich glaube schon, dass man sagen kann, dass der nahe dran war auch an dem Geschmack von Walter Gropius. Also auch da waren sie irgendwie ein gleichberechtigtes Paar im Geschmack.
2: Intim. Frau Kapsreiter, ja, genau. Sie selber sind ja Host des Podcasts About Bauhaus und sprechen da auch über verschiedene Aspekte, auch über die Aktualität des Bauhauses. Was fasziniert Sie denn besonders daran?
1: Oh ja, das ist eine schöne Frage. Also mich fasziniert am Bauhaus einerseits, dass in den 20ern wirklich unheimlich viel passiert, was heute noch relevant ist. Und das könnte man aber auch mit anderen Phänomenen der 20er Jahre erleben. Was das Bauhaus für mich eigentlich so besonders macht, ist, dass sehr viele Fäden zusammenlaufen. Also das Netzwerk des Bauhauses ist grandios. Wer da alle dabei war und mal vorbeigeguckt hat, das ist wirklich bunt und schillernd. Aber auf einer Metaebene würde ich sagen, dass ich die Ambivalenz des Bauhauses so gerne mag. Es ist eigentlich nie irgendwas schwarz-weiß. Egal, wo man hinguckt, es sind immer hinreißende Graustufen, die einfach schöne Erkenntnisse liefern, auch übers Heulen.
0: Die Kunsthistorikerin Adriana Kapsreiter über Ise Gropius. Das Buch Ise Gropius, Tagebuch 1924 bis 28, eine Bauhauschronik, ist im Verlag Hirmer Premium erschienen, kostet 40 €. 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

Das Ensemble Lyriate mit der sechsten Violinsonate C-Moll von Heinrich Ignaz Franz Bieber. Wir schauen jetzt um 14 Minuten nach 11 schon mal auf den Abend und schauen auch nochmal zurück. Vorgestern sind wir dabei gewesen beim Festauftakt auf dem Grünen Hügel beim Jubiläumsfestakt der 150. Bayreuther Festspiele. Gestern bei der Eröffnung mit Wagners Rienzi und heute Abend geht's weiter mit Rheingold.

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Zum Jubiläum steht in diesem Jahr eine Bilderflut aus früheren Bayreuther Inszenierungen im Fokus der Neuproduktion. 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

0: Stefan Soljom hat das HR-Sinfonieorchester geleitet. Das sind die Polowetzer Tänze gewesen aus Alexander Borodins Fürst Igor. Mittlerweile 11:30. Wir schauen auf unsere aktuelle Frühkritik. Und dazu geht's nach Willingshausen im Schwalm-Eder-Kreis. Gerade mal 4.500 Einwohner, aber einer der bedeutendsten Orte für Malerei. Denn in Willingshausen gibt es eine Künstlerkolonie, und zwar die älteste in Europa. Dort hat vergangene Woche das 8. Malersymposium stattgefunden. Und seit dem Wochenende sind die Ergebnisse in einer großen Ausstellung zu sehen. Rainer Janke hat sich diese Ausstellung angesehen und meine Kollegin Doris Renk hat ihn zunächst nach der Geschichte des Symposiums gefragt.
1: Ja, du hast ja schon gesagt, es ist die älteste Künstlerkolonie Europas, fast 200 Jahre alt inzwischen, 1830 von Gerhard von Reutern und Ludwig Emil Grimm, also einem der Grimm-Brüder, gegründet. Willingshausen war und ist bis heute ein Studienort für internationale Künstler. Schwerpunkt damals wie heute vor allem Landschaftsmalerei, das Leben in der Schwalm und eben die Schwelmer Trachten. Und was Willingshausen von allen anderen Künstlerkolonien inzwischen unterscheidet, sie ist die einzige, in der nicht nur die Werke der alten Meister gezeigt werden, sondern in der bis heute eben Künstler eingeladen werden, dort zu malen, ihre Werke auszustellen. Und darauf sind die Willingshäuser natürlich mächtig stolz, zumal da fast alles ehrenamtlich passiert, also von den Mitgliedern des Vereins Malerstübchen Willingshausen bis zu den Landfrauen und viele anderen sind da mit viel Herz und wenig Geld dabei und das wird mit großer Liebe alles umgesetzt.
2: Du hast gesagt, da werden auch Menschen eingeladen. Wer war denn bei diesem Malersymposium dabei diesmal?
1: Es waren 11 Malerinnen und Maler, internationale Besetzung. Und das ist auch so eine schöne Geschichte, denn hier malen Künstler aus Armenien, aus Russland, aus Israel, Japan gemeinsam. Also Künstler manchmal auch aus Ländern, die sich politisch vielleicht gerade nicht so grün sind. Aber die große Politik spielt hier eben so gar keine Rolle. In diesem Jahr waren zum Beispiel Archi Galens dabei. Der ist in Moskau geboren, in Armenien aufgewachsen, lebt inzwischen in Berlin und malt und restauriert dort. Oder Shulamit Nea aus Israel. Das ist eine ganz bekannte Landschaftsmalerin dort und die ist sehr, sehr angesehen in Israel. Oder aus Irland ist Gavin McCullough dabei, der auch inzwischen in Berlin lebt und dort schon mehrfach ausgestellt hat. Also sie alle sind da zusammengekommen, haben letzte Woche in und um Willingshausen gemalt. Rausgekommen sind rund 70 bis 80 Werke, fast alle Öl oder Acryl. Ja, und die sind jetzt seit dem Wochenende eben zu sehen.
2: In einer Ausstellung. Wer kuratiert diese Ausstellung?
1: Ja, das ist ganz spannend. Die künstlerische Leitung hat Ben Kamili, auch er in Mazedonien geboren, Berlin an der Universität der Künste bei Klaus Fußmann studiert und er hat eben die Verbindung in die Kunstszene. Er arbeitet seit 8 Jahren mit Willingshausen zusammen, wählt die Künstler für die Symposien aus, schaut, ob sie auch den Anforderungen gerecht werden, ob sie in Sachen Landschaftsmalerei vielleicht auch schon für Furore gesorgt haben. Ja, und so setzt sich dann nach und nach die Gruppe der Künstler zusammen und Kamili kuratiert eben auch diese Ausstellung. Das heißt, der setzt sich dann mit den 70, 80 Werken, die in dieser Woche entstanden sind, hin und baut dann innerhalb ja im Grunde einer Nacht eine wunderbare Ausstellung zusammen, schaut, welche Bilder thematisch farblich zusammenpassen und dann wird quasi ja über Nacht eine wunderbare Ausstellung entstehen. Also da hat schon einiges zu tun da.
2: Du warst am Wochenende in dieser Ausstellung bei der Eröffnung. Was gibt's da zu sehen?
1: Ja, Landschaftsbilder, Ansichten von Willingshausen, Trachten, also ganz in der Tradition der Künstlerkolonie. Das geht dann von Realismus bis Surrealismus, das geht von eher gedeckten bis hin zu knallig bunten Farben. Es gibt große Leinwandbilder, aber auch ganz kleine, gerade mal, ich sag mal so 14 auf 16 Zentimeter Werke. Und vor allem, es geht immer um neue Perspektiven. Uli Becker-Dippel von den Willingshäuser Kunstvereinigungen, die hat mir erzählt, dass es den Künstlern immer wieder gelinge, immer wieder neue und spannende Perspektiven des Ortes zu entwickeln. Und selbst sie, die sie schon eine Ewigkeit in Willingshausen lebt, bekommt beim Blick auf die Bilder immer wieder neue Einblicke, die sie so noch nie gesehen hat. Also das ist auch für die Einheimischen extrem spannend.
2: Was hat dich noch begeistert bei deinem Besuch in Willingshausen?
1: Besonders spannend in der derzeitigen Ausstellung ist eben, dass sie erstmals in zwei Häusern stattfindet, also in der Kunsthalle, in einem eher klar strukturierten, modernen Bau mit langen, hohen Wänden und im danebenliegenden Gerhard von Reutern Haus, wo alles eng ist, verwinkelt, so ein altes Fachwerkhaus, schiefe Wände. zum einen ein wunderbarer Kontrast und in diesen engen Räumen kommen die Bilder natürlich nochmal ganz anders zur Wirkung als in diesen großen, hellen, eher kalten Kunsthalle. Und sowas ist schon sehr schön zu sehen und sich anzuschauen. Und was auch noch ganz schön ist, Stichwort anschauen, die Künstler geben ja Workshops, du kannst denen bei der Arbeit über die Schulter schauen. Es war zum Beispiel auch Schülergruppen in den Ateliers und haben selbst zu Farbe und Pinsel gegriffen. Und auch deren Werke sind im Flur der Kunsthalle zu sehen. Und da sind ein paar sehr talentierte junge Menschen dabei. Ich glaube, den einen oder anderen werden wir später irgendwann mal in vielen Jahren bei einem dieser Symposien wiedersehen.
2: Das ist schön. Die Ausstellung ist jetzt noch ein paar Wochen lang zu sehen. Gibt es ein Programm rund um diese Ausstellung?
1: Ja, natürlich. Also so eine Künstlerkolonie und so ein Symposium sind eben offen für alle. Also ich habe es ja schon gesagt, den Künstlern bei der Arbeit zusehen, selber lernen, Seminare besuchen. Das gehört eben zum Leben in einer Künstlerkolonie dazu. Und das lieben und leben die Menschen in und um Willingshausen. Gemeinsam malen, gemeinsam leben, gemeinsam essen, diskutieren. Das ist gerade für die internationale Gruppe der Künstler sehr wichtig und eben auch die Kunst weiterzugeben. Es gibt zum Beispiel demnächst noch einen Workshop Kunst mit allen Sinnen erleben und da können die Besucher eben nicht nur die Bilder ansehen, sondern sie erfahren vieles über die Bilder, über die Künstler und sie können dann eben auch selber zu Farbe und Pinsel greifen und sich mal ausprobieren.
2: Dein Fazit?
1: Ich finde sehr sehenswerte Ausstellung, wenn man sich für Porträt- und Landschaftsmalerei interessiert, wenn man Nachwuchskünstler mag und eben wenn man diese Idee der Künstlerkolonie mag, sollte man sich dann unbedingt anschauen. Willingshausen ist auf jeden Fall eine Reise wert.
0: Rainer Janke und Doris Renk zur Ausstellung zum 8. Willingshäuser Malersymposium in unserer aktuellen Frühkritik. Noch bis zum 23. August haben Sie die Möglichkeit, dort vorbeizuschauen.

The Hanover Band unter der Leitung von Anthony Halsted mit Johann Christian Bachs Sinfonie D-Dur, Opus 18, Nummer 4. Vorhin haben wir seinen Bruder gehört, Karl Philipp Emanuel, nun ihn, den sogenannten Mailänder oder Londoner Bach. Und jetzt gibt's ganz große Opernklänge, bearbeitet von Stefano Golinelli. Und zwar aus Verdis La Traviata gibt es hier das Divertimento für Klavier, Opus 93.

Ruben Micheli an den Tasten mit Stefano Golinellis Divertimento La Traviata, die Verdi. Und hier in HR2 Kultur hören Sie in knapp 5 Minuten die Nachrichten, bis dahin noch die Münchner Symphoniker, mit Klängen aus Claude Debussys Rhapsodie B-Dur.

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2: Uhr. Zweiter Verdächtiger nach CSD-Anschlag wieder frei. Zahl der Kreissäle in Hessen geht zurück. Stimmung in der deutschen Wirtschaft wird etwas besser. Das Wetter, mal dichte Wolken, mal Sonne, einzelne Schauer bis 28 Grad. Mein Name ist Frank Vornhardt. Zwei Tage nach dem mutmaßlich islamistischen Anschlag in Berlin ist ein zweiter Verdächtiger wieder frei. Nach Angaben der Bundesanwaltschaft wurde der Mann aus dem Gewahrsam entlassen. Er war nach der Attacke auf den Christopher Street Day am Samstag gefasst worden. Der 21-jährige Hauptverdächtige war gestern bei einem Polizeieinsatz in Berlin erschossen worden. Die Behörden gehen davon aus, dass er aus islamistischen Motiven in die Menschenmenge gefahren war. Eine Frau wurde getötet, 29 Menschen wurden verletzt. Wer löst Carsten Linnemann als CDU-Generalsekretär ab? Das will Parteichef Merz in diesen Minuten mitteilen. Das ARD-Hauptstadtstudio meldet, in einer CDU-Präsidiumssitzung heute Morgen habe der Kanzler die Hamburger Bundestagsabgeordnete Franziska Hoppermann für das Amt vorgeschlagen. Aus Berlin Sabine Henkel.
3: Merz stärkt damit die Frauen in der CDU, die bisher unterrepräsentiert sind. Hoppermanns Aufgabe wird es unter anderem sein, die Parteizentrale zu lenken, die Positionen der CDU nach außen zu vertreten, Kontakt zu den Landesverbänden zu halten und Wahlkämpfe zu organisieren. Letzteres ist direkt eine besondere Herausforderung, weil im September schon in Sachsen-Anhalt, Mecklenburg-Vorpommern und Berlin gewählt wird.
2: In Hessen gibt es immer weniger Krankenhäuser, die auch eine Entbindungsstation haben. Die FDP hat beim Familienministerium nachgefragt. Danach haben seit 2019 13 Kliniken ihre Geburtshilfestationen geschlossen. Aktuell haben noch 39 hessische Kliniken einen Kreissaal. Das Ministerium sagt aber, von Engpässen sei nichts bekannt. Die meisten Frauen könnten innerhalb einer halben Stunde ein gut eingerichtetes Krankenhaus erreichen. Der Krieg im Iran dauert an, die Energiepreise sind weiter hoch. Trotzdem hat sich die Stimmung in der deutschen Wirtschaft weiter verbessert. Zum dritten Mal nacheinander ist der IFO-Geschäftsklimaindex im Juli gestiegen. ARD-Reporter Hans-Joachim Viehweger.
4: Für das Plus sorgen vor allem die gestiegenen Geschäftserwartungen in den befragten Unternehmen, gerade auch in der krisengeschüttelten Industrie. Hier beliebe sich die Nachfrage, der Materialmangel lasse nach. IFO-Präsident Clemens Fuest spricht angesichts der Daten von einer Stabilisierung der wirtschaftlichen Situation. Zugleich bleibe die Lage sehr volatil. Das Bild könne auch wieder ganz anders aussehen, wenn die Lage am Persischen Golf weiter eskaliere.
2: Am Wochenende hat es in Hessen mehrere Waldbrände gegeben und ein Großfeuer in einer Mülldeponie in Hofgeismar in Nordhessen. Der Brand ist seit heute früh gelöscht, muss aber noch überwacht werden. 500 Kubikmeter geschredderter Müll hatten in einer Halle Feuer gefangen. Er musste nach draußen gefahren werden, um abzukühlen. Über dem Brandort gab es dicke Rauchwolken, verletzt wurde niemand, aber vor dem Rauch wurde gewarnt. In Glückstadt in Schleswig-Holstein hat offenbar ein Tornado gewütet. Dächer wurden abgedeckt, Oberleitungen beschädigt und Gartenhäuser aus ihrer Verankerung gerissen. Die Polizei schätzt den Schaden auf eine 6- bis 7-stellige Summe. Insgesamt seien 40 bis 50 Häuser beschädigt worden. Der Deutsche Wetterdienst will im Laufe des Tages eine Einschätzung abgeben, ob es wirklich ein Tornado war. Das waren die Nachrichten. Das Wetter, heute ist es mal dicht bewölkt, mal zeigt sich die Sonne und teils kann es auch einzelne Schauer geben bei 20 bis 28 Grad. In der kommenden Nacht erst vereinzelte Schauer, später trocken, es kühlt ab auf 15 bis 8 Grad. Morgen dann Sonne und Wolken bei 24 bis 31 Grad und die weiteren Aussichten ab Mittwoch wieder sehr heißes Hochsommerwetter mit Temperaturen bis 39 Grad. Die Zeit 12.04 Uhr.
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5: Am Tisch mit Professor Dr. Anno Mungen. Ich bin Natascha Pflaumbaum. Herzlich willkommen.
6: Ja, hallo Frau Pflaumbaum. Ich bin sehr froh, hier zu sein.
5: Herr Mungen, Sie sind einer der profiliertesten deutschen Musikwissenschaftler der Gegenwart. Sie haben Musikwissenschaft und Kunstgeschichte studiert und Flöte in Duisburg und Berlin. Und das sagt sehr viel über Ihren wissenschaftlichen Ansatz aus, der nämlich interdisziplinär ist. Sie lehren an der Universität Bayreuth und Bayreuth ist auch das Stichwort für unser Gespräch. Vielleicht mögen Sie da schon mal reingrätschen, denn Sie haben ein Buch geschrieben.
6: Genau, ich habe ein Buch geschrieben, von Bayreuth nach Auschwitz, Operpolitik Gewalt, wo es eben auch um diesen Ort Bayreuth offensichtlich geht, aber auch von dem aus Wege genommen werden in diesen anderen Ort, der mit dem zweiten Namen bezeichnet ist.
5: Und wenn die Thesen meines Gastes heute standhalten, hinterlässt sein Buch in der Musikwissenschaft ein Trümmerfeld. Es zertrümmert nämlich die Komfortlüge, dass Ästhetik und Barbarei getrennte Sphären seien, dass die Täter des NS-Regimes abends bloß Wagner hörten, um sich von den Verbrechen des Tages abzulenken. In Von Bayreuth nach Auschwitz, Operpolitik Gewalt, zeigt Anno Mungen, das Musiktheater war kein unschuldiger Zufluchtsort, sondern ein funktionales, operatives Werkzeug des Massenmordes. Ein Buch, wie ich finde, dass die traditionelle Forschung radikal entzaubert. Ich habe das sehr zugespitzt gesagt, Herr Mungen. Ist es ein Wagner-Buch?
6: Nicht wesentlich. Also es geht vor allen Dingen tatsächlich um den Ort Bayreuth und schon auch um die Familie Wagner, aber weniger um Richard Wagner.
5: Um Ihr Buch eigentlich mal für unsere Hörerinnen und Hörer kartografisch aufzuschlagen, Sie führen uns darin an ganz konkrete Orte und Sie beschreiben, wie jüdische Künstlerinnen aus Bayreuth vertrieben werden, wie das NS-Regime im besetzten Osten Opernhäuser als koloniale Machtzentren eigentlich hochzieht, muss man sagen, wie Bayreuths Kriegsfestspiele mit der Rüstungsindustrie verschmelzen in gewisser Weise und schließlich, wie die Spielpläne der Oper in Katowice auf die Dienstpläne der SS-Mörder im nahen Auschwitz abgestimmt waren.
6: Das geht aus den Kommandanturberichten vor, die übrigens veröffentlicht vorliegen, dass zwischen Auschwitz und Katowice eben dieser enge Bezug bestand. Das wurde offensichtlich von der Kommandantur gefördert, dass eben die Diensthabenden das Lagerpersonal nach Katowice fahren sollte, um dort eben Aufführungen im Opernhaus oder auch im Schauspielhaus zu sehen. Und das kann man da relativ einfach nachvollziehen. Aber man muss natürlich sozusagen darauf kommen, dass man da mal reinschaut, um zu schauen, wie die Praxis offensichtlich ausgesehen hat.
5: Ich habe die Kernthese Ihres Buches paraphrasiert. Wie war die alles leitende Frage, die Sie dazu gebracht hat, dieses Buch zu schreiben?
6: Ich sollte vielleicht kurz ausführen, dass ich nicht einfach von heute auf morgen sozusagen diese Idee zu diesem Buch hatte, sondern wir schon seit längerer Zeit in Turnau am Forschungsinstitut, das ich leite, zu diesem Thema Nationalsozialismus und Oper arbeiten, seit den 10er-Jahren eigentlich. Und im Zuge einer großen Ausstellung Hitler macht Oper, die wir in Nürnberg gemacht haben, bin ich dann auf Wieland Wagner gekommen, der dort 1943 inszeniert hat. Und da dachte ich, das ist eigentlich der Case, wo man das mal durchdeklinieren kann, weil Bayreuth und Wagner im Dritten Reich so wichtig sind. Und was hat es eigentlich für eine Funktion gehabt?
5: Und auf einer nicht phänomenologischen Ebene, sondern auf einer etwas Meta-Ebene behandeln Sie im Prinzip damit das Thema, wie verhalten sich Macht und Kulturpolitik in einem totalitären System?
6: Absolut. Beide Ortsnamen sind ja aufgeladen in dem, was sie uns sagen, was sie uns mitteilen. Aber ich habe durchaus auch versucht, konkrete Wege nachzuvollziehen, also wo jemand eben von Bayreuth nach Auschwitz geht. Und dann in einzelnen Biografien, auch der Täter, sieht man dann, dass dieses große Kunstaffine, ja, diese große Begeisterung, die Identität mit der deutschen Kultur gleichzeitig auch einen Charakter hat, der sehr brutal eigentlich agiert. Und das eine hat offensichtlich direkt auch in diesen Psychologien dieser Täter miteinander zu tun.
5: Es gibt ja einige Bücher über Wagner, über das NS-Regime, und die meisten Bücher sind so eine reine, ja, kann man fast sagen, Ideengeschichte. Sie aber liefern eine fast brutale Logistikgeschichte, muss man schon anführen, weil ihre Recherche einfach so detailreich sind, dass sie mich beim ersten Lesen sehr überfordert hat, weil sie so frappant viele Fakten liefern, dass man Mühe hat, etwas dagegen zu halten.
6: Das war tatsächlich das Ziel, sozusagen in die Details zu gehen, in die Einzelrecherche sozusagen auch tief reinzugehen, weil ich bin der Auffassung, obwohl es viele Bücher zu dem Thema auch gibt, aber viele Dinge sind eben noch nicht zu Ende recherchiert und auch noch nicht dargestellt, vor allem im Hinblick auf eben diese Verbindung der Massenvernichtung und eben den Kulturbegriff. Und es war ein großes Problem, andererseits auch, was kann ich weglassen? Ja? Also das ist längst nicht alles, was ich hier dargestellt habe. Es hätte auch leicht ein 600-Seiten-Buch sein können, wenn man das gewollt hätte. Aber ich wollte zugleich auch ein lesbares Buch machen. Insofern war das dann die Entscheidung, es zuzuspitzen. Ich glaube, dass wir vielleicht auch in einer bestimmten Weise bezogen auf diese Forschung eigentlich erst am Anfang stehen.
5: Also Ihr Buch war für mich so überzeugend aufgrund der Komposition. Das Buch selber ist auf verschiedene Ebenen komponiert worden. Es hat eine Haupterzählstrategie, nämlich die man, glaube ich, in der Geschichtswissenschaft den Spatial Turn nennt, also dass man den geografischen Raum kulturell ausleuchtet. Und vielleicht können Sie ein bisschen erstmal was sagen zu Ihrem Buch.
6: Das erste große Kapitel befasst sich ja mit dem Thema Raum und das letzte mit dem Thema Zeit. Das hat natürlich miteinander zu tun, gerade auch im Hinblick auf das, was Richard Wagner ganz wesentlich mit installiert hat, nämlich das Gesamtkunstwerk. Und die Gesamtkunstwerkrezeption im Nationalsozialismus wiederum ist sehr interessant, man könnte auch sagen sehr disparat. Also das ist ein wichtiger Punkt.
5: Wir sind jetzt schon sehr in medias res bei Ihrem Buch, und vielleicht jemand, der nicht so sehr in der Materie ist, können wir noch mal einen Schritt zurücktreten, ganz kurz. Wir sprechen über Bayreuth, wir sprechen über die Verbindung von Bayreuth, die Verbindung von Bayreuth und Nationalsozialismus, die Familie Wagner, und wir sprechen auch über die Verbindung von Bayreuth und Auschwitz. Und ja, es gibt eine ganze Reihe von Einzelanalysen zu diesen Themen, aber Sie machen hier eben so einen Raum auf, indem Sie den Raum von Bayreuth und den Raum von Auschwitz auch nochmal vergleichen. Diese Geschichte mit dem geografischen Raum, der

0: aber auch Goebbels sehr, sehr, sehr, sehr wichtig war. Also dass diese Faszination für den Mikroraum, der so etwas wie den Makroraum in Nutze eigentlich spiegelt, dem wollte ich auf die Spur kommen.
1: Sie beschreiben ja Schritt für Schritt, wie die Expansion der Wehrmacht im Osten direkt mit dem Ausbau deutscher Opernhäuser im Osten verbunden ist, also in Posen oder in Krakau, wie das einhergeht. Und da habe ich mich auch gefragt, das ist natürlich auch eine Raumeinnahme. Und wenn man es auf diese Mikroebene bringt, dann kann man sogar so weit gehen, dass selbst der Einbau einer Führerloge ja eine Raumeinnahme ist.
0: Absolut.
1: Und man hat das immer so für gegeben angenommen, aber dass natürlich auch Kultur in die eingenommenen Gebiete gebracht worden ist, ist über alles andere als selbstverständlich.
0: Absolut. Also das Phänomen der Führerloge, also wo Hitler sich hat eigene Logen in Theater einbauen lassen, die etwas separierter waren als die übliche Mittelloge in einem klassischen Theater. Das ist ja bekannt, das war jetzt keine neue Entdeckung in diesem Buch. Allerdings, dass zum Beispiel Posen ausdrücklich solch eine Führerloge noch sehr spät, nämlich 1941, eingebaut bekommen hat, das ist allerdings tatsächlich nicht so bekannt. Hitler selber war fast nie in diesen Logen, das heißt, es geht eigentlich mehr um die Präsenz, ja, seines Bildes, wenn man so möchte, durchaus vielleicht auch dann über eine leere Loge, wo er tatsächlich nicht ist oder wo seine Stellvertreter dann Platz nehmen. Und das hat fast so etwas wie ein Gegenüber eigentlich zum Bühnenraum, weil ja die Führerloge oder die Logen auch so etwas leicht in den Raum hineingehen und sich damit der Herrscher in den Mittelpunkt des Hauses eigentlich stellt. Und die Bühne bei Praetorius oder Wieland Wagner auch eben dreidimensional gestaltet ist, ja, wo man tatsächlich auch in die Tiefe, in die Höhe und so weiter geht. Also ich glaube, da wird so eine Art Achse eigentlich virtuell zumindest hergestellt.
1: Das Interessante an Ihrer Recherche ist für mich, dass Sie eigentlich eine Parallelität sehen aus einer politischen Osterweiterung und einer kulturellen Osterweiterung, dass Sie das parallel aufbauen, also parallel ziehen. Also Ihre Recherche geht dahin zu sagen, okay, je mehr sich die Nazis nach Osten hinwenden, wie viel Kultur nehmen Sie da eigentlich mit und wie viel von dieser Kultur ist eigentlich Wagner?
0: Genau. Also man könnte es auch so zusammenfassen, dass in dem Moment, wo der Krieg begonnen wird gegen Polen, auch so etwas wie eine kulturelle Aufrüstung stattfindet. Also man könnte ja annehmen, in einem Staat, der einen großen Krieg führt, würde man auf Kunst irgendwie verzichten oder sie zurückfahren, ja? Zumal der Krieg dann auch nicht noch aus deutscher Perspektive gut verläuft, mit 43. Und trotzdem investiert man immer noch vor allen Dingen in menschliches Material sozusagen auch. Ja. Also die männlichen Mitarbeitenden an den Opernhäusern werden weiterhin freigestellt, um dort eben Kultur zu machen. Robert Ley sagt sogar, dass der Krieg Kultur schaffe. Also das ist sogar das ausgewiesene Programm, was er während der Kriegsfestspiele in Bayreuth immer wieder ausgibt.
1: Und warum ist Wagner so prädestiniert?
0: Was man beobachten kann, finde ich, dass einfach Wagner omnipräsent ist. Also er wird auf allen möglichen Ebenen immer wieder bedient, einfach auch als Begriff. Auch der Begriff Bayreuth wird immer wieder bedient. Also die Sprache ist sehr wichtig, die Pamphlete, sehr, sehr viel Zeitungsartikel, sehr viele Programmhefte und so etwas wird eben hergestellt. Es ist ein diffuses Verständnis meines Erachtens von Wagner. Es geht vor allen Dingen, glaube ich, um die sozusagen rassistische Idee von deutscher Kultur, wo Wagner eben quasi an die Spitze gesetzt wird. Also es geht sozusagen um den Identifikationsraum deutsche Kultur, wo Wagner an der Spitze steht.
1: Ich komme auf diesen Gedanken, weil Ihr erster Musikwunsch sich darauf bezieht. Denn die Biografien der Künstlerin sind wirklich in der unheimlichen Topographie verstrickt. Also das Schicksal der Altistin Ottilie Metzger-Lattermann ist so ein tragisches Bindeglied eigentlich. Einerseits der Glanz von Bayreuth und auf der anderen Seite die Vernichtung. Mögen Sie kurz etwas zu der Sängerin sagen?
0: Vielleicht sollte man fragen,

0: rausschicken, dass schon sehr früh Cosima Wagner und Siegfried Wagner eine antisemitische Besetzungspolitik in Bayreuth betreiben, worauf die sehr verdienstvolle Ausstellung, Dauerausstellung Verstummte Stimmen aufmerksam macht in Bayreuth. Und Ottilie Metzger-Lattermann ist nach Bayreuth engagiert worden zu Beginn des Jahrhunderts, aber dann sehr schnell nicht mehr in großen Rollen. Und sie war ein echter, dann auch Weltstar, weil sie ist relativ früh auch in den USA aufgetreten, hat eine große Karriere gemacht, aber ist dann in Bayreuth eben nur in kleinen Rollen überhaupt noch engagiert worden, später gar nicht mehr. Und ist dann als Jüdin verfolgt worden, ist nach Belgien gegangen zu ihrer Tochter, hat es aber dann nicht mehr geschafft, weiter nach Chile zu fliehen, was sie eigentlich vorgehabt hatte, und ist dann von Belgien aus nach Auschwitz deportiert worden und dort kurz nach ihrer Ankunft selektiert worden. Also man kann das genaue Todesdatum nicht feststellen, aber sie ist sehr schnell dann ums Leben dort gekommen.
1: Hören wir einmal die Musik, Träume aus den Wesendonck-Liedern von Richard Wagner.

0: Herr Mung, wir haben eben Musik gehört von Ottilie Metzger-Lattermann und ihr Buch entlarvt ja die Strategien, mit denen Kunst von ihrer politischen Verantwortung entkoppelt wird, könnte man so sagen. Nun blicken wir aber auf die Gegenwart und da gibt es eine ironische, fast schmerzhafte Parallele eigentlich. Ihr wissenschaftliches Werk ist im Westend Verlag erschienen und ausgerechnet dieser Verlag hat nicht zeitgleich, aber nahezu zeitgleich ein Buch des ehemaligen Bildchefs Julian Reichelt veröffentlicht, der dem neurechten Spektrum zugeordnet ist. Herr Mung, wie haben Sie reagiert, als Sie von dieser Nachbarschaft im Verlagsprogramm erfahren haben?
1: Ja, das Buch war ja schon veröffentlicht, als ich auch dort diesen Vertrag gemacht hatte. Mir war das gar nicht so bewusst gewesen, muss ich tatsächlich sagen. Es wurde dann erst deutlicher, als die 30 AutorInnen diesen offenen Brief verfasst haben, um eben sich zu distanzieren vom Westend Verlag. Ganz nachvollziehen kann ich auch nicht, dass ein eigentlich liberaler, linker Verlag solch ein Buch veröffentlicht. Nun muss man auch sagen, dass die Palette breit ist, die dieser Verlag anbietet. Und der Hintergrund wohl auch ist, dass man sozusagen Dinge verweist, mit denen wir es heute auch zu tun haben. Also wenn man an Fremdenhass denkt, muss man sich natürlich auch klar machen, dass der gerade in unserer Geschichte auch in dieser Zeit resultiert. Ja. Da möchte ich mich natürlich ganz klar auch von distanzieren an der Stelle. Also das Buch hat auch den Anspruch, etwas gesellschaftlich zu tun, um genau Rechte, neue Rechte eben nicht stark werden zu lassen.
0: Genau, das ist das Interessante an Ihrem Buch, dass es einerseits eine historische Exegese ist, aber auf der anderen Seite eben versucht zu erläutern, was das heute eigentlich noch für uns bedeutet. Vielleicht mögen Sie da noch mal ein bisschen ins Detail gehen.
1: Sehr gerne. Also als wir diese Projekte in den 2010er Jahren anfingen, hatten wir ja noch andere Zeiten, könnte ich sagen. Also man ist ja eigentlich davon auch eingeholt worden. Das heißt, die Aktualität auch dieser Forschung war mir zu dieser Zeit gar nicht bewusst. Und zugleich ist es wichtig, glaube ich, dass man im Kontext der Erinnerungskultur auch immer wieder Erzählungen zu dieser Zeit auch anbietet. Zumal dieses Projekt ja auch in einen größeren Forschungskontext

0: Kontext eingebunden ist, das wir mit der Universität in Poznan in Polen haben, wo wir mit jungen Wissenschaftlern und Wissenschaftlerinnen, mit Studierenden eben auch Exkursionen hingemacht haben, wo wir eben eng zusammenarbeiten, auch gerade um in der jungen Generation das Wissen um diese Zeit, ja, weiterhin klar zu haben.
1: Ja, wir haben zu Anfang unseres Gesprächs, glaube ich, sehr detailliert über die einzelnen Verstrickungen von Bayreuth und Auschwitz gesprochen. Und die Frage ist natürlich, wer nicht in dem Thema drin ist, wer könnte etwas von diesem Buch haben? Ja, wenn man nur interessiert ist an diesem Thema Kultur und die politische Verstrickung in einem totalitären System.
0: Es war ja auch der Versuch, mit diesem Buch etwas vorzulegen, was tatsächlich auch allgemein rezipierbar ist. Und ich glaube, was von allgemeinem Interesse ist, ist eben diese sehr große Nähe von Kunst und Politik. Auch die große Nähe von sozusagen Kunstaffinität und Brutalität in sozusagen einer Biografie oder in einem Menschen. Es gibt ja heute durchaus auch Systeme, wo Kultur und Politik ganz eng beieinander sind, wie zum Beispiel in Russland oder auch wie in Syrien vor dem Fall von Al-Assad. Und das, glaube ich, ist schon interessant zu beobachten, also ganz auf einer ganz allgemeinen Ebene.
1: Wofür Sie in diesem Buch mich sensibilisiert haben, ist eben die kulturelle Ausleuchtung von Räumen, die eng nebeneinander liegen. Also man kann in einem KZ sein, aber man ist eben Teil eines Frauenorchesters oder Teil eines Männerorchesters und es sind zwei unterschiedliche Welten. Das klingt vielleicht in der Abkürzung, wie ich sie hier nehme, etwas banal, hat aber bei Ihnen mitunter fatale Konsequenzen.
0: Ja, es gibt ein großes Kapitel tatsächlich, das sich mit dem Todeslager von Auschwitz-Birkenau befasst, wo ich mir selber natürlich auch nochmal die Topografie klar machen musste. Im Kontext auch unserer Zusammenarbeit mit Poznan waren wir mehrfach in Oswiecim, um dort eben auch das vor Ort uns anzuschauen. Wir hatten eine große Konferenz im November 2025, eine internationale zum Thema Musik und Gewalt. Und was ganz wichtig ist zu verstehen, dass diese recht groß besetzten Orchester zum Teil natürlich weit in diesen Raum reinklangen, ja? Weshalb es immer wieder auch zu eigenartigen Überlagerungen gekommen sein wird, wo eben Selektionen möglicherweise mit Musik begleitet worden sind. Und Sie sprachen die Frauen- und Männerorchester an, die natürlich getrennt sind und die auch sozusagen ihre eigenen Welten schaffen, auch mit dem, was eben musikalisch in dem einen und dem anderen Fall gemacht wurde.
1: Da wollen wir gleich nochmal drauf zu sprechen kommen. Ich versuche mich nochmal ein bisschen Ihrer Person als Wissenschaftler zu nähern, beziehungsweise musikalisch. Sie haben einen Musikwunsch mitgebracht von Johann Sebastian Bach, aus Liebe will mein Heiland sterben, aus der Matthäus-Passion. Es ist eine Fassung mit moderner Flöte, haben Sie mir geschrieben. Und da war mir klar, ja, Sie haben Flöte studiert, das liegt nahe.
0: Ja, ich selber spiele dieses Solo tatsächlich gelegentlich auch noch, für mich dann ohne Sopran und ohne Oboen. Aber ich liebe natürlich vor allem die Fassung, die komplett ist, also mit Sopran und zwei Oboen. Und das ist so fast sphärische Musik, finde ich, die eben mit diesen drei hohen Stimmen, zwei hohen Stimmen plus diesen mittelhohen Stimmen uns eigentlich entschweben lassen. Also ganz fantastische Musik.

0: Sie hören HR2 Kultur, den Doppelkopf. Ich bin Natascha Pflaumbaum. Und mein Gast heute ist der Musikwissenschaftler Anno Mungen.
1: Aus Liebe will mein Heiland sterben, aus der Matthäus-Passion von Johann Sebastian Bach. Eine Fassung mit moderner Flöte. Und Sie, Herr Mungen, haben gerade gesagt, dass Sie fasziniert sind von, ich fasse es mal so zusammen, der Transzendenz, die diese Musik in gewisser Weise auch aufmacht, oder?
2: Auf jeden Fall. Und Bach ist sozusagen einer meiner musikalischen Götter. Auch übrigens, weil ich natürlich die Flötensonaten selber gespielt habe, sehr viel. Und die Betonung auf moderner Flöte liegt nur darauf, weil ich selber nie Traversflöte leider gelernt habe und einfach auch die Flöte sehr mag.
1: Ich würde gern zum Kern Ihres Buches kommen, zum Kernstück. Ich versuche es ein bisschen zu umreißen. In Ihrem Buch sezieren Sie sehr kühl und sehr präzise Akten, Spielpläne, Finanzen und zeigen so die Dehumanisierung durch Kunst eigentlich. Sie zeigen, wie die Bayreuther Kriegsfestspiele ab 1940 über die Organisation Kraft durch Freude als, ja, wie so eine Betäubungsmaschinerie auch funktioniert hat, also auch verflochten mit der Rüstungsindustrie. Bevor wir gleich zu den beiden Kapiteln kommen, in denen es um Musik in Auschwitz geht und zwar Musik, die dort erzeugt wurde, aber eben auch zur Unterhaltung der Nazis dort, habe ich mich gefragt, wenn Sie sich jetzt jahrelang so intensiv mit dieser Geschichte beschäftigen, wie schützen Sie sich denn eigentlich davor, jetzt emotional nicht abgestumpft zu werden?
2: Das ist eine gute Frage. Tatsächlich ist das Erstellen eines solchen Buches ja eine extreme Aufgabe, weil man beständig sich mit diesen Themen, auch mit den Quellen beschäftigen muss. Und ich glaube, man kann das professionell machen, wenn man sich auch andere Freiräume aufmacht. Beziehungsweise man stürzt vielleicht gelegentlich schon mal zwischendurch ab, ja, dass man eben auch emotional so angefasst ist, dass man an anderer Stelle mal innehalten muss. Aber es ist schon auch belastend.
1: Sie haben sich dann ja auf die 6 Täter konzentriert: Josef Goebbels, Robert Ley, Hans Frank, Bodo Lafferenz, Heinrich Himmler und Adolf Hitler. Und aus dem Buch wird natürlich deutlich, warum gerade die. Sie stellen dort Männer auch ins Schaufenster, sage ich einfach mal so, als Persona, die so nicht prominent in Erscheinung getreten sind in dem Konnex von Politik und Kultur. Was mir aufgefallen ist, und das ist auch nochmal so eine kleine Seitenfrage eigentlich, Sie untersuchen sehr stark die Homosexualität dieser Männer. Und im ersten Moment war es mir nicht ganz klar, was dieses Argument stützen könnte im Rahmen Ihrer Gesamtthese.
2: Genau. Das Thema Homosexualität war eines, das ich nicht mehr umgehen konnte, sagen wir es mal so. Es ist einfach so, dass man ständig auf homosexuelle Männer trifft, wenn man sich mit diesem Thema befasst. Diese 6, die Sie eben genannt haben, die haben jeweils ein Verhältnis zur Homosexualität, sag ich mal. Wobei man sowieso natürlich, es ist schwer zu sagen, jemand sei homosexuell oder sei es nicht, auch weil es natürlich die Idee einer solchen Identität zu der Zeit es noch nicht richtig gibt, obwohl es 2 Ausnahmen gibt, die auf der Schwelle zu einer Identität sind. Das sind Ernst Röhm und Sigrid Wagner, die eine große Rolle in diesem Buch spielen. Aber es ließ sich einfach nicht schreiben. Und ich glaube, dass das Männerverständnis der Zeit sehr stark mit einem, ja, wie könnte man das sagen, homosozialen Kontext eben im Zusammenhang steht. Und da ist die Funktion der Ästhetik eine sehr, sehr wichtige. Also der Ästhetizismus der Zeit auch um 1900, 1910, wie er in Bayreuth eben auch mit aufkommt, von Wien her zum Teil, der spielt ja eine sehr, sehr große Rolle. Also auch die Hinwendung zu Wagner in diesen Kreisen.
1: Was leiten Sie daraus ab, wenn Sie da mal ins Detail gehen mögen?
2: Eine wichtige Schrift, die für viele auch der 6 ganz zentral ist, unter anderem für Himmler, ist Hans Blüers. Sind Hans Blüers Schriften, der von einer Männergesellschaft eben ausgeht, die erstens frauenfeindlich ist, zweitens antisemitisch ist und drittens männerbündisch ist, der zwar auch schreibt, dass eigentlich homosexuelle Aktionen unter Männern nicht gern gesehen werden, aber der letztlich in diese Richtung geht. Ja, also dieses Männerbündische ist hier wirklich sehr, sehr zentral. Und darauf beruht doch vieles von dem, was ich hier erforschen konnte.
1: Sie meinen also die in diesen homosozialen Beziehungen etablierte Ästhetik oder der Ästhetizismus ist im Prinzip so eine Art Support für das kulturpolitische Panorama, das dann weiträumig aufgefächert wird?
2: So könnte man das vielleicht sagen. Vor allen Dingen die Hinwendung zu Richard Wagner und seinem Werk spielt hier, glaube ich, eine sehr, sehr große Rolle. Eine andere Figur ist Houston Stuart Chamberlain, für den ich eben auch Hinweise gefunden habe, dass er möglicherweise homosexuelle Beziehungen hatte. Möglicherweise mit Adolf Appia, dem wichtigen Bühnenbildner, der eben auch ein wichtiger Wagner-Bühnenbildner und Theoretiker eben war. Und das, glaube ich, spielt schon alles hier sehr zusammen.
1: Wobei eben alle Figuren, die Sie dort beschreiben, natürlich auch immer heteronormative Beziehungen gepflegt haben. Das betonen Sie auch jedes Mal.
2: Genau, vor allem mit der Ausnahme wahrscheinlich bei Ernst Röhm, ja. Von denen, die wir jetzt genannt haben. Siegfried Wagner ist ja nahezu gezwungen worden, zu heiraten. Und zwar nicht so sehr, weil man den Skandal vermeiden wollte. Das war wohl allgemein bekannt. Aber um die Dynastie zu sichern, das war eigentlich der Grund, warum er Winifred Wagner, die junge Winifred Wagner, heiraten musste. Wobei noch interessant ist, dass Ernst Röhm und Siegfried Wagner zwei Typen von homosexuellen Männern darstellen. Der eine eben viril, maskulin, eben zum Kampf bereit, während Siegfried Wagner der effeminierte, weiche Mann. Und das war eigentlich sozusagen das Bild der Homosexualität, das man im Nationalsozialismus nicht wollte. Man muss ja auch sagen, dass Homosexuelle verfolgt worden sind und auch umgebracht worden sind, ins Konzentrationslager gekommen sind. Also es war eine durchaus disparate Sicht auf dieses Phänomen.
1: Ja, also diese Menschen dort haben offensichtlich eine hohe Ambiguitätstoleranz besessen, wie man das heute neudeutsch sagt. Kommen wir auf Kapitel 10 und 11, also das erschütterndste Herzstück eigentlich Ihres Buches, das sich wie so ein Krimi liest, obwohl ich finde, Sie eigentlich Fakten aneinanderreihen. Sie beschreiben dort das Jahr 1944, während im Vernichtungslager Auschwitz-Birkenau im Akkord Hunderttausende ungarische Juden ermordet werden, wird im nur 30 Kilometer entfernten Opernhaus Katowice Wagners Ring des Nibelungen geschmiedet oder aufgeführt, sagen wir mal so. Und diese logistische und zeitliche Taktung, die läuft synchron, also zwischen Gaskammer und Opernbühne. Und wie sah das konkret aus? Das ist im Prinzip das Kernstück Ihrer Recherche.
2: Ja, das war mir auch wirklich eine Überraschung. Das war ganz eigenartig, diese Analogie zu finden. Und man fragt sich, bild ich mir das jetzt ein? Und dann guckt man noch mal nach. Nee, das sind genau die Daten. Und das Kuriose ist, dass der dortige Dirigent Otto Wartisch diesen Zyklus überhaupt für Katowice ansetzt, so spät, ja 1944, man muss sich das nochmal vorstellen, ja, die Welt geht wirklich unter, Deutschland schrumpft immer mehr, es werden eigentlich Soldaten gebraucht, um vielleicht dem noch was entgegenzusetzen, aber hier werden Geldmittel, Sachmittel, Materialmittel und vor allem Menschenmittel eingesetzt, um eben dieses wirklich große Werk mit 4 Opern, 16 Stunden Musik, mit vielen Musikern im Orchester, im Chor und so weiter aufzuführen. Und das Eigenartige ist, dass er das tatsächlich plant, 7-mal aufzuführen. Ja. Und das innerhalb von einer Zeit von 4-5 Monaten. Dazu kommt es nicht, weil die Theater in Deutschland und in besetzten Gebieten zum 1. September 1944 dann doch geschlossen werden. Also Goebbels kann sich jetzt durchsetzen, der hätte das, glaube ich, schon früher gerne gemacht. Hitler möchte das aber nicht. Und das heißt, die anderen Aufführungen, bis auf die 2, die tatsächlich stattgefunden haben, können nicht mehr stattfinden. Aber immerhin 2 Aufführungen von diesem monströsen Werk, gleichzeitig eben mit dem, was in Auschwitz-Birkenau passiert, ist an sich schon sehr eigenartig.
1: Sie haben eine ganze Reihe von Belegen gefunden, also zu dieser Synchronizität. Bislang nahm man immer an, Wagner ist ein Phänomen, das passierte einfach in den 30er Jahren. Und es gibt so eine gewisse Synchronizität oder Simultaneität, die aber nicht intendiert ist. Sie können aber sehr genau anhand von Dienstplänen nachweisen, dass das nicht eine Koinzidenz ist, eine Zufälligkeit, sondern dass das ein Plan war.
2: Genau. Also ganz konkret gesprochen, der erste Zyklus, das heißt die vier Premieren, fanden immer an Dienstagen statt im Opernhaus von Katowice. Das ist jetzt nicht der klassische Tag, an dem man eine Wagner-Oper, die auch sehr lang ist, aufführen würde. Und Dienstag scheint aber der bevorzugte Tag zu sein, den die Kommandantur in Auschwitz eben für Theaterbesuche nach Katowice eben empfiehlt oder sozusagen fördert. Das heißt also, offensichtlich ging es darum, diesen diensthabenden Menschen dort zu ermöglichen, diese Aufführung eben anzugucken.
1: Sie haben unterschiedliche Motive genannt dafür, warum diese Aufführungen angesetzt worden sind. Was sollte die Musik machen? Sie sollte Identität stiften? Vielleicht mögen Sie die verschiedenen Motive einfach mal nennen.
2: Genau. Also das ultimative Motiv, vor allem in dieser späten Zeit, weil die Motive verändern sich eigentlich von, man kann sagen, von vor 33 bis dann 44 oder auch nach 45, wenn man so möchte. Aber zu dieser Zeit ist das entscheidende Motiv wohl die Verstärkung der deutschen Identität in diesem deutschen Raum sozusagen. Ja. Das kann man im Großen eben hier sehen, wo eben ein ganzer Zyklus bemüht wird, eben diese 16 Stunden Oper. Oder man kann das in Auschwitz-Birkenau dann auch im Kleinen sehen, wo eine Musik, nämlich Robert Schumanns Träumerei, eine ganz bestimmte Rolle eben spielt. Also auch hier wieder dieses Verhältnis von Groß und Klein, von Miniatur und eben diesem großen Zyklus.
1: Genau, es gibt mehrere Musiken, die diese Funktion hatten, der zum einen Unterhaltung, das könnte man so sehr lapidar sagen, dann aber auch als gemeinschaftsstiftendes Moment, dann als identitätsstiftendes Moment. Man kann schon fast zynisch behaupten, es sei so eine emotionale Tankstelle für die Täter, um ihnen auch das Gefühl einer solchen Entspannung zu geben, die rechtfertigt, dass sie das Richtige getan haben. Und die Träumerei von Robert Schumann gehört auch dazu. Sie haben herausgefunden, dass dieses kleine Klavierstück extrem funktionalisiert worden ist.
2: Genau, es gibt an mehreren Stellen den Hinweis, dass die Träumerei von Robert Schumann gespielt werden musste. Vor allem Anita Lasker, später Anita Lasker-Wallfisch, hat darauf hingewiesen, dass sie das eben für Mengele spielen musste, nachdem er eben Selektionen durchgeführt hat.
1: Frau Lasker ist keine Musikerin, die von außen kommt, sondern Frau Lasker spielt Cello im KZ für Josef Mengele.
2: Genau. Anita Lasker-Wallfisch war Mitglied des Frauenorchesters in Auschwitz-Birkenau und hat Memoiren geschrieben, wie viele andere auch, andere MusikerInnen. Und die Musikpraxis in allen Konzentrationslagern, nicht nur in Auschwitz, ist sehr divers, ist sehr breit aufgestellt, sehr unterschiedliche auch Funktionen von in Unterhaltung des Lagerpersonals bis hin zur Folter reicht das mit Musik. Aber eine Funktion war eben auch ganz ausdrücklich, die Lagerleiter sozusagen in ihrem Tun, wenn man so möchte, zu bestärken, was natürlich besonders pervers ist, weil es eben eigentlich diejenigen taten, die sie vernichten wollten.
1: Also diese Schumann-Träumerei-Geschichte supportet eigentlich das Wagner-Argument. Es handelt sich eben bei Wagner-Musik nicht um die einzige Musik, die zur Erbauung, in Anführungsstrichen, zur Unterhaltung, zur Entlastung, zur Identitätsstiftung, zur Gemeinschaftsbildung herangezogen wurde, sondern es war offensichtlich eine gängige Praxis, beziehungsweise es gab bestimmte Musiken, die prädestiniert oder ausgewählt worden sind.
2: Dieses Schumann-Beispiel steht eben für diese, wie soll ich sagen, für die Intimität auch des Momentes.
1: Wir machen einen Cut und kommen noch einmal zur Musik. Und das ist ein wirklicher Cut, dass Sie Ihre Heimat im Herzen tragen, merkt man vielleicht an Ihrem nächsten Musikwunsch. Es geht nach Köln. Bickendorfer Bütchen von Black Föss. Ich habe mir den Text heute angesehen. Herr Mung, ich komme aus Norddeutschland. Wir sprechen dort ganz anderen Dialekt.
2: Ja, das Bickendorfer Bütchen ist ein wichtiges Karnevalslied. Das ist auch für mich deshalb hier in so einem Kontext vielleicht schön vorzustellen, weil ich mich auch wissenschaftlich mit dem Thema Musik und Karneval als performativem Phänomen auch befasst habe. Aber tatsächlich bin Kölner, auch wenn Bayreuth meine zweite Heimat geworden ist. Und da geht es um das Bütchen, es geht um das Schnütchen, also um die Schnute, den Mund. Und das ist eigentlich ein typisches Kölner Karnevalslied, weil es sehr viel mit dem Lautlichen eigentlich macht. Es geht gar nicht so sehr um den Inhalt, als um den, könnte man sagen, Sound.

0: Sie hören HR2 Kultur, den Doppelkopf. Ich bin Natascha Pflaumbaum. Und mein Gast heute ist der Musikwissenschaftler Anno Mungen. Wir sprechen über sein neues Buch »Von Bayreuth nach Auschwitz – Oper, Politik, Gewalt«.
1: Wenn wir nochmal auf Ihr Buch schauen, dann ist das natürlich eine ganz neue Betrachtung der Geschichte, der Wagner-Geschichte, der Bayreuth-Geschichte, der Auschwitz-Geschichte, der verschiedenen Räume. Und wir hatten es ganz am Anfang schon mal besprochen, was können wir für die heutige Debatte um Identität, Kunstfreiheit oder auch Verantwortung eigentlich daraus lernen?
2: Zum Ersten möchte ich die Frage so beantworten, dass ich es für sehr wichtig erachte und in unserer Zeit noch mehr als vielleicht vor 5 bis 10 Jahren, immer wieder auch Geschichten dieser Zeit zu erzählen, dass wir die Erinnerung wachhalten. Das ist, glaube ich, ganz wichtig. Zumal jetzt eben in Zeiten, wo eine Partei in Deutschland eigentlich sehr dezidiert eigentlich anschließt an das, was hier auch mit dem Oben und Unten des Rassismus passiert. Also das halte ich für sehr, sehr wichtig, dass man eben auch über diese Dinge weiterhin auch nachdenkt und das in Erinnerung ruft.
1: Welche Debatte könnte Ihr Buch anstoßen?
2: Also zunächst mal hoffe ich, dass es weitere Forschung auch anstößt, denn ich selber konnte längst nicht alles vertiefend machen, was ich vielleicht gerne gemacht hätte. Ich fände es gut, wenn es konkret anstoßen würde, über Bayreuth als Ort heute zu diskutieren.
1: Ich fasse nochmal zusammen ein bisschen. Ihre Monographie liefert der Wagner-Forschung eigentlich die längst überfällige materielle, also von der Vielzahl der Recherchen und Quellen, und auch topografische Erdung eigentlich durch die Raumargumentation, die Sie aufziehen. Sie haben gezeigt, der Wagner-Kult war eben keine ästhetische Parallelwelt zum NS-Staat, sondern also auch keine zufällige Koinzidenz, sondern ein konstitutives, operatives Werkzeug der Vernichtungspolitik. Und Sie weisen empirisch nach, also mit empirischen Fakten, dass die Partituren und die Aufführungspraxis des Musiktheaters im Dritten Reich beziehungsweise in Nazi-Deutschland, Drittes Reich möchte ich nicht sagen, den Tätern die emotionale und ideologische Matrix eigentlich bereitgestellt haben, um das Unfassbare zu exekutieren.
2: Danke für diese sehr, sehr gute Zusammenfassung. Vielen Dank.
1: Zum Abschluss schlagen wir eine Brücke über Grenzen und Sprachen hinweg mit einem Chanson, das wie kein anderes für die deutsch-französische Versöhnung steht, hier aber in einem ganz anderen Gewand, und zwar Göttingen von Barbara. Warum diese Musik?
2: Also ich hatte ja eine Aufnahme dieses sehr berühmten Chansons von Dossaf Hamadi vorgeschlagen, die eine berühmte tunesische Sängerin ist. Und was ich an dieser Aufnahme so schön finde, dass sie eben eine ganz andere Farbe mit einbringt und sozusagen auch mit diesem, mit der Gesamt-CD, wo sie eben Chansons von Barbara eben singt, etwas für das Zusammenkommen eigentlich der, wie möchte man es sagen, arabisch-muslimischen und europäisch-christlichen Kultur eben eigentlich tut. Und Barbara hat ja genau mit diesem Chanson Göttingen, wenn auch zunächst sozusagen mit Hürden, genau was für die deutsch-französische Versöhnung und auch für die jüdisch-christliche Versöhnung tun wollen. Denn sie selber wurde von den Nationalsozialisten verfolgt, wurde aber gerettet, wurde dann nach Göttingen eingeladen für ein Gastspiel. Zuerst wollte sie das nicht machen, dann hat sie sich aber darauf eingelassen und hat dann, nachdem sie merkte, was sie dort erleben konnte, eben dass sie dort auch ganz normale Menschen treffen konnte, hat sich dann dieses Lied dort in Göttingen eben geschrieben.
1: Kultur schützt vor Grausamkeit nicht, aber der genaue Blick auf ihre Geschichte kann uns wach halten. Das war HR2 Kultur Doppelkopf mit dem Musikwissenschaftler Anno Mungen. Sein Buch »Von Bayreuth nach Auschwitz – Oper, Politik, Gewalt« ist im Westend Verlag erschienen und lädt zu einer dringend notwendigen Diskussion über die Verantwortung von Kunst und Kontexten ein. Ich bin Natascha Pflaumbaum. Vielen Dank für das Gespräch, Herr Mungen.
2: Ihnen ganz herzlichen Dank für die Einladung.
1: Und Ihnen danke fürs Zuhören. 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Machen Sie es gut.

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1: 13 Uhr. Merz macht neue Personalentscheidungen offiziell. Zweiter Verdächtiger nach CSD-Anschlag wieder frei. Stadt Venedig kassiert rund 5 Millionen Euro Eintritt. Das Wetter, mal dichte Wolken, mal Sonne, einzelne Schauer bis 28 Grad. Mein Name ist Frank Hornert. Neue Generalsekretärin der CDU wird die Hamburger Bundestagsabgeordnete Franziska Hoppermann. Das hat Parteichef Merz gerade in Berlin mitgeteilt. Er sagte über die 44-Jährige:
2: Sie kennt das Haus, sie kennt die CDU, sie kennt als Bundesschatzmeisterin und als gewähltes Mitglied im Präsidium der CDU Deutschlands die Partei. Sie hat gezeigt, dass sie die Partei kennt. Sie ist eine starke Stimme für unsere Partei nach innen und nach außen. Mit ihr gewinnt die CDU eine selbstbewusste, eine wertebewusste, eine moderne Generalsekretärin. Eine Generalsekretärin, die sowohl die Menschen in der Großstadt kennt, als auch die Menschen auf dem Land.
1: Gleichzeitig bestätigte Merz, dass der bisherige parlamentarische Geschäftsführer der Unionsfraktion Steffen Bilger Bundesverkehrsminister werden soll. Zwei Tage nach dem Anschlag beim CSD in Berlin geht es den vier schwerverletzten Opfern besser. Ein Charité-Sprecher sagte, nur einer der Patienten sei noch auf der Intensivstation, aber auch er befinde sich auf dem Weg der Besserung. In dem Fall ermittelt der Generalbundesanwalt. Der mutmaßliche Attentäter war gestern von der Polizei erschossen worden. ARD-Reporter Kolja Schwarz.
3: Bei den Ermittlungen wird es jetzt vor allem darauf ankommen, den genauen Tathergang zu ermitteln, um zu prüfen, ob es Hintermänner oder Mittäter gab. Ein am Samstagabend festgenommener Iraner wurde inzwischen wieder auf freien Fuß gesetzt. Nachdem zwischenzeitlich spekuliert wurde, der Mann könnte auf dem Beifahrersitz des Tatfahrzeugs gesessen haben, teilte die Sprecherin der Bundesanwaltschaft nun mit. Der Verdacht, dass er mit der Tat zu tun habe, habe sich nicht bestätigt.
1: Unterstützung der Bundeswehr im Kampf gegen Waldbrände in Frankreich. Nach Angaben des Bundesverteidigungsministeriums wurden zwei Transporthubschrauber und Löschmaterial Richtung Bordeaux an der Atlantikküste geschickt. Dort versuchen Feuerwehrleute weiterhin, den Großbrand zu löschen. Die Flammen sind laut Behörden nur 15 Kilometer von der Stadt entfernt. In Frankfurt gibt es ab heute wieder Einschränkungen und Behinderungen bei Bus und Bahn und auf den Straßen. Weil an den Gleisen gearbeitet wird, fährt die U5 in den nächsten zwei Wochen verkürzt, nämlich nur zwischen Hauptbahnhof und Hauptfriedhof. HR-Reporterin Saskia Klingelschmidt.
4: Grund dafür sind Bauarbeiten im Bereich Marbachweg, Gießener Straße und auch an der Eckenheimer Landstraße. Hier werden jeweils die Gleise bzw. der Boden ausgetauscht. Eine dritte Baustelle gibt es in Frankfurt-Enkheim am Busbahnhof. Hier werden ab heute keine Busse mehr fahren, sondern links und rechts der Borsigallee sind die Haltestellen. Der U-Bahn-Verkehr ist nicht beeinträchtigt.
1: Venedig hat in diesem Jahr mehr als 5 Millionen Euro Eintrittsgelder eingenommen. Wie die Stadt mitteilte, haben 650.000 Besucher im Schnitt zwischen 5 und 10 Euro bezahlt, um einen Tag dort zu verbringen. Die Eintrittspreise gelten in der italienischen Lagunenstadt nur während der Hauptsaison. Die ist jetzt vorbei. Damit kann man Venedig ab heute wieder kostenlos besuchen, bis zum Start der nächsten Saison ab Ostern kommenden Jahres. Dann könnte der Eintritt auf bis zu 50 Euro steigen. Das waren die Nachrichten. Das Wetter. Am Nachmittag ist es mal dicht bewölkt, mal zeigt sich die Sonne und teils kann es Schauer geben bei 20 bis 28 Grad. In der kommenden Nacht erst noch einzelne Schauer, später trocken. Es kühlt ab auf 15 bis 8 Grad. Morgen Sonne und Wolken bei 24 bis 31 Grad und die weiteren Aussichten wieder sehr heißes Hochsommerwetter. Am Mittwoch bis 37, am Donnerstag bis 39 Grad. Die Zeit 13.04 Uhr.
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5: Für Sie am Mikrofon Bastian Kauf. Ich wünsche Ihnen einen schönen Montagmittag.

Mutter. Etwas nicht zu können, ist keine Schande, ist eines ihrer Motti. Anne-Sophie Mutter ist eine Legende. Seit 50 Jahren steht sie auf der Bühne, stürzt sich immer wieder in neue Projekte. Aktuell ist es eine Reihe mit eigens für sie geschriebenen Kompositionen. Und zeitgenössische Werke sind ihr wichtig, wie sie den Filmkomponisten John Williams zum Beispiel überzeugt hat, Musik für sie zu schreiben. Und warum sich in 5 Jahrzehnten noch immer keine Bühnenkrise angekündigt hat, das verrät sie in Menschen und ihre Musik. Und hier hören Sie sie nun, und zwar mit der Caprice Viennois von Fritz Kreisler. Musik.

Anne-Sophie Mutter und Lambert Orkis mit Fritz Keislers Caprice Venoir. Hier in H2 Kultur, mehr von Anne-Sophie Mutter, dann in Menschen und ihre Musik nach 15 Uhr. 1803.

1830 hat Felix Mendelssohn Bartholdy Goethe in Weimar besucht. Danach hat er sich auf eine Reise gen Süden begeben und Goethe hat ihm noch schnell seine Ballade Die erste Walpurgisnacht zugesteckt und mitgegeben und hat gesagt, diese Ballade muss als Chorkantate vertont werden. Dann hat sich Felix Mendelssohn Bartholdy Gedanken gemacht. Und das hier ist dabei rausgekommen. Sie hören den MDR-Rundfunkchor und das HR-Sinfonieorchester mit Die erste Walpurgisnacht.

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0: Die erste Walpurgisnacht von Felix Mendelssohn Bartholdy, eine Vertonung eines Textes von Johann Wolfgang von Goethe. Sie haben den MDR-Rundfunkchor gehört, das HR-Sinfonieorchester unter der Leitung von Andres Orozco Estrada. Die Bad Hersfelder Festspiele, die gehören ja zu den kulturellen Höhepunkten des Sommers in Hessen. Jahr für Jahr ziehen die Aufführungen in der Stiftsruine tausende Besucherinnen und Besucher an. Die diesjährige Saison hat inzwischen die Halbzeitmarke überschritten, also ein guter Zeitpunkt für eine erste Bilanz. Wie sind die Produktionen angenommen worden? Welche künstlerischen und wirtschaftlichen Entwicklungen zeichnen sich ab?
1: Halbzeit bei den Bad Hersfelder Festspielen und Intendantin Elke Hesse freut sich nicht nur über viele gute Kritiken.
2: Ich bin sehr glücklich, weil ich ganz tolle Publikumsreaktionen bekomme und das schlägt sich natürlich auch beim Kartenverkauf nieder.
1: Die Festspiele müssen sich ja zum größten Teil über die Zuschauereinnahmen finanzieren. Für die Festspiele also ganz wichtig, der Kartenverkauf hat deutlich zugelegt.
2: Lysistrata und Parsifal verkaufen wir einfach jede Woche unheimlich viel Karten, was mich wirklich sehr freut.
1: Auffällig in diesem Hersfeld-Sommer, alle Stücke kommen mit Musik auf die Bühne, selbst Lysistrata. Lysistrata spaltet Kritik und Publikum. Die ins heutige gebrachte Sprache ist vielen schlicht nicht bühnentauglich. Andere freuen sich über die traurige Aktualität. Am Ende geht es ja um Krieg und Frieden. Der fuldische Philosoph Christoph Quarch ist Griechenlandkenner und Premierengast in Hersfeld.
3: Ich fand, das war eine sehr gelungene Adaption von einem antiken Stoff. Der Witz, den Aristophanes hat, den habe ich heute hier nicht gesehen, aber dafür habe ich sehr viel zum Nachdenken bekommen. Und ich finde, es ist natürlich ein ernster Stoff und dieser ernste Stoff ist hier auf eine sehr glaubwürdige, sehr zeitgemäße Weise auf die Bühne gebracht worden.
1: Immerhin, nach der Premiere verkauft sich auch Lysistrata besser. Heutzutage, sagt Intendantin Elke Hesse, kaufen viele ihre Karten ja sehr kurzfristig und warten zum Beispiel die Premierenkritiken ab.
2: Wie wird in der Presse geschrieben? Was sagt mein Nachbar? Was sagt man bei der Fleischerei und beim Bäcker über die Stücke? Und das schlägt sich wirklich nieder und ist ganz stark bemerkbar.
1: Das zeigt sich auch beim großen Stück, dem Parsifal. Hier hat der Vorverkauf schlagartig angezogen. Und das Musical Something Rotten ist ein richtiger Renner geworden. Das Musical ist inzwischen so gut wie ausverkauft. Für das Hauptstück, den Parsifal, gibt es in einigen Vorstellungen noch gute Karten. Und gut läuft das Ensemble. Viele Schauspieler stehen in verschiedenen Stücken auf der Bühne. Einer davon ist Markus Gertgen.
4: Ich komme zu diesem Raum zurück nach über, keine Ahnung, 12 Jahren und setze mich da erstmal hin und gucke da wieder drauf und kann mich an diesem Raum auch überhaupt nicht abgucken. Das ist eine unerschöpfliche Geschichte und das ist was ganz Besonderes und ich freue mich darüber.
1: Die Stiftsruine. Für seine Hauptrolle im Parsifal hat Thies Brammer den großen Hersfeldpreis bekommen. In seinen Dank eingeschlossen hat er ausdrücklich das Ensemble und die Stiftsruine.
5: Weil das einfach irre ist. Und es wird auch nicht alt. Also man schaut hier manchmal hoch abends, wenn man spielt, und dann ist da dieser Sternenhimmel. Auch natürlich gerade bei unserem Stoff Parsifal, wenn ich dann von Camelot rede und dann schaut man darüber. Da muss man ja sich nicht mehr viel vorstellen. Das ist ja dann quasi Camelot. Ich weiß nicht, ob Sie Herbert Fritsch kennen. Ich habe mit dem mal lange über Bühne geredet und er meinte so, jede Bühne hat so einen gewissen Geist. Und diese Bühne hat auch so einen Geist. Und ich habe das Gefühl irgendwie, der hat uns sehr unterstützt.
1: Der Geist der Stiftsruine ist noch zu erleben bis zum 15. August. Dann gehen die 75. Bad Hersfelder Festspiele mit der Abschlussgala zu Ende.
0: Eine Halbzeitbilanz der Hersfelder Festspiele von meinem Kollegen Hermann Diehl.

An den Tasten hat Yukio Yokoyama gewirbelt mit Ludwig van Beethovens Rondo a Capriccio G-Dur. Kurz nach 14 Uhr ist es. Wir schauen schon mal auf den Nachmittag. Peter Graf ist heute zu Gast bei uns im Programm. Seit über 25 Jahren leitet er als Lektor und Verleger den Verlag Das kulturelle Gedächtnis und gräbt immer wieder vergessene Texte aus, um sie heutigen Leserinnen und Lesern neu zugänglich zu machen. Heute Abend präsentiert er in der Deutschen Nationalbibliothek den erstmals auf Deutsch herausgegebenen Roman Zugvögel von Ivan Heilbutt. Der musste 1933 vor den Nazis in die USA fliehen und verarbeitete in Zugvögel die Geschichte seiner Flucht. In HR2 Kultur spricht Peter Graf über diesen heute kaum noch bekannten Autor und dessen Hoffnung in düsteren Zeiten. Musikalisch bieten wir Ihnen jetzt das erste Cellokonzert von Camille Saint-Saëns, der dazu gesagt hat, das Solo eines Konzerts muss wie eine dramatische Rolle angelegt werden. Und diese dramatische Rolle übernimmt jetzt Daniel Müllerschott und eine weitere Hauptrolle spielt das Deutsche Symphonieorchester Berlin.

Daniel Müllerschott und das Deutsche Symphonieorchester Berlin mit Camille Saint-Saëns Violoncello-Konzert Nummer 1 A-Moll Opus 33. Und bis zu unserer Lesung, denn gleich erwartet sie ja wieder um 14:30 eine weitere Folge von Siegfried Lenz Deutschstunde, gibt es hier noch Fantasieklänge, Ausschnitte aus der Fantasie von Jean Ferry, Rebelle.

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2: Die 21. von 40 Folgen der Deutschstunde von Siegfried Lenz. Es geht um ein Malverbot gegen Max Ludwig Nansen. Er lebt in Ruckbüll in den Jahren 1943 bis 1945. Der Polizeiposten Ruckbüll, Jens Ole Jepsen, überwacht das Verbot. Sein Sohn, Sigi Jepsen, aber sympathisiert mit dem Maler. Nach dem Krieg erinnert sich Sigi, was damals alles in Ruckbüll passiert ist. Im letzten Kriegswinter wurde die Frau des Malers, Ditte Nansen, schwer krank. Sie litt offenbar an Diabetes. Es liest Siegfried Lenz.
3: Sie redeten über die Krankheit hier und da, in Andeutungen, hinter vorgehaltener Hand. Alles, was ich spitz bekam, war, dass die Frau des Malers unter brennendem Durst litt, wobei ich nicht verstand, ob dies nun eine Folge der Krankheit oder die Krankheit selbst war. Sie trank jedenfalls hemmungslos Fliederbeersaft und Tee in jenem Winter. Wasser trank sie, Malzkaffee, Milch und den Sud, in dem Fische gekocht worden waren. Jedes Gefäß, in dem es schwappte und glänzte, jeden Behälter, der mit Flüssigkeit gefüllt war, setzte sie gierig an die Lippen. Und wenn man sie unterbrach, stöhnte sie, ich verbrenne, ich verbrenne. Nichts war mir sicher vor ihr, was flüssige Eigenschaft hatte. In dem langen, groben Kleid, mit zurückgeworfenem Kopf, suchte sie Blekenwarf nach Trinkbarem ab. Selbst die Regentonne ließ sie nicht aus. Es war, als ob dieser maßlose, dieser blinde Durst bereits ihr Gesicht gezeichnet hätte. Das schöne, magere Gesicht, das von grauem Haar eingeschlossen war, kam ihr glühend und geschwollen vor. Dr. Grip wurde gerufen und der Arzt schleppte seine rissige Ledermappe mit den altmodischen Schlössern nach Blekenwarf. Zuerst sprach er allein mit Ditte, später durfte der Maler dabei sein. Jutta und ich gingen über aufgeweichte Wiesen nach Glyserup zur Apotheke. Wir holten Tropfen und Tabletten, die der Arzt verordnet hatte. Das brachte nur neuen Durst. Nachdem sie die Tropfen eingenommen hatte, sagte sie mit geschlossenen Augen, mehr. Und das halbvolle Glas, mit dem sie die Tabletten hinunterspülte, füllte sie sogleich mit Waschwasser aus dem Krug und trank es in einem Zug leer. Der Maler sagte nicht viel. Er ließ sie meist trinken und sah sie unentwegt an. Seine Pupillen schienen kleiner zu werden, rund und scharf. Er war jetzt immer in Dittes Nähe. Und wenn er fort musste, gab ihr Theo Busbeck einen Wink, aufzupassen. Jobst, der ein altes Grammophon repariert hatte, durfte es nicht benutzen. Jutta, die etwas voller geworden war, aber das wurde sie in jedem Winter, wurde es untersagt, neben dem Krankenzimmer Tanzschritte zu probieren. Wie ich erfuhr, war Dr. Grip am meisten darüber besorgt, dass der unerhörte Durst nachts nicht aufhörte. Mehrmals stand Ditte von ihrer Schlafpritsche aus, tappte in die Küche oder in die Speisekammer, wenn der Krug auf dem Waschtisch leer war, und trank. Sie bekam einige Spritzen. Auch die brachten, wie es schien, nur neuen Durst. Und als das Fieber stieg, verordnete Dr. Grip Bettruhe. Die Kranke saß in ihrem Bett, nicht entspannt, krampfhaft gegen die Kissen gelehnt, die grauen Augen auf die Tür gerichtet, lauschend auf etwas, das sich nicht in dem Raum zutrug, sondern weit fort in einer Vergangenheit oder Zukunft. Manchmal, wenn Besucher kamen, sie anzusehen, ihre dünne Hand zu halten, ihr zuzunicken, dann glaubte ich, es rieseln zu hören, leiser als Regen, zarter als Schnee. Es war, als ob das Licht am Fenster vorbeirieselte. Theo Busbeck, er hatte seinen Stammplatz neben dem Kopfende. Sorgfältig gekleidet, ergeben saß er da, schüttelte die Kissen auf, wenn es sein musste, holte kühlen Saft, wenn es sein musste. Und wenn die Kranke flüsternd etwas verlangte, schien er der Einzige zu sein, der ihr Flüstern verstand. Nicht einmal der Maler verstand sie so rasch wie Theo Busbeck, der, wenn man ihn länger ansah, einen abwesenden, unbeteiligten Eindruck machte. Aber wahrscheinlich legte er sich diese Abwesenheit nur zu, um ausschließlich auf die Regungen und Wünsche Dittes achten zu können. Einmal beobachtete ich, wie der Maler Theo Busbeck einen Arm auf die Schulter legte, ihm behutsam auf die Schulter klopfte, nicht aus Dankbarkeit, wohl aber, um ihn zu trösten. Und mir schien, dass Busbeck das mehr nötig hatte als der Maler. Eines Abends stellte Dr. Gripp, der bisher in seiner bekannten Großzügigkeit auch Ditte mehrere Krankheiten zur Auswahl angeboten hatte, eindeutig Lungenentzündung fest. Natürlich wollte er nicht bestreiten, dass sie außerdem und gleichzeitig auch noch an einer anderen Krankheit litt, aber dass in dem dürren Körper eine Lungenentzündung wütete, dafür wollte er sich verbürgen. Er konnte sogar mit der Entstehungsgeschichte der Lungenentzündung auftrumpfen. Nachts, sagt er, muss Ditte sie sich zugezogen haben, während sie barfuß durch das Haus gelaufen war, über die Steinfliesen auf der Suche nach Flüssigkeit. Er behandelte also die Kranke auf Lungenentzündung und verbot ihr aufzustehen. Und Ditte hielt sich an das Verbot bis auf einmal. Einmal stand sie auf und holte aus einer Kommode ihr selbstgenähtes Leichenhemd, einen bestickten Gürtel und ein einfaches silbernes Armband, das der Maler zu ihrer Verlobung selbst gemacht hatte. All diese Sachen legte sie ordentlich und gut sichtbar auf einen Hocker und bestand darauf, sie in ihrer Nähe zu haben. Ich weiß nicht, aber ich halte es für möglich, was erzählt wurde, dass der Maler eines Nachts in das Krankenzimmer gekommen sei, lange seine Frau beobachtet habe, dann für einen Augenblick verschwunden und mit seinem Arbeitszeug wiedergekommen sein soll, mit Skizzenblock und Kohlestift. Dass er Ditte zweimal porträtiert hat in jenem Winter, steht fest. Nur, ob er aus dem Gedächtnis oder am Krankenbett gearbeitet hat, das ist nicht sicher. Beide Porträts jedenfalls erschienen später in dem Band 2, der Theo Busbeck gewidmet ist. Wie sie da liegt bei ihm, steif und streng, das Gesicht halb verschattet, den Mund in fordernder Art geöffnet, als verlange sie nach etwas Trinkbarem. Das Einzige, was sie noch denken und verlangen konnte. Ihr flacher Körper bleibt konturlos unter der Decke, die Arme liegen starr daneben. Ditte starb allein. Da Dr. Gripp die Lungenentzündung erkannt hatte, wusste er auch, wie er den Totenschein ausfüllen sollte. Es schneite draußen, doch der Schnee taute gleich weg. Der Todeskampf musste kurz, zumindest lautlos gewesen sein. Theo Busbeck auf seinem Stuhl am Kopfende hatte nichts bemerkt. Die Frau des Malers wurde gewaschen, sie zogen ihr das Leichenhemd an und den bestickten Gürtel und gaben ihr das Armband. Und dann kamen die Besucher. Alle, die kamen, mussten sich damit abfinden, dass sie mit der Toten nicht allein sein konnten. Im Hintergrund, unter einem verhängten Spiegel, saß der Maler. Busbeck behielt den Stuhl am Kopfende der Pritsche. Sie kamen also herein und zeigten, was sie zeigen konnten. Hilde Isenbüttel trat in lecken Gummigaloschen ein, band ihr nasses Kopftuch ab, schneuzte sich, stieß einen gewiss außerplanmäßigen Schrei aus, stürzte zur Tür und hatte ihren Besuch beendet. Der alte Holmsen von Holmsenwarf verrichtete im Eingang ein schnelles Gebet, allerdings nicht, indem er die Hände faltete. Vielmehr drehte er seinen feuchten Hut an der Krempe, etwa in Brusthöhe drehte er ihn, mehrmals im Uhrzeigersinn, und nachdem er fertig war, ging er an die Tote heran, nahm ihre Hand, hob sie an, legte sie vorsichtig zurück und ging kopfschüttelnd zum Maler, mit dem er einen Blick tauschte. keinen Handschlag. Lehrer Plönjes dagegen ging zuerst zum Maler und drückte ihm die Hand. Dann beschrieb er einen, man muss schon sagen, berechneten Bogen, der ihn mit ausgezeichnetem Raumgefühl an das Fußende der Pritsche führte. Dort wandte sich der Mann, der im Krieg zweimal verschüttet und dabei selbst dem Tod sehr nahe gewesen war, zu Ditte und verneigte sich kurz vor ihr, kurz mit gestrafftem Körper. Vogelwart Kohlschmidt schaute sozusagen nur um die Ecke, nickte dem Maler zu, warf einen Blick auf die Tote und ließ gern und bereitwillig Frau Holmsen von Holmsen warf den Vortritt, die sich, noch bevor sie an der Pritsche war, auf die Knie warf. Sie hatte sich offensichtlich verschätzt, das letzte Stück auf den Knien zurücklegte, den Arm der Toten packte und sich dann einem spontanen Weinkrampf überließ, der so lange dauerte, wie sie es wollte. Trotzdem, ihr Jammern überzeugte, gegen ihre hohen Schluchzer war nichts einzuwenden. Und als sie sich entfernte, tat sie es kopfschüttelnd wie ihr Mann. Kapitän Andersen, ihn hatte der Deichgraf Bulk-Johann in seiner Kutsche mitgebracht, war schon draußen auf dem Hof zu hören. Er fluchte da, dass Ditte sich ein so mieses Wetter zum Sterben ausgesucht hätte. Kundi deren nicht bitten freuer töven. Da er in seinem Alter nicht fallen durfte und wenn er gefallen wäre, ohne fremde Hilfe nicht hätte hochkommen können, führte ihn Bulk-Johann ins Haus, verzweifelt bemüht, den photogenen Alten mit dem silbernen Bartkranz und dem seidenen Schläfenhaar auf Trauer einzustimmen. Der aber wollte in seinem Alter nicht trauern. Starksend, sabbernd, kleine Pfützen auf dem Fußboden hinterlassend, kam er in das stille Zimmer, blinzelte und fragte, wo ist denn unsere Dern? Entdeckte die Tote, mühte sich zu ihr hin und streichelte ihr ungenau die Wangen und brabbelte, Kunst nicht teufen bis zum Frühjahr. Zum Maler, auf den er aufmerksam gemacht werden musste, sagte er, du Lotti Mantit, Mignon. Erwähnen möchte ich auch noch meinen Großvater, Per Ernest Schesel, den Bauern und Heimatforscher, der sein trockenes, sauertöpfisches Gesicht behutsam wie auf einer Stange hereintrug, in der Mitte des Zimmers stehen blieb, den Kopf hob und die Augen schloss. Er mimte Ergriffenheit und so eine Art von karger Trauer mischte er sich zurecht, wobei er seine Hände langsam zusammenführte und auf der Höhe seines Geschlechts ineinanderlegte. Am besten gelang ihm der Ausdruck von Griesgrämigkeit, den er allein mit Hilfe seiner Mundwinkeln schaffte. Bevor er ging, hob er in übertriebener Hilflosigkeit die Arme und ließ sie gut hörbar herabfallen. Und Gudrun Schesel? Und der Polizeiposten Rugbill? Über die von Rugbill ist nichts zu sagen, weil sie nicht auf Blekenwarf erschienen. Zuerst wollten sie, dann wollten sie nicht. Ocke Brodersen versprach sie, hinzugehen. Aber mitten im Aufbruch erschien Besuch aus Husum. Sie redeten ausgiebig darüber beim Frühstück. Doch als es losgehen wollte, winkte mein Vater ab. Sie versicherten sich, wie die Nachbarn über ihr Erscheinen denken würden, aber obwohl sich die Nachbarn, wie man ihnen bestätigte, nichts denken würden, unterblieb der erwogene, oft bedachte und auch schon beschlossene Besuch auf Blekenwarf. Dittes Gesicht im Tode, das mittlerweile wieder abgeschwollene Gesicht, das, vielleicht nach der Erlösung von ihrem unheilvollen Durst, außer der Strenge auch noch den Anflug eines Lächelns zeigte, sie sahen es nicht mehr. Und wer weiß, ob sie, und diesmal heißt es, wir alle in Rugbill, zum Begräbnis gegangen wäre, wenn Per Arne Schesel sie nicht entsprechend bearbeitet hätte, bei einem langen Abendbrot, denn natürlich hatte mein Großvater seinen Besuch auf Blekenwarf so angelegt, dass er ein Abendbrot bei uns mitnehmen oder, sagen wir mal, abstauben konnte. Also gab es Sauerkohl und angeräucherten Schweinenacken und zwei Kummen voll Kartoffeln. Und der Heimatforscher beanspruchte für sich persönlich noch eine Specksoße, die über den Kohl gegossen wurde. Und während wir zusahen, wie er das Essen in sich hineinsaugte, schlürfte, brockte, schaufelte, bewies er uns, warum wir beim Begräbnis nicht fehlen durften. Vor dem Sarg, da hört alles auf. Im Tod, da müssen wir. Wer die Welt verlässt, darf nicht, weil. Keiner sollte übers Grab hinaus. Versöhnung lohnt sich immer. Er sagte, ausgelernt. Der letzte Abschied kann nun mal nicht. Die Pflicht der Lebenden besteht darin, dass, wer sich dieser letzten Pflicht versagt, dem wird man ganz bestimmt auch als Polizeiposten und so weiter. Er aß mit sehr gutem Appetit, er sprach lange und auch bei dieser Gelegenheit gelang ihm ein unvergesslicher Satz. Nicht immer ist die Sippe für den Einzelnen verantwortlich. Als er ging, stand fest, dass wir am Begräbnis von Ditte teilnehmen würden. Das Begräbnis fiel auf einen Sonnabend, 12 Uhr war angesetzt. Es war das erste Begräbnis, an dem ich teilnehmen durfte. Ich war so gespannt darauf, dass ich in der Nacht zuvor von Ditte träumte. Wir beide errichteten in vergnügter Anstrengung einen Hügel, einen steilen Berg aus Streuselkuchen, trugen Säcke voll Puderzucker heran, die wir über einen Hang entleerten, und danach zogen wir einen Rodelschlitten hinauf und sausten in Schussfahrt hinab. Wenn wir stürzten, bekam ich den Grund zu schmecken. Er schmeckte süß. Ditte hielt mich umklammert und steuerte uns meistens sicher zwischen Erlen hindurch, deren Stämme Eisglasur trugen. Der Wind maß die Länge unserer Schals. Am Morgen des Begräbnisses war ich als Erster fertig und wartete ungeduldig auf meinen Vater, der sich, so schien es, nicht mit seiner Kleidung befreunden konnte. Zuerst zog er seine Dienstuniform an, dann pellte er sich missmutig den schwarzen, altmodischen Anzug an, der ihn schon bei seiner Hochzeit unter der Achsel gekniffen hatte und jetzt noch spürbarer kniff, und zum Schluss warf er sich, das zivile Zeug erleichtert auf das Bett schleudernd, in seine Polizei-Ausgehuniform, in der er, wie Klaas einmal gesagt hatte, einem Pavian glich, dem man an einem Sonntag erlaubt hatte, die Uniform seines Wärters anzuziehen. Er wirkte nicht angezogen, sondern verkleidet. Zurechtgemacht wirkte er, künstlich hergestellt. Und wenn sich über den Sitz seiner Hose schon sonst allerhand sagen ließ, den hängenden Hintern, den er in seiner Ausgehuniform hatte, den muss man einfach gesehen haben, um sich ein Bild machen zu können. Der Rock immerhin saß, und zwar deshalb, weil beim Zuschnitt gleich eventuelle Veränderungen im Gewicht oder Wuchs einkalkuliert worden waren. Mein Vater streckte die Arme energisch nach unten weg und ließ sich von meiner Mutter begutachten. Geht das, Gudrun? Sag mal, geht das überhaupt? Kann ich mich so blicken lassen? Gudrun Jepsen musterte ihn gleichgültig, trank ihr in Wasser aufgelöstes Beruhigungspulver und stimmte zu, indem sie schwieg. Und danach selbst vor den Spiegel in der offenen Tür des Kleiderschranks trat, um ihr schwarzes Seidenkleid, das sich weder mit dem wollenen Unterrock noch mit dem riesigen Wollschlüpfer vertrug, zum wievielten Mal hochzuzerren. Die hätten einen ganzen Tag damit zubringen können, sich für das Begräbnis anzuziehen. Zum Glück stießen sie dann auf etwas, was sie von ihren Kleidersorgen ablenkte. Sie entdeckten mich. Warum hat der Junge nicht die schwarzen Strümpfe an? Und ohne Mütze? Und den Gummistiefel können wir ihn doch nicht vorzeigen, auch im Schneematsch nicht. Wenn schon ein Stahl, dann den bedeckten. Und Unterhosen. Welche Unterhosen hat er überhaupt an? Zeig mal die Fingernägel. Zum Friseur? Zum Friseur hättest du ihn auch schicken können. So fielen sie über mich her, fummelten und änderten herum, machten mich zurecht nach ihren Plänen und stellten gegen 11 Uhr fest, dass sie sich früher um mich hätten kümmern müssen. Nun lass den Jungen, wie er ist, Gudrun. Wir schaffen es sonst nicht. Das sagt er übelnehmend. Und dann schlugen sie sich in ihre Mäntel, streiften die Regenumhänge über und wir alle stapften nach unten, wo Hilke, ich muss schon sagen, erregt auf uns wartete. Ihre Erregung, sie passte nicht zu den schwarzen Strümpfen, den schwarzen Überschuhen und dem schwarzen Tuchmantel. Mit den Lederhandschuhen, die sie zu Weihnachten bekommen hatte, wedelte sie herum, schlug sich auf das eigene Handgelenk, auch nach eingebildeten Fliegen in der Garderobe schlug sie. Ist was los, fragte ich, worauf sie mir, was durchaus als Antwort gemeint war, ihre Handschuhe ins Genick klatschte und mich vor sich hertrieb nach draußen, in den Schnee, in den Regen. Über der Nordsee, da rückte schon mehr Schnee, mehr Regen heran. So mit dreifachem Rauschen näherte er sich eine dunkle Bank, von der weißliche Schleier herabhingen. Der Wind erprobte gleich unsere Standfestigkeit, fiel uns von der Seite an, langte unter die Mäntel, doch da die fest zugeknöpft waren, befasste er sich mit den Regenumhängen. Es war nicht leicht, Kurs zu halten bei diesem Wind, bei dieser Glätte, das möchte ich meinen. Und stehend darauf zu warten, bis mein Vater, der natürlich etwas vergessen hatte, wieder zurück war, das kann man auch keine Erholungspause nennen. Endlich marschierten wir los, Hilke und ich voran, das Ehepaar Jepsen wortlos Arm in Arm, in einem Abstand von vielleicht 5 Metern hinter uns. Ein überschaubarer Familienkonvoi, der nach dem Ziegelweg eine überschwemmte Lehmstraße hinabsegelte, eine Holzbrücke überquerte und sich dann querfeldein in Richtung zum Friedhof Riepen bewegte, der nicht etwa zu dem gleichnamigen Dorf Riepen gehört, ein solches Dorf gibt es nicht, sondern zu Glüserup. Wenn an jenem Sonnabend ein Flugzeug über unserer Gegend erschienen wäre, hätte sich dem Piloten dies Bild geboten. Zu einem kleinen, durch einen Kiesweg in 2 rechteckige Felder gescheitelten und von einer löchrigen Hecke eingeschlossenen Platz bewegten sich sternförmig Leute, einzeln oder in Gruppen, mit leichter Rücklage vor dem Wind hersegelnd, seitlich gegen ihn ankreuzend oder tief gebeugt gegen ihn aufkommend. Über eine schmutzige und überall dunkelnde Schneefläche bewegten sich, begegneten einander auf Stegen und hölzernen Brücken, die über Gräben führten, stauten sich, begrüßten einander flüchtig und strömten nun, zahlreicher und eine neue Formation bildend, der regelmäßigen und gewiss künstlich aufgetragenen Erhebung zu, die ein einziges, hohes und langgestrecktes, aus Rotziegeln errichtetes Gebäude trug. Ferner wäre dem Piloten die Gleichartigkeit der Bewegungen aufgefallen. Alle beeilten sich, doch niemand lief, eine erstaunliche Disziplin haltend, zu einem geöffneten Tor, vor dem 2 Autos hielten, ein drittes war unterwegs. Vor dem Eingangstor neue, größere Stauung. Hier begrüßte man einander ausführlicher, legte sogar ab, was man in den Händen trug, viele trugen etwas in den Händen, mischte sich gesprächsweise, man zog sich gegenseitig unter Regenschirme. Aus der Luft hätte man manches, aber in jedem Fall zu wenig gesehen. Als wir mit den Holmsens, mit Hinner Timsen, mit Hilde Isenbüttel und Okko Brodersen in Briefträgeruniform zusammentrafen, flüsterte mein Vater uns zu, haltet euch zusammen und wehe, wenn mir Klagen kommen. Danach ließ er sich vom Wirt des Wattblick mit Beschlag legen, der so dringend und verheißungsvoll auf ihn einredete, als böte er ihm die Partnerschaft in einem Unternehmen an, das er wieder mal gründen wollte. Nach dem Krieg, Jens, sagte er. Ich meine doch nach dem Krieg. Hilke hatte ihre Handschuhe an, doch ihre Finger zurückgezogen. Und ich hielt mich an den kühlen, leeren Fingerspitzen fest und hielt mich neben ihr, wäre auch ohne Aufforderung neben meiner Schwester geblieben, denn sie war mir nie so schön vorgekommen. Schwarz stand ihr. Ihre Erregung wuchs, je näher wir dem Friedhof kamen. Sie hielt Ausschau, wollte jemanden sehen oder selbst gesehen werden. Dabei geriet sie manchmal in Pfützen und spritzte sich die Beine voll. Bis zu ihren etwas verfetteten Kniekehlen auf waren Hilkes Beine mit Dreckspritzern bedeckt. Doch nicht nur Hilkes Beine. Fast alle Strümpfe und Hosen, die ich sah, waren von Dreckspritzern gesprenkelt. Bei Okko Brodersen reichten sie sogar bis zur Hüfte hinauf. Mein Vater kam da noch am besten weg, vermutlich wegen seiner Art zu gehen.
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Klänge von Jean Sibelius um 3:04. Gleich gibt es bei uns in HR2 Kultur die Nachrichten. Danach eine Folge von Menschen und ihre Musik. Zu Gast Anne-Sophie Mutter. Und bis zu den Nachrichten gibt es Musik hier von Maddalena Laura Lombardini-Sirmen, interpretiert vom Lombardini-Quartett. Ein Ausschnitt aus dem Streichquartett B-Dur. Mein Name ist Bastian Korff. Ich wünsche Ihnen noch einen schönen Montagnachmittag.

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1: 15 Uhr. März gibt Personalentscheidungen bekannt. Porsche streicht rund um Stuttgart weitere 5000 Jobs. Wiener Altstadt gilt nicht länger als bedrohtes Welterbe. Das Wetter oft bewölkt und einzelne Schauer, 20 bis 28 Grad. Mein Name ist Kevin Arnold. Bundeskanzler Merz hat sich zum Wechsel an der Spitze des Bundesverkehrsministeriums geäußert. Der CDU-Chef machte offiziell, dass der CDU-Politiker Steffen Bilger Nachfolger von Verkehrsminister Schnieder werden soll. Bilger sei von 2018 bis 2021 parlamentarischer Staatssekretär im Verkehrsministerium gewesen und kenne alle Themen gut. Aus Berlin Sabine Henkel.
2: Bilger soll als Verkehrsminister schnell die Infrastruktur modernisieren. Das gilt für die Bahn und die Straße. So soll gerechtfertigt werden, dass die Regierung Merz so viele Schulden dafür aufgenommen hat. Das kann als indirekte Kritik am bisherigen Verkehrsminister Patrick Schnieder verstanden werden. Offenbar hat er Merz nicht schnell genug bestimmte Baumaßnahmen umgesetzt. Sanierungen, Renovierungen und Neubauten.
1: Als neue CDU-Generalsekretärin hat Merz Franziska Hoppermann vorgestellt. Die 44-Jährige war bisher Schatzmeisterin der Partei. Der Sportwagenhersteller Porsche baut in der Region Stuttgart in den nächsten Jahren weitere 5000 Arbeitsplätze ab. Das hat das Unternehmen nach einer Betriebsversammlung mitgeteilt. Die Beschäftigten sollten über Altersteilzeit ausscheiden oder Aufhebungsverträge angeboten bekommen. Betriebsbedingte Kündigungen wird es bis Ende 2035 nicht geben. Porsche steckt in der Krise, das Geschäft in China bricht ein, die US-Zölle belasten und die Investitionen in Elektrofahrzeuge zahlen sich nicht aus. 2 Tage nach dem Anschlag beim CSD in Berlin geht es den 4 schwer verletzten Opfern besser. Ein Charité-Sprecher sagte, nur einer der Patienten sei noch auf der Intensivstation, aber auch er befinde sich auf dem Weg der Besserung. In dem Fall ermittelt der Generalbundesanwalt. Der mutmaßliche Attentäter war gestern von der Polizei erschossen worden. ARD-Reporter Kolja Schwarz.
3: Bei den Ermittlungen wird es jetzt vor allem darauf ankommen, den genauen Tathergang zu ermitteln, um zu prüfen, ob es Hintermänner oder Mittäter gab. Ein am Samstagabend festgenommener Iraner wurde inzwischen wieder auf freien Fuß gesetzt. Nachdem zwischenzeitlich spekuliert wurde, der Mann könnte auf dem Beifahrersitz des Tatfahrzeugs gesessen haben, teilte die Sprecherin der Bundesanwaltschaft nun mit. Der Verdacht, dass er mit der Tat zu tun habe, habe sich nicht bestätigt.
1: Groß angelegte Kontrollen auf Flohmarkt in Frankfurt-Bergen-Enkheim. Wie die Polizei mitteilte, haben Polizei, Zoll- und Steuerfahndungen dabei gestern am Hessen-Center etwa 20.000 Artikel beschlagnahmt. Dabei handelt es sich um gefälschte Markenware, vor allem Kleidung und Schuhe. Der Verkauf solcher Waren ist strafbar. Auch Käufer müssen bei offensichtlich gefälschten Markenartikeln mit strafrechtlichen Konsequenzen rechnen. Die UNESCO nimmt das historische Zentrum von Wien von der Liste der gefährdeten Welterbestätten. Diese Entscheidung hat das Welterbekomitee mitgeteilt. Es hatte sich Sorgen wegen eines Hochhauses gemacht, das in der Wiener Altstadt gebaut werden soll. Das Hochhaus soll jetzt deutlich niedriger werden als ursprünglich geplant. Das Zentrum der österreichischen Hauptstadt gilt seit 2001 zum UNESCO-Welterbe. Das waren die Nachrichten. Das Wetter. Heute Nachmittag mäßig warm bis warm, Höchstwerte zwischen 21 und 28 Grad. Dazu vor allem nördlich des Mains noch einzelne Regenschauer, sonst wechseln sich Sonne und Wolken ab. Kommende Nacht klart es immer mehr auf und es wird kühl, Tiefstwerte zwischen 15 und 8 Grad. Morgen schon spürbar wärmer, teilweise heiß, 25 bis 31 Grad, dazu viel Sonnenschein und überall trocken. Die weiteren Aussichten, es kommt eine Hitzewelle, der Höhepunkt wird am Donnerstag sein mit bis zu 39 Grad, aber auch danach bleibt es heiß. Die Zeit 15.04 Uhr.
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4: Heute mit Falk Häfner am Mikrofon. Was haben John Wayne, Pablo Picasso, Elizabeth Taylor, Jacques Cousteau und Anne-Sophie Mutter gemeinsam? Ganz klar, es ist die Liebe zu ihrem Dackel. Deshalb wollte Anne-Sophie Mutter heute eigentlich auch im Doppelpack hier erscheinen, nämlich zusammen mit ihrer Dackeldame Bonnie. Das ist leider nicht geschehen. Herzlich willkommen und gleich zum Anfang die Frage, Frau Mutter, wo ist der Hund?
5: Wo ist der Hund? Zu Hause im Körbchen und warte darauf, dass wir in ein paar Stunden nach Dresden fahren.
4: Ich erinnere mich noch bei unserer Aufnahmesession zu dem Projekt, das wir heute hier vorstellen wollen. ASM Forte Forward, so heißt die CD-Serie. Bei dieser Aufnahmesession, da war fast jeden Tag Bonnie mit im Studio. Ist Bonnie also ein musikalischer Hund?
5: Unbedingt. Bonnie hat auch dezidierte Vorlieben und Abneigungen. Ich möchte jetzt keine Komponisten nennen, aber es gibt einige moderne Komponisten, bei denen Bonnie mit einem beleidigten Dackelblick den Raum verlässt. Im Großen und Ganzen ist sie ein großer Fan von Wiener Klassik, aber tatsächlich auch natürlich von der Musik von André Previn, weil immerhin hat sie ihn ja auch live erlebt. Und es ist so witzig zu sehen, wie ein Tier tatsächlich auch einen glücklichen Gesichtsausdruck bekommen kann, wenn ich mal die richtigen Noten treffe.
4: Ich glaube, das kommt ganz schön oft vor.
5: Happy Dog.
4: Wir feiern in diesem Jahr ihr 50-jähriges Bühnenjubiläum. Der öffentliche Startschuss zu dieser beispiellosen Karriere muss also ins Jahr 1976 fallen. Da waren Sie ein Teenie, ich glaube 12, 13 Jahre alt.
5: Ja, da war ich 13, genau, im letzten Jahrtausend, ja. Das ist schon ghostly.
4: Erinnern Sie sich noch an das erste Konzert dieser Mutterzeitrechnung?
5: Ja, also ich habe natürlich mit 6 schon meinen ersten Wettbewerb gewonnen, mit besonderer Auszeichnung, mit 10 auch nochmal. Aber das zählt ja nicht im Sinne von, es war nicht wirklich eine international interessante Plattform. Und ich habe tatsächlich das große Glück gehabt, in einer Jugendserie, die immer noch existiert beim Luzern Festival, 76 im August eingeladen zu sein, am 23. August. Und da habe ich in einer Privatvilla in Meggen, das ist in der Nähe von Luzern, St. Charles Hall, ein Rezital gespielt mit der Chaconne von Bach und der 24. Caprice von Paganini und Teufelsthriller-Sonate von Tartini und weiß der Kuckuck was noch alles. Also ein wirklich umfangreiches Programm, bei dem sich natürlich auch jede Blöße entblößt sozusagen. Hatte irgendwie Glück, es schien gut gelaufen zu sein, denn danach ging es wie wild los. Einige Tage später rief das Büro von Herbert von Karajan an und bat mich zum Vorspiel. Und dieses Vorspiel fand ja dann im Dezember 76 statt und ja, dann war irgendwie der Bann gebrochen.
4: Mit 14 das Debüt bei den Berliner Philharmonikern. Ja. Mit Anfang 20 haben Sie mit Herbert von Karajan, Ihrem großen Mentor, und den Wiener Philharmonikern die 4 Jahreszeiten von Vivaldi aufgenommen. Ja. Aber für heute haben Sie sich eine Aufnahme der 4 Jahreszeiten aus dem Jahre 2023 gewünscht. Warum
5: ja,
4: das?
5: In den 80er Jahren hatte man einen ganz anderen Zugang zur Barockmusik und auch zur Musik der Wiener Klassik. Zumindest war das auch bei Herbert von Karajan sehr stark spürbar. Und dieses historisch Informierte, ohne dogmatisch sein zu wollen, das hat auch in meinem Leben erst später stattgefunden, sodass ich unbedingt aus der Playlist der Deutschen Grammophon anlässlich meines 50-jährigen Bühnenjubiläums, die, glaube ich, den Titel Berlin trägt, weil ich es da natürlich auch oft gespielt habe mit meinen Virtuosi und weil es ein Track ist aus dem Album, das in einem Club stattfand. Einer der wirklich großen Momente meines Lebens, muss ich sagen. Da waren wir in einem Clubraum mit jungen Menschen. Die Bühne war in der Mitte. Es war eigentlich keiner informiert, dass klassische Musik gespielt würde, sonst wäre es ja wahrscheinlich keiner gekommen. Aber immerhin, the young crowd, they stayed. Und es war eine wahnsinnig emotionale, dichte und irre leidenschaftliche Rezeption. Und das hat uns natürlich enorm beflügelt und hat, glaube ich, diesem letzten Satz aus dem Sommer von Vivaldis 4 Jahreszeiten nochmal einen super Turbo eingelegt.
4: Und Anna-Sophie Mutter, Sie haben den Club dort gerockt.
5: Yes.

0: Ja, hier wurde ordentlich gejubelt für Anne-Sophie Mutter. Im Club hat sie die vier Jahreszeiten von Antonio Vivaldi gespielt. Frau Mutter, Sie haben es gerade schon erzählt, da ist man recht dicht dran am Publikum.
1: Ja. Es ist eine ganz tolle Atmosphäre und ich glaube für den Zuschauer, vor allen Dingen für die Musikliebhaber, die jetzt vielleicht nicht unbedingt die klassische Musik im Fokus haben, entsteht ein ganz anderer Eindruck, wenn man nahe an den Musikern dran ist und deren physische und psychische, ihr Involvement wirklich sieht und Teil sozusagen dieses Schaffensprozesses wird. Die Klassik ist ja so ein bisschen weit weg, also physisch auch weit weg vom Publikum. Und ich fand das auch für mich als Musiker wunderbar, das Publikum, im wahrsten Sinne des Wortes, zu spüren und wirklich in der Mitte zu stehen, umringt zu sein von Menschen, die uns mit ihrem Staunen, ihrer Begeisterung wirklich total mitgerissen haben.
0: Umringt waren Sie ja auch von einer Gruppe ganz junger Musiker, die Ihrer Stiftung angehören, die Mutters Virtuosi.
1: Ja.
0: Seit 2011 haben Sie da immer wieder junge Streicherinnen und Streicher sozusagen unter Ihre Fittiche genommen. Wie viel sind es inzwischen in Ihrer Stiftung?
1: Es ist gar nicht so eine große Anzahl. Aktuell haben wir vier Stipendiaten, die wir fördern. Es ist tatsächlich die Qualität und vor allen Dingen auch das persönliche Hinschauen, Hinhören und das persönliche Miterleben. Im Moment bin ich gerade dabei, für einen wunderbaren Geiger, Elias David Mercado, eine Agentur zu finden. Und Sie können sich gar nicht vorstellen, wie schwierig das ist. Vor allen Dingen in einer Zeit, in der exzellente Musiker aus den Agenturen rausgeworfen werden, wie räudige Hunde, weil sie nicht genug Geld bringen. Das ist eine Schande.
0: Sie sind also auch im übertragenen Sinne tatsächlich Mutter.
1: Für viele von einigen Kindern,
0: Für viele Stipendiatinnen und Stipendiaten. ASM Forte Forward, so heißt Ihr neuestes Projekt, ein CD-Projekt mit Kompositionen, die ausschließlich für Sie geschrieben worden sind. Ja. Eine Aufnahmeserie, die jetzt nach und nach herauskommen wird. Die erste Aufnahme ist im März erschienen. Die zweite Veröffentlichung folgt im August. Einige dieser Aufnahmen sind ja in Koproduktion mit BR Classic im Funkhaus entstanden.
1: Ja.
0: Warum ist es Ihnen so wichtig, diese zeitgenössische Musik im Studio aufzunehmen?
1: Ja, also die Studioumstände waren natürlich ein absoluter Traum. Die Räumlichkeiten, die Akustik, die Luft um uns herum, die Möglichkeit, wirklich auch sich wohlzufühlen, einen ganzen Tag lang in diesen wunderbar holzgetäfelten Resonanzkörpern, dass es die nicht mehr gibt, ist ein großer Verlust für uns Musiker. Letzten Endes dann auch irgendwann ein großer Verlust für die Zuhörer. Weil diese Qualität von Aufnahmeraum ist natürlich auch ganz signifikant für die Qualität einer Aufnahme. Forte Forward ist mir deshalb so wahnsinnig wichtig, weil so ziemlich am Ende eines Musikerlebens stelle mir aktuell die Frage, was ist mir denn wichtig für die nächsten Generationen von jungen und leidenschaftlichen und idealistischen und blauäugigen Musikern und Musikerinnen zu hinterlassen? Und abgesehen von der Stiftungsarbeit für junge Streicher weltweit, muss es die zeitgenössische Musik sein, weil, genau wie in der zeitgenössischen bildenden Kunst, das Zeitgenössische am Abbild unserer aktuellen Zeit ist, wie wir über Musik denken, wie wir uns ausdrücken in dieser universellen Sprache. Und es ist mir wichtig, diese Leidenschaft und die

0: Und kamen Sie immer zurecht mit den Stücken, die die Komponistinnen und Komponisten für Sie geschrieben haben? Oder gab es auch welche, wo Sie sagten, um Himmels Willen?
1: I wish. Ja, das ist ein ganz, ganz interessanter Balanceakt zwischen Angst und Hoffnung. Vielleicht ist es einfach eine ein Lebensmotto von mir. Also den ersten Angstanfall bekam ich 1986, als die Partitur von Lutosławski auf meinem Schreibtisch landete im August. Und einige Monate später war ja dann die Uraufführung von Jane 2 und ich auch wirklich vor Hieroglyphen saß. Aber ich finde, etwas nicht zu wissen oder und nicht zu können, ist keine Schande. Mir passiert das permanent. Ich weiß nicht, wie es Ihnen geht.
0: Noch nie erlebt.
1: Okay, gut, dann I'm the only one. Ich dachte schon, ich bin der einzige Einäugige hier. Ich finde das total spannend, etwas Neues zu lernen. Und ich glaube, in diesem Spannungsfeld zwischen Angst und Herausforderung und natürlich auch unspielbaren Passagen, da haben sich ja schon Generationen von Musikern aufgeregt. Die Hornisten bei Strauss, die Streicher bei Beethoven. Übrigens soll er auch fürs Klavier nicht bequem geschrieben haben. Und ich glaube, die fatalste Frage, die ein Komponist einem Interpreten stellen kann, wäre tatsächlich, und das hat der große Wolfgang Riem netterweise mich mal gefragt, gibt es irgendetwas, was ich nicht schreiben soll? Irgendwas, was für dich unangenehm ist? Und ich habe gesagt, um Gottes Willen, wenn ich dir die Liste gäbe, bloß nicht. Schreib du einfach. Und meine Aufgabe ist es dann, meine Technik, meine intellektuellen Möglichkeiten zu vergrößern und es ist ja auch fürs Publikum ein Sprung ins Ungewisse. Aber ich glaube fest daran, dass wenn ein Interpret wirklich durchdrungen ist von dem Werk oder das Werk durchdrungen hat und sich zu eigen gemacht hat, dass sich diese Leidenschaft und auch diese große emotionale Nähe, dass sich dann eine Überzeugungskraft bahnbricht, die das Publikum mitreißt. Aber man muss natürlich die Leute auch erstmal in den Saal kriegen mit so einem Programm.
0: Sie wollen also herausgefordert werden.
1: Ja.
0: Womit hat Sie denn Aftab Darwishi, eine iranisch-niederländische Komponistin, herausgefordert mit ihrem Werk Liko, aus dem wir gleich noch hören werden?
1: Wir erinnern uns, glaube ich, alle an den Women's Lib Movement im Herbst 22, was für grauenhafte Spuren er hinterlassen hat, wie viele Tote, wie viele unschuldige Menschen ihr Leben gelassen haben. Dann gab es ja leider den 12-Tage-Angriff von Israel auf Iran zur Zeit meiner Aufnahme von Liku. Ich hatte nach 22 den Wunsch, den Frauen im Iran eine Stimme zu geben. Und wie ist der Zufall? Mein Pfarrer hat immer gesagt, Zufall ist das, was Gott uns zufallen lässt. Hatte Aftab Darwishi zu dieser Zeit oder kurz danach ihr erstes Album veröffentlicht, 1000 Butterflies. Und ich habe das gehört und war sehr berührt von ihrer singulären Klangsprache, die den Mittleren Osten und sehr, sehr viele traditionelle Themen aus Afghanistan, aus all den Bordering Countries von Iran aufgreift und dieser Umarmung auch des westlichen musikalischen Kanons. Und ich habe sie gefunden, eingeladen, wir haben uns getroffen. Ich wollte von ihr einen Klagegesang, ein kurzes Solowerk, das ich beispielsweise auch nach dem Beethoven-Violinkonzert spielen könnte. Denn Beethoven ist nun natürlich die Krone der Schöpfung, was das Geigenrepertoire angeht. Und es ist unmöglich, danach noch ein Wort zu sagen musikalisch, außer mit Bach. Nun hat sie Liko geschrieben. Und die große Herausforderung lag für mich zu Beginn in der Tatsache, dass es ein sehr schlicht wirkendes Werk ist. Es gibt das Thema, dann gibt es immer wieder so passacaglia-artigen Bach-Passagen, in denen das Aufbegehren des Menschen, glaube ich, sich widerspiegelt. Dann kommen wir wieder zu dem Klagegesang zurück, dessen wunderbares Stilmittel unter anderem auch ein extrem verzögertes, langsames Glissando ist, von oben nach unten. Ich hatte mich eingangs gar nicht getraut, so im wahrsten Sinne des Wortes tief zu gehen. Ich hatte im Vorgriff natürlich auf die Aufnahme ihr meine Aufnahme geschickt, um von ihr zu hören, was sie darüber dächte und wie ich mich verbessern könne, Tempofragen, dynamische Fragen. Und dann wies sie mich eben darauf hin, wie wichtig diese klagenden, qualvoll langsamen, ersterbenden Glissandi seien. Und das ist ein Stilmittel, das für mich völlig neu war. Nun hat das Werk natürlich leider an humanistischer Bedeutung gewonnen. Durch die erneute Kriegslage im Iran und durch das schreckliche Schicksal für das Volk, für die Menschen, eine weitere iranische Komponistin, die ein Triple-Konzert für mich geschrieben hat, Golfam Khayyam. Ich hoffe, wir werden in absehbarer Zeit auch über dieses Werk sprechen können. Ist in Teheran, sitzt dort fest. Ich kann sie seit Wochen nicht erreichen. Es gibt ja keinen Internetzugang. Ich war

Ich weiß nur, dass als der Krieg begann, sie mir noch verzweifelt schrieb, sie wüsste nicht, ob sie genug Essen habe und genug sauberes Wasser, um mit ihren zwei kleinen Kindern diese Angriffe zu überstehen. Das macht etwas ja mit uns, wenn wir so etwas hören. Und das macht etwas mit mir als Musiker und das macht etwas mit mir als Interpret. Und es ist richtig, dass man Biografisches, nämlich die eigene Anteilnahme am Schicksal eines Volkes im Zusammenhang mit Liku, da einfließen lässt.

0: Ein Ausschnitt aus Liko, so heißt diese Musik von Aftab Darwishi, einer iranisch-niederländischen Komponistin, die hier traditionelle Melodien aus der iranischen Provinz Belutschistan verarbeitet hat. Ein Werk für Anne-Sophie Mutter, die heute mein Gast ist. Und Frau Mutter, wir kommen jetzt zu einem anderen Musiker, der eine sehr, sehr große Rolle in ihrem Leben gespielt hat, zu Andrei Previn. Ja. Ihm haben Sie viel zu verdanken. Sie haben mal gesagt, er hat mich musikalisch befreit. Was bedeutet das?
1: Er hat mich auch ein bisschen so von der Wiener Klassik befreit, obwohl ich natürlich, als wir uns kennenlernten, also wir haben ja schon in den 80er Jahren zusammen gearbeitet, hatte ich mich ja schon auf den Weg ins Zeitgenössische begeben. Aber ich hätte ohne seinen musikalischen Input beispielsweise, wenn überhaupt, dann sehr viel später Gershwin gespielt. Ich hatte mich auch nie getraut, das Korngold-Violinkonzert in Angriff zu nehmen. Auch ein großer Hollywood-Komponist übrigens, Erich Wolfgang Korngold. Und so kam einiges zusammen, eben auch die Tatsache, dass er ein begnadeter Jazzmusiker war und er mich damit auch sehr inspiriert hat und wir in seiner Musik auch immer wieder diese freien Elemente finden, beispielsweise ja auch in dem zweiten Violinkonzert, das er für die Trondheim-Solisten geschrieben hat, 2012. Und es ist deshalb entstanden, weil ich ein Ensemblewerk haben wollte für die Größe von Mutters Virtuosi. So ein bisschen im Stil des Barock, aber mit Blick auf heute. Was macht man mit einem Streicherensemble von 15, 16 Streichern? Wie klingt das heute mit Cembalo? Und was hat André, der Wahnwitzige, daraus gemacht? Ein wahnsinnig schwungvolles Werk, das mit Solo-Geige beginnt und dann endet mit einer absoluten Jazz-Kadenz auf dem Cembalo. Und das ist nämlich dann auch die Brücke zwischen dem ersten und zweiten Satz. Und so eine Jazz-Brücke auf dem Cembalo gibt es dann auch noch zwischen dem zweiten und dritten. Also ein ganz ungewöhnliches, ich finde, very groovy Werk.
0: So klingt's.

0: Musik aus dem Violinkonzert von Andrew Previn. Gewünscht von Anna-Sophie Mutter, heute zu Gast in Meine Musik auf BR Klassik. Und Frau Mutter, ich habe es eben schon so gedacht, Es ist fast so ein bisschen wie ein brandenburgisches Konzert, mal ein bisschen durch den Fleischwolf gedreht und dann noch mit viel Spaß versehen.
1: Genau, ins 21. Jahrhundert katapultiert und vor allen Dingen eben auch mit diesem Jazz-Element und der großen Spielfreude auf einem Instrument, das man so vielleicht dem Cembalo gar nicht zugetraut hätte.
0: Wir hören jetzt gleich nochmal Musik von Previn, sein Klaviertrio. Zuvor vielleicht noch ein bisschen zu ihm selbst. 1929 in Berlin geboren, dann aber mit 9 musste André Previn das Land verlassen. Über Paris ist die Familie in die USA emigriert. Was hat das mit ihm gemacht?
1: Ja, er selbst meinte über diese Flucht, es sei ein Abenteuer gewesen und hatte das wohl so an der Oberfläche seiner Persönlichkeit sich als junger Mensch zurechtgelegt, dass es eben ein Abenteuer war und wie aufregend in einem anderen Land, eine andere Sprache. Also er hat dieses Trauma schon sehr gut sublimiert nach außen, aber ich finde in seiner Musik eben auch gerade in den langsamen Sätzen doch eine große Melancholie und auch emotionale Tiefe. Er hat Deutschland seit seines Lebens sehr geliebt, vor allen Dingen deutsche Schriftsteller wie beispielsweise Böll, Maler wie Otto Dix. Er sprach ein wunderbar eloquentes, sehr farbenprächtiges Deutsch, bisschen ähnlich seiner Kompositionsweise. Und war ein Mensch, der die musikalische Freiheit im Sinne von Non-Dogmatic enorm geschätzt hat, was sich leider, muss ich sagen, auch in seinen Partituren niederschlug, weil er nämlich grundsätzlich überhaupt nichts eintrug. Also ganz selten mal Dynamik. Phrasierung dann schon eher, aber auch keine Tempoangaben. Und ich wirklich mit ihm bei jedem Werk darum rang, mich mal hinzusetzen und so ungefähre Tempomarkings anzugeben, nur damit man mal bisschen eine Idee hat. Und gerade weil seine Musik teilweise sehr rhapsodisch ist, wie beispielsweise seine Fifth Season, ist es doch ganz wichtig, glaube ich, dass man für die nächsten Generationen ein bisschen mehr Informationen über den Notentext hinaus hinterlässt. Ich mir aber immer wieder dachte, das lässt doch eigentlich auch Rückschlüsse zu auf die Generationen von Komponisten vor André Previn, die auch nicht alles aufschreiben konnten oder wollten. Also es bleibt doch immer noch sehr, sehr viel Raum für ja, die eigene Fantasie, auch das eigene Studium des Umfelds eines Komponisten, um dann mit dieser Freiheit, die man ja auch zwischen den Zeilen lesen sollte, umzugehen. Und Andres liebster Satz, wenn ich verzweifelt sagte, aber André, du musst doch jetzt mal hinschreiben, was für ein Tempo du willst oder welche Dynamik, meinte er nur ganz trocken mit einem Lachen. A good musician knows what to do. Kann ich nur sagen, good luck.
0: 2009 schrieb André Previn für Sie, für sich selbst und für Lynn Harrell am Cello das Klaviertrio, aus dem wir jetzt gleich noch einen Ausschnitt hören werden. In der Aufnahme, die entstanden ist im vergangenen Jahr, da spielen aber Daniel Müller-Schott am Cello zusammen mit Lambert Orkis und er, letzterer, ist einer ihrer Best Buddies, haben Sie mal gesagt.
1: Lambert ist auf jeden Fall my best buddy, musically und auch menschlich. Und wir werden 28 unser 40-jähriges und auch eine Abschiedstournee geben, weil wir als Rezitalpaar dann leider nicht mehr auftreten werden. Aber ich habe natürlich die Trioaufnahme mit Lambert sehr genossen, der natürlich sehr eng mit André befreundet war und sich, glaube ich, irrsinnig inspiriert gefühlt hat von Andres sehr lockerer, rhythmisch lockerer und auch technisch entspannter Art zu spielen. Und ich bin sehr stolz, dass alle Aufnahmen, die ich beim BR also co-produzieren konnte, für Alpha unter dem Titel Forte Forward, dass alle Musikerkollegen neben Lambert ehemalige oder aktuelle Stipendiaten meiner Stiftung sind. Das war mir auch ganz, ganz wichtig, dass ich diese Werke, die für mich geschrieben wurden, eben auch mit der Generation verbinden darf, die in meiner Stiftung eine Heimat gefunden haben.
0: Daniel Müller-Schott war ja ein ganz junger ihrer Stipendiaten.
1: Er war eigentlich mein allererster, genau, da war er erst 16. Und ich bin sehr stolz auf den Musiker und Menschen, der aus ihm geworden ist. Und ich glaube, wir hören jetzt den dritten Satz. Der betitelt ist mit Lively und das ist ein ziemlich passender Titel.

0: Lively, so steht über diesem Satz aus dem Klaviertrio von Andre Previn. Nicht nur lively, sondern auch absolut akkurat gespielt von Lambert Orcus am Klavier, Daniel Müller Schott Cello und Anne-Sophie Mutter Violine. Sie ist heute unser Gast. Frau Mutter, Sie sind ja ein bekennender Kinofan und da kam nun 1977 ein Film in die deutschen Kinos, der Sie damals im Schwarzwald regelrecht weggeblasen
1: genau,
0: hat.
1: Ja.
0: Star Wars.
1: Ja, ich glaube, im Schwarzwald war er erst 78 etwas zeitlich verzögert. Lange Reise für die Filmspule dahin. Ja, Star Wars hat mich tatsächlich hinweggefegt.
0: Wegen der Story?
1: Ja, die Story war natürlich interessant, aber nein, es war die Musik. Klar, als Musiker höre ich natürlich auch sehr intensiv einen Film und spielte für mich schon immer die Filmmusik eine große Rolle. Nun bin ich natürlich meiner Generation passend mit Bernard Herrmann und anderen großen Filmkomponisten groß geworden. Und die Entdeckung von John Williams, die Entdeckung dieser Leitmotive, die er in die erste Folge von Star Wars, es war ja auch gar nicht geplant, daraus ein Sequel zu machen, sondern George Lucas und John Williams dachten, ja, jetzt produzieren wir mal den Film und geben unser Bestes. Und daraus wurde ja dann eigentlich eine 40-jährige, und es gibt ja unzählige Spin-offs seither auch, Erfolgsgeschichte von Star Wars, die meiner Meinung nach sehr stark davon lebt, dass eben diese Themen, diese Charaktere von Yoda, Luke Skywalker oder eben auch der jüngsten Jedi, nämlich Rey, die erste weibliche Jedi-Kämpferin, die Rey darstellt in der 9. Folge. Das hat sich unglaublich entwickelt, weil John Williams einen Reichtum an Farben und musikalischen Informationen da schon impliziert hat im Jahre 78, dass sich das über Jahrzehnte einfach weiterentwickelt hat. Und Ray von John Williams, für mich umgeschrieben für Geige und Orchester, ist für mich natürlich auch symbolträchtig, weil sie den Jedi-Orden als Frau weiterleiten wird nach Luke Skywalker. Und es ist eins der vielen, vielen Filmthemen, die ich das große Glück hatte, neben dem großen Meister aufführen zu dürfen, das für mich geschrieben ist. Und als Hardcore-Star Wars-Fan ist es natürlich sowas von eine Erfüllung eines Lebenstraumes, kann ich Ihnen gar nicht sagen.
0: Stimmt es, dass Sie John Williams regelrecht angefüttert haben, solches zu tun, für Sie zu komponieren, und zwar mit Nürnberger Lebkuchen?
1: Ja, mir wird Bestechung unterstellt. Das war, es würde natürlich jeder Verurteilte sagen, ich habe es nicht so gemeint, es war völlig harmlos. Ich habe ihm einfach Nürnberger Lebkuchen geschickt zu Weihnachten, weil ich weiß, dass es die in Amerika nicht gibt. Und ich Nürnberger Lebkuchen liebe. Und daraufhin schrieb mir der große Meister einen reizenden Brief. Er fühle sich nun verpflichtet, für jeden Lebkuchen einen Takt Musik zu schreiben. Und Sie können sich vorstellen, wie viele Lebkuchen ich ihm geschickt habe die letzten 6 Jahre, seit er fast unermüdlich für mich komponiert.
0: Und es hat ja sowohl Ihnen als auch ihm gut getan. Insofern
1: unbedingt
0: soll es so sein. Hier ist Musik von John Williams.

0: Ray's Theme, Musik von John Williams in der Version Violine und Orchester für Anne-Sophie Mutter geschrieben, die heute auch zu Gast ist hier. Frau Mutter, zum Schluss, keine Klassik, sondern Pop auf Ihrer Wunschmusikliste. Musik von John Legend.
1: Ich hab's gewagt.
0: Wie hat es dieser amerikanische R&B und Popsänger auf Ihre Wunschliste geschafft?
1: Ich bin ja auch ein großer Diane Krall-Fan, also Jazz sowieso, teilweise auch Pop-Fan und unbedingt bekennender Bewunderer von John Legend, den ich für einen wunderbaren Musiker halte. Und ich liebe All About Me schon von früheren Versionen. Das ist ja ein Jazz-Standard aus den 30er Jahren des vergangenen Jahrhunderts. Und Louis Armstrong hat All of Me bekannt gemacht und John Legend hat dieses wunderbare Lied sich zu eigen gemacht. Ich liebe seine Stimme, seine Intensität, sein herrliches Klavierspiel und ich höre sehr, sehr viel Popmusik tatsächlich, auch wenn ich überhaupt Musik höre. Bin natürlich generationenbedingt auch ein großer Michael Jackson und Tina Turner Fan, aber jetzt müssen wir uns mal dieses wunderbare All of Me anhören. Was gibt es Schöneres als Liebe, Musik und Frieden? I don't know.
0: Würden Sie mit John Legend denn auch mal auf die Bühne
1: unbedingt
0: gehen wollen oder im Club spielen?
1: Also ich komme schon auf die Idee, ein paar Lebkuchen zu schicken.
0: Warum haben Sie es noch nicht getan?
1: Sorry, jetzt die Epiphany kam mir jetzt.
0: Okay, es geht modern in die Zukunft, wie ich sehe, bei Anne-Sophie Mutter. Danke, dass Sie uns heute so viele Facetten von Ihnen gezeigt haben. Alles Gute für die Jubiläumsspielzeit. 50 Jahre auf der Bühne, Anne-Sophie Mutter. Ich bin gespannt, Sie uns in den nächsten 50 Jahren so alles noch bieten werden. Danke fürs Kommen,
1: Anne-Sophie Mutter. Vielen Dank für Ihre Zeit.

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2: 16 Uhr. Nach CSD-Anschlag wird über elektronische Fußfesseln diskutiert. Merz gibt Personalentscheidungen bekannt. Körperweltenerfinder Gunther von Hagens ist tot. Das Wetter oft bewölkt, einzelne Schauer bis 28 Grad. Mein Name ist Kevin Arnold. Nach dem Anschlag auf den CSD in Berlin wird über einen härteren Kurs gegen Menschen gesprochen, die als gefährlich gelten, weil die Behörden wussten, dass der mutmaßliche Attentäter in der islamistischen Szene war. Der Bundesgerichtshof hat jetzt erklärt, eine elektronische Fußfessel bei Terrorrisiko ist möglich. Aus der Nachrichtenredaktion Katrin Gerewitz.
3: Der Fall hat nichts mit dem Attentat in Berlin zu tun. Die Entscheidung wurde aber heute veröffentlicht. Dabei ging es um einen abgelehnten Asylbewerber aus Afghanistan, der laut der Bundesbehörde in der Islamistenszene vernetzt war. Deshalb soll er mit einer Fußfessel überwacht werden. Das Amtsgericht Darmstadt hat das als rechtsmäßig beurteilt, das Oberlandesgericht Frankfurt dagegen nicht. Jetzt die Entscheidung des Bundesgerichtshofs. Eine Fußfessel ist möglich, auch wenn die Terrorgefahr nicht hinreichend wahrscheinlich sei.
2: Bundeskanzler Merz hat weitere Personalentscheidungen bekannt gegeben. Der CDU-Chef bestätigte unter anderem, dass Steffen Bilger neuer Verkehrsminister werden soll. Der 47-Jährige war bisher parlamentarischer Geschäftsführer der Unionsfraktion im Bundestag. Zur neuen Generalsekretärin der CDU hat der Parteivorstand die bisherige Schatzmeisterin der Partei, Franziska Hoppermann, gewählt. Sie ist 44 Jahre alt und ist Bundestagsabgeordnete aus Hamburg. Vorsichtige Hoffnung in Bordeaux. Der große Waldbrand in der Region im Südwesten Frankreichs hat sich laut Innenministerium stabilisiert. In den letzten Tagen war das Feuer immer weiter an die Stadt herangerückt. Mehr als 200.000 Menschen mussten ihre Häuser verlassen. ARD Frankreich-Korrespondent Kai Rienecker.
4: Es könnte ein wichtiger Wendepunkt sein. Auch die Präfektur vor Ort in Bordeaux hat am Morgen davon gesprochen, dass es keine besondere Weiterentwicklung des Feuers gegeben habe. Ein wichtiger Faktor war das Wetter. Niedrigere Temperaturen, weniger Wind und etwas Regen haben den Feuerwehrleuten vor Ort eine Verschnaufpause gegeben. Nun soll sich die Zahl der Brandherde deutlich reduziert haben. Auch der starke Brandgeruch von gestern über dem Großraum Bordeaux ist heute kaum noch zu spüren.
2: Auch in Hessen hat es am Wochenende mehrere Waldbrände gegeben und ein Großfeuer in einer Mülldeponie in Hofgeismar in Nordhessen. Der Brand ist inzwischen gelöscht, muss aber noch überwacht werden. 500 Kubikmeter geschredderter Müll hatten in einer Halle Feuer gefangen. Er musste nach draußen gefahren werden, um abzukühlen. Verletzt wurde niemand. Seine Ausstellungen mit den Körpern verstorbener Menschen haben weltweit Millionen Besucher gesehen. Jetzt ist der Leichenpräparator und Anatom Gunther von Hagens gestorben, im Alter von 81 Jahren. ARD-Reporterin Martina Sengers.
5: Von Hagens hat an der Universität Heidelberg in den 70er Jahren ein spezielles Verfahren entwickelt, um menschliche Körperteile haltbar zu machen. Ab den 1990er Jahren hat er dann unter dem Titel Körperwelten Ausstellungen mit entsprechend präparierten Körpern und Körperteilen organisiert. Mit seiner Arbeit und den Ausstellungen sorgte der Leichenpräparator aber auch immer wieder für heftige Debatten. Ihm wurden Voyeurismus und kommerzielles Interesse vorgeworfen. Von Hagens litt seit Jahren an Parkinson. Seit seiner Erkrankung hatte seine Ehefrau die Körperwelten weitergeführt.
2: Wir unterbrechen die Nachrichten für eine wichtige Meldung von den Straßen. Achtung, Vorsicht auf der A661 Oberursel-Egelsbach zwischen Preungesheimer Dreieck und Frankfurt-Friedberger Landstraße sind Kinder in einem Lastenfahrrad auf der Fahrbahn. Vorsicht auf der A661 Oberursel-Egelsbach zwischen Preungesheimer Dreieck und Frankfurt-Friedberger Landstraße, Kinder in einem Lastenfahrrad auf der Fahrbahn. Und jetzt weiter mit den Nachrichten. Damit waren wir auch schon fertig. Jetzt das Wetter. Heute Nachmittag ist es mäßig warm bis warm, Höchstwerte zwischen 21 und 28 Grad. Dazu gibt es vor allem nördlich des Mains noch Regenschauer, sonst wechseln sich Sonne und Wolken ab. Kommende Nacht klart es immer mehr auf und es wird kühl, Tiefstwerte zwischen 15 und 8 Grad. Morgen schon spürbar wärmer, 25 bis 31 Grad, dazu viel Sonnenschein und überall trocken. Die weiteren Aussichten, es kommt eine Hitzewelle, der Höhepunkt wird am Donnerstag sein mit bis zu 39 Grad, aber danach wird es voraussichtlich heiß bleiben. Die Zeit 16.04 Uhr.
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6: Und dazu begrüßt Sie Martin Maria Schwarz. Viel Vergnügen mit unserem Programm wünsche ich.

so ein bisschen Frühling zwischendurch, zwischen heißen Sommertagen, zu heißen Sommertagen in diesem Jahr vermutlich. Das war Vivaldis Frühling, das war ein Stück, der erste Satz aus dem auch so getauften Violinkonzert in E-Dur, und es spielte das Orchester Le Quattro Stagioni und Janin Jansen war die Geigerin. H2 Kultur am Montagnachmittag, es ist der 27. Juli immer noch. Und das werden die Inhalte sein bis 17 Uhr. Da resümieren wir die bisherigen Reaktionen auf das Attentat, das Terrorattentat auf den CSD in Berlin am Wochenende. Wir schauen zurück auf die Rienzi-Premiere bei den Bayreuther Festspielen und berichten anlässlich der gerade stattfindenden Welt-AIDS-Konferenz vom Leben mit dem HIV-Virus, was heute so viel besser möglich ist als noch vor 20 Jahren, so gegen 16:45. Mehr dazu. Vorher noch Chopin-Musik. Und bei Chopin liegt man nie falsch, wenn man eines seiner unzähligen Nocturnes spielt. Die hat er quer durch sein Leben immer wieder neu aufgegriffen, diese Gattung, und immer wieder Neues hinzugefügt, wie dieses Nocturne, Cis-Moll, Opus 27, Nummer 1. Es spielt Jewgeni Koroljow.

Jewgeni Korolev spielte das Nocturne Cis-Moll Opus 27 Nummer 1 von Frédéric Chopin. Ja, und wieder müssen wir uns mit einem Terroranschlag beschäftigen. Ein Transporter ist am Rande des Berliner CSD am Samstagabend in eine Menschenmenge gefahren. Eine Frau wurde getötet, 29 Menschen verletzt. Sie haben das wohl mitbekommen. Der mutmaßliche Täter wurde bei einem Polizeieinsatz getötet. Er soll der islamistischen Szene angehört haben und war Polizei bekannt. Auch das wissen wir alles seit gestern Abend. Und wieder, wie schon so häufig in den letzten Jahren, wird diskutiert, wie und warum konnte das geschehen, wieder geschehen, muss man sagen. Aus unserem ARD-Hauptstadtstudio berichtet Philipp Eckstein über Reaktionen aus dem gesamten Spektrum des politischen Lebens.

0: Lage bei einem Polizeieinsatz erschossen. Der Generalbundesanwalt hat die Ermittlungen übernommen. Dabei geht es jetzt vor allem um die Hintergründe der Tat und die Frage, ob weitere Personen beteiligt waren.
1: Diese Tat ist ein Angriff auf unsere offene Gesellschaft, auf unsere Art zu leben und zusammenzuleben,
0: sagte am Sonntag Bundespräsident Frank-Walter Steinmeier. Die Betroffenheit über den Anschlag ist über Parteigrenzen hinweg groß. SPD-Chef Lars Klingbeil äußerte sich bestürzt. Bundestagspräsidentin Julia Klöckner von der CDU ordnete am Sonntag Trauerbeflaggung am Bundestag an. Bundeskanzler Friedrich Merz sprach den Opfern und Angehörigen ebenfalls seine Anteilnahme aus.
2: Und ich möchte den Teilnehmerinnen und Teilnehmern des Christopher Street Days hier in Berlin, aber auch in ganz Deutschland zurufen. Lassen wir uns nicht einschüchtern.
0: Merz kündigte an, man werde nicht zulassen,
2: dass dieses Gift des Terrorismus und dieses Gift gegen unsere Freiheit weiter um sich greift in unserer Gesellschaft.
0: Bei einer Gedenkveranstaltung am Brandenburger Tor sagte Linken-Chef Luigi Pantisano, es sei wichtig,
3: dass wir auf diesen Hass, der gesät wird, nicht mit Angst reagieren, sondern mit Zusammenhalt und Solidarität.
0: Für den AfD-Politiker Martin Hess zeigte der Anschlag hingegen,
4: dass der Staat zum wiederholten Male versagt, wenn es um die Bekämpfung des islamistischen Terrors geht. Es ist absolut nicht nachvollziehbar, dass Gefährder in Deutschland auf freiem Fuß sich befinden.
0: Der Grünen-Politiker Konstantin von Notz weist die Kritik der AfD, der Islamismus sei aus dem Fokus der Sicherheitsbehörden geraten, zurück. Doch auch von Notz fordert Aufklärung.
5: Es lässt einen ziemlich fassungslos zurück, dass es hier offenbar wieder um einen Gefährder geht, den man schon länger auf dem Zettel hatte.
0: Bundesinnenminister Dobrindt räumte am Abend ein.
6: In der Tat wird zurzeit sehr die Frage danach gestellt, wie kann eigentlich bei jemandem, den man als Gefährder identifiziert, eine Strafe zur Bewährung ausgesetzt werden.
0: Auch dem werde jetzt detailliert nachgegangen, kündigte der Bundesinnenminister an.
7: Das ist wohl die entscheidende Frage, zumal man ja genau weiß, wie viel so titulierte Gefährder sich in unserem Land befinden. Philipp Eckstein sammelte Reaktionen zu dem Terrorattentat auf den CSD in Berlin am vergangenen Samstag. Und auch heute Abend werden Sie dazu noch mehr hören können bei uns im Programm nach den 18 Uhr Nachrichten. Wieder das SWR Kulturforum anstelle von der Tag, der ja nach wie vor Sommerpause hat. Das Thema Terror beim CSD. Wie geht es jetzt weiter? Wie gesagt, hier im Programm von HR2 Kultur nach den 18 Uhr Nachrichten.

Klassik neu gedacht. Das ist das Konzept der Band, man muss jetzt sagen Band Spark, die versucht, alte Klänge ja in Gegenwartsklänge zu verwandeln, immer aber im Sinne des originalen Komponisten. Ich glaube, das hatte ganz gut funktioniert hier bei Telemann. Da raus aus Telemanns Musik hörten Sie gerade ein Beispiel, und zwar das Presto aus einem Konzert in E-Moll mit der Band Spark. 16:22 Uhr ist es, Jörn H. 2 Kultur.

0: was Haydn und Mozart schufen, das hat der Weimaraner, der Weimarer Hofkapellmeister Ernst Wilhelm Wolff schon noch mitbekommen. 1792 ist er gestorben, aber sein Werk war doch der Zeit davor verpflichtet, also dem Spätbarock und der Vorklassik. Da ist das einzuordnen, was Sie gerade eben hören konnten. Seine Sinfonia in E-Moll, daraus den vierten Satz mit der Staatskapelle Weimar. Von Weimar nach Bayreuth. Die Bayreuther Festspiele haben am Samstag mit viel Politprominenz und Reden begonnen beim traditionellen Festakt. Und gestern ging es dann in Medias Res mit der ersten Premiere. Und Sie haben das ja vorab vielleicht schon gehört, dass diese aus dem Rahmen des Gewohnten fiel. Denn erstmals steht in diesem Jahr Rienzi auf dem Spielplan. Richard Wagner sah das Stück eher als Jugendsünde und deshalb wurde es noch nie im Bayreuther Festspielhaus gespielt. Und die Frage, die natürlich jetzt damit einherging bei dieser Premiere war, ist das eine gute Idee gewesen und gehört das Stück vielleicht sogar ins Bayreuther Repertoire? Bernhard Neuhoff, unser Kritiker, gibt dazu diese Antwort.
1: Alle glotzen aufs Handy, checken die Nachrichten in Echtzeit, voten und liken. In den Wohnungen, übereinander gestapelt in beklemmenden Betonkästen, flimmern permanent Großbildschirme. Und in den Chatgruppen gehen Gerüchte viral, digitale Dauerhysterie. Das römische Volk ist im Wahlkampffieber und Rienzi sprengt mit seiner Personality das alte Parteiensystem. Nur er kann Freiheit bringen, weil er das Volk liebt. Nur er das Gesetz, weil er das Volk spürt. Weil er einer von ihnen ist, ein Plebejer und keiner von der korrupten Elite. Die ungarischen Regisseurinnen Alexandra Semeredi und Magdalena Parditka holen die Geschichte von Rienzi, dem letzten der Tribunen, aus dem mittelalterlichen Rom in die populistische Gegenwart. Sie zeigen einen Charismatiker vor Kameras und treffen damit einen Nerv. Ein Energiebündel und Kraftprotz ist dieser Rienzi, stimmgewaltig gesungen und mit großer Bühnenpräsenz dargestellt von Andreas Schager. Und doch wird er heimgesucht von Albträumen. Etwa wenn das frenetische Publikum im Fernsehstudio plötzlich wie eine gespenstische Truppe von Untoten dasitzt und in extremer Zeitlupe klatscht. Oder wenn von einer schier endlos in den Bühnenhimmel führenden Showtreppe Rienzis ermordeter Bruder herabsteigt. Dann bleibt kein Zweifel, diese populistische Showpolitik führt in die Gewalt. Andreas Schager zahlt für seine stimmliche Dauerpower einen Preis. Im Piano, vor allem im großen Gebet zu Beginn des vierten Akts, klingt seine Stimme eng und brüchig. Umso wuchtiger ist sein Forte. Paroli bietet ihm sein Gegenspieler Adriano. Auch Jennifer Holloway hat eindrucksvolle dramatische Energie. Großartige Arbeit leistet Dirigentin Nathalie Stutzmann. Sie spannt weite, klar geformte Linien, feuert an, gibt sichere Orientierung und trägt die Sänger auf Händen. Und den enorm geforderten Chor, der nach der Neuaufstellung im letzten Jahr noch nicht wieder ganz zu seiner alten Form gefunden hat. Wer den ganzen Wagner verstehen will, muss den Rienzi kennen. Gehört also das Stück, das nur ausnahmsweise in diesem Jahr im Festspielhaus gespielt wird, ins Bayreuther Repertoire? Nein. Wagner hatte mit seiner Selbstkritik in vielem einfach recht. Ein Schreihals sei dieser Rienzi, sagte er scherzhaft. Und es stimmt, es gibt arg viel lärmige Betriebsamkeit in dieser Partitur, längliches Marschgerassel und viel Instant-Dramatik fleißig schrubbender Streicher. Dann wieder blitzen unbegrenzte Möglichkeiten auf. In manchen Ensembles öffnet sich der Blick in die Zukunft. Da steckt so viel tolle Musik drin. Doch über lange Strecken bleibt sie eingeklemmt in eine eher eintönige Abfolge von Nummern. Trotzdem lohnt es sich, das hier mal gesehen und gehört, durchlebt und durchlitten zu haben. Zumal in dieser starken Inszenierung. Alle Jahre wieder braucht's das Stück nicht. Da hat Katharina Wagner recht.

Aber es muss kein striktes Tabu mehr bleiben für die Zukunft. So jedenfalls habe ich Bernhard Neuhoff verstanden in seiner Rezension der Premiere von Rienzi in Bayreuth. Und auf Bayreuth kommen wir im Laufe des Nachmittags nochmal zu sprechen.

0: Schuberts Musik war das, und zwar eine Ouvertüre in D-Dur von mehreren Ouvertüren, die er in D-Dur geschrieben hat. Diese hier trägt die Kennzeichnung D556, die Prager Symphoniker spielten.
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0: In den Gedichten in dieser Woche bei uns lauschen wir der Stille, spüren ihr nach. Und das mitten im Sommer, wo es regelmäßig gute Stille zu erleben gibt. Wir oder Sie hören jetzt ein Gedicht dazu, das erste, das heißt Stillleben und stammt von dem in Teheran geborenen Dichter Cyrus Atabai. Und es wird gesprochen von Sandra Hüller und heißt Stillleben.
2: Stillleben. Diese unerreichte Einfachheit auf einem Holztisch. Die blasse Rose am Rande des Zinntellers. Sie bewahrt noch in ihrem Duft unsere verzweifelte Liebe. Ein Becher Wein, dann der fein geflochtene Korb mit Apfelsinen aus Sevilla. Ein Apfelsinenzweig, der Blüten trägt für die Früchte des nächsten Jahres. In diesen Gegenständen ist ein Widerhall des Lebens, der das Leid schlichtet. Die wunderbare Heilung durch die Lauterkeit der Dinge.

Wieder mal so ein Stück von einem der Tausendsassas der Belle Époque in Frankreich von Gabriel Fauré, neben sehr, sehr starken kammermusikalischen Werken wie Klavierquartette, Violinsonaten etc. Dahinter ließ Fauré auch einige bezaubernde Miniaturen für Geige und Klavier. Eine solche hörten Sie gerade, das Stück Berceuse, gespielt von Brigitte Becker und Alexandra Netzold.

0: Joaquin Rossini hat bekanntlich seine 6 Streichersonaten in jungen Jahren komponiert, als Jugendsünden bezeichnet. Er blieb aber, glaube ich, damit der Einzige, der an der Qualität von diesen Werken zweifelte. Sonst hätten sie sich nicht bis heute gehalten. Hier hörten Sie eine Fassung mit dem polnischen Kammerorchester. Und zwar die Streichersonate Nummer 2 in A-Dur wurde von diesem Orchester gespielt, der 3. Satz. Mehrere tausend Teilnehmende aus Wissenschaft, Medizin und Politik kommen in dieser Woche bei der Welt-AIDS-Konferenz in Rio de Janeiro zusammen. Gestern hat sie begonnen. Sie sprechen unter anderem über neue Medikamente, über Prävention und die Impfstoffforschung. Bei allen Fortschritten, die gemacht worden sind, leben weltweit aber immer noch mehr als 40 Millionen Menschen mit dem Virus. Immerhin, sie leben. Auch in Norddeutschland. Eine von ihnen ist die Hamburgerin Sabrina Beul. Joanna Eckroth hat sie getroffen, um zu erfahren, wie und warum sie heute halbwegs gut damit leben kann.
1: Guten Morgen, ihr Lieben.
2: Ankunft in der AIDS-Hilfe Hamburg im Stadtteil St. Georg.
3: Ich würde vorschlagen, wir gehen raus auf unsere schöne Terrasse hier.
2: Sabrina Beul hat sich hier über 20 Jahre lang ehrenamtlich engagiert. Doch auch heute kommt die Rentnerin noch regelmäßig her, um sich mit ihren ehemaligen Kolleginnen und Kollegen auszutauschen. Im Alter von 31 Jahren bekam die heute 67-Jährige die Diagnose HIV.
3: Die war schrecklich zu der Zeit in den 90ern, die AIDS-Krise. Das heißt, wo auch viele Freunde von mir, Freundinnen, gestorben sind, manchmal 2, 3 die Woche. Und ich nie damit gerechnet hätte, dass ich auch so eine Diagnose, dass ich auch in diesen Club komme, der Infizierten.
2: Angesteckt habe sie sich bei ihrem damaligen Freund, der sie betrogen hatte und kurz nach ihrer Diagnose an AIDS gestorben ist.
3: Ja, dann kam erstmal ein ganz großes Loch.
2: 5 bis 6 Jahre habe sie noch zu leben, sagte ihr damals ein Arzt.
3: Dann bin ich weg von Deutschland. Dann bin ich einfach vor mir selber weggelaufen. Aber wie das so ist, man holt sich wieder ein.
2: 6 Jahre verbrachte Sabrina Beul im Ausland, bis sie sich traute, zur AIDS-Hilfe Hamburg zu gehen, wo sie lernte, wieder neuen Lebensmut zu fassen und sich mit der Krankheit auseinanderzusetzen. Seither schluckt sie täglich Tabletten. Erst 2, mittlerweile nur noch 1 am Tag.
3: Ich lebe aber auch normal. Ich lebe wirklich jetzt nicht gesund, sondern ich mache mir es halt so, dass das Leben lebenswert ist.
2: In Deutschland leben laut Schätzungen des Robert-Koch-Instituts derzeit ungefähr 97.700 Menschen mit HIV. Im vergangenen Jahr gab es etwa 3.200 Neuinfektionen. Bei richtiger Behandlung ist eine Diagnose heute längst kein Todesurteil mehr, erläutert Professor Christian Gäbler, der an der Charité Berlin zu neuen HIV-Therapien forscht und die Welt-AIDS-Konferenz in Rio de Janeiro mitorganisiert hat.
4: Man kann mittlerweile sehr gut damit leben. Man hat eine normale Lebenserwartung in der Regel, wenn man eben früh genug diagnostiziert und auch diese Therapien einleitet. Wir wissen allerdings auch immer noch, dass es eine erhöhte Komorbiditäten gibt, das heißt Begleiterscheinungen, die dennoch auch bei Menschen, die chronisch mit dieser Virusinfektion leben, gehäuft auftreten.
2: Trotz der guten Behandlungsmöglichkeiten und präventiver Maßnahmen bleiben die Infektionszahlen hoch.
4: Wir sehen leider stagnierend hohe Infektionszahlen. Wir sehen teilweise auch wieder zunehmende Infektionszahlen. Das heißt, man ist ein bisschen Opfer des eigenen Erfolgs. Wir haben diese tollen Medikamente. Es ist dann aber oft so, dass in der öffentlichen Wahrnehmung es jetzt dargestellt wird, als ob dieses Problem gelöst ist. Dem ist leider nicht so. Wir brauchen weiterhin die Aufmerksamkeit.
2: Aufmerksamkeit zu erzeugen und aufzuklären, das war auch ein Ziel von Sabrina Beul, die als Betroffene zur Aktivistin wurde. Für ihr Engagement hat sie 2025 das Bundesverdienstkreuz bekommen.
3: Ehrt mich sehr persönlich. Auf der anderen Seite dachte ich im gleichen Moment, das hast du gar nicht verdient. Das ist doch eigentlich eine Bürgerpflicht, den Mund aufzumachen und Leute zu informieren und ehrenamtlich zu arbeiten. Also ich sage immer noch, gemeinsam sind wir stark.
0: Aber wie geht nochmal dieses geflügelte Wort, der Fluch der guten Tat? Das beziehe ich jetzt auf die Aussage des Mediziners, dass gerade durch die großartigen Medikamente eine neue Sorglosigkeit eingezogen ist bezüglich des HIV-Virus. Joanna Eckroth hat das vermittelt in ihrem Beitrag anlässlich der jetzt in Brasilien stattfindenden Welt-AIDS-Konferenz.

Das klang wie Filmmusik, war aber keine. George Martin hat diese komponiert, und zwar für seine Frau, Judy Lockhart Smith. Judy's Theme, so hat er sie betitelt, und es spielte The Berlin Music Ensemble. 16.50 Uhr, Sie hören HR2 Kultur am Montagnachmittag, und darin Musik jetzt eines Komponisten, den wir nicht oft spielen, und trotzdem hat er geliefert, hat viel hinterlassen, Johann Christoph Förster. Und zwar war er ein Komponist und auch ein Violinist des Spätbarock. Und von ihm hören Sie den zweiten Satz aus einem Oboenkonzert von ihm in C-Moll und die Budapest Strings spielen.

Lajos Lenches hörten Sie da als Oboisten zusammen mit den Budapest Strings bei dem Oboenkonzert C-Moll von Christoph Heinrich Förster, einem Komponisten aus der ersten Hälfte des 18. Jahrhunderts. Es war der zweite Satz. So, 16.56 Uhr. Wir streben der 17 Uhr-Marke entgegen. Das tun wir mit Musik von Smetana, mit seiner Konzertetüde für Klavier in C-Dur. Und Sie hören noch Catherine Stott am Klavier. Und danach wird bei mir im Kulturgespräch heute der Verleger Peter Graf zu Gast sein. Er ist Inhaber und auch Gründer des Verlags Das kulturelle Gedächtnis und wird heute Abend in Frankfurt sein, in der Deutschen Nationalbibliothek, eine große öffentliche Veranstaltung, weil er ein neues Werk, das er publiziert bzw. entdeckt hat, vorstellen wird. Ivan Heilbutt und der Roman Zugvögel, ein Roman aus den 40er Jahren, dann vergessen worden, von Peter Graf wieder hervorgeholt. Darüber wird er informieren gegen 17.10 Uhr.

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4: 17 Uhr. Diskussion über Konsequenzen nach Anschlag auf CSD. Waldbrandlage in Südwestfrankreich stabil. Weiterer Stellenabbau bei Porsche. Das Wetter in der Nacht meist trocken, Tiefstwerte 15 bis 7 Grad. Mein Name ist Kevin Arnold. Nach dem tödlichen Anschlag beim Christopher Street Day in Berlin fordert Hessens Innenminister Poseck ein schärferes Jugendstrafrecht. Der 21-jährige mutmaßliche Attentäter war im Mai zu einer Haftstrafe nach dem Jugendstrafrecht verurteilt worden. Er hatte versucht, sich der Terrorgruppe IS anzuschließen. Gegen Auflagen kam er aber auf freien Fuß. HR-Reporter Timo Kurt.
5: Der hessische Innenminister hält das für einen Fehler. Es könne nicht sein, dass Heranwachsende bei terroristischen Straftaten die Milde des Jugendstrafrechts erfahren, so Poseck. Hier brauche es die Konsequenz und die Härte des Erwachsenenstrafrechts, so der CDU-Politiker gegenüber dem HR. Nach Angaben des Innenministeriums gelten in Hessen derzeit rund 20 Menschen als islamistische Gefährder. Mehr als die Hälfte davon sitzt in Haft oder hält sich im Ausland auf. Die übrigen stehen nach Angaben des Ministeriums unter intensiver Beobachtung der Sicherheitsbehörden.
4: Der verheerende Waldbrand bei Bordeaux in Südwestfrankreich breitet sich aktuell nicht weiter aus. Das Innenministerium sagte, die Lage habe sich stabilisiert. Unter Kontrolle sei das Feuer aber noch nicht. Sorgen macht den Einsatzkräften eine neue Hitzewelle, die für die nächsten Tage vorhergesagt ist. Bundeskanzler Merz hat weitere Personalentscheidungen bekannt gegeben, ausgelöst durch den Rücktritt von Unionsfraktionschef Spahn. Der CDU-Chef bestätigte unter anderem, dass Steffen Bilger neuer Verkehrsminister werden soll. Der 47-Jährige war bisher parlamentarischer Geschäftsführer der Unionsfraktion im Bundestag. Neue Generalsekretärin der CDU ist die bisherige Schatzmeisterin der Partei Franziska Hoppermann. Nach Angaben von Merz hat der Parteivorstand sie einstimmig gewählt. Die 44 Jahre alte Bundestagsabgeordnete sagte:
6: Es ist für mich eine große Ehre und ich freue mich wirklich sehr auf diese Aufgabe. Politik ist für mich in allererster Form aber auch ein Dienst am Land und an den Menschen. Und so verstehe ich auch diese Aufgabe als Dienst an unserer Partei zum Wohle unseres Landes.
4: Der Sportwagenhersteller Porsche plant bis 2035 im Raum Stuttgart 5000 weitere Stellen abzubauen. Schon letztes Jahr hatte Porsche angekündigt, 4000 Jobs zu streichen. Insgesamt geht es jetzt also um 9000 Arbeitsplätze. ARD-Reporterin Stefanie Geißler.
7: Die Stellen sollen sozialverträglich abgebaut werden. Das bedeutet im Rahmen von freiwilligen Aufhebungsverträgen oder indem das Unternehmen die Jobs von Beschäftigten, die in Rente gehen, nicht nachbesetzt. Ein weiterer Aspekt: Porsche will insgesamt mehr als 2 Milliarden Euro in die Standorte Weissach und Zuffenhausen investieren. Im Gegenzug müssen die Beschäftigten Einbußen beim Gehalt hinnehmen. Von der IG Metall Stuttgart heißt es, das Zukunftspaket sei ein wichtiger Schritt. Auch der Betriebsrat äußert sich zufrieden. Jetzt müsse man das Paket gemeinsam mit dem Vorstand umsetzen.
4: Wenn der Flug in den Urlaub vom Vormittag auf den Nachmittag verlegt wird, dann können Pauschalreisende Geld zurückverlangen. Das hat das Amtsgericht München entschieden. Im konkreten Fall hatte eine Frau eine Reise nach Antalya gebucht und kam statt zur Mittagszeit erst um 21 Uhr am Ziel an. Nach Ansicht des Gerichtes muss der Urlauberin deshalb der Reisepreis für einen ganzen Tag erstattet werden. Durch die Flugänderungen habe sich der Aufenthalt deutlich verkürzt. Das waren die Nachrichten. Das Wetter. In den nächsten Stunden lockern die Wolken immer mehr auf und die Sonne scheint häufiger. In Nordhessen kann es noch einzelne Regenschauer geben. Kommende Nacht klingen die letzten Schauer ab und es wird oft klar und kühl. Tiefstwerte zwischen 15 und 7 Grad. Morgen viel Sonnenschein und trocken, dazu wärmer als heute, zum Teil heiß, 25 bis 31 Grad. Die weiteren Aussichten, sehr heißes Hochsommerwetter, Mittwoch bis 37, Donnerstag bis 39 Grad. Die Zeit 17.04 Uhr.
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8: Mit Martin Maria Schwarz einen anregenden Vorabend wünsche ich Ihnen.

diese Musik, die hat Anton Reicher im Jahr 1811 komponiert. 1811, das war die Zeit, als Napoleon Europa gerade fest im Griff hatte, hat Anton Reicher davon was mitbekommen, vermutlich schon. Er lebte nämlich in dieser Zeit in Paris. Aber es hat ihn niemand daran gestört, zu komponieren. Jedenfalls nicht die Komposition des Bläserquintetts Nummer 25 in F-Moll zu verfertigen. Daraus hörten Sie gerade den vierten Satz mit dem Albert-Schweitzer-Quintett. H2 Kultur am Montagnachmittag. Und darum wird es gehen bis 18 Uhr bei uns. Im Kulturgespräch wird der Verleger Peter Graf gleich mein Gast sein. Anlass ist eine große Veranstaltung heute Abend, unter anderem auch mit ihm in der Deutschen Nationalbibliothek in Frankfurt. Dann hören Sie einen Nachruf auf den gestorbenen Plastinator Gunther von Hagens. Und wir ziehen eine Halbzeitbilanz bei den Bad Hersfelder Festspielen, so gegen 17:45. Und für den musikalischen Pep sorgt unter anderem das Freiburger Barockorchester mit dem ersten Satz aus einem Concerto Grosso von Arcangelo Corelli, einem Concerto Grosso in D-Dur.

0: Corellis Musik mit dem Freiburger Barockorchester. Zum Kulturgespräch in HR2 am Montagnachmittag begrüße ich jetzt mal wieder den Verleger Peter Graf. Mal wieder. Das heißt, wir begleiten Peter Grafs Tun und seine verlegerisch-publizistische Tätigkeit sehr regelmäßig bei uns im Programm. Vor allem das, was in seinem Verlag das kulturelle Gedächtnis geschieht, indem er nicht mehr beachtete oder aus welchen Gründen auch immer unter die Räder der Zeit gekommene Literatur aus der ersten Hälfte des 20. Jahrhunderts wieder hervorholt und dann vornehmlich Romane jüdischer oder anderer in der NS-Zeit verfolgter Autorinnen und Autoren ein zweites Leben schenkt. Damit hat er sich in den letzten Jahren und jetzt schon Jahrzehnten viele Verdienste erworben. Und heute Abend bekommt seine jüngste Entdeckung, seine jüngste Publikation in der Deutschen Nationalbibliothek in Frankfurt eine große Bühne bei einer öffentlichen Veranstaltung. Und dann wird es um den jüdischen Schriftsteller Ivan Heilbut und dessen Roman Zugvögel gehen, 1943 geschrieben. Peter Graf, also es geht um einen weiteren, heute nicht mehr bekannten Autoren. Was für eine Lebenskurve zeichnet Ivan Heilbut?
1: Ivan Heilbut stammte ursprünglich aus Hamburg, wurde 1898 geboren und starb 1972 in Bonn. Er hat in den 20er Jahren angefangen, als Journalist, als Feuilletonist für die Vossische Zeitung, das Berliner Tagblatt oder den Börsenkurier zu arbeiten. Und Ende der 20er Jahre erschienen dann auch die ersten Romane von ihm im Horen Verlag, im Utstein Verlag. Und 1933 musste er dann Deutschland verlassen und flüchtete über Prag schließlich nach Paris.
0: Und kam dann aber auch noch in die USA.
1: Ja, er lebte dann bis 1939 in Frankreich, zum Teil in Internierungslagern. Und ihm gelang dann über Lissabon schließlich die Flucht in die Vereinigten Staaten, genauer gesagt nach New York. Das war im Januar 1941.
0: Und kam dann, Sie haben es an den Lebensdaten gerade schon illustriert, kam dann aber auch wieder zurück nach Deutschland. Aber an einer Schlüsselstelle seiner Fluchtgeschichte wird es besonders interessant, denn der Autor Uwe Wittstock hat in einer vielbeachteten Publikation, das heißt ein paar Jahre her, mit dem Titel Marseille 1940 den Namen Varian Fry überhaupt erst wieder ins Gedächtnis zurückgebracht. Ein US-Amerikaner, der in Marseille ein Büro unterhielt, über das er zahlreiche, ich glaube es waren hunderte von mit ihrem Leben bedrohten, vor allem jüdische Intellektuelle, die Mittel bereitstellte und für deren Flucht sorgte. Also ihm haben viele ihr Leben zu verdanken und auch Ivan Heilbut.
1: Ja, ganz genau. Also

0: ja auch die Geschichte dieser Flucht. Was macht diesen Roman besonders, Peter Graf?
1: Es ist ein sehr, sehr umfangreicher Roman von 650 Seiten ungefähr. Und er ist unglaublich dicht erzählt und berichtet im Prinzip in fiktionalisierter Art und Weise von der Flucht von Halbut und seiner Familie in die Vereinigten Staaten. Aber er erzählt eben auch von der Zeit in den Internierungslagern, von der Zeit vor dem Feldzug der Wehrmacht, als das Leben der Exilanten in Paris, in dem Fall in Montparnasse, eigentlich noch sehr gut war. Vielleicht ein bisschen prekär finanziell, aber doch in Harmonie mit der Bevölkerung, mit den Pariserinnen und Parisern. Das alles schildert eben dieser Roman sehr anschaulich. Es gibt Einblicke in das Leben in Frankreich in einer Art und Weise, wie das, glaube ich, sehr selten in einem Roman bisher herausgearbeitet wurde. Und es ist wie immer bei diesen Wiederentdeckungen, und in dem Fall ist es so, dieser Roman wurde in den Vereinigten Staaten in den 40er Jahren gekürzt, veröffentlicht und ist noch nie auf Deutsch erschienen, dass solche Romane wie so eine Flaschenpost die Zeit halt sichtbar machen. Und das ist eigentlich das Faszinierende.
0: Ist der Roman jetzt ausschließlich aus historischen Gründen retrospektiv interessant, weil er so gut seine Zeit beschreibt, auch gerade die Jahre in Paris und in Frankreich? Oder öffnet er auch für eine heutige Leserschaft völlig neue Gedankenräume, die für unser jetziges Leben fruchtbar zu machen wären?
1: Also zum einen ist es Lesegenuss, weil es wirklich literarisch ein sehr hochstehender, stilistisch sehr fein gearbeiteter Roman ist. Also man kann wirklich einen Schriftsteller entdecken, der bisher unbekannt war. Und zum anderen ist dieses Thema Flucht, Verfolgung, Exil, Stigmatisierung natürlich irgendwas, was auch uns in der Gegenwart abholt, weil Migration, weil Verfolgung natürlich auch in unserer Gegenwart ein permanentes Thema und ein permanentes Problem und eine permanente Herausforderung ist. Und das, was man hier über das menschliche Miteinander erfährt, ist halt eben auch irgendwo eine Anleitung dafür, wie man sich vielleicht als Staat, als Gesellschaft verhalten muss gegenüber Menschen auf der Flucht.
0: Ivan Heilbutt gehörte ja nicht zu den gänzlich vergessenen Hans Magnus Enzensberger, den zitieren Sie ja selber in Ihrem Nachwort, hat im Jahr 2006 einen Artikel über ihn herausgebracht, ihm gewidmet mit diesem interessanten Zitat: Wahrscheinlich wird nie wieder jemand seine Schriften drucken, womöglich reicht es nicht einmal zu einer Dissertation und so weiter. Diese Einschätzung, die haben Sie nun Lügen gestraft, Peter Graf. War jetzt vielleicht Hans Magnus Enzensberger aber trotzdem die Brücke für Ihre Entdeckung, wenn man das so will?
1: Nein, das war nicht so. Ich habe vor ein paar Jahren eine Exilanthologie Kurzprosa herausgegeben. Das waren 3 Bände für die Wissenschaftliche Buchgesellschaft. Und dort bin ich auf eine Erzählung oder 2 Erzählungen von Heilbutt gestoßen. Und dann hat mich interessiert, wer war dieser Autor, was gibt es von ihm? Und so bin ich auf seinen Nachlass im Exilarchiv der Deutschen Nationalbibliothek gestoßen. Aber trotzdem ist natürlich dieses Zitat von Enzensberger sehr interessant. Er hat sich da getäuscht, Gott sei Dank. Wir können diesen Text jetzt entdecken. Aber man muss auch gerechterweise sagen, es war eine Essay-Reihe, initiiert von der Frankfurter Allgemeinen Zeitung. Und der Anlass war die Eröffnung des Literaturmuseums in Marbach. Und es ging Enzensberger mehr um das Archiv als kultureller Gedächtnisort. Und es wurde da eben ein Gedicht von Heilbutt ausgestellt, damals 2006. Und er hat sich eben genauso wie ich, als ich die Kurzgeschichten sah, gefragt, wer war denn dieser Autor? Hm. Das ist der Aufhänger für diesen Essay seinerzeit gewesen.
0: Peter Graf, nochmal zu Ihnen selbst. Seit über 25 Jahren pflegen Sie nun diese Ausrichtung mit diesem Verlag, das kulturelle Gedächtnis. Das ist eine sehr hochverdienstvolle Arbeit und Sie bekommen ja auch viel Aufmerksamkeit, auf jeden Fall von den Medien. Was erfüllt Sie bei diesem Tun?
1: Ja, das sind mehrere Aspekte. Zum einen, es ist wirklich eine tolle Arbeit, in Archive zu steigen und sich sozusagen Texte zugänglich zu machen und das dazugehörige Leben von Autorinnen und Autoren, die einem

0: zuvor unbekannt war. Und die dann wieder verlegen zu können und dafür ein Publikum zu suchen. Das andere, was aber vielleicht noch emotionaler ist, ist der Umstand, dass eigentlich es immer auch noch Angehörige, Nachfahren gibt, für die diese Wiederentdeckung dann eine besondere Bedeutung hat. Und da gab es in der Vergangenheit viele Beispiele, wo es wirklich einen engen Austausch dann auch mit den Familienangehörigen gab. Und das ist schon auch eine Motivation, eben diesen vergessenen Autorinnen und Autoren ihren Platz in der Literaturgeschichte, der ihnen verwehrt wurde durch die Geschichte, durch die Gewalt, die ihnen zuteil wurde, halt wieder zuteil werden zu lassen.
1: Verstehe, da kommt noch ein ganz anderer Lohn hinzu. Aber wie alles hat auch Ihre Arbeit, Ihr Verlag auch eine wirtschaftliche Seite. Wie kommen Sie denn mit diesen neu aufgelegten Büchern jetzt ökonomisch überhaupt klar? Haben Sie immer gleich nach dem Erscheinen, nachdem die Medien, die Zeitungen, Radio, Fernsehen darüber berichtet haben, auch einen wirtschaftlichen Erfolg, weil Sie vorhin davon sprachen, ein Publikum zu finden? Finden Sie das Publikum in ausreichendem Maß?
0: Ja, es ist natürlich immer unterschiedlich stark die Nachfrage, die auf so eine Veröffentlichung folgt. Es ist aber auch so, dass ich nicht alle Bücher oder alle Wiederentdeckungen in meinem kleinen Verlag, den ich mit Freunden betreibe, veröffentliche, sondern mir da, wo ich das Gefühl habe, das Potenzial dieses Romanes, dieses Textes ist größer als unsere Struktur, das vielleicht erlauben würde, dann suche ich mir Partner und in dem Fall ist der Roman jetzt bei Claßen, also bei Uhlstein, wenn man so will, erschienen. Und das heißt, ich kann mit diesem Roman aufsetzen auf die Strukturen des Verlages, die halt ungleich größer sind, was jetzt die Distribution, was die Pressearbeit angeht. Und das ist natürlich eine große Hilfe, um diesen Text vielleicht dann wieder bekannt zu machen.
1: Klett-Cotta darf man auch noch erwähnen, auch mit dem Verlag haben Sie kooperiert, also Sie haben feststellen dürfen, zusammen ist man halt stärker.
0: Genau.
1: Peter Graf, noch einen Blick auf den heutigen Abend in der Nationalbibliothek in Frankfurt, wo Ivan Heilburts Roman dann vorgestellt wird. Wie gestaltet sich der Abend?
0: Ja, es wird eine Begrüßung der Leiterin geben des Exilarchivs von Frau Dr. Asmus. Dann gibt es ein Gespräch mit mir und es wird zwei lange Lesepassagen geben, die von einem Schauspieler vorgetragen werden. Es wird also, glaube ich, ein sehr unterhaltsamer und aber auch erkenntnisreicher Abend. Und wie ich gehört habe, gibt es schon sehr viele Vorbestellungen, aber es gibt noch die Möglichkeit, in der Nationalbibliothek dabei zu sein. Aber ich glaube, man muss rasch sich um Karten bemühen.
1: Also Beginn ist 19 Uhr, noch ist also ein bisschen Zeit, falls Sie, liebe Hörerinnen und Hörer, Interesse gewonnen haben. Vielen Dank, Peter Graf, Verleger und Herausgeber des Romans Zugvögel, jetzt geschrieben von Ivan Heilbutt 1943, erstmals in Originalsprache, also jetzt deutsch erhältlich, neu herausgegeben. Peter Graf, Sie haben es gesagt, vom Claßen Verlag. Der Roman selber kostet 29 Euro.

Mit seiner Streicherserenade E-Dur, da trat Antonín Dvořák zum ersten Mal so richtig ins Licht der Öffentlichkeit. Da wurde er zum ersten Mal so richtig beachtet. Da war er aber auch schon stolze 34 Jahre alt, aber vorher noch nicht so richtig durchgebrochen, so in der Musikszene. Damit aber schon. Und es hat verschiedene Gründe. Manches kann man am dritten Satz, den Sie gerade hören konnten, ablesen, weil er immer wieder durchzogen ist von leisen Tanzmelodien und sehr keck und treibend. Sie hörten hier in dem Fall das London Chamber Orchestra mit seiner Interpretation dieses Scherzos. Weiter geht es mit der Komponistin, jetzt muss ich mal gucken, Teresa Carreño, genau. Eine Frau, auch Ende des 19. Jahrhunderts, hat sie komponiert. Sie wuchs zuerst in Venezuela auf, kam aber dann nach Europa und da traf sie dann auf Franz Liszt und Franz Liszt war hingerissen von ihr. Und ja, prophezeit hier eine große Zukunft. Die hatte sie auch. Auch mit so Kompositionen wie die, die Sie jetzt hören. Die heißt Venise, Opus 33, Nummer 1. Und es ist so, ja, im Stile einer Barcarole komponiert, also eines klassischen Gondellieds.

0: Venice heißt dieses Klavierstück von Teresa Carreño, gespielt hier von Clara Rodriguez. Gerade jetzt erst jüngstens im Januar, da gab es mal wieder eine neue Körperweltenausstellung zu sehen. In Hanau war das. Und dort zu sein und sich selbst und die Menschen zu beobachten, mit welcher Wissbegier sie die Plastinate des Gunther von Hagens und seines Teams studieren und mit welcher Ernsthaftigkeit und wir damit uns eigentlich selbst, also wir Besucher dieser Ausstellung, uns selbst ansehen, das warf bei mir die Frage auf, warum es eigentlich damals so heftige Kontroversen um diese Innovation gab, als Gunther von Hagens in Mannheim 1997 erstmals in Deutschland mit seinen plastinierten Körpern auftrat. Viele werden sich noch daran erinnern. Das hat sich danach, jedenfalls aus meiner Sicht, Gottlob, gelegt. Und es kamen immer wieder neue, anders gewichtete Körperweltenausstellungen dazu. Heute kam nun die Meldung vom Tod von Gunther von Hagens. Sie hören einen Nachruf von Liam Gutknecht, der zunächst an das erinnert, was Gunther von Hagens berufliches Leben im Kern definiert hat.
1: Ein menschlicher Körper, die Haut komplett abgezogen, man sieht jeden einzelnen Nerv und jeden einzelnen Muskel. Für derartige Körperdarstellungen ist Gunther von Hagens weltberühmt geworden. Tote Menschen präpariert und teilweise in Alltagsposen beim Sitzen oder beim Bogenschießen. Unter dem Namen Körperwelten präsentierte Gunther von Hagens seine Präparate weltweit in Ausstellungen. In Deutschland war sie erstmals 1997 im Landesmuseum für Technik und Arbeit, heute Technoseum in Mannheim, zu sehen. Seine Arbeit brachte von Hagens den Beinamen Mr. Tod ein. Gestört hat er sich daran nicht.
2: Letztens war ich auf dem Flughafen, eine junge Dame kam auf mich zu. Herr Dr. Tod, wunderbar, dass ich Sie kennenlerne. Und war ganz enttäuscht, dass ich nicht wirklich so heiße.
1: Sein spezielles Verfahren, die sogenannte Plastination, entwickelte er als Professor an der Universität Heidelberg Ende der 1970er Jahre. Hierbei wird dem toten Körper Wasser entzogen und durch flüssigen Kunststoff ersetzt. Das stoppt die Verwesung des Körpers. Von Hagens schreckte vor nichts zurück. Föten und schwangere Frauen sind in seinen Ausstellungen zu sehen. Auch vor dem Tierreich machte er nicht Halt.
2: Zurzeit arbeite ich an einem Elefanten. Vielleicht schaffe ich es auch noch während der Ausstellung hier, eine Giraffe reinzustellen. Also ich bin der Plastination mit Haut und Haaren verfallen.
1: Gunther von Hagens verfolgte das Ziel, die Präparate möglichst ästhetisch darzustellen und wollte mit seiner Ausstellung anatomisches Wissen vermitteln und auch über gesundheitliche Risiken aufklären.
3: Diese Präparate wirken einmal als sinnliche Erkenntnis über das Gefühl und zum anderen ganz konkret in der Information. Die Krankheiten haben wir in die Vitrine verlegt, Gesundes gegen Pathologisches, Krankhaftes gesetzt. Erkennt man Raucherlunge, Normallunge, normales Herzinfarkt, wie verletzlich der Körper ist.
1: Der Weg dorthin war ungewöhnlich. 1945 wurde von Hagens im deutsch besetzten Polen geboren. In der DDR studierte er Medizin. Nach einem Fluchtversuch saß er 2 Jahre im Gefängnis, bis ihn die Bundesrepublik freikaufte. Was die einen faszinierte, empörte die anderen. Kirche und Politik warfen ihm einen würdelosen Umgang und die Kommerzialisierung von Toten vor. Die Rückmeldungen der Besucher hörten sich jedoch meistens so an.
4: Gemischte Gefühle, aber es hat mir sehr gut gefallen.
5: Hat mich sehr beeindruckt.
6: Ich habe mich gewundert, wie viel medizinische Hilfestellung man bekommen hat. Für mich waren das Interessanteste die Krankheiten, die gezeigt wurden, ihre Folgen, ihre Ursachen.
1: Seit mehreren Jahren gibt es auch dauerhafte Körperweltenausstellungen, zum Beispiel in Berlin und Heidelberg. Sein Institut für Plastination betrieb er privat. 2008 bekam Professor von Hagens die Diagnose Parkinson, weshalb seine Ehefrau seitdem die Geschäfte weiterführt. Nach Auskunft der Familie und des Instituts ist es der Wille von Gunther von Hagens, dass sein Körper nach seinem Tod ebenfalls plastiniert wird.
0: Gunther von Hagens ist gestorben. Die Würdigung auf den Plastinator, den Nachruf auf ihn, verfasste Liam Gutknecht.

Das Leipziger Streichquartett hörten Sie damit, Musik von Joseph Haydn mit dem zweiten Satz aus dessen Streichquartett G-Dur, Opus 9, Nummer 3. So, vorhin habe ich versprochen, wir kommen nochmal nach Bayreuth zurück und auf Bayreuth zu sprechen. Vorgestern waren wir schon auf dem Grünen Hügel beim Jubiläumsfestakt der 150. Bayreuther Festspiele, gestern bei der Eröffnung mit Wagners Rienzi. Ja, und heute Abend geht es weiter mit Rheingold.

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Im Rahmen des ARD-Radio-Festivals Rheingold, der erste Teil von Richard Wagners Ring des Nibelungen, heute Abend, zeitversetzt muss ich dazu sagen, aus dem Festspielhaus in Bayreuth unter der Leitung von Christian Thielemann und in HR2 Kultur nach den 20 Uhr Nachrichten zu hören.

0: Also wenn Traumeswirren immer so fröhlich frech wirken würden, wie Robert Schumann sie fantasierte, in seinen Fantasiestücken, nämlich Opus 12, dann gerne mehr davon. Meistens sind sie nicht von dieser Gestalt. Sie hörten gerade dieses Stück gespielt von Martha Argerich am Klavier. Die Bad Hersfelder Festspiele, da gehen wir jetzt auch noch hin. Die gehören klar zu den kulturellen Höhepunkten des Sommers in Hessen. Die diesjährige Saison hat inzwischen die Halbzeitmarke überschritten. Ein guter Zeitpunkt also für eine erste Bilanz. Wie wurden die Produktionen angenommen und welche künstlerischen und auch wirtschaftlichen Entwicklungen zeichnen sich ab? Hermann Diehl mit einem Zwischenresümee.
1: Halbzeit bei den Bad Hersfelder Festspielen und Intendantin Elke Hesse freut sich nicht nur über viele gute Kritiken.
2: Ich bin sehr glücklich, weil ich ganz tolle Publikumsreaktionen bekomme und das schlägt sich natürlich auch beim Kartenverkauf nieder.
1: Die Festspiele müssen sich ja zum größten Teil über die Zuschauereinnahmen finanzieren. Für die Festspiele also ganz wichtig, der Kartenverkauf hat deutlich zugelegt.
2: Lysistrata und Parsifal verkaufen wir einfach jede Woche unheimlich viel Karten, was mich wirklich sehr freut.
1: Auffällig in diesem Hersfeld-Sommer, alle Stücke kommen mit Musik auf die Bühne, selbst Lysistrata. Lysistrata spaltet Kritik und Publikum. Die ins heutige gebrachte Sprache ist vielen schlicht nicht bühnentauglich. Andere freuen sich über die traurige Aktualität. Am Ende geht es ja um Krieg und Frieden. Der fuldische Philosoph Christoph Quarch ist Griechenlandkenner und Premierengast in Hersfeld.
3: Ich fand, das war eine sehr gelungene Adaption von einem antiken Stoff. Der Witz, den Aristophanes hat, den habe ich heute hier nicht gesehen, aber dafür habe ich sehr viel zum Nachdenken bekommen. Und ich finde, es ist natürlich ein ernster Stoff und dieser ernste Stoff ist hier auf eine sehr glaubwürdige, sehr zeitgemäße Weise auf die Bühne gebracht worden.
1: Immerhin, nach der Premiere verkauft sich auch Lysistrata besser. Heutzutage, sagt Intendantin Elke Hesse, kaufen viele ihre Karten ja sehr kurzfristig und warten zum Beispiel die Premierenkritiken ab.
2: Wie wird in der Presse geschrieben? Was sagt mein Nachbar? Was sagt man bei der Fleischerei und beim Bäcker über die Stücke? Und das schlägt sich wirklich nieder und ist ganz stark bemerkbar.
1: Das zeigt sich auch beim großen Stück, dem Parsifal. Hier hat der Vorverkauf schlagartig angezogen. Und das Musical Something Rotten ist ein richtiger Renner geworden. Das Musical ist inzwischen so gut wie ausverkauft. Für das Hauptstück, den Parsifal, gibt es in einigen Vorstellungen noch gute Karten. Und gut läuft das Ensemble. Viele Schauspieler stehen in verschiedenen Stücken auf der Bühne. Einer davon ist Markus Gertgen.
4: Ich komme zu diesem Raum zurück nach über, keine Ahnung, 12 Jahren und setze mich da erstmal hin und gucke da wieder drauf und kann mich an diesem Raum auch überhaupt nicht abgucken. Das ist eine unerschöpfliche Geschichte und das ist was ganz Besonderes und ich freue mich darüber.
1: Die Stiftsruine. Für seine Hauptrolle im Parsifal hat Thies Brammer den großen Hersfeld-Preis bekommen. In seinen Dank eingeschlossen hat er ausdrücklich das Ensemble und die Stiftsruine.
5: Weil das einfach irre ist. Und es wird auch nicht alt. Also man schaut hier manchmal hoch abends, wenn man spielt, und dann ist da dieser Sternenhimmel. Auch natürlich gerade bei unserem Stoff Parsifal, wenn ich dann von Camelot rede, und dann schaut man darüber. Da muss man ja sich nicht mehr viel vorstellen. Das ist ja dann quasi Camelot. Ich weiß nicht, ob Sie Herbert Fritsch kennen. Ich habe mit dem mal lange über Bühne geredet und er meinte so, jede Bühne hat so einen gewissen Geist. Und diese Bühne hat auch so einen Geist. Und ich habe das Gefühl, irgendwie, der hat uns sehr unterstützt.
1: Der Geist der Stiftsruine ist noch zu erleben bis zum 15. August. Dann gehen die 75. Bad Hersfelder Festspiele mit der Abschlussgala zu Ende.
0: Hermann Diehl mit einer Zwischenbilanz der Bad Hersfelder Festspiele mit der allgemein feststellbaren Tendenz zu einer Musikalisierung der Theater-Sommerfestivals. Bert Hersfeld macht da keine Ausnahme. Es wird jedoch sehr angenommen, wie man hören konnte.

0: Das war der Ziegentanz aus dem Werk Mährische Tänze von Leoš Janáček. Es spielte die Slowakische Philharmonie Bratislava.
1: Eine tödliche Liebestragödie vor genau 254 Jahren hat die Stadt Wetzlar weltberühmt gemacht. Am 30. Oktober 1772 erschießt sich der 25-jährige Karl Wilhelm Jerusalem aus lauter Liebeskummer mit einer Pistole. Sein Schicksal wird die Vorlage zu einem weltberühmten Roman von niemand Geringerem als Johann Wolfgang von Goethe, Die Leiden des jungen Werthers.
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1: Goethe kommt von seinem Vater gezwungen, im Mai 1772 als Rechtspraktikant aus Frankfurt ans Reichskammergericht nach Wetzlar. Seine Begeisterung hält sich in Grenzen. Sinngemäß soll er gesagt haben:
3: Wetzlar ist ein unerquicklich Ort. Unerquicklich besonders durch die dortige Gesellschaft.
1: Das ändert sich rasant, als Goethe die blutjunge, aber bereits verlobte Charlotte bzw. Lotte Buff kennenlernt und sich unsterblich in sie verliebt. Aber leider unglücklich, weil unerwidert. Und hier kommt der Selbstmord von Jerusalem mit der Pistole ins Spiel. Als Vorlage für den tragischen Tod der Romanfigur Werther. Auch der bringt sich am Ende des Romans mit einer Pistole um.
4: Sie sind geladen. Es schlägt 12. So sei es denn. Lotte, Lotte, lebe wohl. Lebe wohl.
1: Was nur wenige wissen, die Originalpistole, mit der sich Jerusalem umgebracht hat, sie existiert immer noch. Bei den Erben von Jerusalems Familie in der Schweiz. Eine unscheinbare, handtellergroße und doch so schicksalshafte Reisepistole. Sie hat Goethe und Wetzlar zu Weltruhm verholfen.

So, damit sie halbwegs guter Laune in ihren Abend gehen können, haben wir versucht, diese mit einem Walzer zu unterstützen oder vielleicht so richtig zu animieren. Das war ein Hochzeitswalzer von Johann Strauss, komponiert von der Norddeutschen Philharmonie Rostock, gespielt. So, 6:03 ist es, ein wenig Musik kommt noch, und zwar hören Sie noch Oboenmusik, und zwar von einem Komponisten namens Peter von Winter. Ende des 18. Jahrhunderts hat er gelebt, und es spielt die Northern Symphony of England, und danach dann wieder auf dem Platz von der Sendung Der Tag. Das SWR Kulturforum heute beschäftigt sich es noch einmal intensiv mit dem Attentat auf den CSD in Berlin am vergangenen Samstag. Ich wünsche Ihnen einen anregenden Abend. Tschüss, sagt Martin Maria Schwarz.

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2: 18 Uhr. Diskussion über Konsequenzen nach Anschlag auf CSD. Waldbrandlage in Südwestfrankreich stabil. Körperweltenerfinder Gunther von Hagens ist tot. Das Wetter in der Nacht 15 bis 7 Grad, morgen sonnig bis 31 Grad. Mein Name ist Katrin Rudolph. Nach dem Anschlag beim Christopher Street Day in Berlin fordern Unionspolitiker ein härteres Jugendstrafrecht. Der Grund: Der mutmaßliche Attentäter war als sogenannter Gefährder bekannt und verurteilt, nach Jugendstrafrecht aber auf freiem Fuß. Hessens Innenminister Poseck sagte, in solchen Fällen müsse Erwachsenenstrafrecht gelten. Auch Bundeskanzler Merz hat sich heute noch einmal zu dem Anschlag und möglichen Folgen geäußert. ARD-Hauptstadtkorrespondentin Birte Sönnigsen.
3: Merz verweist darauf, dass die Bundesländer zuständig sind, Gefährder lückenlos zu überwachen. Das werde in den Ländern aber sehr unterschiedlich gehandhabt, sagte der Kanzler. Sei es, wenn es um das Anlegen von Fußfesseln geht oder darum, potenzielle Straftäter in Polizeigewahrsam zu nehmen. Das SPD-Justizministerium prüft mögliche Konsequenzen aus dem Anschlag, warnt aber vor übereilten Schlussfolgerungen.
2: Im Waldbrandgebiet an der französischen Atlantikküste hoffen die Menschen auf Entspannung. Laut Innenministerium ist das Feuer bei Bordeaux zwar noch nicht unter Kontrolle, es breitet sich aktuell aber auch nicht weiter aus. Aus Frankreich, Caroline Düller.
4: Auch das ARD-Team vor Ort bestätigt, dass sich die Lage etwas entspannt hat. Vor allem hänge deutlich weniger Rauch über der Stadt. Die Wetterbedingungen machen den Einsatzkräften die Arbeit etwas leichter. Ein bisschen Regen, weniger Wind und niedrigere Temperaturen. Ab morgen warnt der Wetterdienst Meteo France vor einer neuen Hitzewelle, auch in den Brandgebieten an der Atlantikküste. Innenminister Laurent Nunez warnt ausdrücklich davor, in die betroffenen Gebiete zu reisen, solange das Feuer nicht unter Kontrolle ist.
2: An der Frankfurter Börse ist der deutsche Leitindex DAX mit einem leichten Gewinn aus dem Handel gegangen, nachdem er tagsüber kräftig im Plus gelegen hatte. Der DAX schloss 1% höher bei 25.361 Punkten. Gründe sind offenbar Hoffnungen auf eine Deeskalation im Nahen Osten wegen der Feuerpause zwischen den USA und dem Iran. Auch die Ölpreise sind wieder gesunken. Seine Ausstellungen mit den Körpern verstorbener Menschen haben weltweit Millionen Besucher gesehen. Jetzt ist der Leichenpräparator und Anatom Gunther von Hagens gestorben, im Alter von 81 Jahren. ARD-Reporterin Esther Uhrig.
5: Von Hagens hat an der Universität Heidelberg in den 70er Jahren ein spezielles Verfahren entwickelt, um menschliche Körperteile haltbar zu machen. Ab den 1990er Jahren hat er dann unter dem Titel Körperwelten Ausstellungen mit entsprechend präparierten Körpern und Körperteilen organisiert. Mit seiner Arbeit und den Ausstellungen sorgte der Leichenpräparator aber auch immer wieder für heftige Debatten. Ihm wurden Voyeurismus und kommerzielles Interesse vorgeworfen. Von Hagens litt seit Jahren an Parkinson. Seit seiner Erkrankung hatte seine Ehefrau die Körperwelten weitergeführt.
2: Der deutsche Wetterdienst hat bestätigt, dass gestern Abend ein Tornado über Teile von Schleswig-Holstein gezogen ist. Wie der DWD in Offenbach mitteilte, erreichte der Wirbelsturm in Glückstadt nordwestlich von Hamburg eine Geschwindigkeit von etwa 180 Kilometern pro Stunde. In der Kleinstadt und umliegenden Gemeinden wurden Dutzende Häuser beschädigt. Auch Oberleitungen einer Bahnstrecke müssen repariert werden. Das waren die Nachrichten. Das Wetter: in den nächsten Stunden lockern die Wolken immer mehr auf und die Sonne scheint häufiger. In Nordhessen kann es noch einzelne Regenschauer geben. Kommende Nacht klingen die letzten Schauer ab und es wird oft klar und kühl. Tiefstwerte zwischen 15 und 7 Grad. Morgen viel Sonnenschein und trocken, dazu wärmer als heute, zum Teil heiß, 25 bis 31 Grad. Die weiteren Aussichten: sehr heißes Hochsommerwetter, Mittwoch bis 37, Donnerstag bis zu 39 Grad. Die Zeit 18.04 Uhr.
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6: Terror beim CSD. Wie geht es jetzt weiter? Am Mikrofon ist Thomas Ihm. Nach dem mutmaßlichen islamistischen Anschlag beim Christopher Street Day in Berlin sind Trauer und Betroffenheit groß und politische Forderungen schnell bei der Hand. Gefährder sollen in Abschiebehaft, Sicherheitsbehörden größere Befugnisse erlangen. Mit welchen Mitteln hätte man den Anschlag verhindern können? Welche politischen Konsequenzen müssen daraus folgen? Geraten beim Eintreten für Demokratie und Vielfalt die Gefahren des Islamismus zu sehr aus den Augen? Darüber diskutieren wir in diesem Forum in SWR Kultur mit Seyran Ateş, die Autorin und Anwältin, stammt aus der Türkei. Sie hat 2017 mit anderen die Ibn Rushd Goethe-Moschee in Berlin gegründet. Dort wird eine progressive Form des Islam gepredigt. Frau Ateş war Zeugin und Opfer islamistischer Gewalt und steht unter Polizeischutz. Professor Dr. Susanne Schröter, Ethnologin und vergleichende Kulturwissenschaftlerin. Ihre Kritik am woken Denken, der ungesteuerten Migration und der Rolle des Islams haben ihr zahlreiche Anfeindungen gebracht. Und Stefan W., Sprecher der Gewerkschaft der Polizei im Landesverband Berlin. Ihre Kollegen und Kolleginnen, Herr W., konnten den Anschlag nicht verhindern, aber sie haben in der Nacht beim Christopher Street Day und später bei der Ergreifung von Abdul Balut, bei der dieser getötet wurde, offenbar alles richtig gemacht. Können Sie uns kurz berichten, wie Sie die Ereignisse erlebt haben?
7: Ja, der Anschlag ist natürlich dramatisch. Der Christopher Street Day, verlief friedlich. Die Leute haben gefeiert, haben ein gutes Zeichen nach außen gesandt, wofür Berlin steht. Und als wir alle dachten, der Einsatz ist vorbei, jetzt wird noch so ein bisschen Party gemacht am Brandenburger Tor, da ist es dann passiert, dass im Nahbereich des CSD, also des Endplatzes, ja, der Attentäter in dem Bereich reinfuhr, Menschen verletzte, eine Frau starb und dann flüchtete er durch den Tiergarten. Ist dramatisch, wenn man dann noch die Kollegen im Nachgang noch hört und mit ihnen redet, was es auch bei denen ausmacht, in den Tiergarten dann zu gehen, zu wissen, vielleicht ist man jetzt auch der Nächste oder die Nächste, die Opfer des Anschlags ist, weil ein Terrorist, das Drehbuch, sage ich mal wieder, schreiben wir alle nicht, der hat es in seinem Kopf, der handelt vielleicht, ja, ferngesteuert und da Drogen, wir wissen es alle nicht. Und die ersten Dinge gingen gleich los. Aber wer weiß, wo wir den fassen, in Italien, wie beim letzten Mal nach dem Breitscheidplatz. Und nach 22 Stunden muss man einfach mal sagen, der Einsatz war erfolgreich. Also wir haben ihn, unabhängig davon, ob lebendig oder tot. Wir müssen auch sagen, ja, im Nachgang, als der Anschlag passierte, funktionierte alles vor Ort. Die Polizei, die Rettungskräfte. Das muss man schon fast, so groß die Trauer auch ist, als Erfolg sehen, wie schnell den Menschen vor Ort geholfen wurde, wie schnell weiteres Schlimmes verhindert wurde. Also aus polizeilicher Sicht muss man sagen, das Konzept am Anfang, es war da. Wir können aber nicht 100% Sicherheit bieten. Wir sind eine andere Gesellschaft. Und ich sag mal so, als kleines, ja, in Diktaturen gibt es auch Anschläge. Also was wollen wir opfern für noch mehr Sicherheit? Darüber muss man offen diskutieren. Ich glaube auch ganz schwer, heute schon die Paradelösung hier entwickeln zu können, ob Politik sich so einen Gefallen tut, immer wieder heute schon Forderungen zu stellen. Ich glaube, wir müssen zusammenkommen, darüber reden, was ist praktikabel, was möchte eine Gesellschaft auch und welche Rolle spielt die Politik dann, eben Dinge umzusetzen, dass Justiz und Polizei dann mit den Möglichkeiten auch funktionieren.
6: Und dafür haben wir jetzt eine Dreiviertelstunde Zeit, Herr W.
7: Ja.
6: Frau Schröter, ist dieser Fall ein tragischer Einzelfall oder ein Beispiel dafür, dass unser Rechtsstaat die ideologische Tiefe des islamistischen Terrors immer noch unterschätzt?
8: Naja, zunächst mal ist es kein Einzelfall. Also wir hatten ja zwei Angriffe, die es auch in die Presse geschafft haben. 2020 ist ein schwules Paar attackiert worden von einem Islamisten, der übrigens auch wie Abdul Balu in einer Radikalisierungsmaßnahme war. ist auf ein schwules Paar losgegangen mit einem Messer und einer der Männer ist erstochen worden, der andere wurde schwer verletzt. Und der zweite Fall war 2022 auf dem CSD in Münster. Da hat ein tschetschenischer Islamist Frauen verbal erstmal attackiert und dann ist ein Transmann dazwischen gegangen und wollte helfen. Und diesen Mann hat er dann totgeschlagen. Also von daher gibt es das schon nicht nur einmal. Und darüber hinaus muss man einfach wissen, dass Islamismus eine Ideologie ist, die nicht gleichbedeutend ist mit dem Islam, sondern es ist eine stark politisierte Form des Islam, eine radikalisierte Form des Islam. Und in diesem Islamismus gilt Homosexualität, gilt Transsexualität als Vergehen gegen Gott. Und man glaubt, dass man ermächtigt ist, auch von Allah da tätig zu werden. Und das ist relativ tief verankert, selbst in vielen muslimischen Communities, die wir hier haben. Das wissen wir von Berichten von Schwulen und Lesben, die ein wirklich nicht einfaches Leben haben. Und ich habe selber mal im Jahr 2022 an der Goethe-Universität in Frankfurt eine Konferenz gemacht zum Thema Queer im Islam. Und da sind die hessischen muslimischen Studentengemeinden allesamt Sturm gelaufen und haben mich beschuldigt, ich würde alleine, weil ich das Thema aufgreife, den Islam zerstören wollen. Also von daher ist dieses Thema im Islamismus eigentlich omnipräsent. Der Islamismus ist immer homophob. Es gibt es nicht anders als einen homophoben Islamismus. Und dieses Problem, das haben wir leider immer noch nicht richtig auf dem Schirm, muss man ganz ehrlich sagen. Dass eine Gefahr für unsere Demokratie eben auch aus dieser Ecke kommt.
6: Und wenn ich Sie richtig verstehe, gibt es da auch so eine große Schnittmenge zwischen Islamismus und Islam?
8: Ja, das ist jetzt nicht so einfach. Der Islam ist eine Weltreligion mit sehr vielen unterschiedlichen Strömungen, sowohl theologischen Strömungen als auch vor allem in der Pragmatik, in der Auslebung sehr unterschiedlich. Aber Islamismus eben tatsächlich ist eine extremistische Strömung im Islam. Die haben wir auch in allen islamisch geprägten Ländern. Und überall dort machen sie auch Schwierigkeiten. Wenn sie dann tatsächlich die Macht übernehmen, dann haben wir Verhältnisse wie bei den Taliban oder dann haben wir Verhältnisse wie bei den islamistischen Milizen, Al-Qaida und IS.
6: Frau Atesch, das Amtsgericht Tiergarten hat den mutmaßlichen Täter trotz der Gefährdung, die von ihm ausging und obwohl ein Richter und zwei Schöffen dies wussten, in die Freiheit entlassen. Die sogenannte Vorbewährung ist im Jugendstrafrecht ein Mittelding zwischen Bewährung und Knast. Ein Deradikalisierungsprogramm sollte dem jungen Mann helfen, ein besserer Mensch zu werden. Waren die Richter naiv?
9: Ich würde sagen, ja, ganz offen und ehrlich. Ich denke, dass manch ein Richter oder Richterin, insbesondere bei solchen Tätern, teilweise sehr naiv reagieren im Sinne von, wir wollen Menschen helfen, sich zu resozialisieren und eine Chance geben. Denn, also ich sage ganz klar ja, weil bei der Geschichte, die dieser junge Mann mitgebracht hat, hätte der auf jeden Fall unter strengster Kontrolle seine sogenannte Resozialisierung oder Integration durchführen müssen. Und wenn es Fußfesseln sind oder sonstige Dinge, die wir leider teilweise noch nicht haben, aber er hätte extrem engmaschig kontrolliert werden müssen und verfolgt. Und auf keinen Fall ist so ein junger Mann bei dieser Vorgeschichte aus meinen Erfahrungen nicht in der Lage, tatsächlich nur mit so irgendwelchen Entradikalisierungsworkshops ja wieder zurückzugewinnen. Also mehr als Naivität kann ich da wirklich nicht reinlesen.
6: Nun sind ja Amtsrichter, auch ihre Schöffen, nicht immer die hellsten Kerzen auf der Torte, wie man so sagt. Also wie erklären Sie sich, ich habe dafür keine Erklärung, dass man ein so diffiziles und so gefährliches Problem einem Gericht überlässt, das offenbar mit der Aufgabe überfordert ist?
9: Ich kann mir das gar nicht erklären, nachdem wir einen Anschlag hier am Breitscheidplatz hatten und nach 9/11 diverse, viele, viele islamistische Anschläge hatten, verstehe ich sowieso nicht und ich kann mich da Frau Schröter anschließen. Ich verstehe nicht, dass wir keine vernünftige öffentliche Debatte darüber haben, dass wir nun mal mit diesen Gefährdern eine ganz besondere, spezielle Gruppe haben, die ganz besonders und speziell beobachtet werden muss und die auf keinen Fall in so frei gelassen werden darf. Also ich kann das auch nicht nachvollziehen. Ich kann vielleicht eine Erklärung dann bieten, weil eben nicht geredet wird oder in der Öffentlichkeit eher darüber geredet wird, dass man Ausländerfeindlichkeit nicht schüren will, dass man diese Täter nicht stigmatisieren will. Und da will ich erinnern an den Vergewaltigungsfall, die sexuellen Übergriffe in Neukölln. Mhm. Was haben Sie denn da gemacht? Da hieß es auch unter Sozialarbeiterinnen, unter Leuten, Entscheidungsträgerinnen und Trägern.
6: Das war ein Jugendclub, in dem das passiert ist. Da wurde ein Mädchen von mehreren Jungs bedrängt und sexuell ausgebeutet.
9: Ja, und auch vergewaltigt. Und eine wurde vergewaltigt. Der Vater hat es dann irgendwann öffentlich gemacht, zur Anzeige gebracht. Was ist passiert? Es ist in der öffentlichen Debatte, aber auch unter den Entscheiderinnen eben, die Diskussion gewesen, wir dürfen diese armen Araber-Jungs ja nicht stigmatisieren, weil die sind doch eh schon Opfer. Sie sind doch eh Opfer von Ausgrenzung. Und da wird es wirklich polemisch, da wird es zynisch. Und ich glaube, dass das auch eine Rolle spielt, weil wir in der öffentlichen Debatte, sobald es um Islamisten geht, ja, wir sprechen hier über Terroristen, Islamisten, Extremisten, da sind die allermeisten Menschen blind auf dem Auge, dass diese Leute auch rechts gestrickt sind, also ideologisch auch rechts zu verorten sind. Das sehen viele Leute nicht und dann gucken sie weg. Und ich denke, dass leider auch in den Gerichten ähnliche Personen sitzen.
6: Ich würde gerne noch wissen, was Herr W. zum Amtsgericht sagt.
7: Ja, das ist schwierig. Wir haben ja ein Erwachsenenstrafrecht und ein Jugendstrafrecht. Und das Jugendstrafrecht soll ja irgendwie erziehen, wobei man immer natürlich bei dem speziellen Fall jetzt schon überlegen muss, da wird jemand 24/7 wahrscheinlich auch über Social Media radikalisiert und der geht dann vielleicht ein, zwei Mal für, ich weiß es nicht, aber vielleicht 2 Stunden zu einem Deradikalisierungskurs. Also ich weiß nicht, ob es was bringt. Ich kann es mir nicht vorstellen, weil danach wirken Social Media und andere Einflüsse aus dem Bekanntenkreis weiter. Ob das wirklich jetzt das Mittel ist, was irgendwie gegen diese Szene hilft, das sieht man an den Zahlen. Also diese Menschen werden mehr. Also scheint ja das, was wir in Deutschland dagegen unternehmen oder wie wir probieren zu wirken, dagegen zu wirken, eben nicht die richtigen Mittel hat zurzeit. Also wir müssten eigentlich irgendwann an den Punkt kommen, wo wir Mittel haben, dass wir merken, die Menschen werden weniger. Wir haben sie mehr im Blick. Also wir treten ihnen quasi auf den Füßen rum. Wir sind bei denen durch die Polizei vielleicht auch im Wohnzimmer, in Anführungsstrichen. Also wir finden sie und wir sind dabei. Wir beobachten euch 24/7, also dieses Gefühl muss vielleicht da sein. Also dieses verdeckte Ermitteln kann helfen, aber vielleicht muss man auch mal sehr offensiv vor der Haustür stehen. Aber da ist natürlich auch der gesellschaftliche Aspekt, was wollen wir und wie wollen wir, welche Polizei wollen wir, ist dann wichtig. Also eine Gesellschaft, glaube ich, ist bereit für mehr Sicherheit.
9: Wir wollen Sicherheit, also ich finde das absolut richtig, was Sie sagen. Solche Menschen müssen spüren und sehen, dass sie beobachtet werden. Also, dass da jemand so freigelassen wird und in der Stadt frei sich bewegen kann, auskundschaften kann, wo er einen Anschlag verüben könnte und dann auch wirklich alles gut vorbereitet. Das bedeutet ja, dass man nicht nah genug an ihm dran war. Und ich glaube, dass unsere Gesellschaft das durchaus differenzieren kann. Denn dadurch, dass dieser Mensch verfolgt wird, wird meine Freiheit nicht eingeschränkt. Im Gegenteil, ich fühle mich dann freier und sicherer, dass solche Leute beobachtet werden.
8: Genau, ja, im Gegenteil. Die Freiheit wird ja eingeschränkt, wenn Menschen sich nicht mehr trauen, in die Öffentlichkeit zu gehen, in öffentliche Verkehrsmittel zu steigen. Viele Frauen, ich lebe ja im Frankfurter Raum, die gehen nach Einbruch der Dunkelheit nicht mehr in öffentliche Verkehrsmittel. Die bleiben

0: mit denen Polizei und Justiz in Lage versetzt werden, ja, eben so zu handeln, dass der Mensch sich draußen sicher fühlt. Und das muss auch transportiert werden, offensiv, weil sonst, ich sag mal, auch die Ränder dadurch natürlich profitieren und immer größer werden, weil man dem Staat nicht mehr vertraut. Also wenn eine Gesellschaft sich vom Staat entfernt, also von den staatlichen Institutionen, dann haben wir irgendwo ein Riesenproblem mit der Demokratie. Und wir leben in einem guten Land und da müssen wir auch uns bewusst werden, dass wir handeln müssen. Und wie gesagt, ich sage immer wieder, die Zahlen steigen in der Radikalisierung, also scheinen die Instrumente, die wir zurzeit haben, nicht die richtigen zu sein.
1: Der Staat, das ist die Polizei, aber der Staat, das sind ja auch die Gerichte. Und wenn die Gerichte milde walten lassen und die Polizei hart durchgreift, wie löst man den Widerspruch auf?
2: Das ist das Problem, nicht wahr?
0: Ja. Wir leben halt in einer Gesellschaft, die sich in einer Zeit, die sich weiterentwickelt. Wir müssen also Lösungen finden. Ich sag mal jetzt nicht falsch verstehen, die nicht 1985 sind, sondern die Gesellschaft. Wir leben in einer Zeit, die ist so schnell, so wahnsinnig schnell. Und wenn Gesetze sollten immer überdacht sein, aber wir müssen mit der Zeit gehen, sonst überholt man uns mehrfach oder überrundet man uns quasi wie in so in einem Rennen und wir gucken nur noch hinterher und was um uns herum passiert und das kann nicht die Lösung sein.
3: Aktuell ist es ja so, dass diese Menschen, die Extremisten, unsere Freiheit und Demokratie und unseren Rechtsstaat voll ausschöpfend missbrauchen. Also an der Stelle müssen wir doch wach werden, dass wir als Verteidigerinnen und Verteidiger der offenen Zivilgesellschaft, des Rechtsstaates, dass wir zusehen müssen auch, dass wir all die Mittel, die wir dagegen haben, dass wir die ausnutzen und nicht Liberalität angeblich so weit walten lassen, dass wir auch beim Jugendstrafrecht weiterhin einfach dieses softe Du-Du-Du-Strafrecht anwenden, sondern klar sehen müssen, dass bestimmte junge Menschen derart radikalisiert sind, dass wir sie anders überwachen müssen und anders behandeln. Das hätte an dieser Stelle passieren müssen. Und wir reden auch jetzt auch wieder so viel über die Täter und es ändert sich nichts. Erstmal mein Beileid an die Familie, die ihre Mutter, Schwester, wen auch immer verloren hat und all die Verletzten. Wir reden so wenig über die Situation der Opfer, das spreche ich deshalb an, weil Frau Schröder hat das ja gerade erwähnt. Wir schränken uns inzwischen in unserer offenen, freien Gesellschaft so weit ein, dass diese Täter immer mehr Raum bekommen.
2: Genau.
3: Unter Missbrauch eben unseres Rechtsstaates und der Demokratie, der liberalen Gesellschaft. Und am Ende des Tages wird unsere Demokratie verraten von denjenigen, die das auch noch unterstützen.
1: Vielleicht reden wir deshalb so intensiv über die Täter, weil wir selber alle Opfer werden könnten oder unsere Kinder.
3: Ja, absolut. Und Frau Schröder sagte das ja gerade, sehr viele junge Menschen gehen nachts nicht mehr gemeinsam in die U-Bahn oder S-Bahn. In Berlin sieht das genauso dramatisch aus. Und wir werden das für ganz Europa, kann man das sagen. Ich weiß das aus allen Berichten aus diesen Ländern. Und in Berlin ist das so, hat so Überhand genommen, dass viele junge Frauen vor allem nur noch Uber oder Taxi fahren. Und was bedeutet das?
2: Ja.
3: Die müssen sich das mal leisten können. Und nicht alle können sich das leisten.
2: Naja, und ich erinnere auch daran, dass doch vor einigen Jahren, ich glaube es war 2024, die Polizeipräsidentin von Berlin davor warnte, Frauen warnte und Homosexuelle und Juden warnte, bestimmte Viertel zu betreten, beziehungsweise dazu riet, ganz stark aufzupassen. Und da muss man sagen, dass da ist etwas eingerissen, was wir eigentlich nicht hinnehmen können. Dass wir nämlich Räume haben, Angsträume, vor denen selbst die Polizei rät, sie besser nicht zu betreten. Also da muss doch im Prinzip die Intention sein, diese Angstträume wieder aufzulösen. Also in unserer Gesellschaft sollte man nirgendwo Angst haben müssen. Das muss das Ziel sein und sich nicht mit einem Status quo zurechtfinden, der grundsätzlich absolut schwierig ist.
1: Terror beim CSD, wie geht es jetzt weiter? Unser Thema hier im Forum in SWR Kultur mit Sheyren Atesh, Anwältin, Autorin und progressive Muslima, Professor Dr. Susanne Schröter, Islamkritikerin und Stefan W. von der Gewerkschaft der Polizei. Herr W. hat vorhin schon mal von den Zahlen gesprochen. Ich nenne sie mal ganz kurz. Die sehen so aus, fast 30.000 Menschen, überwiegend Männer, werden der Szene werden der islamistischen Szene zugerechnet und etwa ein Drittel von denen befürwortet Gewalt. Das sind so etwas über 9.000. Und 450 sind sogenannte Gefährder. Also selbst wenn man es dürfte, kann man all diese Leute nicht überwachen oder einsperren. Also was kann man denn da tun? Oder ist uns das Problem schon längst über den Kopf gewachsen?

0: Man müsste an vielen Stellschrauben drehen. Ne? Also in meiner Welt wäre es so, wir müssen gucken, was kann Polizei überhaupt leisten. Wir müssen erstmal über, wie viele Menschen sind wir in der Polizei. Und da muss man gucken, sind die Gesetze eigentlich, die wir heute haben, überhaupt noch ja, dem heutigen Stand entsprechen oder reden wir über Dinge, die wir eigentlich, wo wir sagen, da müssen wir schon viel weiter sein. Wir müssen auch darüber reden, wie viel Geld geben wir für Digitalisierung aus, welche Möglichkeiten geben wir den Sicherheitsbehörden.
1: Können Sie das nochmal konkret machen, wo wir weiter sein müssten?
0: Nein, ich frage mal, ist es, ich bin so ein Fan und sage, ja, der Datenschutz ist wichtig, aber wir müssen überlegen, ist es heute opportun, mit dem Datenschutz unter dem Standard, den wir heute haben, weiterzuleben? Oder müssen wir vielleicht überlegen, den Datenschutz runterzufahren und jetzt aber die Datensicherheit auf ein anderes Level heben? Also den Menschen draußen zeigen, ja, wir müssen mit dem Datenschutz runtergehen für eure Sicherheit, aber ganz transparent zeigen wir euch, wie sicher sind aber eure Daten, die wir haben, dann bei uns. Also es ist quasi ein Ausgleichsgeschäft. Ne? Also wir müssen gucken, wenn ich das eine bekomme, verspreche ich euch, die Daten sind sicher, dass wir Sicherheit in den Daten ganz offen kommunizieren, dann vertrauen uns die Menschen noch mehr und sagen, ja, arbeite mit unseren Daten, aber arbeitet bei jedem Menschen mit seinen Daten. Und wir werden uns wundern, wie einfacher es wird, zumindest auch in den Verfahren Leute vors Gericht zu bringen. Und dann denke ich auch, dass wir bei Jugendgerichten und auch Strafgerichten aber auch damit umgehen müssen. Die sind auch überlastet. Wir müssen die Richter, wir müssen Staatsanwälte, Amtsanwälte auch in Schulungen reinbringen. Ich sag mal, die das Thema Islamismus nochmal näher beleuchten, dass die eigentlich wissen, über welche Dimensionen wir mittlerweile reden, dass die überhaupt wissen, was ist denn Islamismus. Die lesen es wahrscheinlich auch nur in den ein oder anderen Zeitungen, weil sie aber eben aufgrund der Arbeitsbelastung auch gar nicht schaffen, diese Fortbildung. Aber wir müssen da größer und breiter denken. Dann haben wir auch die Chance, wie sagen wir in der Polizei, vor die Lage zu kommen. Wir müssen irgendwie anfangen, erstmal einzuholen, überholen, um dann auch zu gestalten im Umgang, was ist innere Sicherheit und was kann Polizei leisten. Und auch die Justiz bei den Gesetzen, die wir aktuell haben.
2: Ja, ich glaube, es fehlt an vielen, vielen Stellen, vor allem in den Bereichen, in denen auch wichtige Entscheidungen getroffen werden, in denen gehandelt werden muss, da fehlt es an Wissen. Es fehlt an Wissen über Islamismus. Ich weiß das in der Justiz. Ich halte ab und zu mal Vorträge bei Richtertagungen. Und da ist einfach noch eine große Lücke in der Justiz. Sie ist sicherlich bei der Polizei, sie ist sicherlich auch in den Ämtern. Und ich glaube auch, dass man den ganzen Bereich der Prävention und der Deradikalisierung noch mal neu aufstellen muss. Weil die Prämissen, von denen teilweise ausgegangen wird, und das sage ich, weil ich mich sehr intensiv damit beschäftigt habe und auch mehrfach mehrjährige Projekte evaluiert habe, da geht man davon aus, das sind die eigentlichen Opfer, sind die Täter, das sind diejenigen, die unter Diskriminierungserfahrung leiden, die irgendwie Pech gehabt haben im Leben und denen man jetzt helfen möchte. Und man kommt überhaupt nicht auf die Idee, dass es sich auch um Menschen handelt, die gar nicht glauben, dass man ihnen helfen soll, sondern die vollkommen gefestigt in einer abstrusen Ideologie sich bewegen, aus der sie Selbstbewusstsein ziehen, wo sie sich überlegen fühlen, wo sie Sinn im Leben daraus beziehen und gleichzeitig auch noch in einem großen Netzwerk sind. Also das sind ja, selbst wenn sie alleine losziehen, die sind zumindest virtuell, aber auch häufig ganz real in einem Netzwerk von Gleichgesinnten, die sie darin bestärken und die das mit ihnen teilen. Und das ist das große Problem. Und das wird aber nicht gesehen. Ja? Also Islamisten sind zunächst erstmal keine Opfer, sondern sie sind Personen, die andere zu Opfern machen. Also man muss die ganze Sache mal vom Kopf auf die Füße stellen.
3: Ja, also dem kann ich mich absolut anschließen. Erstmal würde ich gerne eine Sache klarstellen. Ich bin aktuell nicht als Anwältin tätig, sondern nur Juristin. Und Muslimin ist die Bezeichnung, die ich bevorzuge, statt Muslima. Das muss ich sagen, damit nicht irgendwelche Leute sagen, ich maße mir an, hier als Anwältin aufzutreten.
1: Und, dann nehme ich das auf meine Kappe.
3: Alles gut. Nee, kein Problem. Aber das ist halt durchgängig, dass die Leute mich natürlich so kennen. Aber ich hole gerade meine Zulassung wieder zurück, damit ich da wieder Ruhe habe.
1: Ich habe einfach bei Wikipedia nachgelesen.
3: Genau, das ist auch richtig so. Ist auch richtig. Ich wollte jetzt auch nicht zu viele Minuten damit verwenden, aber nur für die Öffentlichkeit, damit man mir das nicht unterstellt. Also der Kampf gegen den Islamismus, das, was Frau Schröter gerade bezeichnet hat, der endet oftmals darin, dass viele denken, dass die Muslime, welche auch immer das sind, die Opfer sind. Ja, an der Stelle will ich gerne einhaken. Beim Kampf gegen Islamismus geht es nicht darum, den Islam zu bekämpfen. Also das hat Frau Schröter auch klar und deutlich heute gesagt. Und ich bin mir sowas von sicher, dass unter den Kommentaren oder morgen wieder zu lesen ist, Frau Schröter ist Islamfeindin Muslimfeindin, Rassistin, Ausländerfeindin. Über Sedan Atesh wird auch sowas geschrieben. Ich habe eine liberale Moschee gegründet, wo wir kämpfen gegen die Menschen, die die Religion missbrauchen für politische Ideologien, für Hass, für Gewalt und die Abschaffung unserer freiheitlich-demokratischen Grundordnung. Gegen diese Leute kämpfen wir. Das sind die Leute, die als Opfer betrachtet werden in bestimmten Zusammenhängen. Insbesondere, und das finde ich jetzt gerade wieder unerträglich, schon am Tag 1 nach diesem Anschlag, Samstag war der Anschlag in der Nacht, Sonntag, gab es eine Kundgebung vor dem Brandenburger Tor. Da steht eine junge Frau, das kann man in den sozialen Medien das Video sich anschauen, und sagt, sie habe gehofft, dass es sich um einen weißen Christen handelt, der der Täter ist. Also absurder geht es doch gar nicht. Also so viel Schutz für Extremisten, Terroristen. Diese Terroristen bedrohen uns Muslime und sie missbrauchen unsere Religion. Ich kann das hier nochmal in aller Deutlichkeit wiederholen. Unser Kampf gilt ja nicht dem Islam. Unser Kampf gilt denjenigen, die unseren Rechtsstaat, unsere Religion, alles missbrauchen für ihre Ideologien.
2: Ja, und dazu muss man sagen, wie Frau Atesh eben auch erwähnt hat, Muslime, liberale Muslime, sind die ersten Opfer dieser Islamisten. Und deshalb ist es völlig absurd anzunehmen, wenn man Islamismus kritisiert, sei man islamfeindlich. Das Gegenteil ist der Fall. Man setzt sich ein für die Muslime, die friedlich sind, für die Muslime, die sich in unserer Gesellschaft aktiv einbringen, die liberale Ideen haben, die zu unserer freiheitlich-demokratischen Grundordnung stehen, die nämlich bedroht sind, nicht umsonst. Sonst ist Frau Atesh unter Polizeischutz, genau wie einige andere, die öffentlich sichtbar werden, weil sie eben den Islamismus als Muslime auch kritisieren. Und das, ich verstehe auch nicht, dass das immer noch nicht in die Köpfe hineingeht.
1: Herr Wie, wenn ich nochmal anspreche auf diese junge Dame, die da offensichtlich verzweifelt versucht, ihr Narrativ zu retten, weil sie nicht damit klarkommt, dass ein Moslem, den sie ja eigentlich sozusagen als Bestandteil ihrer multikulturellen Vielfalt verherrlicht, der Täter ist, der mutmaßliche, sagen wir immer im Radio, weil das ist so journalistischer Gebrauch, da passiert jetzt so einiges. Gerade aus linken Milieus hört man oft den Spruch, all cops are bastards. Das deutsche Pendant wäre jetzt das Schimpfwort Bullenschweine. Also Polizei als Feindbild. Das hat ja bei Linken eine lange Tradition. Wie fühlen Sie sich eigentlich jetzt so als Polizist in dieser Situation? Sie beschützen Ihre Kritiker und plötzlich verstummt sogar deren Kritik, zumindest größtenteils.
0: Na, wir sind es ja gewohnt. Ne? Also ich bin jetzt seit 97 bei der Polizei und habe wirklich so einiges erlebt, wie man Polizisten beschimpft, wie man Polizisten angreift, verletzt, bespuckt. Also das ganze Portfolio, wie fühlt man sich? Also ich glaube, man muss der Wahrheit mal ins Gesicht schauen. Wo stehen wir? Wer sind wir? Wer wollen wir sein? Und ich glaube, bei manch einem kommt es nicht an, wo wir wirklich stehen. Und eigentlich glaube auch, dass die Leute, die so reden, gar nicht wissen, wer sie eigentlich wirklich sind, sondern dir wird was in den Kopf gesetzt, was irgendwie so reinpasst. Deswegen, ich glaube, ich wollte noch mal um eine andere Sache kommen. Ich glaube, den Islamismus, aber jeglichen Extremismus, den müssen wir anfangen, im Social Media zu bekämpfen. Ich glaube, das ist quasi das Einfallstor, gerade für junge Leute, die sich radikalisieren. Die ziehen sich zurück in ihre Wohnung und werden bespielt. Und wenn wir da nicht irgendwann mal davor die Lage kommen, also an die Provider, an die Anbieter im Social Media, die da mit verschiedensten Plattformen unterwegs sind, Da muss der Gesetzgeber ran, da muss der europäische Gesetzgeber ran, da müssen ganz andere Barrieren rein, dass diese ganzen Propagandavideos gar nicht in Europa landen. Technisch ist heute, glaube ich, eigentlich irgendwie alles möglich. Wir hacken alle möglichen Dinge. Es muss auch möglich sein, dass wir Propaganda verhindern in Europa. Ich glaube, dann haben wir schon mal einen riesen Sieg errungen. Und ich glaube auch, dass so eine Menschen, die wie Sie gerade angesprochen haben, sich da irgendwas, mein Weltbild wurde zerstört, ein Islamist ist in die Demo gefahren, irgendwo rein, dass die irgendwann mal geerdet werden. Und ich glaube, das ist auch ein Stück, auch die werden im Social Media mittlerweile wirklich gesteuert, gelenkt, diese Meinungen, diese ganzen Bubbles, in denen sich Menschen aufhalten. Das ist gezielt, das ist manchmal auch politisch ganz gut gemacht, muss man sagen. Aber da sämtlicher Extremismus uns als staatlicher Institution total voraus.
3: Herr W., darf ich Herrn W. ganz kurz was anschließen?
1: Ja, weil gerne.
3: All Cops are Bastard, ich werde seit 20 Jahren von Polizeibeamten beschützt. Ja? Also ja. In der Situation habe ich natürlich auch eine ganz andere Meinung dazu. Und zwar auch Verallgemeinerung ist ein Thema. Also wenn wir mit solchen Linksextremisten oder mit Linksliberalen, mit bestimmten Leuten aus diesem Milieu sprechen über Islam und Muslime, dann wird uns ganz oft der Vorwurf gemacht, wir sind nicht differenziert genug und wir verallgemeinern. Aber hier verallgemeinern Sie. Eine Frage an Sie, Herr W., das werden Sie wissen, dass es am Rande oder innerhalb des CSDs auch immer wieder Leute gibt, die sagen, wir wollen den CSD ohne Polizei. Mhm. Also diese Situation kennen wir ja auch. Also so viel Polizeihass oder gegen den Staat, dass sie sagen, wir wollen demonstrieren ohne euch. Wie stellen Sie sich diese Welt vor?
0: Na, ich sag mal so ein bisschen sarkastisch, wenn der Bastard plötzlich beautiful wird. Also all cops are beautiful. Also wenn man Hilfe braucht, dann sind wir plötzlich nicht mehr die Bastards, sondern beautiful. Also in der Sphäre bewegen wir uns ganz häufig. Gestern sind wir die Doofen und morgen ein Glück kommt die Polizei. Also die Aufgabe der Polizei ist ja Prävention, einmal aufzupassen, dass nichts passiert, weil wir die Lage vielleicht doch nicht in unser Bubble-Haus einschätzen, sondern weil wir da doch beruflich realistischer unterwegs sind, Gefahren ganz anders beurteilen können. Und wir werden die Menschen nie so weit bekommen, dass alle einen mögen und so. Ich glaube ganz fest daran, dass jeder seine eigene Lehre irgendwann zieht und merkt, wie wichtig Polizei ist, wie wichtig Feuerwehr ist, wie wichtig eigentlich jeder in der Demokratie in seiner Rolle ist. Weil das, was wir heute haben, das hat sich aufgebaut über Jahrzehnte und das ist ein gutes Land. Und einige wissen gar nicht, und das sage ich ganz offen, wie gut es uns eigentlich geht, in welchem Sozialstaat wir leben. Also es gibt viele Aspekte, die Deutschland doch privilegiert. Und ich sage, so als Privatperson, wer uns nicht mag, der kann sich auch eine Demokratie oder eine Diktatur aussuchen, die ihm mehr Spaß macht als die, in der wir hier leben. Wir leben in einer Superdemokratie.
1: Jetzt noch mal ganz kurz, der Moderator, zweierlei Dinge. Zum einen denke ich ja tatsächlich, dass der Attentäter mitten in den CSD reingefahren wäre, wenn der nicht polizeilich geschützt gewesen wäre. Deshalb war er ja in einer Nebenstraße. Der zweite Punkt, Herr W., Meinungsfreiheit und Zensur im Netz ist ein heißes Thema, debattieren wir manchmal auch im Forum. Vermintes Gelände, man kann sich vieles wünschen und hat dann plötzlich Kollateralschaden auf der anderen Seite. Aber das wollte ich hier gar nicht diskutieren. Ich wollte es nur anmerken, damit es klar wird, dass wir das ja auch gehört haben. Und das Letzte ist letztlich, wir hatten immer dieses Narrativ, die eigentliche Gefahr geht von den Rechten aus. Also von der AfD, den Identitären, den neonazistischen Gruppen und. Das wurde auch noch so in den Medien vor dem CSD so immer wieder erwähnt. Wie schätzen Sie das denn ein? Wo ist denn die größere Gefahr oder die substanziellere Gefahr? Ist die rechts oder ist die islamistisch? Oder kann man das gar nicht so fragen, weil Sie ja schon gesagt haben, Islamisten sind eigentlich Rechte.
3: Die Gefahr kommt doch von allen Extremisten. Exakt genau das ist der Punkt. Also ich verstehe das als liberale Muslimin, säkulare Muslimin gar nicht, dass diese Leute einfach mal nicht schauen, was Frau Schröter vorhin ja beschrieben hat, wie sehr wir Muslime unter diesen Extremisten leiden. Also innerhalb der islamischen Gemeinschaft, innerhalb der Weltgemeinschaft der Muslime existieren eben diese Extremisten, die sich gegenseitig auch töten und am allermeisten auch Muslime töten. Das ist das eine. Also da muss man einfach mal ein bisschen lesen oder ein bisschen zuhören. Und dass von Rechten ausschließlich die Gefahr ausgeht, diese Erzählung ist auch nochmal eine Lüge, eine politische Lüge ganz einfach, weil die meisten extremistischen Anschläge waren nun mal statistisch gesehen von Islamisten. So ja? Auch wenn es eine große Gruppe von deutschen, weißen, deutschen Rechten gibt. Gleichzeitig haben wir Faschisten auf der türkischen Seite mit den Grauen Wölfen und Milli Görüş, all diese Gruppierungen, die auch radikal sind, die auch beobachtet werden. Die Muslimbrüder, das ist eine große Gruppe von Gefährdern. Also der Blick wird wirklich sofort weggeschoben, weil man hat seinen Feind. Und der Feind ist die AfD, der Feind ist rechts und diese Leute denken dann also in den Diskussionen verzweifle ich auch darüber, dass sie gar nicht darüber nachdenken, warum es eigentlich diese Partei gibt. Wie ist sie entstanden? Wer wählt diese Partei inzwischen? Und da gibt es auch wieder diesen Pauschalisierungsvorwurf. Ja? Also wir dürfen nicht pauschalisieren in eine Richtung. Aber wenn es um die AfD-Wähler geht, ja, ohne dass ich jetzt hier irgendwelche rechtsextremen Fantasien irgendwie unterstütze, selbstverständlich nicht. Aber ich werde ja auch als rechts bezeichnet, wie gesagt, wenn ich das sage. Eine pauschale Verurteilung aller AfD-Wähler ist eine pauschale Verurteilung. Diese Leute werden alle als dumm und als antidemokratisch, als Nazis beschimpft. Das geht logisch nicht zusammen.
2: Also ich sehe ein Problem, dass unter rechts, und jetzt erlebe ich das ja auch wieder in den sozialen Netzwerken, die ich verfolge, dass aus den Kreisen linker Aktivisten, linker Parteien, aber auch selbst der LGBT-Community kommt jetzt wieder die Narrative, es war ein rechter Anschlag. Und damit ist aber nicht gemeint, dass Islamismus rechts ist, sondern ist, man fantasiert da etwas herbei, was tatsächlich nicht existierte. Mhm. Auf der anderen Seite gibt es viel Berechtigung, Islamismus als rechte Bewegung zu bezeichnen, weil schauen wir mal an, was die wollen. Ja, die wollen einen Führerstaat, die wollen einen Staat, in dem es nur ein Gesetz gibt und nur eine Handvoll Personen legt aus, wie die Gesetze zu sein haben, wie man den Koran zu interpretieren hat. Sie sind gegen jegliches Freiheitsrecht, sie sind gegen die Demokratie. Also die sind das, was man vollkommen faschistisch nennt. Und das haben aber diejenigen, die die ganze Zeit davon ausgehen, ja, der Feind steht rechts und deshalb können wir Muslime, auch Islamisten, nicht als Täter benennen. Die haben ein wirklich defizitäres Bild davon, was tatsächlich rechts ist. Und davon, abgesehen natürlich auch, gibt es diese Verbindung zwischen Islamismus und Ultranationalismus, also Faschismus. Frau Artisch hat die Grauen Wölfe genannt. Das gibt es eben auch. Ja? Und ich meine, wer eine linke Position haben möchte, sollte eigentlich so verantwortungsbewusst sein, sich mal klar zu machen, was ist denn eigentlich rechts, ja? Und was ist faschistisch? Und nicht nur in so einer kleinen Box sich gedanklich bewegen, sondern auch tatsächlich mal Strömungen in den Blick zu nehmen, die wir hier mittlerweile auch haben.
1: Das sind ja alles so Begrifflichkeiten, die auch ein Stück weit die politische Debatte belasten, sag ich mal ganz diplomatisch. Da gibt es eine große Selbstblockade durch Naivität, Political Correctness, auch Angst vor dem Vorwurf des antimuslimischen Rassismus.
3: Mhm. Ein Wort, was ich nicht akzeptiere. Meine Religion ist keine Rasse.
2: Ja, und der Begriff ist ein konstruierter und der hat eine Geschichte. Und die Geschichte hängt mit den islamistischen, internationalen islamistischen Organisationen zusammen.
1: Aber ist so ein Anschlag mit all den schrecklichen Folgen für die einzelnen Menschen, die dort überfahren worden sind, ein Weckruf oder auch ein Impuls, sich mal sozusagen von Selbstblockaden zu lösen und nochmal neu nachzudenken, auch dem Vorwurf, Beifall von der falschen Seite zu bekommen, zu entgehen und Common Sense einzuspielen. Herr W., Sie haben lange Zeit nichts gesagt.
0: Ja, Sie bitte was. Also ich sag mal noch ein Zitat vorher. Also für mich ist es so ein Extrem, für Leute immer das nächste Extrem. Ne? Also wenn ich jetzt darüber nachdenke, was auf den Social-Media-Seiten unserer Seite los war, GdP, was da für
1: Hetze...
0: Gewerkschaft der Polizei los, was da für die Hetze und in den Kommentaren war, trafen nicht die Falschen. Ihr habt echt den Täter importiert. Ein Extrem fördert immer das andere. Wenn wir nicht, wir müssen gucken, alle Extreme irgendwie runterzubringen. Aber ich wollte gerade was zu Ihrer vorhergehenden Frage wie war die nochmal? Können Sie die nochmal?
1: Ich glaube, wir waren beim rechten Narrativ, waren wir da noch?
0: Also ich habe heute mit einem Kollegen geredet, der wirklich auch vor Ort war und sagte, ihm fällt immer nur auf und heute ganz bewusst, ob der Redenschreiber eigentlich immer der gleiche ist oder derselbe ist. Also er hat immer das Gefühl, nach jedem Anschlag, Mitgefühl, das ist was Menschliches, das erwarte ich, ne? Das kann ich dann äußern. Aber die Menschen, und der ist ein ganz normaler Kollege, aber er ist auch der Mensch dahinter, ne? Hinter der Uniform. Und der sagt, also es ähnelt sich jede Rede nach jedem, allem, was passiert. Er sagte, wir geben uns alle Mühe hier bei der Polizei, wir wollen einen guten Einsatz, also alle Leute sollen heile nach Hause kommen. Also wir haben ja auch, ich sag mal, es war eine Berufung, unser Job, ne? Also als Polizist ist jetzt nicht der Job, wo man da irgendwie immer der Sympathiebär ist, sondern ganz häufig, den will man ja gar nicht sehen, wenn der Polizist kommt. Und er hat das Gefühl, es sind dieselben Reden jedes Mal und wir werden alles besser machen, wir werden alles anders machen. Dann kommt so eine Idee mit einer Fußfessel und dann wird es keinen Terroristen mehr geben, weil alle eine Fußfessel tragen. Die große Frage ist immer, was wird am Ende wirklich anders oder wappt es jetzt so ab und wir haben so, ich sag mal aus Spaß, in 10 Tagen weiß ich nicht, gibt es ein Fußballspiel, was total toll ist, ganz oberste Seite und dann reden wir nie wieder drüber. Und meine Befürchtung ist, wir sind alle total aufgewühlt und das wird sich abkühlen. Das ist jetzt eine Prognose, ich möchte sie mir gar nicht ausmalen, aber sie wird so kommen. Mhm. Und in einer Woche reden wir noch ein bisschen drüber, in zwei Wochen gar nicht mehr. Und dann ist ja noch der doofe Wahlkampf, da wollen wir auch nicht, dass es da ein Thema ist hier in Berlin. Also eigentlich, wir müssten wirklich mal zusammenkommen und ich plädiere immer für den runden Tisch, dass die Praktiker mit den Theoretikern zusammenkommen und eigentlich mal wirklich Maßnahmenbündel, so wie wir als Polizisten sagen, mal aufschreiben, mal gucken, was ist eigentlich realistisch, den Menschen draußen auch zeigen und sagen, was geht denn jetzt eigentlich, wo ist der Weg, den wir jetzt gehen? Also jeder hat jetzt eine Idee, es wirkt aber wie unabgesprochen, weil jeder hat plötzlich eine Idee und am Ende kommt hier Landesrecht, Bundesrecht zusammen und es wirkt wie ein Durcheinander und die Menschen draußen sind nicht mehr wie früher, die gucken in Social Media, die gucken irgendwo hin, die vernetzen sich und die merken, es geht nicht den Schritt voran und den müssen wir aber bilden, weil wir sonst die Menschen verlieren.
1: Ja, wie das, darf was ich? Sie da gerade schildern, das spiegelt auch so ein bisschen das wieder, was wir hier in der Redaktion des Forums von SWR Kultur so besprochen haben. Alle sind betroffen, ganz besonders die Politiker. Die einen waren vor Islamophobie, die anderen fordern Abschiebung. Dazwischen stehen liberale Muslime, die doppelt unter Druck geraten. Natürlich kommt auch die Warnung, dass die AfD profitiert. Viele Attentate der jungen und jüngsten Vergangenheit hat die Öffentlichkeit nicht mehr auf dem Schirm, weil es zu viele sind. Und zwei Wochen spätestens läuft die nächste Sau durchs Dorf. Ist denn Fatalismus eine Antwort?
3: Darf ich da ganz kurz einlenken? Was das Thema falsche Freunde anbelangt, das brennt mir auf den Nägeln. Und zwar, lieber Herr Ihm, jetzt bin ich 63, habe ich vorhin schon erwähnt. Ich habe mit 20 Jahren angefangen, da ist mein erstes Buch auch erschienen, Wo gehören wir hin? Da habe ich die Themen Zwangsheirat, Ehrenmord, also über all diese Sachen geschrieben und sogar, also damals schon wurde mir vorgeworfen, dass das Ausländerfeindlichkeit schürt, wenn ich beschreibe, was in der Parallelwelt der Migranten so passiert. Und zwar den Mädchen passiert, den jungen Frauen passiert. Also ich bin Frauenrechtlerin von Grund an, seit ich denken kann. Ich war verzweifelt, weil es waren Linke, Liberale, es waren die Leute, von denen ich gedacht habe, ich kriege von denen Unterstützung. Die haben mir damals in den 80er Jahren vorgeworfen, ich würde rechts bedienen. Ich werde angeschossen in einer Beratungsstelle für Frauen aus der Türkei. Man macht mir den Vorwurf, dass ich sage, es war ein Türke, der auf mich geschossen hat, weil das könnte Ausländerfeindlichkeit schüren. Und so geht das weiter. Ich kann Ihnen unendlich genau diese Geschichten weiterziehen. Ich eröffne eine liberale Moschee und ich kämpfe jetzt gegen Zwangsheirat. Das hat mir den Personenschutz eingebracht, weil am Ende die ganzen traditionellen Islamisten etc. dagegen waren, dass ich einen eigenen Straftatbestand gefordert habe. Aber wer waren meine politischen schlimmsten Gegner? Das waren die Linksliberalen, SPD, Grüne, Linke, vor allem aus diesen Kreisen. Nicht alle natürlich, aber vor allem aus den Kreisen kam die Anfeindung, du bedienst rechts, du bedienst die Falschen. Und du kriegst Applaus von der falschen Seite. Multikulti-Irrtum, der Islam braucht eine sexuelle Revolution. All meine Bücher hieß es, und so geht das die ganze Zeit weiter. Ich höre jetzt gleich auf, die Moscheeeröffnung ist eine liberale Moschee, die für Frauenrechte steht, geschlechtergerechte Lesart des Koran, für LGBT-Rechte, ein offener Islam, der alle Menschen einlädt, auch Ex-Muslime kommen zu uns. Und von wem kriege ich wirklich nicht die Unterstützung politisch, die ich eigentlich erwartet habe, von einer rot-rot-grünen Regierung, die mit falschen Freunden sich abbilden lässt. Sie kennen das Bild von Bettina Jarasch. Inzwischen bei Lanz ist es gezeigt worden. Sie umarmt den Imam von der Nachbarschafts- und Begegnungsstätte in Neukölln. Und mich erklärt sie zu einer rechten Person. Also in dieser wirklich verrückten Kombination stecken diese Leute fest und schreien uns liberalen, säkularen Muslimen zu, wir würden falsche Freunde haben. Sie haben meiner Ansicht nach eher die falschen Freunde auf der muslimischen Seite, nämlich Extremistenunterstützerinnen und Unterstützer.
1: Frau Schröter, noch mal ganz kurz zu meiner Frage. Wir sind auch gleich zu Ende, weil die Zeit uns wegläuft. Wenn Fatalismus also natürlich keine Antwort ist, was ist denn die Antwort?
4: Aufklärung, immer noch Aufklärung. Also ich bin fest davon überzeugt, dass wir Wissen benötigen, wir müssen Wissen generieren und wir müssen Wissen in die Gesellschaft hineintragen und auch in bestimmte Gruppen, ganz besonders, die eben damit betraut sind, dass zu garantieren, dass unsere Gesellschaft als freie Gesellschaft weiter existieren kann. Und von daher nützt es nichts. Also wir können nicht in eine heillose Repression verfallen. Wir können auch nicht fatalistisch sein und ins häusliche Biedermeier zurückziehen.
2: Jeder ist gefragt, sich zu beteiligen an der gesellschaftlichen Debatte, natürlich zivilisiert zu debattieren. Hassrede halte ich auch nicht für sinnvoll, aber was sollen wir sonst tun? Wir sind eine freie Gesellschaft, in der das Volk, das souverän ist und das Volk die Verantwortung auch hat, über wichtige Dinge zu sprechen. Und wir sind alle aufgefordert, zu garantieren, dass es so eine freie Debatte gibt. Und Frau Attisch und Herr W. Und auch ich, wir sind aufgefordert, das nötige Wissen beizusteuern, damit das nicht in die Irre geht.
1: Das Volk, und vielleicht kann man sogar noch ergänzen, die Bevölkerung. Das war Terror beim CSD. Wie geht es jetzt weiter? Unser Thema hier im Forum in SWR Kultur mit Seyran Atesh, Juristin, Autorin und progressive Muslimin, Professor Dr. Susanne Schröter, Kulturwissenschaftlerin, und Stefan W. von der Gewerkschaft der Polizei in Berlin. Mein Name ist Thomas Ihm.
5: 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Hier geht es jetzt musikalisch weiter. Nach den 19 Uhr Nachrichten mit der Hörbar. 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
2: 19 Uhr. Diskussion über Konsequenzen nach Anschlag auf CSD. Vorsichtige Hoffnung bei Waldbrand in Frankreich. Porsche streicht weitere Stellen in Deutschland. Das Wetter in der Nacht 15 bis 7 Grad, morgen sonnig bis 31 Grad. Mein Name ist Katrin Rudolph. Nach dem tödlichen Anschlag beim Christopher Street Day in Berlin fordert Hessens Innenminister Poseck ein schärferes Jugendstrafrecht. Der 21-jährige mutmaßliche Attentäter war im Mai zu einer Haftstrafe nach dem Jugendstrafrecht verurteilt worden. Er hatte versucht, sich der Terrorgruppe IS anzuschließen. Gegen Auflagen kam er aber auf freien Fuß. HR-Reporter Timo Kurt.
3: Der hessische Innenminister hält das für einen Fehler. Es könne nicht sein, dass Heranwachsende bei terroristischen Straftaten die Milde des Jugendstrafrechts erfahren, so Poseck. Hier brauche es die Konsequenz und die Härte des Erwachsenenstrafrechts, so der CDU-Politiker gegenüber dem HR. Nach Angaben des Innenministeriums gelten in Hessen derzeit rund 20 Menschen als islamistische Gefährder. Mehr als die Hälfte davon sitzt in Haft oder hält sich im Ausland auf. Die übrigen stehen nach Angaben des Ministeriums unter intensiver Beobachtung der Sicherheitsbehörden.
2: Vorsichtige Hoffnung in Bordeaux. Der große Waldbrand in der Region im Südwesten Frankreichs hat sich laut Innenministerium stabilisiert. In den letzten Tagen war das Feuer immer weiter an die Stadt herangerückt. Mehr als 200.000 Menschen mussten ihre Häuser verlassen. ARD-Frankreich-Korrespondent Kai Rienecker.
4: Es könnte ein wichtiger Wendepunkt sein. Auch die Präfektur vor Ort in Bordeaux hat am Morgen davon gesprochen, dass es keine besondere Weiterentwicklung des Feuers gegeben habe. Ein wichtiger Faktor war das Wetter. Niedrigere Temperaturen, weniger Wind und etwas Regen haben den Feuerwehrleuten vor Ort eine Verschnaufpause gegeben. Nun soll sich die Zahl der Brandherde deutlich reduziert haben. Auch der starke Brandgeruch von gestern über dem Großraum Bordeaux ist heute kaum noch zu spüren.
2: Der Sportwagenhersteller Porsche plant, bis 2035 im Raum Stuttgart 5.000 weitere Stellen abzubauen. Schon letztes Jahr hatte Porsche angekündigt, 4.000 Jobs zu streichen. ARD-Reporterin Stefanie Geisler.
5: Die Stellen sollen sozialverträglich abgebaut werden. Das bedeutet im Rahmen von freiwilligen Aufhebungsverträgen oder indem das Unternehmen die Jobs von Beschäftigten, die in Rente gehen, nicht nachbesetzt. Ein weiterer Aspekt, Porsche will insgesamt mehr als 2 Milliarden Euro in die Standorte Weissach und Zuffenhausen investieren. Im Gegenzug müssen die Beschäftigten Einbußen beim Gehalt hinnehmen. Von der IG Metall Stuttgart heißt es, das Zukunftspaket sei ein wichtiger Schritt. Auch der Betriebsrat äußert sich zufrieden. Jetzt müsse man das Paket gemeinsam mit dem Vorstand umsetzen.
2: An der Frankfurter Börse ist der deutsche Leitindex DAX mit einem leichten Gewinn aus dem Handel gegangen, nachdem er tagsüber kräftig im Plus gelegen hatte. Der DAX schloss 1% höher bei 25.361 Punkten. Gründe sind offenbar Hoffnungen auf eine Deeskalation im Nahen Osten wegen der Feuerpause zwischen den USA und dem Iran. Auch die Ölpreise sind wieder gesunken. Kontrollen auf Flohmarkt in Frankfurt-Bergen-Enkheim. Polizei, Zoll und Steuerfahndung haben gestern am Hessen-Center rund 20.000 Artikel beschlagnahmt. Dabei handelt es sich um gefälschte Markenware, vor allem Kleidung und Schuhe. Der Verkauf ist strafbar. Und auch für die Käufer sind bei offensichtlichen Markenfälschungen Strafen möglich. Das waren die Nachrichten. Das Wetter: in den nächsten Stunden lockern die Wolken immer mehr auf und die Sonne scheint häufiger. In Nordhessen kann es noch einzelne Regenschauer geben. In der Nacht klingen die letzten Schauer ab und es wird oft klar und kühl. Tiefstwerte zwischen 15 und 7 Grad. Morgen viel Sonnenschein und trocken, dazu wärmer als heute, zum Teil heiß, 25 bis 31 Grad. Die weiteren Aussichten: sehr heißes Hochsommerwetter am Mittwoch bis 37 Grad, am Donnerstag bis zu 39 Grad. Die Zeit 19.04 Uhr.
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6: Heute mit mir, Bastian Korff, und ich freue mich, dass Sie heute dabei sind. Dafür gibt's auch gleich ein Sträußchen Blumen, de Fleur, besungen von Antoine Villoutre, einem französischen Wahlberliner. So wie er Pariser Flair mit der leichten Zerknautschtheit von Berlin mischt, ich finde, das hat was.

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1: Antoine Villoutret an der Hörbar in HR2 und SWR Kultur, Musik grenzenlos. Ein Flaneur und Songpoet, unterwegs zwischen Chanson, Folk, Swing, Reggae und Rock. Vor ein paar Jahren hat es den 1983 in Caen geborenen Villoutret nach Deutschland verschlagen. Mal beschwingt, mal melancholisch, das ist seine eigene Note im Sound of Berlin. Mal beschwingt, mal melancholisch, das könnte auch das Motto von Konradsen sein. Hinter dem Namen verbirgt sich das norwegische Duo Jenny Marie Sabel und Erik Wildgren. Die beiden haben sich in der Oberstufe kennengelernt und seitdem machen sie Musik zusammen. Und was für eine, als würde man einen alten Super-8-Film schauen. Das Filmmaterial ist leicht verwaschen und Nostalgie stellt sich ein. Auf ihrem neuen Album Hunt Gather sehnen sie sich nach der Unbeschwertheit, als man noch nicht in der Tretmühle des Erwachsenendaseins strampelte, als die Sommer endlos waren und alles leicht schien. Hier kommt der Titeltrack, Hunt Gather.
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Der französische Multiinstrumentalist Gérald Toto, der Sänger und Bassist Richard Bona aus Kamerun und der Sänger und Gitarrist Lokua Kanza aus dem Kongo sind das eben gewesen, an der Hörbar in HR2 und SWR Kultur. Der Rezensent der Musikseite AllMusic schrieb dazu: Wenn Sie Vintage Bobby McFerrin mögen, wo er mehrstimmig wunderbare Melodien sang und mit sanftem Vibe in Weltmusik und Jazz eintauchte, dann ist dieses Album genau das Richtige für Sie. Und apropos sanfter Vibe, solche gefühlvollen, leicht daherkommenden Sounds sind auch das Metier von Konradsen. Das norwegische Duo hat dieses Jahr ein neues Album namens Hunt Gather rausgebracht und das lässt viel Raum für zarte, zögernde Momente und Wärme. Man stellt sich vor, wie die beiden dazu im Midsommer in hellen Räumen sitzen und spielen, Gitarre, Klavier, ein bisschen Elektronik, drumrum ächzen die Holzdielen und draußen zirpen die Grillen. Das ist so soft wie experimentell und klingt ungeheuer zärtlich. Hier ist der Song Rain on Me.

Und das ist nochmal das norwegische Duo Konradsen gewesen, heute bei uns an der Hörbar im Fokus. Und der Song eben klang doch wie gemacht für eine gediegene Bar-Lounge. Unser Tipp für Fans von Bands wie Air, Massive Attack und Proteshead für genau diesen Mix aus Easy Listening, Indie-Folk und Elektronik. Davor hatten wir den Cantautore Gabriele Muscolino aus Bozen. Sein jüngstes Album hat er in einer alten Bauernstube in Südtirol aufgenommen. Er klingt folkiger als Gian Maria Testa, aber wer den mag, dürfte auch Muscolino lieben mit seiner heiseren Stimme und Poesie. 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Und nachhören, runterladen, teilen und weiterempfehlen können Sie uns auch, zum Beispiel in ARD Sounds. Da haben wir einen eigenen Hörbar-Kanal. Für heute sage ich Tschüss, mein Name ist Bastian Korff. Melanie Aschenbrenner verabschiedet sich ebenfalls. Sie hat die Musik zusammengestellt. Und bis zu den Nachrichten gibt's hier noch das Peter-Schnur-Trio.

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2: Um 20 Uhr mit Katrin Rudolph. Hessens Innenminister Poseck fordert, dass bei terroristischen Straftaten das Jugendstrafrecht verschärft wird. Hintergrund: Der mutmaßliche 21-jährige Attentäter vom Christopher Street Day in Berlin war im Mai zu einer Haftstrafe verurteilt worden, weil er sich der Terrorgruppe IS anschließen wollte. Nach Jugendstrafrecht kam er aber gegen Auflagen frei. Bei dem Anschlag war am Samstagabend eine Frau getötet worden. Bei der Bekämpfung der verheerenden Waldbrände in Spanien gibt es erste Fortschritte. Doch die Behörden warnen vor verfrühtem Optimismus. Noch seien die Feuer nicht unter Kontrolle. ARD-Spanien-Korrespondentin Anna Mund.
3: Die Löschmannschaften hätten zwar eine weitere Ausbreitung der Feuer bei Madrid verhindern können, doch der Wind mit Böen aus häufig wechselnden Richtungen erschwere ihre Arbeit. Dort sind mittlerweile rund 77.000 Hektar Land verbrannt. Auch der Brand bei Valencia ist noch nicht unter Kontrolle, aber immerhin breitet sich das Feuer derzeit nicht weiter aus. Insgesamt haben die Behörden in Spanien derzeit mehr als 100.000 Menschen wegen der Feuer in Sicherheit gebracht oder sie dazu aufgerufen, zu ihrer Sicherheit die Häuser und Wohnungen nicht zu verlassen.
2: In Österreich soll Social Media für Kinder unter 14 Jahren verboten werden. Die Regierung in Wien hat ihren Gesetzentwurf dazu auf den Weg gebracht. Verboten werden sollen danach Plattformen, die suchtfördernde Funktionen einsetzen. Dazu gehörten zum Beispiel endloses Scrollen und automatische Wiedergabe. Ihr Alter müssen Nutzerinnen und Nutzer über zertifizierte Drittanbieter überprüfen lassen. Österreich wäre nach Frankreich das zweite Land in der EU mit einem Social Media Verbot für Kinder. In Kraft treten soll es im kommenden Jahr. Das Ghana-Hotel Rüsselsheim mit über 150 Zimmern ist kurzfristig geschlossen worden. Der Grund: In den Wasserrohren sind Legionellen entdeckt worden. Das hat die Betreibergruppe Novo mitgeteilt. HR-Reporterin Andrea Bonhagen.
4: Man habe dem Hauseigentümer einen Fonds gekündigt. Und zwar wegen der Bakterien in den Trinkwasserleitungen. Der Kreis Groß-Gerau bestätigt, dass es seit Jahren im Haus Legionellenbefunde gab. Einmal sei ein Duschverbot ausgesprochen worden. Der Eigentümer müsse sanieren, sonst könne die Gesundheit nicht geschützt werden. 14 Arbeitsplätze gehen laut Novum verloren. Für die Hotelangestellten soll es nächste Woche Gespräche geben.
2: Das waren die Nachrichten. Das Wetter: In der Nacht gibt es in Nordhessen noch letzte Schauer, sonst ist es meist trocken. Es kühlt ab auf 15 bis 7 Grad. Morgen viel Sonnenschein. In Nord- und Osthessen kann es auch ein paar Quellwolken geben bei 25 bis 31 Grad. Die weiteren Aussichten: Am Mittwoch sonnig und heiß bis 37 Grad. Am Donnerstag bekommen wir den Höhepunkt der aktuellen Hitzewelle bis 39 Grad. Dazu örtlich Schauer und Gewitter. Die Zeit: Es wird 20.03 Uhr.
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Herzlich willkommen zu den Bayreuther Festspielen 2026. Mein Name ist Anna Greiter und ich begrüße Sie aus dem Studio von BR Klassik hier auf dem grünen Hügel in Bayreuth. In diesem Jahr feiern die Festspiele ihr 150-jähriges Jubiläum. Nach der feierlichen Eröffnung am Samstag und der Premiere von Rienzi gestern steht heute das Rheingold auf dem Programm. Der Vorabend des Bühnenfestspiels Der Ring des Nibelungen von Richard Wagner. 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Diese Premiere präsentieren wir Ihnen im Rahmen des ARD Radio Festivals. Und wir begrüßen auch ganz herzlich unser internationales Publikum, das live mit dabei ist. Buenas noches, Radio Nacional de España, Madrid. Kalispera, Eliniki, Radiofonia, Teleorasi, Athen. Juestät, Modio Radio, Budapest. Buonasera, Radio Televisione Italiana, Rom. Dobry wieczór, Polskie Radio, Warschau. Und einen schönen guten Abend auch den Hörerinnen und Hörern von Deutschlandfunk Kultur. Im Orchestergraben steht heute Abend der erfahrenste Bayreuth-Dirigent, Christian Thielemann. Im Jahr 2000 hat er am Hügel debütiert und seitdem hat er alle Wagner-Opern zwischen Holländer und Parsifal in Bayreuth aufgeführt. In diesem Jahr dirigiert Christian Thielemann nun wieder den Ring des Nibelungen. Zum Jubiläum setzen die Festspiele erstmals künstliche Intelligenz ein. Aus 150 Jahren Rezeptions- und Zeitgeschichte des Rings generiert die KI wechselnde Bühnenbilder. In der Mitte stehen nahezu unbewegt die Sängerinnen und Sänger. Sie wirken fast wie Skulpturen. Mit diesem künstlerisch-technischen Konzept gibt Markus Lobbes, Direktor der Akademie für Theater und Digitalität in Dortmund, sein Debüt am grünen Hügel. In der Rolle des Wotan erleben wir heute Abend den Bassbariton Michael Volle. Er hat 2007 bei den Bayreuther Festspielen debütiert. Den Wotan allerdings, den singt er hier nun zum ersten Mal. Mit Jochen Schmeckenbecher ist ein absoluter Hügelfrischling am Start. Der Bassbariton stellt sich dem Publikum als Alberich vor. Und der Tenor Klaus-Florian Vogt steht gleich erstmals als Loge hier auf der Bühne, nachdem er schon Siegmund und Siegfried im Ring gesungen hat. Diese Partien übernimmt er übrigens auch dieses Jahr wieder. Hier nun die komplette Besetzung im Rheingold. Here the entire cast of tonight's performance. Wotan, Michael Volle. Donna, Alexander Grassauer. Froh, Siabonga Makungo. Loge, Klaus-Florian Vogt. Fricker, Anna Kisch-Judith. Freier, Evelyn Nowak. Erda, Christa Meier. Alberich, Jochen Schmeckenbecher. Mime, Gerhard Siegel. Fasold, Mika Kares. Fafner, Peter Rose. Die Rheintöchter, Woglinde, Katharina Konradi, Wellgunde, Natalia Skritzka und Flosshilde Marie-Henriette Reinhold. Christian Thielemann leitet das Orchester der Bayreuther Festspiele. Das Rheingold fängt gleich mit einer einfachen, aber typischen musikalischen Idee von Richard Wagner an. Im Vorspiel baut das Orchester den S-Dur-Dreiklang ganz langsam auf und bringt ihn nach und nach in Bewegung. Und nicht wundern, das Rheingold beginnt ganz leise im absoluten Pianissimo. 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In the prelude, the orchestra builds up the E-flat major triad very slowly and gradually sets it in motion. And don't be surprised, das Rheingold begins very, very quietly in absolute pianissimo.

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Das war das Rheingold, der Vorabend des Bühnenfestspiels Der Ring des Nibelungen von Richard Wagner. Eine Übertragung von den Bayreuther Festspielen 2026. Präsentiert wurde Ihnen diese Premiere von BR Klassik im Rahmen des ARD Radio Festivals. From the Bayreuth Festival 2026, BR Klassik has been broadcasting the premiere of Das Rheingold, preliminary evening of the stage festival play Der Ring des Nibelungen bei Richard Wagner. Musical Direction Christian Thielemann.

Und hier treten die Solisten und Solistinnen jetzt einzeln bereits vor den Vorhang. Hier kommt einer der Riesen. Das ist Fasolt Mika Kares, der finnische Bassist. Auch schon ringerfahren, er ist im vierten Jahr mittlerweile als Hagen in der Götterdämmerung dabei. Aber den Fasolt, den hat er heute zum ersten Mal gesungen. Und das müsste Fricka sein, Anna Kisjudit, die ungarische Mezzosopranistin, die letztes Jahr zum ersten Mal hier in Bayreuth mit dabei war als Erda. In diesem Jahr hat sie dann erstmals die Fricka gesungen. Das hier war gerade Alberich, der Debütant am grünen Hügel hier, Jochen Schmeckenbecher war das. Und hier mit riesigen Flügeln ausgestattet, Klaus-Florian Vogt als Loge, auch für ihn ein Debüt. Er ist zwar schon das 20. Mal in Folge hier in Bayreuth, sein 20. Sommer, aber der Loge, das war heute auch für ihn das erste Mal in dieser Rolle. Alle haben ein silbern glänzendes Kostüm an und mehr oder weniger große Flügel. Klaus-Florian Vogt ist hier gut und reichlich beschenkt worden mit Flügeln, die fast bis zu den Knien reichen. Und jetzt warten wir noch auf Wotan. Und das ist Michael Volle. Auch er heute zum ersten Mal hier auf dem grünen Hügel als Wotan zu erleben, obwohl er schon seit 2007 quasi mit zum Inventar hier auf dem Hügel gehört. Damals hat er sein Debüt mit dem Beckmesser in den Meistersingern gegeben. Aber wir haben ihn auch schon erlebt als Sachs-Holländer und Amfortas. Jetzt hat er hinuntergegrüßt in den Graben. Da sitzt ja das Orchester. Das Orchester ist hier für das Publikum nicht sichtbar. Aber das ist auch notwendig, damit dieser berühmte Bayreuther Mischklang zustande kommen kann. Hat natürlich auch Vorteile für die Musikerinnen und Musiker da unten. Sie werden nicht gesehen und müssen sich nicht ganz so schick anziehen. Und das ist der Maestro himself, würde ich sagen. Das ist Christian Thielemann, der Dirigent, der dieses Jahr wieder mit dem Ring betraut worden ist. Er hat gerade erst die 9. von Beethoven hier am Samstag geleitet. Und den Ring hat er zuletzt in Bayreuth in den Jahren 2006 bis 2010 dirigiert. Und der Berliner Dirigent hat hier in Bayreuth wirklich alle Werke zwischen Holländer und Parsifal bereits aufgeführt. Wahrscheinlich hat niemand so viel Erfahrung mit diesem Festspielhaus, mit dem Orchester und mit dem Klang wie er, Christian Thielemann. Und jetzt kommen sie alle noch mal auf die Bühne, diese fabelhaften Mischwesen, muss man fast sagen. Da glitzert und glänzt es vor Silber und vor wahnsinnig vielen Federn und Flügeln. Es wird eng hier vor dem Vorhang, kann ich Ihnen sagen.

Viel Applaus für die Sängerinnen und Sänger, den Dirigenten und das Festspielorchester. Aber Sie haben es gehört, dazwischen gibt es auch ein paar Unstimmigkeiten in den Reaktionen beim Publikum. Vielleicht bezieht sich das auch auf das KI-generierte Bühnenbild. Es gibt hier ja keine Regie, sondern vielmehr ist ein Kurator engagiert worden. Das ist Markus Lobbes, aber er wird vermutlich erst traditionsgemäß nach der Götterdämmerung vor den Vorhang treten. Deswegen können wir das noch nicht genau zuordnen. Ja, meine Damen und Herren, das war das Rheingold von den Bayreuther Festspielen 2026, der Vorabend des Bühnenfestspiels Der Ring des Nibelungen von Richard Wagner. From the Bayreuth Festival 2026, BR Classic has been broadcasting the opera premiere of Das Rheingold, preliminary evening of the stage festival drama Der Ring des Nibelungen bei Richard Wagner. Damit geht unsere Übertragung hier aus Bayreuth auch langsam zu Ende. Noch einmal die vollständige Besetzung. Das waren Wotan, Michael Volle, Donner, Alexander Grassauer, Froh, Siabonga Makungo, Loge, Klaus-Florian Vogt, Fricker, Anna Kisch-Judith, Freier, Evelyn Nowak, Erda, Christa Meier, Alberich, Jochen Schmeckenbecher, Mime, Gerhard Siegel, Fasold, Mika Kares, Fafner, Peter Rose und die Rheintöchter Voglinde, Katharina Konradi, Wellgunde, Natalia Skritzka und Flosshilde Marie-Henriette Reinhold. Gespielt hat das Orchester der Bayreuther Festspiele. Die musikalische Leitung hatte Christian Thielemann. Wir verabschieden uns von den Hörerinnen und Hörern des ARD Radio Festivals und der angeschlossenen Sender. Mit dabei waren Radio Nacional de España Madrid, Eliniki Radiofonia Tele Orasi Athen, Modio Radio Budapest, Radio Televisione Italiana Rom, Polskie Radio Warschau und Deutschlandfunk Kultur. Unser Team heute Abend im Festspielstudio in Bayreuth, das waren Tonmeister Eckhard Glauche, Toningenieur Peter Urban und Tontechnik Christian Beer und Andreas Mittelstädt, Redaktion Volkmar Fischer. Mein Name ist Anna Greiter. Im Namen des gesamten Teams von BR Classic wünsche ich Ihnen noch einen schönen Ausklang dieses Opernabends. 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On behalf of the entire team of the Bavarian Radio BR Classic, thank you for listening. 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

Anna Greiter, vielen Dank fürs ARD-Radio-Festival, übertrugen wir live zeitversetzt aus Bayreuth Richard Wagners Rheingold und nutzen nun die verbleibende Zeit bis zur Jazz-Sendung für Musik, die auch im hohen Norden bleibt, wenn ich gerade daran denke, dass Wagner sich ja auch auf die nordischen Wölsungen-Saga bezogen hat für seinen Ring des Nibelungen. Wir hören Musik, die 1876 komponiert wurde, also wirklich im Jahr der Eröffnung des Bayreuther Festspielhauses. Johann Svendsen schrieb damals seine 4 norwegischen Rhapsodien für Orchester, die traditionellen Volksweisen wunderbar romantisch rundet. Hier ist die 2. der Rhapsodien, gespielt vom Philharmonischen Orchester Bergen, am Pult Neeme Järvi.

Das Philharmonische Orchester Bergen unter Neeme Järvi spielte die zweite Rhapsodie von Johan Svendsen, dem gebürtigen Osloer. Ein Zeitgenosse von ihm war Christian Sinding, einer der wichtigsten norwegischen Komponisten, ist jetzt zu hören. Und zwar seine Ballade für Violine und Klavier, Opus 61, Nummer 3 im ARD Radio Festival. Henning Kragerud an der Violine, Christian Ihle Hortland am Klavier.

0: Zum Ausklang des heutigen Abends aus Bayreuth diese Ballade für Violine und Klavier Opus 61 Nummer 3 von Christian Sinding, der einer der angesehensten norwegischen Komponisten war und übrigens genau zu der Zeit, als Wagner in Bayreuth sein Festspielhaus eröffnete, 1876 in Leipzig sein Handwerk gelernt hat. Henning Kragerud und Christian Ihle Hortland spielten hier Christian Sinding. Morgen geht's im ARD Radio Festival mit der Walküre aus Bayreuth weiter, wieder ab 20.03 Uhr. Mit dieser Empfehlung weiter einen angenehmen Abend wünscht Beatrice Schwartner.
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2: Um 23 Uhr mit Beate Rüsopp. Bundesinnenminister Dobrindt hat sich nach dem Anschlag beim Christopher Street Day in Berlin dafür ausgesprochen, schärfer gegen sogenannte Gefährder vorzugehen. Der CSU-Politiker kündigte dazu ein neues Sicherheitspaket an. Aus Berlin Jan Zimmermann.
3: Als ersten Punkt will Innenminister Dobrindt das Jugendstrafrecht ändern. Es brauche hier Regeln, dass Gefährder nicht nach diesem Recht behandelt werden und schon gar nicht auf Bewährung in Freiheit kommen, so der CSU-Politiker im Interview mit den ARD-Tagesthemen. Als zweiten Punkt plädiert Dobrindt für einen verstärkten Einsatz elektronischer Fußfesseln. Es gehe darum, die Bewegungsfreiheit von Gefährdern einzuschränken. Als dritten Baustein fordert der Innenminister bundesweit einheitliche Regeln für eine Präventivhaft. Das sei aus seiner Sicht zwingend notwendig, um Gefährder schneller aus dem Verkehr zu ziehen.
2: Der mutmaßliche CSD-Attentäter von Berlin ist offenbar schon Wochen vor dem Anschlag als Hochrisikoperson eingestuft worden. Nach Recherchen von NDR, WDR und Süddeutscher Zeitung geht dies auf die Bewertung durch ein Analysetool des Bundeskriminalamtes zurück. Vorher, im Mai, hatten die Sicherheitsbehörden den Islamisten sehr engmaschig überwacht. Damals mit dem Ergebnis, dass es keine Hinweise auf eine mögliche Tatvorbereitung gebe. Entsprechende Maßnahmen seien dann zurückgefahren worden. Bei dem Anschlag am Samstagabend war eine Frau getötet worden, 29 weitere Menschen wurden verletzt. Bundeskanzler und CDU-Chef Merz hat mehrere Personalentscheidungen in Regierung und Partei bestätigt. Der bisherige parlamentarische Geschäftsführer Bilger wird Nachfolger von Patrick Schnieder als Verkehrsminister. Carsten Linnemann wurde offiziell als neuer Gesundheitsminister vorgestellt. Seinen Posten als Generalsekretär übernimmt die bisherige CDU-Schatzmeisterin Franziska Hoppermann aus Hamburg. Wirtschaftsstaatssekretärin Konnemann wird ins Digitalministerium versetzt. Die Personalwechsel sorgen in Teilen der Partei für Unruhe. Aus Schnieders Heimatverband Rheinland-Pfalz hieß es, das Vertrauen zu Merz sei nicht mehr gegeben. In den USA haben knapp 40 Technologieunternehmen eine Sicherheitsallianz gegründet. Anlass ist der jüngst bekannt gewordene Hackerangriff durch künstliche Intelligenz bei einem Test des Unternehmens OpenAI. Dem neuen Sicherheitsbündnis gehören Konzerne wie IBM, Nvidia, Microsoft und Palantir an. Sie wollen KI-Modelle zur Cyberabwehr bereitstellen. Programmierer sollen diese dann weiterentwickeln. Das waren die Nachrichten. Das Wetter in Deutschland. In der Nacht meist trocken, bei Tiefstwerten von 17 bis 7 Grad. Morgen viel Sonne, im Norden und Nordosten mehr Wolken und etwas Regen. Höchstwerte von 21 Grad an der Nordsee bis 34 Grad am Hochrhein. Es wird jetzt 23.03 Uhr.
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4: Mit Jürgen Schwab am Mikrofon, guten Abend. Vom Rock'n'Roll der 50er Jahre bis zum Heavy Metal waren elektrische Gitarren der Inbegriff musikalischer Träume. Im Jazz dagegen hatte es die E-Gitarre zunächst alles andere als leicht. Es brauchte einen Pionier, der das Potenzial des neuen Instruments erkannte und ihren Sound musikalisch überzeugend zum Einsatz brachte. Dieser jemand war Charlie Christian, der übermorgen seinen 110. Geburtstag feiern würde. Er erspielte der E-Gitarre ihren Platz im Jazz, legte den Grundstein für die Gitarristen des Blues und Rock und inspirierte sogar die Neutöner des Bebop. Charlie Christian schaffte das alles in weniger als 2 Jahren, bevor er wegen einer schweren Tuberkuloseerkrankung das Spielen aufgeben musste. Als der Pionier der E-Gitarre 1942 starb, war er gerade mal 25 Jahre jung. Sounds like a horn, klingt wie ein Blasinstrument, so heißt diese Sendung, mit der wir Charlie Christian zum 110. Geburtstag gratulieren. Und damit man verstehen kann, was das Aufregende, ja Revolutionäre an seinem Spiel war, kommt hier erstmal ein anderer, ebenfalls legendärer Gitarrist, George Van Epps.

Der Gitarrist George Van Epps in einer Sextettaufnahme aus dem Jahr 1946. Es ist heute noch beeindruckend, wie flüssig er Akkorde mit Melodielinien kombiniert, jedenfalls für Gitarristen, die wissen, wie schwer das ist. Sowas funktionierte damals mit dem akustischen Instrument natürlich nur in einer kleinen Besetzung und im Aufnahmestudio. Live oder in einer Big Band hatten Gitarristen Mühe, sich überhaupt Gehör zu verschaffen. Hier zum Beispiel Freddie Green, der Rhythmusgitarrist des Count Basie Orchestra. Um ihn wahrzunehmen, muss man schon genau hinhören.

Gar nicht so leicht, die zeitgleich mit dem Hi-Hat-Becken erklingende akustische Rhythmusgitarre von Freddie Green überhaupt zu erkennen. Am Anfang geht's noch, aber wenn die Bläser dazukommen, wird's fast unmöglich. 1937, als die Aufnahme entsteht, hat der Gitarrist einer Big Band nur eine Aufgabe. Er schlägt auf jeder Viertelnote einen Akkord an und stabilisiert so den für den Swing wesentlichen Viertelpuls der Rhythmusgruppe. Als Freddie Green nach dem Bekanntwerden von Charlie Christian ebenfalls eine elektrische Gitarre kaufte, sollen die Bandmitglieder seinen Verstärker sabotiert haben, denn der Viertelrhythmus swingt auf einer akustischen Gitarre einfach besser und er sollte ohnehin eher gefühlt als gehört werden. Noch heute spielt der aktuelle Gitarrist des noch immer tourenden Count Basie Orchestra auf einer akustischen Archtop-Gitarre, also einem Instrument mit gewölbter Decke und F-Löchern. Ab 1936 verkaufte die Firma Gibson eine solche Archtop-Gitarre mit zusätzlichem eingebauten Tonabnehmer, das Modell ES-150. Das Kürzel ES stand dabei für Electric Spanish und die Modellnummer 150 bedeutete, dass die Gitarre samt Kabel und Verstärker im Handel $150 kosten sollte. Und was Charlie Christian mit dieser ES-150 anstellte, das hatte die Welt zuvor noch nicht gehört.

0: Das Benny Goodman Sextett im Oktober 1939 mit der ersten Plattenaufnahme von Charlie Christian. Der 23-jährige Gitarrist gehört seit 2 Monaten zur Band und wird hier ganz exponiert vorgestellt. Im Unisono mit Goodman an der Klarinette und Lionel Hampton am Vibraphon präsentiert er das Thema und bekommt gleich den ersten Solochorus. Die Improvisation von Hampton begleiten Christian und Goodman mit 2-stimmigen Riffs und das Schlussthema, das sich ungewöhnlicherweise vom Anfangsthema unterscheidet, wird 3-stimmig von Klarinette, Vibraphon und Gitarre realisiert. Ein solcher durchgehender Einsatz der Gitarre als Melodie- und Soloinstrument ist unerhört neu und er funktioniert nur, weil Charlie Christian so spielt und so klingt, wie nur er es damals tut. 2 Monate vorher, bei einem der ersten Auftritte des Gitarristen mit dem Sextett, stellt Benny Goodman den Neuzugang zur Band so vor.
1: And now the new group in the band, the Sextett, with Lionel at the vibraphones, Arthur Bernstein at the bass, Nick Fatul at the drums, and our new discovery, Charles Christian at the electric guitar. Charlie's from Oklahoma and in his group. Sing about Charlie.
0: Ich glaube wirklich, dass Charlie einer der tollsten Musiker ist, die in den letzten Jahren produziert worden sind. So führt Benny Goodman seine neueste Entdeckung ein. Interessant, dass er ihn nicht als einen der tollsten Gitarristen, sondern ausdrücklich als einen der erstaunlichsten Musiker bezeichnet. Goodmans Aussage ist umso bemerkenswerter, wenn man die Geschichte dieser Entdeckung kennt, denn der berühmte Bandleader wollte dem jungen Gitarristen ursprünglich gar keine Gelegenheit zum Vorspielen geben, dazu aber später mehr. Hier erst nochmal eine Live-Version von Flying Home, 3 Wochen nach der eben gehörten Ansage bei einer Radioübertragung aufgezeichnet, folgt sie dem gleichen Ablauf wie die eingangs gehörte Studioversion.
2: The selection is one we've been asked to repeat since its debut 3 weeks ago. Flying Home.

Das Benny Goodman Sextett mit Charlie Christian im September 1939 bei einer Live-Übertragung aus der Radio City Music Hall. Der New Yorker Konzertsaal fasst beinahe 6000 Menschen. Vor ein paar Wochen arbeitete ich noch für Peanuts unten in Oklahoma. Überflüssig zu sagen, dass das Verstärken meines Instruments mir den Durchbruch ermöglicht hat. So zitiert das Downbeat-Magazin Charlie Christian im Dezember 1939. Die Überschrift des Artikels ist als Appell formuliert: Gitarristen, wacht auf, verkabelt euch und lasst die anderen euch hören. Charlie Christian hat's wirklich geschafft, denn Benny Goodman ist nicht nur irgendein Big Band Leader, er ist der King of Swing und damit ein Superstar, wie Jahrzehnte später Michael Jackson oder heute etwa Taylor Swift. Denn Swing ist von Mitte der 1930er bis 40er Jahre die populäre Musik der Zeit, vor allem in Form swingender Big Bands. Benny Goodman ist der bekannteste Bandleader und er unterhält neben seinem Orchestra noch eine kleine Band. Diese kreative Spielwiese beginnt zunächst als Trio und gilt als eine der ersten Jazzformationen, in der schwarze und weiße Musiker regelmäßig zusammen auftreten. 1939 zum Quintett angewachsen sind Pianist Fletcher Henderson und Vibraphonist Lionel Hampton ihre afroamerikanischen Mitglieder. Im Unterschied zu den drei weißen Musikern gehören sie nicht zur Big Band und kommen lediglich zu den Einlagen des Quintetts auf die Bühne. Das gleiche gilt für Charlie Christian, der die kleine Band zum Sextett erweitert. Allerdings featured Goodman ihn im März 1941 immerhin auch in einer Studioaufnahme als Hauptsolist des Benny Goodman Orchestra.

als Melodieträger und Hauptsolist eines Big Band Arrangements, das hat es vor Charlie Christian nicht oder wenn, dann nicht so überzeugend gegeben. Die Geschichte der Gitarre im Jazz beginnt ohnehin zunächst mal auf dem akustischen Instrument. Hier sind Eddie Lang und Lonnie Johnson, zwei Gitarrenpioniere der 20er Jahre, mit ihrem Guitar Blues.

Der weiße Jazz-Gitarrist Eddie Lang und der schwarze Blues-Gitarrist Lonnie Johnson bei einer Aufnahmesession im Jahr 1929, die als eine der ersten Jazzaufnahmen mit Musikern verschiedener Hautfarbe gilt. Unüberhörbar swingen die beiden enorm und sie konnten auch flüssig und inspiriert improvisieren. Gegen eine Big Band hätten sie allerdings mit ihren akustischen Instrumenten keine Chance gehabt. Gleiches gilt für den Europäer Django Reinhardt oder Django Reinhard, wie seine französischen Landsleute sagen. Er setzt mit seiner Virtuosität, Ausdruckskraft, melodischen und spieltechnischen Erfindungsgabe neue Standards.

Django Reinhardt und das Quintett du Haut Club de France mit dem Geiger Stéphane Crapelli als solistischem Sparringspartner für den virtuosen Gitarristen. Das eben gehörte Deiner stammte von der ersten Aufnahmesitzung des rein akustisch besetzten Quintetts im Jahr 1934. Django Reinhardts Spiel sprüht nur so vor virtuosen Einfällen wie pfeilschnellen chromatischen Läufen, parallelen Oktaven oder tremolierten Akkorden. Noch spektakulärer wird das in der zwei Jahre später, 1936, entstandenen Aufnahme deutlich.

Angesichts der mitreißenden Virtuosität und Energie von Reinhardt kann einem heute noch schwindelig werden. Und Django muss sich, mal abgesehen von der Aufnahmequalität, keineswegs hinter dem verstecken, was seine Erben heutzutage abliefern. Das, was die Franzosen Jazz Manouche nennen und wir hierzulande mangels eines besseren Begriffs Gypsy Swing, das sollte besser Django Reinhardt Jazz heißen. So hat es mal der Musikwissenschaftler Ekkehard Joost vorgeschlagen und damit die nachhaltige Bedeutung des großen europäischen Gitarristen auf den Punkt gebracht. Und trotzdem, bei aller Bewunderung für die zeitlose Schönheit und Gültigkeit seiner Musik, Django Reinhardts prägnante Artikulation und oft in Arpeggien konzipierte Melodik kommt vor allem der akustischen Gitarre entgegen und ist von ihrem Klang inspiriert, wie man auch in einer seiner berühmtesten Aufnahmen hört, Nuage.

Nuage, zu Deutsch Wolken, die bekannteste Komposition von Django Reinhardt, hier in einer Version vom Dezember 1940. Da kannte Django sicher schon Aufnahmen von Charlie Christian, was möglicherweise eine Inspiration für das zweistimmig mit Klarinette und Gitarre gesetzte Schlussthema gewesen sein könnte. Die Gitarrenimprovisation beginnt mit künstlichen Flageolets, bei der eine Seite mit der rechten Hand gezupft und gleichzeitig genau 12 Bünde über dem gegriffenen Ton berührt wird. Solche Bravourstückchen hört man bei Charlie Christian nicht. Dafür entwickelt er seine Improvisationen auf der elektrischen Gitarre eher wie ein Bläser, genauer gesagt wie ein Saxophonist. Und natürlich ist da auch mehr Blues in seinem Spiel, den er in seiner Kindheit auf den Straßen von Oklahoma City kennengelernt hat.

Charlie Christian mit dem Benny Goodman Sextett in dem Titel Rose Room. Dieses Stück hat eine besondere Bedeutung für den Gitarristen und das hat mit der Audition zu tun, die ihm Benny Goodman, wie eingangs erwähnt, erst gar nicht geben wollte. Aber fangen wir ganz vorne an. Geboren 1916 in Bonham, Texas, wächst Charlie Christian in Oklahoma City auf. Sein Vater, ein Trompeter, musiziert zu Stummfilmen, begleitet am Klavier von seiner Frau. Als er erblindet, muss er diesen Broterwerb aufgeben, zumal mit der Erfindung des Tonfilms auch die Ära der Kinomusiker zu Ende geht. Also tingelt er mit seinen drei Söhnen als Straßenmusiker durch die Wohngebiete der weißen Mittelschicht, wo sie Opernarien, Blues und Balladen zum Besten geben. Eine engagierte Musiklehrerin an der Schule sowie die lokale Blues- und Jazzszene sind weitere Einflüsse für den jungen Charlie. 1938 hört ihn die Gitarristin Mary Osborne in Oklahoma City. Als sie den Club betritt, meint sie zunächst drei Bläser wahrzunehmen, bis sie erkennt, dass es sich bei einem der Instrumente um eine elektrische Gitarre handelt. Es ist gar nicht so sehr das Instrument selbst, das Mary Osborne verblüfft. Elektrische Gitarren sind zwar noch nicht weit verbreitet, aber man kann sie seit 2 Jahren im Musikhandel kaufen. Es ist vor allem die Art, wie Charlie Christian das Instrument einsetzt, denn sein Spiel ist hörbar von den flüssigen Legato-Linien des Saxophonisten Lester Young inspiriert. Angelockt von den Erzählungen über den jungen Gitarristen mit dem ungewöhnlichen Sound, fliegt der Jazz-Impresario John Hammond nach Oklahoma City. Er verschafft dem Ausnahmetalent einen Vorspieltermin bei Benny Goodman in Los Angeles und kauft Charlie Christian ein Flugticket. Aber beim Anblick des unmodisch gekleideten Youngsters aus der Provinz lehnt Goodman eine Audition ab. Es sind die Musiker, die Charlie Christian während einer Konzertpause durch die Küche auf die Bühne schleusen, sodass Goodman keine Wahl hat, als gute Miene zum bösen Spiel zu machen. Um den jungen Musiker aufs Glatteis zu führen, zählt er das als schwierig geltende Stück Rose Room an. Charlie Christian zeigt sich davon kein bisschen beeindruckt, sondern beweist sich in 20 Chorussen als Improvisator, der nur so vor Ideen sprüht.

Wie man hier hören kann, musste man Charlie Christian nur musikalisch anstupsen und schon reihte er einen melodischen Einfall an den nächsten. Aber diese Ideenfülle war nur einer der Aspekte, die ihn heraushoben, nicht nur aus der Masse der Gitarristen, sondern aus der Masse der Musiker. Der Gitarrist Barney Kessel ergänzt zwei Punkte, die Christians Spiel besonders machen: sein Gespür für Timing und sein zukunftsweisendes harmonisches Denken, das sich vor allem in den improvisierten Linien zeigt. Beides kann man in der nächsten Aufnahme gut hören. Sie stammt aus Mintons Playhouse, einem in Harlem gelegenen Musikclub, wo sich ab Mitte 1940 die Szene junger, experimentierfreudiger Musiker um Thelonious Monk, Dizzy Gillespie und Kenny Clarke trifft, um ausgiebig miteinander zu jammen. Sie entwickeln dort in den folgenden Jahren unbemerkt von der größeren Öffentlichkeit den Bebop. Charlie Christian ist dort so regelmäßig, dass er einen Gitarrenverstärker ständig im Mintons stehen lässt. Im Mai 1941 macht der Columbia-Student und Jazzfan Jerry Newman Aufnahmen von einer Session im Mintons. Im folgenden Take improvisiert Charlie Christian, begleitet von Thelonious Monk und Kenny Clarke, über Eddie Durhams Stück Topsy. Der Mitschnitt gilt als eines der wenigen Zeugnisse aus der Entstehungszeit des Bebop und wurde unter dem Titel »From Swing to Bop« bekannt. Die Vorlage ist ein Mollstück in AABA-Form, über die Christian in seiner ganz typischen Weise improvisiert. Kurze melodische Riffs in den A-Teilen kontrastiert er mit langen, stark chromatisch angereicherten Linien in der Bridge.

0: Der Trompeter dieser Aufnahme vom Mai 1941 ist vermutlich Joe Guy, und der ist offensichtlich stärker im Swing verhaftet als Charlie Christian, der in den langen chromatischen Linien der B-Teile des Stücks schon deutlich moderner klingt. Hätte er länger gelebt, wäre er einer der modernen Stilisten des Bebop geworden, glaubt der Schlagzeuger Kenny Clark. Doch nur einen Monat nach dieser Aufnahme wird Charlie Christian in Seaview Hospital auf Staten Island eingewiesen, um seine Tuberkulose behandeln zu lassen. Obwohl sich sein Zustand zunächst verbessert, stirbt er dort am 2. März 1942. Wenn es um die Frage seiner Nachwirkung geht, ist Barney Kessel kein Vergleich zu groß.
1: Charlie Christians contribution to the electric guitar was as big as Thomas Edison's contributions and Benjamin Franklin's contributions in terms of changing the direction of the world. He changed the guitar world. He changed it not so much as being a superb guitar player, but rather the music that he made. And anyone that would study him can see where all the other guitar players that came after him evolved, that they came from his fountainhead and went their own way according to their own taste. But he was a way shower. He was as much a way shower as any philosophical giant that other people have come along and patterned themselves after.
0: Barney Kessel in einem Telefoninterview aus den 80er Jahren mit dem Journalisten Jas Obrecht, das man auf YouTube findet. Ganz schön dick aufgetragen, könnte man sagen, aber Barney Kessel weiß, wovon er spricht, und er sieht das durchaus differenziert. Christian habe kein großes Wissen von Akkorden gehabt und sei auch nicht der schnellste Spieler der Welt gewesen, aber in seinem Spiel habe es nichts Überflüssiges gegeben, sondern er habe mit jeder Phrase eine Aussage getroffen und vor allem immer wie er selbst geklungen, allein dadurch gehöre er zu den Großen des Jazz. Abgesehen davon ist der unmittelbare Einfluss auf die Generation von Gitarristen, die nach Charlie Christian kommt, unstrittig. Fast alle wechseln zur elektrischen Gitarre und fangen an, Sololinien zu üben. Wes Montgomery erzählt später in einem Interview, dass Solo Flight, die Big Band-Aufnahme von Charlie Christian 1941, einfach zu viel für ihn gewesen sei. Ein ganzes Jahr lang habe er sich keine anderen Gitarristen mehr angehört und sich stattdessen alles drauf geschafft, was er von Charlie Christian kriegen konnte. Sein erster Musikerjob bestand dann darin, die Solos des berühmten Vorbilds Ton für Ton nachzuspielen. Wes entwickelt später einen modernen Personalstil, genau wie Jim Hall, der ebenfalls Charlie Christian sein gitarristisches Erweckungserlebnis verdankt. Von all den Seitenhelden dieser Generation, zu der auch Joe Pass und Herb Ellis gehören, bleibt Barney Kessel zeitlebens näher am Stil seines Vorbilds. Mit seiner Komposition »Salute to Charlie Christian« zieht er 1952 musikalisch den Hut vor ihm.

Barney Kessel mit Salute to Charlie Christian. Seine Komposition beruht auf den gleichen Akkorden wie Christians vorhin gehörte Improvisation aus Mintons Playhouse. Man kann gut erkennen, wie Kessel sein Vorbild zitiert und gleichzeitig durch die Verwendung von Bebop-Linien modernisiert. Vielleicht hätte Charlie Christian irgendwann so geklungen, wenn er länger gelebt hätte. Nach seinem Tod wurden gleich 4 Trauerfeiern abgehalten, in New York, Chicago, Oklahoma City und in seiner texanischen Geburtsstadt Bonham, wo er schließlich in einem nicht markierten Grab auf dem Schwarzen Friedhof bestattet wurde. Nachlesen kann man letzteres auf der Website soloflight.cc, die sich sehr akribisch dem Leben und Werk von Charlie Christian widmet. Wer es genauer wissen möchte, ist im Netz bei soloflight.cc an der richtigen Stelle. Dort findet man auch das folgende Zitat von John Scofield. Miles Davis sagte mir, dass er Charlie Christian für den eigentlichen Wegbereiter der Bebop-Bewegung hielt, für den wichtigsten Einfluss auf Bird und Diz. Wenn man sich sein Spiel heute anhört, ist es immer noch inspirierend, frisch und sowohl harmonisch als auch rhythmisch fortschrittlich. Ich fand es großartig, dass die moderne Jazzbewegung offenbar von einem E-Gitarristen ins Leben gerufen wurde.

Charlie Christian mit dem Benny Goodman Sextett und dem Titel 7 Come 11. Den interpretiert zum Schluss unserer Sendung ein Gitarrist unserer Zeit, Julian Lage. Bei einem Trio-Konzert im Musikinstrumentenmuseum von Phoenix, Arizona, durfte er auf einer Gitarre aus dem Nachlass von Charlie Christian spielen. Einer Gibson ES-250 mit gewölbter Decke, F-Löchern und dem typischen sechseckigen Tonabnehmer, der sich heute als Charlie Christian Pickup wieder großer Beliebtheit erfreut. Auch Pat Metheny hat ihn in seiner aktuellen Jazzgitarre verbaut. Das war Sounds Like a Horn, eine Sendung produziert von HR2 Kultur zum 110. Geburtstag des E-Gitarrenpioniers Charlie Christian. Sie finden sie wie alle Sendungen des ARD Radio Festival Jazz auch in ARD Sounds. Mein Name ist Jürgen Schwab, danke fürs Zuhören und machen Sie es gut.

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1: Um 24 Uhr mit Gabi Hinterstreußer. Der parlamentarische Geschäftsführer der Unionsfraktion Steffen Bilger soll neuer Bundesverkehrsminister werden. Das hat Bundeskanzler Merz bestätigt. CDU-Generalsekretär Linnemann wurde offiziell als neuer Gesundheitsminister vorgestellt. Seinen bisherigen Posten übernimmt Franziska Hoppermann. Derweil sorgt die Personalie um das Verkehrsministerium für Ärger in der CDU. Der rheinland-pfälzische Landesverband des entlassenen Verkehrsministers Schnieder sagte ein Treffen mit Merz ab. Das dafür nötige Mindestmaß an gegenseitigem Vertrauen und Wertschätzung sei nicht gegeben, so CDU-Landesfraktionschef Gentsch. Nach dem Anschlag auf den Christopher Street Day in Berlin hat Bundesinnenminister Dobrindt Maßnahmen gegen Gefährder angekündigt. Der CSU-Politiker erklärte in der ARD, dass Gefährder künftig eine Fußfessel tragen oder in Präventivhaft genommen werden müssten. Auch sei die Anwendung von Jugendstrafrecht bei erwachsenen Gefährdern inakzeptabel, so Dobrindt weiter. Diskutiert wird auch der Entzug der doppelten Staatsbürgerschaft. In Südeuropa kämpfen die Feuerwehren weiter gegen große Waldbrände. In Spanien bewegen sich die Feuer nach Behördenangaben westlich von Madrid nicht mehr in so hohem Tempo voran. In Frankreich hat sich laut Innenministerium die Situation zuletzt stabilisiert. Die Flammen hätten sich nicht weiter ausgebreitet. Inzwischen brennt es auch in Portugal. Im Zentrum und im Norden des Landes sind rund 20 Löschflugzeuge im Einsatz. Die Stimmung in den Chefetagen der deutschen Wirtschaft hat sich im Juli etwas verbessert. Der IFO-Geschäftsklima-Index stieg auf 86,6 Punkte nach 85,7 Punkten im Juni. Für das Plus sorgen vor allem die gestiegenen Geschäftserwartungen in der Industrie. Laut IFO-Chef Fust könne sich das aber schnell ändern, falls die Lage am Persischen Golf weiter eskaliert. Der Stuttgarter Autobauer Porsche baut 5000 weitere Stellen ab. Wie das Unternehmen nach einer Betriebsversammlung mitteilte, fallen die Arbeitsplätze in der Region Stuttgart bis 2035 weg. Im Gegenzug sollen Standortgarantien verlängert werden. Porsche steckt in der Krise, unter anderem wegen der US-Zölle und der schlechteren Verkaufszahlen in China. Das Wetter in Deutschland. In der Nacht letzte Schauer, im Südwesten verbreitet klar, Tiefstwerte 16 bis 7 Grad. Am Tag im Südwesten meist sonnig, sonst Nebensonne, teils dichtere Wolken, im Nordosten noch Schauer möglich, 20 bis 33 Grad und die Aussichten sonnig und
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3: Heute Nacht mit Tobias Führenbach ganz herzlich willkommen. Ja, ich hoffe, Sie haben die Koffer gepackt, denn wir unternehmen erstmal einen langen Urlaub, einen langen Ausflug nach Spanien, hören die Suite Española, das Ganze für Klavier, geschrieben eigentlich von Isaac Albéniz. Es gibt aber auch eine wunderbare Orchesterfassung, ja, und die hören wir uns an. Eine Rundreise durch Spanien mit dem Rundfunk-Sinfonieorchester Berlin unter der Leitung von Rafael Frühbeck de Burgos.

Das Rundfunk-Sinfonieorchester Berlin mit der Suite Española von Isaac Albenes. Das war die Orchesterfassung von Raphael Frühbeck de Burgos. Ja, und er stand auch am Pult des Orchesters. Das war der Konzertmitschnitt hier im ARD-Nachtkonzert, präsentiert von BR Klassik. Mit Kammermusik von Antonín Dvořák machen wir weiter. Und zwar sein Klavierquintett Nummer 2 A-Dur darf es sein. Wir hören hier das Streude-Quartett, allesamt Mitglieder der Wiener Philharmoniker. Volkhard Streude Violine, Holger Groh Violine, Elmar Landerer Viola und Wolfgang Hertel Violoncello. Sie hatten hier zu Gast 2011 die russische Pianistin Magda Amara.

2011 Applaus in der Klosterkirche St. Marien des Klosters Lenin. Und zwar für das Steude-Quartett, Volkert Steude, Holger Groh, Elmar Landerer und Wolfgang Hertel sowie für die Pianistin Magda Amara. Sie präsentierten da das Klavierquintett Nummer 2 A-Dur von Antonín Dvořák. Sie befinden sich im ARD-Nachtkonzert und da haben wir jetzt Musik von Franz Schreker für Sie rausgesucht, und zwar seinen Festwalzer und das Walzer Intermezzo. Wir hören das Rundfunk-Sinfonieorchester Berlin, am Pult Hans E. Zimmer.

Der Festwalzer und das Walzer-Intermezzo von Franz Schreker. Da hat er sich ein paar Werke von Joseph Haydn vorgenommen und diese beiden Stücke dann daraus gemacht. Hier zu hören mit dem Rundfunk-Sinfonieorchester Berlin am Pult Hans Eberhard Zimmer. Hier im ARD-Nachkonzert nun Symphonisches von César Franck. Seine D-Moll-Sinfonie wollen wir hören mit dem Deutschen Sinfonieorchester Berlin am Pult Tugan Sokiev. Also wir sind hier im ARD-Nachkonzert im Sendegebiet des Rundfunks Berlin-Brandenburg unterwegs.

Beifall in der Berliner Philharmonie 2011 für das Deutsche Symphonieorchester Berlin und den Dirigenten Tugan Sokiev. Sie präsentierten da die D-Moll-Sinfonie von César Franck. Das war der dazugehörige Konzertmitschnitt hier im ARD-Nachkonzert. Weiter geht's mit Musik von Lothar Grab, Komponist, Organist und Kirchenmusiker aus Niederschlesien. Wir hören hier einige sorbische Volkslieder, die er gesammelt hat und dann bearbeitet hat für die Orgel. Dort sitzt Stefan Kiesling. Das ist hier die Wendische Klosterkirche in Cottbus.

Stefan Kießling an der Orgel in der Wendischen Klosterkirche Cottbus. Er spielte hier die Bearbeitungen sorbischer Lieder von Lothar Grab. Kurz vor 2 Uhr ist es, mit ein paar Takten aus der Filmmusik zu Herr der Ringe von Howard Shore geht es auf die Nachrichten zu.

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1: 2 Uhr mit Milat Kupay. Nach dem Anschlag auf den Berliner Christopher Street Day will Bundesinnenminister Dobrindt Konsequenzen ziehen. Der CSU-Politiker sprach sich in den ARD-Tagesthemen unter anderem dafür aus, die Bewegungsfreiheit von Gefährdern einzuschränken. Aus der Nachrichtenredaktion Rainer Glitz.
2: Man könne nicht komplett ausschließen, dass bekannte Gefährder wieder zur Tat schreiten, sagte Bundesinnenminister Dobrindt. Er habe deshalb kein Verständnis dafür, dass die frühere Haftstrafe des mutmaßlichen CSD-Attentäters von Berlin zur Bewährung ausgesetzt wurde. Gefährder sollten künftig nicht mehr nach dem Jugendstrafrecht behandelt werden. Dobrindt ist außerdem für Einschränkungen der Bewegungsfreiheit. Man könne mit elektronischen Fußfesseln arbeiten. Die Möglichkeit, Gefährder in Präventivhaft zu nehmen, halte er für zwingend notwendig. So der CSU-Politiker weiter.
1: Das Bundeskriminalamt stuft derzeit 410 Menschen als sogenannte islamistische Gefährder ein. Das hat ein BKA-Sprecher dem Redaktionsnetzwerk Deutschland gesagt. Hinzu kämen 65 im Bereich Rechtsextremismus und 17 im Bereich Linksextremismus. Als Gefährder gelten Menschen, denen größere Gewalttaten wie Anschläge zugetraut werden. Der BKA-Sprecher erklärte, dass die jeweils zuständigen Bundesländer eine Person als Gefährder oder als einen Unterstützer von Gefährdern einstuften. Wer zu welcher Gruppe gezählt werde, sei jeweils Ergebnis einer Einzelfallbetrachtung. Kanzler und CDU-Chef Merz hat mehrere Personalentscheidungen in Regierung und Partei bestätigt. Steffen Bilger wird Nachfolger von Patrick Schnieder als Verkehrsminister. Carsten Linnemann ist jetzt offiziell als neuer Gesundheitsminister vorgestellt worden. Seinen Posten als Generalsekretär übernimmt die bisherige CDU-Schatzmeisterin Franziska Hoppermann aus Hamburg. Wirtschaftsstaatssekretärin Konnemann wird ins Digitalministerium versetzt. Die Personalwechsel sorgen für Unruhe in der Fraktion und einigen Landesverbänden, vor allem in Schnieders Heimatverband Rheinland-Pfalz. Nach den Waldbränden in Spanien und Frankreich sind auch in Portugal mehrere Feuer ausgebrochen. Wie die Behörden mitteilten, kämpfen dort mehr als 1000 Einsatzkräfte gegen die Flammen. Aus der Nachrichtenredaktion Gisela Former.
3: Betroffen sind der Norden und das Zentrum von Portugal. Löschflugzeuge und Hubschrauber sind gegen die Brände im Einsatz. Auch in Spanien und Frankreich gibt es noch keine Entwarnung. Die Feuer bei Madrid und Valencia in Spanien und an der französischen Atlantikküste sind noch nicht unter Kontrolle. Präsident Macron sprach den Menschen bei einem Besuch in Bordeaux Mut zu und rief zum Zusammenhalt auf. Mit Blick in die Zukunft sagte er, der Wald müsse anders wieder aufgeforstet werden, angepasst an die Herausforderungen des Klimawandels.
1: Das waren die Nachrichten. Und das Wetter in Deutschland, tagsüber heiter bis sonnig, im Nordosten mehr Wolken und nur selten Regen bei 21 bis 34 Grad. Es ist 2.03 Uhr.
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4: Ihr Wegbegleiter durch diese Nacht auf Dienstag ist Tobias Führenbach. Willkommen zu dieser Stunde hier im ARD-Nachtkonzert und die beginnt mit Musik von ETA.